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1: Heute geht es um das Campusradio CouchFM. Das ist ein Projekt in Zusammenarbeit der drei Berliner Hochschulen, der Humboldt-Universität, der Freien Universität und der Technischen Universität Berlin. Und ich möchte euch nun das Campusradio genauer vorstellen und habe hierzu Laura und Emily von CouchFM eingeladen. Herzlich willkommen.
2: Hi.
3: Hi.
1: Seit wann gibt es denn das Format Campusradio CouchFM?
2: Also 2011 kam die Idee auf. Und 2012 lief dann die erste Sendung schon. Also es ist jetzt schon ganz schön lange her.
1: Und ihr sendet ja jeden Tag und habt verschiedene Formate. Wie ist die Sendung denn aufgebaut?
2: Genau, also wir haben jeden Tag in der Woche ein unterschiedliches Format. Zweimal die Woche läuft unser Live-Magazin. Das heißt, da stehen wir live im Studio und reden über alles Mögliche. Und dann läuft auch Musik zwischendurch, wie man es aus dem Radio halt so kennt. Und montags ist bei uns immer Platz für eine Gästesendung. Mhm. Also da können zum Beispiel andere Unis ihre Projekte vorstellen, wenn sie selbst einen Podcast produzieren und so weiter. Dann haben wir am Mittwoch unsere Musiksendung, das Klangkompott. Das wird von der Musikredaktion gemacht und es kann auch alles Mögliche sein. Interviews, einfach eine Band vorstellen, ein Genre vorstellen, alles Mögliche. Genau, donnerstags läuft unser Gästezimmer. Das ist ein Interviewformat mit Personen zum Beispiel aus Politik oder der Kultur, Berliner Figuren, alles Mögliche. Ja, samstags ist bei uns Tanzstunde. Da können DJs aus Berlin ihre Sets spielen und sich so ein bisschen vorstellen. Und am Sonntag läuft unsere Wiedergabeliste mit den besten Songs aus der Woche.
1: Wie kommt ihr denn zu den Themen, die ihr in der Sendung besprecht?
3: Also ich finde, das ist auch mal ein sehr spannender Prozess, weil es einfach wirklich das ist, was die Couchies so im Alltag beschäftigt. Und das fand ich am Anfang auch so ganz ungewohnt, dass wirklich der Themenvorschlag einfach so reingeworfen werden kann. Und meistens wird er auch total cool aufgenommen und dann wird gebrainstormt, dann können andere relaten oder eben nicht. Und das ist immer ein total spannender Prozess. Also das meiste findet so in der Wortredaktion dann statt oder halt davor in den allgemeinen Sitzungen.
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0: Hallo, es ist Sonntagnachmittag, 16 Uhr, Zeit für Auslesen. Die Sendung mit der Sumpfblüte der Vortrags- und Vorleseszene, die zu Gast ist bei Max van der Oos. Zu hören unter alex-berlin.de oder DAB+. Ja, liebe Hörer, ich sitze hier im Studio und zum ersten Mal habe ich Publikum vor mir, richtiges Live-Publikum. Und ich bitte jetzt dieses Publikum, sich einfach mal bemerkbar zu machen, damit die Hörer auch richtig wissen. Jawohl. Es müssen Tausende sein hier. Auf jeden Fall, ich begrüße euch alle und ich begrüße euch zu der Sondersendung hier. Das ist ja eine extra Aufzeichnung, die geht nicht eine Stunde, nein, sie geht zwei Stunden. Auslesen hat sich keine Kosten und Mühen gescheut, wie man das so schön sagt. Und euch eingeladen, draußen habt ihr euch ja schon gelabt, hoffe ich. Und ich begrüße nicht nur das, auch die Sondergäste. Sondergäste ist blöd, aber ich begrüße Michael Wildenheim speziell, Manfred Maurenbrecher, Helene Mierscheid und last not least Claudius Hagemeister. Und ja. Es fällt mir jetzt im Augenblick unheimlich schwer, meine eigene Laudatio zu halten. Ich gebe das jetzt einfach mal an meine Co-Moderatoren weiter. Die machen das wahrscheinlich viel besser wie ich, ja? Ich übergebe jetzt. Wer will?
1: Ich übernehme. Ja, ich sag auch Hallo. Ihr kennt mich sonst an der Technik. Ich bin Ilke Prick und ja, mit Auslesen lange verbunden und freue mich auch, dass ihr da seid. Und hatte mich eigentlich so drauf gefreut, dass wir eventuell ein kurzes Geburtstagslied singen. Wie wär's mit Happy Birthday, liebes Auslesen?
2: Ja.
1: Ja? Eins, zwei, drei.
3: Happy

0: Mensch!
1: Das war wunderbar.
0: Da waren ein paar Obertonsänger dabei. Ha? Hat gut geklungen, hat gut geklungen.
2: Das können wir bis zum 20-Jährigen nochmal üben.
0: Jetzt, ich übergebe mal an Michael.
2: Vielen Dank. Ich nehme an und sage, wer ich bin. Mein Name ist Michael André Werner. Ich weiß gar nicht, warum ich heute mitmoderiere. Ich war so oft zu Gast. Wahrscheinlich bin ich in die Sendung festgewachsen. Jedenfalls hat man mich liebevollerweise eingeladen. Ich moderiere mit und ja, laudiere und werde zwischendurch irgendwelche frechen Sachen sagen wahrscheinlich. Mal also, sehen.
0: Ja, du warst ein Herzensgast. Du warst einfach ein Herzensgast.
2: War schon öfter hier. Also,
0: und einer der meisten jetzt.
2: Ich bin auch mal sehr gerne hier.
0: Ja. Gut, das haben wir jetzt alles geklärt.
1: Wir wissen, wer wir sind. Ihr wisst auch, wer wir sind. Ja, und soll ich jetzt vielleicht schon mal anfangen? Weil Auslesen besteht ja nicht nur aus Musik und Rederei, sondern Auslesen besteht ja auch, was Max schon gesagt hat, aus Gästen. Soll ich den ersten Gast übernehmen?
0: Ja, übernehme den ersten Gast.
1: Übernehme ich den ersten Gast. Und es freut mich sehr, ankündigen zu dürfen, Michael Wildenhain. Jugendbuchautor, Erwachsenenbuchautor, Theaterstücke-Schreiber. Ich habe extra noch mal geguckt nach deiner Biografie, lieber Michael. Das Lächeln der Alligatoren war nominiert für den Preis der Leipziger Buchmesse, das Singen der Sirenen auf der Shortlist des Buchpreises. Und jetzt dein neues Buch, aus dem du lesen wirst, ist beim SWR unter den Besten, ne?
3: Es war ja, genau, im Juni. Im Juni war es auf der SWR-Bestenliste, genau.
1: Genau. Und jetzt übergebe ich an Max und Michael.
0: Ja, Michael, als du das erste Mal da warst, das muss fast um die gleiche Zeit oder im gleichen Monat gewesen sein, denn Mick Jagger hatte Geburtstag.
3: Okay.
0: Da warst du hier und der hat ja bekanntlich am 26.07. Und du musst um die Zeit da gewesen sein. Da hattest du auch einen aus deinem Roman vorgelesen. Ich weiß nicht mehr, wel. Kannst du dich noch erinnern?
3: Ja, das war ein Jugendbuch, erschien bei S. Fischer und es hieß Das schöne Leben und der schnelle Tod.
0: Ja, und da weiß ich noch, da gab's irgendwie auch irgendwie viel Blut.
3: Ja, der Titel kündigt es schon an. Ich weiß nicht mehr, was ich daraus vorgelesen habe, aber Blut kommt auch vor.
0: Ich, ja. ich glaube, da wurden irgendwelche Leute aufgemischt. Kann das sein?
3: Wäre gut. Durchaus denkbar. An die Stellen kann ich mich nicht mehr erinnern, aber es kommt Ähnliches oder genau solches im Buch vor. Also insofern kann es sehr gut sein.
0: Ja, weißt du was, willst du jetzt zuerst lesen oder wollen wir, du hast jetzt eine ganz spezielle Musik mitgebracht und zwar, die ist auch aus den 70ern, oder?
3: Genau.
0: Und hast du eine bestimmte Verbindung zu Uriah Heep gehabt?
3: Persönlich nicht, aber dieses Lied, was wir jetzt gleich hören werden, und es wird sehr, sehr vielen bekannt sein, also wahrscheinlich allen hier im Raum, ist durchaus eines der wichtigen Stücke in meinem damals jugendlichen Leben, genau.
0: Und das hat dich praktisch inspiriert?
3: Also, ihr werdet es gleich merken, in dem Auszug, den ich dann danach lesen werde, wird darauf angespielt, allerdings in anderer Weise. Und in diesem Buch kommt es sozusagen in mehrfacher Weise vor, also sowohl Uriah Heep als auch dieses Lied, was wir jetzt gleich hören werden.
0: Wollen wir die doch abspielen und sag den Titel jetzt nochmal genau.
3: Uriah Heep, Lady in Black.
0: Lady
3: Bitte.
0: In Black.

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1: Aha. jetzt wollen wir was von dir hören.
2: Ja. Also, das, was ich jetzt lesen werde, ist ein kurzer Auszug aus einem Roman, der in diesem Februar, also Februar 2026, erschienen ist. Er heißt Das Ende vom Lied und er spielt weitgehend 1969. Es kommen darin zwei Lieder vor, die eine relevante Rolle spielen. Das ist ein kleiner Anachronismus, weil beide sind erst Anfang der 70er veröffentlicht worden. Das ist zum einen Lady in Black, das wir gerade gehört haben, von Uriah Heep und zum anderen Sylvia's Mother von Dr. Madison und so weiter. Ja, und Uriah Heep hat mehrere Auftritte hier in diesem Buch, nicht nur als Musikgruppe. Und einen anderen Auftritt, den werde ich sozusagen Ihnen jetzt, Ihnen und euch jetzt präsentieren. Das Kapitel heißt Wochenmarkt. Wochenmarkt. Ach so, der Roman spielt in Berlin-Schöneberg und wir befinden uns auf dem heutigen John F. Kennedy Platz vom Rathaus. Wie jeden Dienstag, wenn ich meiner Mutter Einkaufsnetze vom Wochenmarkt nach Hause trage, darf ich mir im Spielzeugstand einen Ritter aussuchen oder einen Indianer. Ist am Klausener Platz so gewesen, ist auch in Schöneberg so. Die Figuren sind größer als meine Miniatursoldaten, richtige Riesen, mit denen ich früher oft gespielt habe, jetzt eigentlich nicht mehr. Dennoch behält meine Mutter das Ritual bei, so wie sie es immer gehandhabt hat, wenn wir über den Wochenmarkt in Charlottenburg geschlendert sind, dessen Stände denen am John F. Kennedy Platz aufs Haar glichen. Die Indianer, vor allem die Ritter, sind bunt bemalt. Die Rüstungen leuchten silbern, Helmbusch, Bewaffnung, Schilde mit Wappen, aus dem sich die Zugehörigkeit zum Geschlecht ergibt. Niederer Adel, verarmt, mein Vater. Darum haben die Pleiteritter die Bauernhaufen gegen Fürsten und Klöster geführt. Spieß voran, setzt aufs Klosterdach den roten Hahn. Listiges Grien meines Vaters. Wie die Indianer bei den ersten Siedlern drüben in Amerika. Schade, dass sie unterlegen sind. Nach dem Besuch beim Spielzeugstand bekomme ich weitere 50 Pfennige in die Hand gedrückt. Erst wird geprüft, ob sich auf der Münzrückseite der Aufdruck Bund Deutscher Länder findet, samt der Jahreszahl 1949. Einige der damals geprägten Geldstücke seien mittlerweile eine Menge wert. Nie hält einer der 1949er der Überprüfung im Nachschlagewerk für Numismatik stand, dass mein Vater hütet wie den Heiligen Gral und dass er der Mutter jeden zweiten Sonntag beschwören vors Gesicht hält. Da wartet der Wohlstand auf uns. Stets ist das 50-Pfennig-Stück akkurat 50 Pfennige wert, mit denen ich mir am Stand für Zuckerwerk eine Tüte zusammenstellen darf, Mäusespeck und aufgeschäumte Erdbeeren, Gummitier, Lakritzschnecke, mehlige Maus in Grau oder Weiß. Die Mutter kauft derweil Steckrüben, Kohlrabi, Gemüse, die so holzig schmecken, dass ich Stunden vorm nicht abgegessenen Teller erkalteten Resten ausharren muss, bis der letzte Happen hinuntergewirkt worden ist. Während ich mit der Holzzange in der einen, der Papiertüte in der anderen Hand vor den Süßigkeiten auf- und abläufe, im Kopf den stolzen Preis für die saure Gummischlange Zucker bestreuselt, gegen die Menge an Mehlmäusen aufrechne, weshalb nur 50 Pfennige, warum so knapp bemessen, bemerke ich im Augenwinkel einen Mann, dessen Anwesenheit ich schon minutenlang meine gespürt zu haben. Unwillkürlich ziehe ich die Schultern hoch zum Hals, merke, wie die Muskulatur im Nacken sich verspannt. Schlagartig begreife ich, dass ich die Gestalt gerochen habe, bevor sie sich zwischen mich und die Zuckerstangen, Pfefferminzpastillen, Lutscher und Salbeibonbons, Sortiment der Wunderwelt gedrängt hat. Na, Das Haar des Mannes ist lang und fettig. Sein Gesicht wirkt wie tagelang weder rasiert noch gewaschen. In den Winkeln neben den Nasenlöchern blüht je ein Pickel, sodass die Züge von einer sonderbaren Symmetrie beherrscht sind. Der Mann schwankt und muss sich, um das Gleichgewicht zu halten, ans Holz des Marktstandes klammern, an dem in Kopfhöhe ein Schild mit der Aufschrift baumelt: Schulzes Zuckerparadies. Die Buchstaben rosa mit Kronen aus perlweißer Glasur. Kennst du mich? Der Mann riecht nach Bier und Schnaps, packt mich am Arm, schüttelt mich grob und nuschelt: Groß bist du geworden, aber holla! Ein Ruck, noch einer, als wollte er etwas aus mir herausschütteln. Guck mich mal richtig an. Oder hast du einen Stock im Arsch, wie dein komischer Vater mit seinem Fuß? Gestalt aus bösen Märchen. Jeans, zerrissenes Niki und am Sommermantel im März Schuhe ohne Schaft, deren Spitzen wie die von Cowboy-Stiefeln wirken. Einem Comic entsprungen, heimlich bin ich in Charlottenburg zu Woolworths geschlichen, um so lange in den für mein Taschengeld zu teuren Heftchen zu schmökern, bis ich rausgeworfen wurde. Neben Geschichten aus Wild West bald die Helden des Marvel-Universums, außerdem Superman, Batman, was mir in die Finger fällt, bis mich die Verkäuferin am Schlafittchen packt, auf die Straße befördert: Rotzlöffel, deine Eltern holen dich vom Revier ab, kannst du glauben, du Göre. Als hätte die abgerissene Gestalt die Absicht, mir die Tüte mit Schaumerdbeeren und Gummibärchen zu entreißen, umklammere ich Papier und Holzzange fest, beglückwünsche mich, das 50-Pfennig-Stück tief in der Hosentasche versenkt zu haben, murmle: Ich kenne sie gar nicht, will mich dem Griff des Mannes entwinden, als der mich härter als erwartet am Oberarm hält. Vielleicht kenne ich dich? Der Mann, der mir im ersten Augenblick unheimlich gewesen ist, den ich nun, obwohl mich sein Biergeruch kaum stört, als unangenehm und abstoßend empfinde, ein schleimiger Uriah Heep. Den jeder, der ihm begegnet, meidet, dessen dieser ungepflegt wirkende Mann, der sich an mich ranwanzt, der jünger als mein Vater ist, vielleicht so alt wie meine Mutter, gerät aus dem Konzept, auch wenn ihn weder Zuckerschulze noch die Kunden beachten. Einen Moment bilde ich mir ein, die Gestalt sei nicht vorhanden. Ich kneife die Augen zusammen, um den Spuk zu bannen. Als ich sie wieder öffne, steht meine Mutter neben uns, die sich so leise genähert hat, dass ich sie überhört habe, während der Störenfried im Trenchcoat tut, als nähme er sie nicht wahr. Die Mutter, eben noch in Gedanken verstrickt und fahrig in der Auswahl des Einkaufs, baut sich vor der Spukgestalt auf, reckt sich zu verblüffender Größe und tritt mit einer Kälte, wie ich sie an ihr nie erlebt habe, auf den müffelnden Mann zu, der die Nacht in einer Kaschemme verbracht haben muss. Alles an ihm riecht nach Zigarettenrauch. Mein Herr, Sie reißen sich jetzt zusammen und werden sich entschuldigen. Sie haben meinen Sohn grundlos belästigt. Sie werden sich ihm nicht noch einmal nähern, hier nicht, nirgends, oder Sie landen auf dem Polizeiabschnitt. Der Mann zögert. Mit einem Mal wirkt er nicht mehr alkoholisiert und so, als wolle er etwas erwidern, das meine Mutter ihrerseits in die Schranken wiese. Das Signal ist ein schneidender Blick, als wäre das Erscheinungsbild Fassade oder Tarnung. Die Haltung erzeugt den Eindruck, als sollte sein Äußeres meine Mutter täuschen. Prüfend mustert er ihren Bauch, den kein Kleidungsstück und kein Mantel mehr verbergen kann. Der Mann öffnet den Mund, die Zunge will ein Wort formen. Stumm schließt er dann die Lippen. Die abweisende Kälte der Mutter lässt den Laut zu Eis werden. Uriah Heep deutet einen Gruß an, wendet sich mit mokantem Lächeln ab, strebt dem Zebrastreifen zu. Die Ampel schaltet auf Rot. Der Mann ignoriert das Lichtzeichen und huscht zwischen hupenden Autos hindurch auf die andere Seite der Fahrbahn, wo sich der Bürgersteig zum winzigen Platz weitet, mit Baum und Bank und einer Litfaßsäule. Was wollte der von dir, fragt meine Mutter, deren Körper bebt. In ihrem Blick nistet ein Schrecken, der mir übertrieben vorkommt, angesichts seines Suffkopfs mit Mundgeruch und verschlissener Kleidung. Nichts, sage ich, überhaupt nichts. Kleiner Sprung, winziger Abschnitt. Meine Mutter knipst das gedämmte Licht auf der Kommode aus wieder an. Das ist eure Grippe, sagt sie, von Carly und von dir. Als ich mit der frischen Kompresse ins Schlafzimmer zurückkomme und meiner Mutter das beinahe trockene Tuch vom Gesicht hebe und ihr das Feuchte reiche, misst sie mich mit einem vorwurfsvollen Blick. Was wollte dieser Mann gestern auf dem Markt von dir? Das war nur so ein Besoffener, die morgens beim Aufbau der Stände helfen. Nur so ein Trunkenbold? Eklig, ich lache angestrengt. Meine Mutter richtet sich in ihren Kissen auf, die Kompresse rutscht vom Bett auf den Boden. Vorher hast du den noch nie gesehen? Nie? Nee, warum? Der wollte doch was von dir. Sie betrachtet mich mit misstrauischem Blick, im mäßigen Licht der Tischlampe glänzen ihre Augen wie die Glasmurmeln im Kopf der Stofftiere. Nee, nix wollte der. Ich bücke mich nach der Kompresse am Bett. Wann kommt eigentlich Carly wieder? Am Samstag. Meine Mutter lässt sich langsam zurück auf die Matratze sinken, erneut streicht sie über ihren Bauch, schüttelt das schwere Kopfkissen zurecht, zupft das Tuch überm Lampenschirm vor die matte Birne. Es gefällt deinem Bruder richtig gut auf Schwanenberg. Sehr gut gefällt's ihm dort. Sie legt sich die frische Kompresse, die ich ihr besorgt habe, über Augen und Stirn. Ohne zu bemerken, dass ich das Schlafzimmer verlasse und vorsichtig die Klinke drücke, um die Tür zum Korridor geräuschlos ins Schloss zu ziehen, murmelt meine Mutter unter dem feuchten Tuch hervor: Den Kerl, gestern vom Markt, vergiss ihn einfach. Das war Uriah Heep.
1: Ich frage jetzt einfach so, du bist Charles Dickens Fan?
2: Nee, aber Charles Dickens spielt da drin eine Rolle. Also in dem Buch, also da spielen verschiedene Sachen eine Rolle und einiges wird dem Jungen vorgelesen. Der ist zu der Zeit ungefähr 13 Jahre alt, also am Anfang ist er noch knapp 13, wird dann 13 sehr bald. Die wesentliche Zeit im Buch ist er 13, wird noch vorgelesen und Charles Dickens ist sozusagen eines der ja von den Eltern präferierten Bücher.
1: Ja, und du bist Oliver Twist oder was hast du da für eine Rolle?
2: Also in dem Charles Dickens Buch habe ich gar keine Rolle, aber ich bin sozusagen die Person, die dann später als Erzähler und Held in meinem Buch zu Uriah Heep tanzen wird.
1: Ah, das ist natürlich interessant. Ja. Das ist natürlich interessant. Aber letztendlich interessieren dich so Bösewichte dann immer besonders? Also, weil das ist ja der Oberbösewicht, wenn ich das jetzt richtig im Kopf noch habe, oder?
2: Ja, also dem Jungen in meinem Buch kommt der auch so vor. Und Bösewichte haben natürlich große Vorteile. Der nicht unbekannte Schauspieler Mads Mikkelsen wurde einmal gefragt, warum er immer so gern in Hollywood-Filmen Bösewichte spielt. Und da sagte er, gute Menschen, die viel Obst essen, geben wenig her.
1: Ja, also ich muss sagen, ich habe heute sehr viel Obst gegessen. Aber
2: es gibt auch Bösewichte, die Obst
1: ja, essen. Ich glaube, zurzeit tauge ich nicht so ganz zum Bösewicht. Aber dieser Roman ist, wie soll ich sagen, ist das so ein Vermächtnis des Michael Wildenheim?
2: Naja, dieser Roman steht als erster in einer Reihe von dreien, die allerdings unabhängig voneinander sind, aber schon eine gewisse Kontinuität haben. Dieser erste misst sozusagen die 60er Jahre aus, also obwohl er im Wesentlichen am Ende angesiedelt ist. Der zweite Roman wird dann die 70er Jahre durchschreiten und der dritte wird in den 80ern beginnen und über den Mauerfall hinausreichen. Zumindest ist es im Moment so geplant. Aber insgesamt ist der Schwerpunkt oder sagen wir mal das Schwerkraftzentrum dieser drei Romane Westberlin während der Zeit mit der Mauer.
1: Mit der Mauer. Und dann kommt der Mauerspringer und das ist dann wieder eine neue Ära.
2: Ja, ja, vielleicht kommt noch irgendwas über die neue Ära, aber zunächst mal sind diese drei Romane schon länger in meinem Kopf und schon länger geplant und jetzt habe ich begonnen und jetzt wird's beendet.
1: Michael, wir sind jetzt schon am Ende angelangt. Ich verabschiede dich jetzt und ich hoffe, das Publikum tut es auch mit einem kräftigen Applaus.
2: Vielen Dank.
1: Und ich hoffe, du wirst noch öfters ihn auslesen.
2: Es war mir auf jeden Fall eine Ehre, heute zum Geburtstag eingeladen worden zu sein. Insofern hoffe ich, dass wir uns natürlich auch weiterhin sehen.
1: Das geht mir runter wie Öl. Das geht mir runter wie Öl. Dankeschön. Jetzt haben wir... ich habe mir überlegt, was spiele ich denn? Ich bin jetzt mal in der Lage, selber mein Musikprogramm zusammenzustellen und bin auf den Club 28 beziehungsweise auf den Club 27 gekommen. Ihr wisst alle, was der Club 28 ist. Gibt es, ja, ich sehe Verständnis, aber ich sehe auch Kopfschütteln. Ich kläre mal kurz auf, dass ich sage einfach vier Namen. Jimi Hendrix, Janis Joplin, wie heißt der Sänger von Doors? Jim Morrison. Und Brian Jones. Und die sind alle mit 27 gestorben.

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1: So, ja. Ich bin etwas überrascht, weil ich habe das Lied noch anders im Kopf. Etwas sanfter. Ja, Michael.
2: Ist doch aber schön, mal wieder was Altes neu zu hören oder anders.
1: Ja,
2: ne?
1: Ja, finde ich auch. Vor allen Dingen, ich habe mich damals mit meinem Freund gestritten, ob Janis Joplin oder wer war die andere, die bessere Sängerin. Ich glaube, die fällt mir jetzt nicht ein und wir sind eigentlich zu keinem Ergebnis gekommen. Das Ergebnis habe ich jetzt, ich glaube, in den Gesichtern des Publikums gesehen.

0: Schön, dass du da bist.
1: Schön, dass ich da sein kann. Ich sage es gerne nochmal. Ich soll ja laudieren.
0: Ja.
1: Da musste ich heute erstmal nachgucken, was ist laudieren eigentlich. Und dann habe ich einen kleinen Text geschrieben, den lese ich jetzt mal vor. Und dann machen wir einfach weiter mit der Sendung.
0: Ja, eben.
1: Max van der Oost, das kann man so sagen, ist ein beeindruckender Mann. Für die, die zum Beispiel jetzt nicht hier im Studio sind, sondern draußen an den Radiogeräten oder am, weiß ich was für ein Gerät. Er sieht so ein bisschen aus wie Radogast aus Herr der Ringe. Und wie gesagt, die hier sitzen, die sehen ihn ja auch so. Beeindruckend, nicht nur, weil er so aussieht, wie er aussieht, sondern weil er seit vielen, vielen Jahren Kultur macht. Nicht nur im Radio, sondern eben auch selbst live gelesen hat und geschrieben hat. Also vielleicht nicht live geschrieben, aber gelesen. Und das schon seit so vielen Jahren durchhält. Ja, sagen jetzt sicher viele von da draußen an den Radiogeräten. Das machen andere ja auch. Grönemeyer zum Beispiel oder Elton John. Das stimmt, aber die kriegen ja auch Geld dafür. Max van der Oost nicht oder nur wenig Geld vielleicht, keine Ahnung. Eine Radiosendung aber 18 Jahre aufrecht zu erhalten, ohne einen großen Sender, ohne eine riesige Redaktion hinter sich zu haben, dazu gehört schon einiges. Und es ist ja nicht nur so, dass Max nur alle zwei Wochen hierher kommen muss und mal eine Stunde moderiert und fertig. Immer neue Sumpfblüten fischt er aus dem Berliner Literaturbiotop. Das ist seine Formulierung, Sumpfblüten für die Autoren und Autoren. Und bringt sie ans Licht einer Öffentlichkeit. Und das, da muss ja die Leute auch anschreiben, anrufen, mit ihnen telefonieren, E-Mail schreiben, sie vorbereiten auf das, was auf sie zukommt. Und natürlich sagen, sucht euch Texte aus, die ihr vorlest und sucht euch drei Lieder aus, die ihr spielen wollt. Und deshalb feiern wir jetzt endlich einmal den einmaligen, unglaublichen, wahrscheinlich auch sehr störrischen Max van der Oost und seine Sendung mit einem großen Applaus und natürlich auch Ilke Esprig, ohne die Sendung, seien wir ganz ehrlich, oft nicht ganz so rund über die Bühne und die Lautsprecher geht. Vielen Dank, Max. Vielen Dank, Ilke.
0: Danke. Ja.
1: So, fertig laudiert.
0: Das war eine Laudatio. Ich werde dich in zwei Jahren wieder einladen. Ne?
1: Dann schreibe ich eine neue.
0: Dann schreibst du eine neue. Da.
1: Jetzt weiß ich auch,
0: ja,
1: was
0: ich danke dir auf jeden Fall, dass du mal wieder so wieder da sitzt und wieder mir eine Laudatio bringst. Ich bin tief gerührt und weiß im Augenblick auch nicht, was ich reden soll. Weißt du was?
1: Du musst gar nicht viel reden. Du musst ja gleich wieder reden, denn jetzt kommt der nächste Gast,
0: ja,
1: mit dem du reden darfst. Und zwar, du hast ja schon gesagt, wer da ist. Jetzt kommt Manfred Maurenbrecher und ich sage jetzt nur wenige Worte zu ihm. Die sind aber doch wieder ziemlich viel geworden. Er ist Berliner. Er ist Liedermacher, so habe ich ihn jedenfalls kennengelernt, als ich vor vielen, vielen Jahren als junger Mann, Jugendlicher das Fernsehen anmachte und ihn dort sah. Er ist Buchautor, er schreibt Romane, er hat fürs Fernsehen geschrieben, ich sage jetzt nicht was. Er war bei den Berliner Lesebühnen rauf und runter, hat eine eigene Lesebühne gehabt, das Mittwochsfazit und seit vielen Jahren den Jahresrückblick, wo er und ein paar Kollegen dann einen Rückblick aufs Ja gemacht haben. Davon kann er aber bestimmt selber mehr erzählen. Einen Applaus für Manfred Maurenbrecher.
0: Manfred, herzlich willkommen.
2: Ja.
0: Und ich freue mich sehr, dass du da bist.
2: Ich habe mich sehr über die Einladung gefreut.
0: Ja, und du bist jetzt schon zum vierten Mal hier, ne? Also mindestens.
2: Ich habe es nicht mitgezählt, kann sein.
0: Also ich habe es ganz, ich habe nur fünf Finger, aber ich glaube, ich bin noch nicht ganz fertig,
2: okay,
0: hier.
2: Okay.
0: Ich weiß gar nicht, da warst du 60, da warst du zum ersten Mal hier. Mhm. Kurz nach deinem 60, ich kann mir das immer so, ja, an Zahlen merken.
2: Ja, ja.
0: Und da weiß ich noch, ich wollte dich einladen und alle haben gesagt, ja, und Manfred Maurenbrecher und dann bin ich vor Ehrfurcht erstarrt. Erstmal, ja. Und dann kamst du, irgendwann haben wir uns getroffen und gesagt, du wolltest mich doch einladen. Und dann habe ich gesagt, ja, du, ich lade dich ein, bin wieder vor Ehrfurcht erstarrt und dann kamst du. Und dann hast du einen wunderschönen Text aus einem kleinen Büchlein vorgelesen. Das glaube ich, ich weiß nicht, wie das hieß. Es ging um Begegnungen. Kannst du dich noch daran erinnern? Es war ein kleines Büchlein.
2: Ja, die meisten von meinen Büchern sind klein.
0: Ja, ja. Aber du hast jetzt bestimmt auch einen Text mitgebracht, den du vorliest.
2: Ja.
0: Und den wollen wir mal auch hören. Ne?
2: Okay. Der ist noch in keinem Buch. Und manchmal trage ich den auch mit Klavierbegleitung vor. Ja. Aber das wird, glaube ich, auch so gehen. Ein Text aus dem letzten Winter. Ich bin jemand, der sehr gerne spazieren geht. Und manchmal habe ich die Angewohnheit, wenn ich bei so Spaziergängen so eine Ansammlung von Menschen sehe, dass ich mich einfach mal dazustelle und gucke, was die so machen und was so passiert. Man vereinzelt ja sonst doch auch immer mehr. Selbst im Supermarkt scannt man neuerdings sein Zeug selber ein. Und wenn man sich dabei noch unterhalten will, dann mit den gerade gekauften Keksen und Tiefkühlpizzas. Ich weiß, du bist eigentlich gar nicht gut für mich, aber ich freue mich tierisch auf dich. Die seltsamen Blicke der Mitkunden muss man dann eben wegstecken. Aber wieso kriege ich solche Blicke jetzt auch? Hier in der Warteschlange am Kanal, wo so viele Leute rumstanden. Habe ich etwa laut geredet? Hey Leute, ich war in Gedanken. Ich habe niemand gemeint. Ich habe telefoniert. Meine Earsticks, die sind so winzig, die sieht man gar nicht. Die Leute um mich rum könnten jetzt merkwürdig draufkommen, aber zu meinem Glück erscheint im Hauseingang ein Typ im langen blauen Mantel mit hellem Seidenschal und fängt an, die Menge zu dirigieren. Alle um mich rum achten jetzt nur noch auf ihn. Ob das wohl der Makler ist oder gar der Besitzer? Blaumantel da vorne teilt ein. Zwei Gruppen lässt er aus der Menge entstehen. Wonach sortiert der denn? Nach Alter, nach Hautfarbe, nach Sympathie? Kurz, ehe ich dran bin, fragt mich eine junge Frau, Maxi oder Mini? Und als ich sie ratlos anschaue, na, klein oder groß? Ich kriege alle möglichen Assoziationen, die hier unmöglich passen dürften. Sie schüttelt ungeduldig den Kopf, während sie sich selbst in eine der neuen Schlangen einreiht. Die ist für klein, erklärt sie. Gibt's ab 800 warm. Und das, frage ich und zeige auf die andere Schlange, in die ich jetzt selber geraten bin. Na groß, sagt sie, 60 Quadratmeter ab 3,5 kalt. Plus 3,5 mal Miete Kaution. Und das am liebsten in bar. Tatsächlich zählt vor mir ein aufgeregtes Paar ein Bündel Scheine und hält es Blaumantel dann so hin, dass der es zwar sehen, aber noch nicht danach greifen kann. Hals- und Beinbruch, ruft mir die Junge zu, die mich offenbar für fähig hält, eine Wohnung für 3.500 Euro kalt anzumieten. Ich zögere einen Moment, dann wechsle ich die Schlangen. Natürlich gibt es von hinten Protest. Und einen Moment lang überlege ich, jetzt doch einfach wegzugehen. Ich war schließlich auf einem Spaziergang und muss mich hier niemandem andienen. Da höre ich ein energisches »Wir gehören zusammen« und werde fest rübergezogen. »So«, sagt sie, »das war ein Statement für den Pulk hinter uns und was uns beide betrifft, war das sozusagen ein Ausschnitt aus einem Telefonat, das ich hiermit beende, so wie sie ihrs vorhin. Auch meine Earsticks sind nämlich so winzig, man sieht die gar nicht.« »Tolle Beobachtungsgabe«, erwidere ich und staune ganz ehrlich, »und das mit dem Sitzen gefällt mir auch.« »Ja«, sagt sie, »schon wegen des Altersunterschieds, aber mehr noch wegen der Kumpelei. Hier der Mietai, die Möbelläden, die Verkehrsbetriebe, die Krankenkasse. Irgendwann wird einen noch die Polizei duzen.« »Ja, manchmal tun sie das ja schon«, sage ich. »Aber dann sollte man es besser noch nicht erwidern«, grinst sie. Na, dann zeig sie mal deine Gehaltsbescheinigung, hören wir wie zur Bestätigung aus der anderen Schlange und ein sorgfältig in Richtung Wochenenddrogen gekleideter Mit-50er hält Blaumantel gehorsam sein Smartphone vor. Falls in der engeren Wahl, druckst du uns das nachher aber noch aus, kriegt er zu hören und wird ins Gebäude vorgelassen. Wir auf unserer Seite sind jetzt auch gleich dran. Auf was lasse ich mich hier ein? Frage ich sehr direkt und meine Begleiterin sagt mit großen Augen, auf eine Zimmermiete, ich dachte, sie wussten das. Einzelapartments? Sie schüttelt amüsiert den Kopf. Für 800 kalt das Stück? Traumtänzer. Nein, es handelt sich um normale 6-Zimmer-Wohnungen mit Bad und Klo und jeder von uns mietet darin ein Zimmer. WG-mäßig, ohne WG-Gefühl. Manchmal sogar mit Durchbruch und Schiebetür, da muss man sich dann mögen, ohne sich mögen zu müssen. Ich stoße nur ein Wort hervor. Wucher. In 3 Jahren wird es uns wie geschenkt vorkommen, sagt sie sehr ernst und nickt. Und wenn wir dann bei der Mietsteigerung nicht mehr mithalten können, werden wir immerhin 3 Jahre darin gewohnt haben. Oder eine andere Zeit hat begonnen, sagt sie nachdenklich, holt aus ihrem Rucksack einen Umschlag mit Papieren, tippt eilig etwas auf ihrem Handy, um vorbereitet zu sein. Na, dann lasst mal sehen, sagt ein Gehilfe von Blaumantel, denn jetzt sind wir dran und stehen an der Pforte. Der Gehilfe murmelt, 2,2 netto, das ist okay. Dann zeigt er auf mich und der da. Das wird vielleicht mein Springer, sagt sie verlegen und so leise, dass ich es wohl nicht hören soll, aber ich höre es trotzdem. Das wäre dann euer Raum, sagt der Gehilfe. Ein schönes Zimmer. Klein und warm, mit einem flauschigen Teppich über abgezogenen Dielen. Ein Stuhl steht darin, also auch möbliert. Das Fenster sehr schmal nach draußen. Da werden Sie manchmal das Tageslicht vermissen, sage ich, und sie lacht. Ach, ich arbeite nachts. Tagsüber schlafe ich, ist also eigentlich genau richtig. Aber Ihnen, sagt sie nach einer Pause vorsichtig, Ihnen könnte das abgehen. In den frühen Morgenstunden, ehe Sie rausgehen in Ihren Tag, da werden Sie nicht viel Sonne sehen. Ich verstehe kein Wort. Irgendwann kommt mir dann die Erleuchtung. Ich sage, der eine arbeitet nachts, der andere tagsüber und sie teilen sich ein Zimmer. Du bei Tag und ich bei Nacht. Hey, Vorsicht, wir sitzen uns, grinst sie. So heißt der Film, sage ich, 1932 gedreht. Ich weiß, nickt sie, nach der Weltwirtschaftskrise und kurz vor der Machtergreifung. Würden Sie das denn sein wollen, mein Springer in diesem Zimmer? Finanziell wäre es eine große Erleichterung für uns beide. Eine Spur zu bittend schaut sie mich an, aber eigentlich bleibt sie doch kühl und abwartend. Ich sage, ich bin hier nur auf einem Spaziergang. Ich verabschiede mich jetzt und wünsche viel Glück beim Wohnen. An der Tür drehe ich mich nochmal um. Sie sagt leise, muss ja nicht wieder so kommen wie damals.
0: Bist du dort eingezogen?
2: Nein, ich bin dann wieder weggegangen.
0: Ja, ich mache jetzt gleich einen Übergang und zwar zu deiner Liedermacherei. Mhm. Du hast auch einen Song mitgebracht.
2: Ja.
0: Kannst du mal kurz was drüber sagen?
2: Ja, das ist ein Lied, sozusagen ein Lied aus der Arbeitswelt. Und es ist knapp 4 Jahre alt. Mittlerweile hat sich die Entwicklung, die da geschildert wird, so ein bisschen zugespitzt. Und eigentlich könnte das ein Lied sein, jetzt, das im Auftrag von Kanzler Merz geschrieben worden ist.
0: Dann fahren wir es doch einfach mal ab und hören es uns an.
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0: Ja. Manfred, wo kann man dich demnächst noch mal hören?
1: Im Herbst. Im Zebrano-Theater.
0: Ja.
1: Im Oktober mache ich einen Abend. Ich habe sehr viele Lieder von Bob Dylan übersetzt und werde da einen Abend mit diesen Liedern und ein paar eigenen machen unter dem Titel Eine Anstiftung zum Leben, weil es in vielen Liedern von Dylan um Leben und Tod geht. Und ja.
0: Und das ist wann?
1: Das ist Mitte Oktober, ich glaube 16.
0: Hey, gut merken, gut merken.
1: Ja.
0: Manfred, jetzt gibt's noch einen Schlussapplaus. Und auf jeden Fall vielen Dank für dein Kommen.
1: Ja, ich danke für
0: und,
1: die Einladung.
0: Und wir sind noch nicht mit Auslesen, ist immer noch nicht fertig.
1: Komm, ja, vorbei.
0: Wir sind jetzt wieder bei Club 27 und da gibt es einen ganz berühmten Gitarristen, den ich kurz vor seinem Tod noch gesehen habe. Da hat er dreimal das Hemd gewechselt, das hat mich sehr beeindruckt, aber er hat auch einen wunderschönen Song gemacht. Den habe ich vorher schon im Beat Club gehört und der heißt Hey Joe und wer kann das so gut spielen wie Jimi Hendrix.

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1: Ich bin heute mit Bettina und Lida im Studio, die die Sendung Monday Movie Talk machen.
2: Hallo.
3: Hallo, Benni.
1: Die Schlagwörter zu eurer Sendung sind Aktuelles zum Film, Theater, Tanz und Literatur, grob zusammengefasst. Wie würdet ihr die Sendung in euren eigenen Worten beschreiben?
2: So ein anderes Schlagwort ist natürlich die Kritik zu Spielfilm und Dokumentation. Und wir bringen natürlich auch so ein paar O-Töne vom roten Teppich. Und wir haben ausgewählte Studiogäste. Wir besprechen eben aktuelle Theaterproduktionen und Tanzinszenierungen aus Berlin und Co. Das heißt, wir wandern auch mal in andere Städte und gucken, was in anderen Städten so los ist, dass man von Berlin aus dahin fahren kann. Aber primär sind wir queer-feministisch.
3: Absolut. In die linke Ecke. Immer klassenkritisch, nicht nur film- und theaterkritisch.
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0: Ich bin heute hier mit zwei Hosts von der ukrainischen Radiosendung Trambeats FM. Schön, dass ihr da seid.
1: Ja, danke. Danke für die Einladung.
2: Danke, thanks a lot.
0: Lass uns über den Namen sprechen, Trambeats FM. Was heißt es?
1: Es gibt ein traditionelles ukrainisches Instrument, Musikinstrument, in Gebirgen meistens. Es ist ein großes Rohr, das heißt Trambita.
2: Dieses Name Trambeats FM, das bedeutet Trambita wie Musikinstrument und auch Beat für Musik, Trambita mit Beat.
0: Was sind die Themen, mit denen ihr euch beschäftigt?
1: Alles, was für die Ukrainer in Deutschland interessant ist, ja, es ist die soziale Fragen, die Nachrichten, die Fragen der Kommunikation, die Fragen, die helfen auch die Gemeinde zusammen sammeln. Alles, was wichtig in der Ukraine ist, auch teilen wir mit und was für die Ukrainer in Deutschland wichtig ist auch.
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7: Ja, ich habe gerade die Instruktion bekommen. Hallo zur zweiten Stunde.
8: Hallo.
7: So einen Applaus hätte ich jetzt gar nicht erwartet. Ich begrüße euch und ich wollte jetzt noch ein bisschen mit euch reden, mit euch selber, mit dem Publikum. Gibt es irgendwelche Fragen, die ihr an mich habt? Ist da irgendwie ein? Gibt es da Wortmeldungen? Nein, ich sehe...
9: Traut euch, es gibt ganz viele Fragen.
7: Es gibt, hast du ganz viele
9: Fragen? Ich habe eine Frage. Ich meine, wir feiern heute den 18. Geburtstag. Wie viele Sendungen sind denn das jetzt schon?
7: Wenn man sowas hört, sagt man immer, das ist eine gute Frage. Ich würde sagen, es sind jetzt, fast 870 Sendungen. Oh. Es sind 870 Sendungen und es sind 450 Einzelgäste. Also die meine ich, das sind Gäste, die noch nicht, die einfach nur so da waren, also die nicht mehrmals da waren. Das sind ungefähr 450. Die Sendung 18 Jahre, da läppert sich halt einiges zusammen.
9: Die werden auch alle zum 20-Jährigen dann mal vorgelesen, die Namen.
7: Ich weiß nicht, ob der Sender uns dann so viel Zeit gibt, das weiß ich nicht. Allerdings müsste ich dann aber ganz tief in mein Archiv greifen.
9: Okay.
7: Aber ich weiß, um es mal genau zu sagen, ich habe am 8.8.2008 um 8 Uhr abends angefangen.
9: Das kann man sich gut merken.
7: Das ist ein historisches Datum. Und gibt es jetzt noch irgendwelche andere Fragen? Hier. Ja.
10: Ja, ich habe mich gefragt, was der Grund war, dass du mit dieser Sendereihe, ich meine, der 8.8., wahrscheinlich hast du am 8.8. Geburtstag.
7: Nein,
10: ich will nicht dazwischen kommen. Wie bist du auf die Idee gekommen, das zu machen? Ich glaube, das wird die Hörer interessieren.
7: Ich versuche jetzt die kürzere Version. Es ist so, dass ich ich war in einer Lesebühne und habe dann auch die offenen Mikros besucht und irgendwann habe ich dann auch eine Serie angefangen und dann hat irgendein Moderator mal zu mir gesagt, es wäre langweilig. Und ich habe mich dann furchtbar aufgeregt und habe gesagt, das mache ich nicht mehr, ich gehe nicht mehr dahin. Hatte Kontakt zum Sender hier und habe dann gedacht, naja, ich könnte vielleicht das hier weitermachen. Und bin aber dann davon abgekommen, so eine Personality-Show zu machen. Da kam mir dann die Idee von Auslesen, dass ich einfach Leute einlade. Und was da eigentlich das Wichtige dabei war, ich bin hierher gekommen und der Sender war gerade im Umbruch. Und die suchten dann eine Literatursendung. Und da war ich gerade parat. Und mir haben sie immer gesagt, ja, das dauert auch mindestens 1,5 Jahre. Und innerhalb von 2 Monaten bekam ich die Sendung. Und zwar am 8.8. Das Ding war, dass ich dann den Moderator, der zu mir gesagt hat, ich wäre langweilig, das war mein erster Gast. Und das war eigentlich sehr schön und seitdem haben die Dinge ihren Lauf genommen, ja. Beantwortet? Gut. Gibt's noch Fragen?
8: Keine Frage, sondern ich möchte was über dich sagen. Alle kennen dein Slang, das ist auch typisch für die Sendung, Max mit seinem Slang. Ich möchte es einfach mal nochmal postulieren. Max ist ein richtiger Schwarzwälder. Und Schwarzwälder sind richtige knorrige Typen, menschenlieb, können aber auch hart sein. Und die haben auch die nötige Knorrheit und Härte, 18 Jahre so eine Sendung zu stemmen. Ja, also das ist typisch für Schwarzwälder. Das ist ein richtiger Schwarzwälder.
7: Ja, ich war, glaube ich, auch eine ganze Zeit lang im Rauch gehängt. Also, bin ein richtiger Schwarzwälder, bin dann aber Kurstädter geworden. Ich bin in Baden-Baden aufgewachsen, was auch die Affinität zum Rundfunk war. Ich habe auch lange beim Rundfunk gearbeitet. Ja, die Knurrigkeit, die überlasse ich dem Publikum zu bestimmen, ob ich knurrig bin, knurzig oder meiner Lebenspartnerin. Bin ich knurzig?
10: Manchmal.
7: Gut, ich frage ja. Auch meinen, bin ich knurrig? Was verstehst du unter knurzig, Michael?
9: Knurzig würde ich nicht sagen. Das ist zu viel, zu negativ. Das ist eher zu so.
7: Negativ. Wie drückt man das dann positiv aus?
9: Na, wie würde man in Berlin sagen? Herz mit Schnauze, bisschen kitschig, aber ja.
7: Ja, ja. Ich bin Herz mit Schnauze.
9: Nee, ja, nicht ganz.
7: Das ist anders. Ja, die anders. Nee, das ist positiv belegt. Ich denke, wenn man als Schwarzwälder bezeichnet wird, denkt man immer so ans gläserne Herz oder an den Eisenhans, glaube ich, heißt der. Oder Holzmichel. Das sind so Figuren aus dem Schwarzwald, das sind so ganz mystische Figuren. Ich kriege jetzt gerade mal wieder die Uhr vor die Nase gehalten. Es ist Zeit,
10: eine Ballade
7: zu singen, ja. Oder eine Ode.
9: Wir hudeln jetzt Lob. Es hat ja schon angefangen mit dem schwarzwäldischen Hinweis. Wir haben Post bekommen, oder ihr habt Post bekommen, ich lese ja nur vor. Und zwar die sehr liebe Kollegin und Autorin Anneke Lubkowitz, die auch bestimmt schon ein paar Mal hier war.
7: Die war einmal hier.
9: Einmal. Aber
7: das ist eine junge Milde.
9: Sie hat trotzdem was geschrieben. Lieber Max, ganz herzlichen Glückwunsch und weiterhin viele literarische Hörfunken-Feuerwerke. Anneke Lubkowitz.
10: Ja, und ich übernehme und lese das, was der geschätzte Spreeautorenkollege Martin Klein geschrieben hat. Herzlichen Glückwunsch, alles Gute zur Volljährigkeit. Ab jetzt hat Auslesen die volle Geschäftsfähigkeit und nicht letztlich die Möglichkeit, den Führerschein zu machen. Heiraten kann Auslesen ja schon seit 2 Jahren. Oder hat sich das geändert? Ich habe da die Zahl 16 im Kopf.
11: Boah. 18 Jahre sind eine beeindruckende Zeitspanne für ein rein aus Leidenschaft und Freude gemachtes Radioformat. Auf die nächsten 18 oder gar 180. Herzliche Grüße and best wishes an Ilke und dich, Martin Klein.
7: Danke, Martin.
9: Und ich habe noch was von Charlotte zu Kappenstein. Ich kenne die Frau persönlich, die ist sehr nett, sie ist Kabarettistin und Autorin. Ich werde sie jetzt nicht nachmachen, ich werde es einfach vorlesen, wie es ist. So gut kann ich sie nicht nachmachen. Guten Tag, mein Name ist Frau zu Kappenstein und ich finde es immer wieder schön, bei Auslesen zu Gast zu sein. Ein Wohlfühlort zum Reden und um Texte und Musik zu Gehör zu bringen. Denn am schönsten ist es doch, wenn es schön ist. Gut, dass es Auslesen, Max van der Oos und Ilke Prick gibt. Herzlichen Glückwunsch zum Jubiläum. Ich freue mich jetzt schon auf eine Wiedersehen bzw. Wiederhören. Eure Charlotte zu Kappenstein.
7: So, ja, das waren
9: jetzt die... Das waren die Lobhudeleien.
7: Ja, jetzt gibt es wieder einen Gast.
9: Ein ne? Gast, der Gast kann gleich weiter lobhudeln, wenn er möchte, weiß ich ja. nicht. Jetzt kommt Claudius Hagemeister. Ich kenne, glaube ich, alle persönlich.
7: Ja, ja.
9: Das ist unglaublich. Du kennst eh alle persönlich, die waren ja alle hier. Er ist Drehbuchautor. Viele kennen ihn aber auch noch vom Poetry Slam. Er schreibt kurz und kürzes Prosa. Und ich habe ihn aber auch im Rahmen von Jugendbildung, kulturelle Bildung kennengelernt. Komm doch schon mal nach vorne. Ich mache jetzt Platz. Jetzt kommt Claudius Hagemeister. Viel Vergnügen.
12: Ja. So, hallo.
7: Ja, Claudius, wir spielen jetzt gleich deine Musik.
12: Ach ja, richtig, meine Musik. Meine Musik ist gut. Meine Musik ist eigentlich nicht von mir, sondern von einer Band namens Wet Leg, also nasses Bein. Und der Song heißt Chaise Longue.
7: Ja, und den fahren wir doch gleich ab.

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1: Claudius, du sitzt gut, ohne Chaiselong?
2: Ja.
1: Also wenn du jetzt ganz bequem sitzt, dann wollen wir eine Kurzprosa von dir hören, ne?
2: Gern. Gut. Und zwar, ich lese tatsächlich einen Text, der ziemlich alt ist. Der Anlass ist für mich, dass mal wieder das jetzt gerade aussteht, also dass der eventuell, also dass wir uns um eine Veröffentlichung bemühen möchten dafür. Und deswegen nutze ich diese Situation, um das nochmals vor Publikum auszuprobieren. Und zwar ist dieser Text in den tatsächlich zur Jahrtausendwende entstanden. Eine gute Freundin von mir, Iris Zack, die Fotografin ist, hat damals eine Fotoserie gemacht im in diesem, wie nennt man dieses Format, dieses typische Kinoformat, dieses breite Format, in dem die alten Western auch gedreht worden sind, und hat Szenerien fotografiert in Berlin, die tatsächlich aussehen wie so eine Wildwestlandschaft, was ja tatsächlich in den 90er Jahren der Fall war, denn es war ja, vielleicht erinnert ihr euch, alles noch voller Brachen. Also es gab überall Brachen, die halt tatsächlich so ein bisschen an Prärie erinnerten. Und ich habe dann inspiriert von diesen Fotos habe ich dann einen in Berlin angesiedelten Western geschrieben. Der trägt den Titel Der Desperado mit dem Backentaschen-Branding. Am Tresen lungerten der Schwätzer und sein Kumpel, ein Lächler, herum und verpesteten die Luft. Die beiden waren ihm schon wiederholt unangenehm aufgefallen. Ein Schwätzer und ein Lächler. Der Desperado wusste nicht, was er schlimmer finden sollte. Er wollte die Kneipe gerade verlassen, als eine Frau eintrat, wegen der er zu bleiben beschloss. Sie war ernst und schön und der Desperado verliebte sich in sie. Sie trug einen wattierten sowjetischen Militäroverall, auf dessen Rückseite ein springender Tiger gebügelt war. Als sie ihn ablegte, kam darunter ein schwarzes Kleid zum Vorschein. Um den schwarzen Rollkragen trug sie eine Kette, an der ein silbernes Hufeisen baumelte. »Du bist ja wie ein Überraschungsei«, kommentierte der Schwätzer die Verwandlung der Tigerdame, und der Lächler feixte. Sie schien die beiden ebenso penetrant zu finden wie der Desperado, jedenfalls entwiderte sie nichts und vertiefte sich in die Getränkekarte. Ihr Bedarf an Bekanntschaft war wohl gedeckt, mutmaßte der Desperado. Undenkbar, sie jetzt noch anzusprechen. Am nächsten Morgen traf er die beiden Schurken an der Imbissbude wieder, an der er, der Desperado, stets frühstückte. Der Desperado bestellte einen Kaffee und wandte sich dann an den Schwätzer. »Du redest zu viel.« Der Schwätzer schwieg für einen Moment und das Grinsen im Gesicht des Lächlers erlosch. Der Desperado blickte in den morgendlichen Himmel, der durch seine Sonnenbrille betrachtet petrolblau zu sein schien, und dachte an die alten Pioniere in der Wildnis, die erforderlichenfalls mit dem Bowie-Messer Fleisch aus ihrer Wade schnitten, um nach einem Schlangenbiss die Ausbreitung des Gifts im Blutkreislauf zu unterbinden. Die gekappten Adern knüpften sie als Fransen an die Krempen ihrer Hüte. »Schätze, du hast Ärger am Arsch«, raunte der Betreiber der Imbissbude, reichte dem Desperado einen Plastikbecher Kaffee und ließ dann die Jalousie seines Wagens herunterrasseln. Der Schwätzer fand seine Sprache wieder. »Was hast du gesagt? Was bildest du dir eigentlich ein? Wer bist du überhaupt?« »Ich bin der Desperado mit dem Backentaschen-Branding.« »Ach nee, na dann zeig doch mal dein Backentaschen-Branding. Ich bin doch hier nicht beim Arzt.« Erneut schwieg der Schwätzer für einen Moment. »Alter, du zeigst uns jetzt dein Backentaschen-Branding«, forderte er dann drohend, und der Lächler versuchte, gefährlich zu lächeln. »Alter, ich zeig euch mein Backentaschen-Branding nicht. Nimm die Brille ab.« Er hätte, dachte er rückblickend, die Brille abnehmen sollen, dann wäre sie jetzt noch heil. Die alte hatte ihm besser gefallen als das Modell, das er sich als Ersatz zulegen musste. Er brauchte die Brille. Sie hielt seine Mütze, die ihm zu groß war, davon ab, über die Augen zu rutschen. Zudem blendete die Sonne, die vom Schnee noch reflektiert wurde, unerträglich. Später in der Prärie prügelte der Desperado auf einen Schneemann ein, den er zu diesem Zweck gebaut hatte, und stellte sich vor, es sei der Schwätzer. Der Kopf des klammen Dubels fiel herunter und aus dem Hals sprudelte Blut. Der Desperado zerkleinerte die sterblichen Überreste und warf sie in den Kochtopf, der über dem Lagerfeuer an einer Teppichklopfstange hing. Er hatte, damit sein Pony grasen konnte, einen großen Teil der Prärie freigeschaufelt. Den Aushub hatte er zu einer Halfpipe weiterverarbeitet, auf der er Snowboarder gegen Gebühr trainieren ließ. Der Desperado grub den Sattel aus einer Schneewehe. Er hatte einen Entschluss gefasst. Er würde mit dem Schwätzer abrechnen und die Tigerdame erobern. Und er wollte nicht ruhen, bevor er die beiden gefunden hätte. Anschließend, so plante er, wenn der Schwätzer im Grab und die Tigerdame in seinen Armen lag, würde er sich niederlassen, ein Haus bauen und das Pony einer Rossschlechterei überantworten. Der Desperado ritt. Unterwegs erinnerte er sich daran, dass er schon einmal verliebt gewesen war. Marie war der Name seiner letzten Flamme, die ihn wegen eines Hilfs-Sheriffs verlassen hatte. In der Folge hatte sich sein Herz in einen polymetallischen Knollen verwandelt, wie sie ansonsten nur auf dem Grund der Tiefsee vorzufinden sind. Im Laufe der Jahre war der Brocken in der Brust korrodiert und beim Seufzen schnitten die scharfen Kanten Kerben in die Lungenflügel. Gegen Mittag bekam er Hunger und beschloss, den Imbiss aufzusuchen. Er sah sie schon von Weitem. Sie stand an einem der Stehtische und stocherte mit der Gabel auf einem Pappteller herum. Die Tigerdame. Er besorgte sich etwas zu essen und trat dann mit klirrenden Sporen an sie heran. »Hi«, sagte er und streckte die Hand aus. »Ich bin der Desperado mit dem Backentaschen-Branding.« »Okay«, antwortete sie, ohne von ihren Röstzwiebeln aufzublicken. Er zog die Hand unverrichteter Dinge zurück und kümmerte sich um seine Bohnen. Nach dem Essen zückte sie eine Packung Zigaretten aus einer Tasche ihres Overalls, zündete sich eine an und hielt ihm die Schachtel hin. Der Desperado griff zu. Sie rauchten. »Danke für das Gespräch«, sagte sie abschließend, schnippte die Kippe in den Schnee und ging. In den nächsten Tagen raubte Tauwetter dem Desperado die Einnahmequelle. Nach einer knappen Woche war die Halfpipe zu einem nutzlosen Häufchen zusammengeschmolzen. Der Desperado nagelte ein Schild mit dem Aufschrift »Ponyreiten, eine Runde 10 Cent« an einen Baum. Am ersten Tag geschah nichts. Am zweiten Tag kam ein etwa 6-jähriger Junge und hielt ihm einen Groschen hin. Der Desperado winkte ab und hob den Kunden in den Sattel. Der einsame Reiter drehte 3 Runden und ging dann zurück in die Siedlung, aus der er gekommen war. Am dritten Tag hatte sich das Angebot unter den Kindern der Umgebung herumgesprochen und am Abend klimperten Dutzende Groschen in den Taschen des Desperados. Am vierten Tag lahmte das Pony und der Desperado musste sein Geschäft einstellen. Gelegenheit, die Groschen auszugeben, dachte er und beschloss, reichhaltig zu frühstücken. Als er am Imbiss eintraf, stellte der Betreiber ungefragt ein Schnapsglas auf den Tresen und goss Wodka hinein. »Zum Abschied«, sagte er. Der Desperado sah ihn fragend an. »Ich kann die Pacht nicht mehr bezahlen. Du bist mein einziger Stammkunde.« »Und was wirst du jetzt tun?« Der Imbissbetreiber deutete auf eine Gasflasche, die hinter ihm stand. Der Desperado trank den Wodka in einem Zug, nickte dem Budiker zu und ging. Hinter ihm ließ der Geschäftsmann die Jalousie des Wagens herunterrasseln. Der Desperado dachte an die alten Pioniere, die beim Viehtrieb durch die Salzwüste erforderlichenfalls das Blut verendeter Rinder tranken. Er drehte sich nicht mehr um. Unter dem Gewicht der Groschen drohten seine Taschen zu reißen. Entschuldigt, hier habe ich so eine Korrektur reingeklärt, die ich überhaupt nicht mehr entziffern kann. Der Desperado nahm die Mütze ab und warf die Münzen hinein. Er brauchte die Mütze nicht mehr. Über Nacht war, schneller als gewöhnlich, der Sommer eingebrochen. Später in der Prärie stach er mit seinem Bowie-Messer tiefe Löcher in die Grasnarbe und stellte sich vor, es sei der Schwätzer. Er plante, ihn von hinten anzugreifen und mit präzisen Stichen in die Weichteile schnell zum Schweigen zu bringen. Am nächsten Morgen wurde ein Bauzaun um die Prärie errichtet und sein Lager planiert. Kein Grund zu bleiben. Der Desperado ritt. Unterwegs erinnerte er sich daran, wie er seiner letzten Flamme Marie mit ihrem neuen Freund, dem Hilfs-Sheriff, einmal begegnet war. Marie hatte den Bullen hochstaplerisch als Sheriff vorgestellt. Der Mann wollte fair sein. »Ich bin nur Hilfs-Sheriff«, stellte er bescheiden richtig und deutete auf die linke Epaulette seiner Uniformjacke. »Wenn ich Sheriff wäre, hätte ich ihr 2 Sterne. Und der Marshall, plötzlich schwante ihm, dass sein Gegenüber kein Interesse an polizeilichen Rangabzeichen hatte, und er beendete seine Ausführungen mit schamhaftem Erbleichen. Gegen Abend bekam der Desperado Durst. Er beschloss, die Kneipe aufzusuchen und bei der Gelegenheit den Wirt nach der Tigerdame auszufragen. Der Wirt, ein Russe, würde ihn warnen. Der Tiger war eine sibirische Tigerin, das Zeichen eines marodierenden Frauenbataillons der Roten Armee. Elite-Soldatinnen, die keine Gefangenen machten. Nach dem letzten Zapfenstreich der Westgruppe hatten sich die Damen in den märkischen Sand eingegraben. Nur nachts krochen sie aus ihren Erdlöchern, überfielen die Trecks von Siedlern, töteten die Pferde und aßen das rohe Fleisch. Der Desperado ließ es drauf ankommen. Hier war letztens so eine Frau, kurze schwarze Haare, dunkle Augen, blasse Gesichtsfarbe, geht mir bis hier, trug einen Militär-Overall mit einem Tiger hinten drauf. Ach die, süßes Schnittchen. Kommt die öfter her? Nö. Der Desperado trank aus und machte sich erneut auf die Suche. Eines Nachts fand er sie an einer Bushaltestelle. Hi, sagte er und stieg vom Pony. Ich hab dich gesucht. So, antwortete sie und zündete sich eine Zigarette an. Er versuchte, ein Gespräch in Gang zu bringen. Pferde haben keinen Schließmuskel, erklärte er mit Blick auf sein Pony, das Schlamm aus dem Rinnstein trank. Wenn sie ins Wasser fallen, laufen sie von hinten voll, sinken auf den Grund und ertrinken. Interessant, sagte sie, schnippte die Kippe auf die märkische Steppe und stieg in den Nachtbus. Danke.
1: Ja, du hast ein ganz spezielles Verhältnis zu Western.
2: Zu Western, also eigentlich nicht. Es war halt nur so, dass halt, wie gesagt, diese Fotos sofort in mir die Vorstellung hervorriefen, dass das halt eine Western-Geschichte sein muss. Also weil, wie gesagt, die waren halt in diesem CinemaScope-Format, die Fotos. Und noch dazu zeigten sie halt diese Brachen, die wirklich aussahen wie der Wilde Westen mitten in Berlin. Also und zwar buchstäblich mitten in Berlin. Es war Mitte, was so komplett brachenreich und unbebaut war, verrückterweise.
1: Bist du mit Western sozialisiert worden?
2: Also auch, ja, doch. Also ich habe tatsächlich diese ganzen, also ich war zum Beispiel in meiner Kindheit, war ich ein großer Fan von Winnetou.
1: Von Winnetou, also mehr Karl May. Also Western, denke ich immer an Audie Murphy oder so. John Wayne oder solche Menschen. Hast du auch so Idee, also Winnetou ist klar und Old Shatterhand war auch da?
2: Absolut. Also beides große Idole von mir.
1: Spiegelt sich da, hat dir das geholfen? Hat dir Karl May bei dem geholfen, was du
2: bei
1: da dem, geschrieben
2: also bei diesem
1: hast?
2: Text? Nö. Also ehrlich gesagt habe ich da, um das wahrheitsgemäß zu beantworten, ich habe da überhaupt nicht an Winnetou gedacht, sondern also was ich so ein bisschen halt im Kopf hatte, waren so diese Italo-Western, die ich teilweise gesehen habe, die halt ja nochmal viel brutaler meistens sind und so, ja, so. Also das hatte ich so ein bisschen im Kopf. Also die spielen
1: oder?
2: Da so eine aber auch dezent. Also eigentlich habe ich halt so alle möglichen Western-Klischees benutzt, um sie halt in diese Geschichte reinzuschreiben und natürlich so ein bisschen zu, ja, so ein bisschen, also nicht mal persiflieren will ich gar nicht sagen. Ist nicht gedacht als Satire oder so, sondern ich benutze dieses Genre für eine Geschichte, die in Berlin spielt.
1: Mhm.
2: Dazu in Ost-Berlin übrigens, also eigentlich überhaupt nicht West.
1: Ja. Jetzt sind wir schon beim nächsten Gast angelangt. Mhm. Ich bedanke mich noch ganz herzlich für den,
2: ich danke dir
1: die
2: ganz
1: wunderbare
2: herzlich.
1: Geschichte. Und ich weiß nicht, ich glaube, ich bitte jetzt schon zumindest Ilke ans Mikro und ich verabschiede dich.
2: Jo, vielen Dank.
1: Claudius, vielen Dank.
3: Ja, weil Ilke hat den Zeitplan. du musst jetzt die nächste Musik ansagen, die du dir ausgesucht hast.
1: Ja, da muss ich jetzt ganz mal gucken, was habe ich mir denn ausgesucht?
3: Eine Musik, die eigentlich auch Western sein könnte.

die hatte ein, glaube ich, einen Bassspieler, der auch 27 war, und der starb und der hat eine wunderbare Stimme gehabt, und der hat On the Road Again, die kennt bestimmt jeder. Und das spielen wir jetzt einfach mal ab.

Ja, bevor wir uns noch verfahren on the road, ich hatte den Vorteil, Max hat sich ja Lobhudeleien gewünscht und Michael hat neu geschrieben. Und bei mir hat Max gesagt, ich möchte die vom 15. Und jetzt lobhudel ich das, was eigentlich am 15. Jahrestag war, heute einfach nochmal. Also, ich glaube, ich mache eine Sendung, sagtest du nach einer zu Grabe getragenen Lesebühne und einem Jahr am offenen Mikro. Ich mache Radio, etwas mit Sumpfblüten. Das war 2008 und ich war kritisch, weil ich ja immer erstmal kritisch bin, wenn etwas Neues ansteht. Also sagte ich, boah, klingt spannend, mach doch. Und dachte, na, schauen wir mal, ich gebe dir 4 Sendungen. Und dann war also da der 8.8.2008, das große dunkle Studio in der Wolterstraße mit den Glasfenstern zum Gang, der Klangschleuse vor der Tür und der schwarzen Schallpolsterung. Ich mochte es sehr. Vom ersten Moment an. Ich saß dort auf der Fensterbank hinter deinem Rücken und war einfach nur Ohr. Dein Konzept war gut und mein Vertrauen in dich groß. Anfang Oktober 2008 gab ich dir und Auslesen 4 Monate. Und danach mal schauen. Oder besser zuhören. Im Winter stand zum ersten Mal eine Verlängerung deiner Sendeschiene an. Ab 2009 gab ich dir Jahre. Ich bin ein Radiokind und hätte es eigentlich ahnen müssen, dass mich deine Sendung so unvermittelt einfing. Die Atmosphäre im

0: Studio. Das fast hörbare Knistern, das überspringt wie bunte Funken. Und das entsteht durch diese Mischung aus Vorfreude, Lampenfieber, Blätterrascheln, das Glimmen des roten Lichts, das im Moment nicht leuchtet, wenn die Mikrofone eingeschaltet sind und es losgeht. Der Klang der Stimmen in den Kopfhörern, der einen diese gemeinsame Stunde beinahe hautnah spüren lässt. Texte und Lebensgeschichten direkt ins Ohr erzählt. Die Gäste, die sich durch diese Atmosphäre öffnen. Deine Fragen, oftmals überraschend, rollen ihnen, ihrem Schreiben, ihrer Kunst und ihrem Leben einen roten Teppich aus. War es schon vorbei, sagen die meisten, weil die Zeit verfliegt und es ein ungeheurer Luxus ist, eine ganze Sendung lang im Mittelpunkt stehen zu dürfen. Du hast ein Herz für Sumpfblüten und die auch im Halbschatten wachsen. Fragen nach Berühmtheit habe ich bei dir in all den Jahren eigentlich nie gehört. Dich interessieren die Texte und die Menschen, die sie schreiben. Egal die Höhe von Verkaufszahlen, egal die Höhe deiner Einschaltquote. Und deine Gäste? Die wissen genau, das zu schätzen. Irgendwann habe ich aufgehört, dir und Auslesen Wochen, Monate, Jahre zu geben. Denn du hast dich immer wieder durchgewurstelt durch Probleme, die es mit der Technik gibt, von Sendeschiene zu Sendeschiene, von Studio zu Studio. Du hast einen Senderumzug überstanden und die Corona-Zeit als vielleicht größte Sumpfblüte von allen. Und ich bin dir unendlich dankbar für all die Geschichten, die Songs und die wunderbaren Gäste, die ich durch Auslesen kennenlernen durfte. Denn du und die Sendung, ihr seid einfach einzigartig und unvergleichlich. Danke dafür. Und jetzt übergebe ich gern an eine Frau, die keine Sumpfblüte ist, sondern die auf Bühnen steht, die in der Scheinbar moderiert, die auf Kreuzfahrtschiffen schon beinahe zu Hause ist und ihre Programme da spielt, die Kabarettistin ist, Bücher schreibt und ja, ich sag einfach Hallo, liebe Helene Mierscheid.
1: Hallo, schön hier zu sein. Dankeschön für die Einladung. Du musst mich jetzt was fragen, Max.
2: Ich war jetzt so ergriffen von dieser... ich muss jetzt hier gerade wieder in die Sendung kommen. Herzlich willkommen. Du hast was Schönes mitgebracht. Ich kenne den Text nicht, aber ich weiß, er wird wieder wunderbar sein.
1: Oh, das ist ein großer Vorschusslorbeer. ja, was ich dabei habe, also wenn ich mich mit Manfred Maurenbrecher in eine Reihe stellen darf für den Moment. Wir sind ja die beiden Kabarettisten hier, beide Bühnenmenschen und beide eben auch Autoren. Ich bin viel auf der Bühne unterwegs, das wurde ja schon von Ilke so nett erzählt und auch auf Schiffen. Und ich habe einen Text geschrieben, der etwas ungewöhnlich ist, weil es handelt von meiner Premiere des neuen Programms. Die war am 9. Mai in der Uferfabrik. Das Programm heißt Ein Boomer kommt selten allein. Und ich habe es Friedrich Merz zu verdanken, weil der hat so über die Boomer gelästert. Er hat gesagt, ich mache da jetzt ein Programm drüber. Und hat aber keins. Und die Premiere rückte näher und dann gerät der Künstler unter Druck. Und davon handelt dieser Text, ein kleiner und auch nicht so langer Text. Und er heißt, was Sie schon immer über das entspannte Künstlerleben wissen wollten. Ich habe Premiere. Das ist schön und furchtbar. Schön, weil ich mich auf das neue Programm freue und hoffe, das Publikum durch meine klugen Einsichten beeindrucken zu bla bla bla. Die Wahrheit ist, ich mache mir vor Angst in die Hosen. Das tun wir alle, wir Künstler. Die Premiere ist in einem der schönsten Theater Berlins. Das Theater besitzt mehrere Säle und ich spiele im kleinsten. Da wirkt das Publikum größer. Clever, was? Anwesend sind lauter Menschen, die mir persönlich wichtig sind und natürlich auch zahlende Gäste. Die Menschen, die mir persönlich wichtig sind, kommen aus Ost- und Westdeutschland. Das Programm geht über die 80er Jahre in Ost- und Westdeutschland. Ich will sie nicht enttäuschen. Ja, in meinem Programm gibt es auch streitende Fahnen. Also die DDR-Fahne und die Bundesrepublik-Fahne streiten sich immer, das muss man auch nur wissen. Ich will sie nicht enttäuschen, belehren oder beleidigen. Am besten sage ich wohl nichts. Die zahlenden Gäste will ich auch nicht enttäuschen, belehren oder beleidigen, denn ich will sie ja wiedersehen. Nein, ich hoffe, dass sie mich wiedersehen wollen. Die Woche vor der Premiere war nicht gut.
3: Kreislauf macht Probleme und ich habe was am Fuß. Das hatte ich bei meinem letzten Gastspiel in dem schönen Theater auch. Letztes Jahr der linke Fuß, diesmal der rechte. Das nennt man wohl Symmetrie. Ich habe seit Wochen kaum geschlafen, weil das Programm so nicht geht. Das erkennt man als Künstler immer genau 3 Wochen vor der Premiere. Also rund um die Uhr gearbeitet, das hat Folgen. Ich bin halt keine knackigen 50 mehr. Darf keinen Sport machen wegen blöden Fuß. Ja, ich mache Sport. Wirklich. Die Hausärztin gibt mir einen Attest für das Sportstudio und schaut mich an. Was haben Sie denn für Augen? Ich sage, 2 und blau. Sie schüttelt den Kopf. 2 stimmt, aber rot. Bindehautentzündung, Antibiotikatropfen. Mein Wahnsinn nimmt stetig zu. Auf der Straße in meinem Kiez frage ich Leute nach dem Wochentag. Helene hat wieder Premiere, murmeln sie. Mehr können sie nicht sagen, denn ich rede die ganze Zeit. Ich probe an jedem Abend Passanten, auch an Babys, wenn ihre Eltern sie nicht entschlossen genug wegfahren. Ich verliere Sachen. Mein Wischmopp ist verschwunden. Wie bitte verliert man einen Wischmopp? Ich packe am Premierentag meine Sachen sehr sorgfältig ein. Dieses Programm wird besonders, das weiß ich, besonders gut oder besonders schlecht. Am Empfang des Theaters geht man durch eine interne Tür und dann geradeaus. Ich schaffe es nicht und verlaufe mich 3-mal. Ich öffne willkürlich und zunehmend verzweifelt Türen und finde so den Seniorchef des Theaters, der heimlich raucht. Als ich zum 3. Mal am Empfang erscheine, glaubt die Mitarbeiterin zu halluzinieren. Dann bin ich im Theater. Im Theatersaal gegenüber ist auch eine Veranstaltung. Ich versuche, die Pausenzeiten abzusprechen. Die Künstler dort sind auch aufgeregt und erzählen mir, was in ihrem Stück alles vorkommt. In meinem kleinen Saal freut sich die Lieblingstechnikerin auf mich. Nur das Headset möchte sie mir ungern geben, denn vor vielen Jahren habe ich einmal einen Sender ins Klo fallen lassen. Möchtest du nicht lieber das Mikrofon nehmen? Helene fragt sie charmant und ein klein wenig ängstlich. Nach dem Zwischenfall damals hatte ich einen Spitznamen, Helene die Täuferin. Diesmal brauche ich beide Hände frei, weil ich viel in die Hand nehme. Okay, Headset. Ich stolpere über ein korrekt verlegtes Kabel und schmeiße mit Zetteln um mich. In der Garderobe mache ich Entdeckungen. Das Kostüm ist noch zu Hause. Ein Kostüm ist noch zu Hause, genauso wie alle schön vorbereiteten und ausgedruckten Texte. Ich stürze in den Theatersaal und stolpere nochmal über das korrekt verlegte Kabel. Diesmal fliegen Flaggen. Der Sohn der Technikerin stürmt davon, um Songtexte zu besorgen. Die Chefin des Theaters kommt und findet ein Nervenbündel vor, das mit Schminkstiften um sich schmeißt. Die Chefin kennt das und hebt die Stifte auf. Da erkenne ich mit einem Blick in mein Schminkmäppchen, dass das Make-up auch zu Hause ist. Ich habe einen Concealer, der Augenringe verdecken soll, die ich nach 3 Wochen ihrer Arbeit am Programm auch wirklich habe. Olympische Augenringe. Ich sage nichts wegen dem Make-up, denn ich will nicht, dass die Chefin mich für verrückt hält. Ich schminke mich mit Concealer. Dann ist es soweit, 1. Hälfte. Das Publikum mag sehr, was ich tue. Pause. Ich drehe das Shirt des 2. Kostüms um, weil ich kein anderes Kostüm habe. Ich muss Buttons anbringen, was mit hektischen Händen gar nicht so einfach ist. Da kommt die Technikerin und fragt, ob ich nicht bald auf die Bühne möchte. Sie hat die Musik schon vor Minuten gestoppt. Ich will sofort raus. Warte bitte, bis ich am Technikpult bin. Sie ist die Ruhe selbst und guckt nur ein kleines bisschen verzweifelt. 2. Hälfte. Das Publikum findet mein Kostüm etwas ähnlich. Ich trage aber auch Stulpen und Buttons. Das ist heute die Abwechslung. Shirt von vorne und Shirt von hinten. Das Publikum liebt das Programm. Ich vergesse Zugabe 2 und 3. Die 1. spiele ich immerhin. Dann ist es zu Ende und alle sind glücklich. Ost und West zufrieden, die zahlenden Gäste gucken, als ob sie gerne wiederkommen würden. Die Technikerin atmet auf. Wir sind noch im Theatercafé. Es ist voll und alle reden. Ich auch. Damit aufhören ist nach 2 Stunden echt schwierig. Und ich bin mit der Kraft am Ende aber überglücklich. Kollegen bringen mich in ihrem Bulli nach Hause. Ich muss aus dem Bulli herausgezogen werden und krabble fast in den 4. Stock. Es ist nicht einfach, ein Gesicht voller Concealer zu reinigen. Ich benutze einen Waschhandschuh. Mein Blick fällt dabei auf die Waschmaschine. Hinter ihr lehnt der Wischmopp. Ich jauchze vor Wiedersehensfreude laut auf und dann gehe ich schlafen. Das Programm spukt die ganze Nacht durch meinen Kopf. Am nächsten Morgen schaue ich die hübschen Premierenrosen in meiner Vase an. Das Leben ist wunderschön. Meine Nachbarin fragt mich auf dem Flur mit hochgezogener Augenbraue, ob ich jetzt nachts ein Jodeldiplom mache. Dauert ein bisschen, bis ich das kapiere. Ich strahle sie an. Warum eigentlich nicht? Ich versichere allen im Kiez, dass ich wieder normal bin. Der Kiez atmet erleichtert, aber noch etwas skeptisch auf. Die Babys dürfen wieder mit mir lachen. Ich plaudere mit der Bäckereiverkäuferin diesmal über ihr Leben. Freunde können anrufen, ohne dass ich sie mit Programmausschnitten voll labere. Diesmal labere ich sie über die Premiere voll. Alle freuen sich. Ich atme auf und lege mich wieder hin. Wie gut, dass ich Künstlerin bin und so ein entspanntes Leben habe. Dankeschön.
2: Das war jetzt ein tiefer Einblick. Ne?
1: Ja.
2: Wollen wir eine Musik noch jetzt spielen?
1: Schaffen wir das noch?
2: Das schaffen wir auf jeden Fall.
1: Schaffen wir noch das Lied? Ich habe nämlich.
2: Gucken jetzt alle auf Elke.
1: Ja, ich habe das passende Lied mitgebracht von der Münchner Freiheit. Ohne dich schlafe ich heute Nacht nicht ein, was natürlich eine doppelte Bedeutung hat. Und sehen darf man mich am 27. November in Spandau, in der Galerie Spando. Da spiele ich mein Soloprogramm. Ein Boomer kommt selten allein. Am 29. November bin ich bei der Lesebühne beim Sonntag. Stammtisch. So, das war's. Los geht's, oder?
2: Also, ja, jetzt.
1: Sorry, ich nehme mal das Heft aus der Hand. Entschuldige bitte.
2: Jetzt, nö, schon gut.

0: Ja, Helene, du hast noch was über die Scheinbar erzählt und
1: Ja.
0: da machst du ja auch die Konferenz, ne?
1: Das habe ich 20 Jahre lang gemacht. Offen gestanden habe ich das gerade beendet, weil nach 20 Jahren immer wieder die Scheinbar zu führen, das ist toll, es ist wundervoll. Schönste Aufgabe, von Mittwoch bis Samstag vier verschiedene Shows zu gestalten. Aber da kommt jetzt Nachwuchs. Und da sagt, Mensch, Helene, du sagst immer, es müssen Jüngere ran und es hängst immer noch selber da. Und deswegen gehe ich da was zu Einzelauftritten noch hin. Ich freue mich, schon am 4. September bin ich dabei.
0: Ja, und wie ist der Nachwuchs? Frecher? Ist der was anderes?
1: Ja, es gibt immer Generationswechsel in der Scheinbar. Ich habe einige miterlebt, dann dachte ich, ja, ich bin ja immer noch da. Das war dann der Auslöser. Jünger, frecher, anders. Ich habe da einen jungen Kollegen gesehen, der, glaube ich, aus den USA ist. Der war so komisch. Ich habe mir beim Zuschauen vor Lachen fast in die Hosen gemacht. Und
0: Ja?
1: das ist ja scheinbar eigentlich das Varieté. Wir Wortleute sind da ja eher die Ausnahme. Es ist Zauberei, es ist Jonglage, es ist ein Traum.
0: Ja, und dann sieht man dich jetzt demnächst in Spandau.
1: Ja, ich vorhin schon Lavasack-mäßig schon vorgesagt. Ja, am 27. Galerie Spandau, das ist ganz klein, bei Juwelier Brose oben. Ist das so ein Raum, 50 Leute passen rein, kein Mikro, richtiger Nahkampf. Ein Klavier gibt es am Maurenbrecher. Und dann sonntags darf ich beim Frühshoppen mal wieder dabei sein, am 29., worauf ich mich sehr freue.
0: Helene, ich bedanke mich vielmals, dass du da warst und dir so einen tiefen, intimen Einblick gegeben hast.
1: Ja, unfreiwillig für die Hörer, aber so passiert's.
0: Ja, und ich hoffe, wir bleiben in der Nähe.
1: Sehr gerne und Happy Birthday nochmal.
0: Ja,
1: Dankeschön.
0: danke und ich danke jetzt nochmal allen, die da waren und lass noch mal einen Song spielen, der für das weitere Programm steht. Der ist von Free und heißt All Right Now. Ich glaube, da machen wir, da sind wir alle einig. Ich bedanke mich bei Ilke Brick. Ich bedanke mich bei Michael André Werner. Michael Wildenhain. Claudius Hagemeister. Und last not least, Manfred Maurenbrecher. Vielen, vielen Dank. Und jetzt lassen wir es noch mal kurz krachen. Ich danke euch an meiner Seite.
2: Vielen Dank, dass wir dabei sein durften.
3: Ja, danke schön. Und nochmal Applaus für Max van der Oost, den Chef hier.
0: Und ich habe es jetzt ganz vergessen. Ich danke dem wunderbaren Publikum.
2: Und ich möchte mich bei Link bedanken, die heute ganz, ganz wunderbar die Technik übernommen hat. Du warst ein Fels in der Brandung. Vielen Dank. Und an Radio Alex.
0: Ja, und jetzt, all right now.

Das war die Sendung zum 18. Geburtstag von Auslesen. Nachfolgesendung Couch FM. Nächstes Auslesen in 14 Tagen, gleiche Welle, gleiche Stelle. Die Sendung gibt's zum Nachhören auf www.alex-berlin.de. Am Mikrofon war wie immer der Mann mit den zwei Herzen als Gastgeber und Senderverantwortlicher, und das war Max von der Oos. Und nun sage ich's wieder wie immer, seien Sie nett zu sich und anderen, ich bin's auch, also nix für ungut. Danke und tschüss, sagt Max von der Oos.

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1: Herzlich willkommen bei den On-Air-Stories. In dieser On-Air-Story möchte ich euch die Sendung Oldie-Treff von Peter Ziermann vorstellen. Hallo Peter, schön, dass du da bist.
2: Ja, freut mich auch.
1: Was ist denn die Sendung Oldie-Treff genau? Also worum geht es?
2: Ja, ein bisschen old-fashioned Radio. Zum einen wird ich ja seit 100 Jahren gefühlt durch, dass wir hier noch Plattenspieler im Studio haben, weil ich tatsächlich immer noch eigentlich 100% Vinyl spiele und mein Musikgeschmack, der liegt ja eigentlich eher bei internationalen Titeln, bei Beat und ja, vernünftigen Nummern der 60er, 70er Jahre. Aber ich spiele auch sehr viel deutsche Musik, bin nach wie vor jedes Wochenende auf dem Flohmarkt, sammle da irgendwelche Schallplatten ein. Und es gibt so einen Spruch, den ich auch seit Jahren mache. Bei mir kann sich jeder jeden Titel wünschen. Wenn jemand von Heino die schwarze Barbara haben will, dann kriegt er die auch. Ja.

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1: Herzlich willkommen zu einer weiteren On-Air-Story. Ich bin heute mit Rolf Gensrich im Studio, der die Sendung OK Beat macht.
2: Hallo, freue mich, dass ich hier sein darf.
1: Wie würdest du ansonsten deine Sendung generell beschreiben?
2: Die Sendung lässt sich eigentlich schlecht beschreiben. Also es gibt mehrere Varianten. Ich versuche, Gäste mir heranzuholen aus allen möglichen Gegenden, so Sachen, die mir über den Weg laufen. Das kann also der Würstchenverkäufer sein bis hin zu irgendwelchen kleinen Aktionen, Grundeinkommen zum Beispiel oder kleine Parteien oder aber Musiker, die mir auf der Straße auffallen, denen ich dann mal meine Visitenkarte gebe und sage, kommt doch mal vorbei, meldet euch doch mal.
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6: Und zwar haben wir vor kurzem einen Namen gelesen, den es so noch nicht gab. Und man hat sich erst mal gefragt, hä, was wollen sie denn damit jetzt machen? Und zwar SAT2.
7: In kleiner Runde? Ja, kenne ich. Das ist doch dieser Podcast mit den zwei Medienüberlebenden, oder? Wie hießen die gleich nochmal? Hier Maurice Geider und Nadine? Nee, Quatsch, Julia Krüger. Die beiden quatschen jede Woche mit Medieninsidern über Medien halt. Höre ich echt oft. Ganz gut eigentlich.
8: Und damit herzlich willkommen. Das ist eine neue Ausgabe von In kleine Runde Inside Medien. Der bei euch am beliebtesten seiende, oh Gott, so viele grammatikalische Fehler am Anfang. Der bei euch am liebsten, auch scheißegal, euer Lieblingsmedienpodcast. Hallo!
9: Ich fand's sehr, sehr spannend, jetzt zu beobachten, wie du da jetzt wieder rauskommst.
8: Wie ich das rette.
9: Euer Lieblingsmedien-Podcast. Ja. So können wir's doch einfach sagen. Ja, herzlich willkommen. Schön, dass ihr wieder mit dabei seid.
8: Ja.
9: Wir können ja, sollen wir ein Lebensupdate geben, kurz?
8: Also
9: Maurice?
8: Du musst vor allen Dingen eins geben, Julia Krüger. Denn bevor wir mit den wichtigsten Meldungen aus der Medienbranche dieser Woche und der letzten Tage beginnen, ist natürlich die wichtigste Meldung, wie ist der Umzug? In der letzten Folge hast du es gedroppt, dass du umgezogen bist. Du sitzt, wer es uns im Videomodus sieht, glaube ich, nicht in deiner Erfurter Wohnung, sondern in einer anderen Wohnung, weil du so viele Wohnungen hast auf diesem Planeten offensichtlich. Wie ist das Leben?
9: Also grundsätzlich ist es erstmal ultra heiß. Ich sitze hier im Dachgeschoss meiner Schwiegereltern.
8: Same here.
9: Ich sitze quasi. Es ist so heiß, ich halte es nicht aus. es ist einfach super heiß. Ich bin nicht in Erfurt, ich bin geflüchtet tatsächlich für diese Folge auch und habe gesagt, ich nehme die Folge lieber in der Heimat auf, weil da ist echt noch ganz schön laut Baustellenlärm und das wollte ich euch ehrlicherweise jetzt nicht antun. Ich habe die Hoffnung, dass es ab nächster Woche da ein bisschen ruhiger wird, kann ich aber auch nicht versprechen, wir werden es sehen. Aber ab nächster Woche bin ich dann definitiv. Naja, obwohl ich verspreche gar nichts. Also vielleicht hocke ich nächste Woche auch wieder hier vor diesem Vorhang, mal gucken. Aber an sich hat der Umzug gut funktioniert, es hat alles gut geklappt, aber ich bin einfach durch. Maurice, wie anstrengend ist ein Umziehen?
8: Ich hasse Umziehen.
9: Also das war mit Mitte 20, Anfang 20 war das nicht so anstrengend wie jetzt.
8: Also ich empfand Umziehen schon immer schlimm, darum ziehe ich so gut wie nie um. Ich bin ja in meinem Leben tatsächlich nicht mal eine Handvoll oft.
9: Ja. Ja,
8: als Kleinkind zählt man ja Dinge mal in einer Hand, ne? Ich bin noch nicht eine Handvoll oft umgezogen in meinem Leben. Wirklich nicht. Und ein Umzug zählt nicht, weil der war auf derselben Etage einfach in die Wohnung nebenan. Und das war entsprechend relativ entspannt.
9: In Berlin? In Berlin oder was? In Neukölln oder wo?
8: Nee, es war noch in Magdeburg. Meine allererste WG ist einfach in die etwas größere WG gegenüber, aber auf dem gleichen Flur gezogen. Und den Umzug kann man gar nicht zählen. Und dann gibt es noch so zwei, drei andere. Also,
9: nee, das stimmt.
8: Ja, ich glaube, ich bin genau 5-mal umgezogen in meinem Leben und ich bin jetzt 35.
9: Das ist für 35 wirklich sehr wenig. Aber es ist wirklich auch so mit Kind, ne? Das ist schon, also wir sind durch, sagen wir es mal so. Aber wir kommen gut voran und ich habe die Hoffnung, dass wirklich dann auch, wenn wir nächste Woche nochmal richtig ranklotzen, dann kommt ja die Einschulung. Also wisst ihr, mein August ist ja einfach so voll. Ich habe mich ja überall bei allen Jobs blockieren lassen und habe gesagt, ich bin nicht buchbar den kompletten August. Ich mache wirklich nur hier den Podcast, weil ich habe gerade keine Zeit zum Arbeiten, so doof das klingt. Mhm. Weil der August, der ist voll. Wir haben in 2 Wochen, in 1,5 Wochen haben wir Einschulung. Da feiern wir natürlich auch eine große Party mit der Familie. Das schiebe ich gerade noch so ein bisschen beiseite, weil da muss auch noch so viel organisiert werden. Wenn ich daran denke, kriege ich einen Burnout, ich sag's euch. Und dann wird meine Mutter auch noch 60. Also das steht auch noch an. Also es ist ein Party-August, Leute.
8: Alter.
9: Deswegen, es ist keine Zeit zum Arbeiten. Ich musste mich überall blockieren lassen. Ich muss überleben.
8: Ja.
9: August bedeutet überleben. Aber für euch jetzt hier den Podcast mache ich sehr, sehr gerne. Und ich freue mich auch, Maurice, wenn wir uns sehen jede Woche. Aber für alles andere ist keine Zeit.
8: Ich fühl mich dadurch wahnsinnig privilegiert. Ich traue mich gar nicht.
9: Und wie ist bei dir so?
8: Meine Probleme zu erzählen. Es gibt so ein paar Sachen, die erzähle ich aber nicht im Podcast. Die erzähle ich dir gerne wann anders. Und woanders, vor allem, die sind jetzt einfach nicht für die Public bestimmt.
9: Ja.
8: Aber ich ertrinke auch ein wenig in Arbeit, gebe ich zu. Weil wir bei Talk Now, meinem anderen großen, tollen Projekt, dem Fernsehsender, vor so ein paar wirklich wichtigen, wie nennt man es, Stellschrauben stehen. Und auch da kann ich dir sagen, ich kann es gar nicht auf Deutsch sagen, weil diese ganzen Meetings immer auf Englisch sind. They all drive me insane. Ich kann es nicht anders sagen. Es geht darum, dass der Sender auf neuen Plattformen stattfindet. Also da werden wir demnächst, ich kann es leider noch nicht öffentlich sagen, weil du weißt, wie es ist. Ne? Man soll Dinge dann erst sagen, wenn die Unterschrift auch trocken ist.
9: Mhm.
8: Aber es gibt ein paar weitere große Plattformen, wo der Sender verfügbar wird. Damit verbunden sind neue Mediatheken. Und ich frage mich, wer soll das eigentlich alles pflegen? Wir sind ja nur 2 Personen. Und ich weiß nicht. I don't fucking know.
9: Also ich hoffe auch, dass du nicht irgendwann kurz vorm Burnout stehst, Maurice, du kleiner Worker.
8: Ja, aber da bin ich tatsächlich an so einem Punkt, wo ich dann tatsächlich auch die Bremse ziehe. Aber woran man merkt, dass man eventuell ein bisschen Kapazitätsprobleme hat, ist zum Beispiel, wenn man, und da bin ich sehr gut darin, immer, ich bin ja unfassbar vergesslich, ja. Ich bin wirklich einer der vergesslichsten Menschen, die ich persönlich kenne. und ich vergesse zum Beispiel andauernd meine Kopfhörer irgendwo. Das ist ein sehr großes Problem in meinem Leben, weil ich habe der Firma, deren Kopfhörer ich sehr, sehr schätze, die ich jetzt auch trage, ich nenne sie nicht, weil ich kein Geld von denen bekomme, aber ich liebe diese Firma. Ich habe denen, glaube ich, schon so viele Monatsgehälter überwiesen, weil ich einfach Kopfhörer von denen gekauft habe. Und letzte Woche komme ich zurück aus Berlin. Ich war ja in Berlin, du warst ja leider nicht da, du wohnst da nicht mehr. Und ich wollte hier joggen gehen und habe meine Kopfhörer gesucht und seitdem sind sie weg. Diesen Kopfhörer, den ich jetzt trage, ist auch das bereits neue bestellte Ersatzmodell. Das sieht im Prinzip genauso aus. Es ist auch das Gleiche. Aber es ärgert mich so sehr, weil ich so oft Kopfhörer tatsächlich schon verloren und vergessen habe. Und da gibt es ja eine kleine Anekdote.
9: Die sind doch riesig.
8: Ja.
9: Also ich meine, bei AirPods kann ich es ja verstehen, aber die sind ja riesig. Wie willst du die übersehen?
8: Das sagt viel über meine Vergesslichkeit halt auch aus, ne? Aber das fing alles an damit, als Kopfhörer anfingen, keine Kabel mehr zu haben. Weil wenn die Kabel haben, vergisst man die nicht so einfach, weil dann hängen die ja an dir. Und seitdem die alle keine Kabel mehr haben, diese Kopfhörer, ist das echt für mich ein Problem. Aber es gibt eine kleine Anekdote. Ich habe mal einen Kopfhörer vergessen in Johannesburg in einem Bus zum Flughafen. Beziehungsweise es war ein Bus auf dem Flughafen, der dich vom Flugzeug zum Terminal bringt. Da habe ich meinen Kopfhörer drin liegen lassen und ich bin aus dem Bus ausgestiegen und in dem Moment wusste ich schon, ich habe meinen Kopfhörer liegen lassen. Da gab es dann keinen Weg zurück, wie das immer so ist. Ne? Selbst wenn du was im Flugzeug liegen lässt, darfst du ja nicht nochmal rein. Also deren Kopfhörer habe ich abgeschrieben. Und jetzt kommt aber das Interessante, vor einem, wann war ich in den USA? Im März, glaube ich, oder Mai oder so. Ist auch wurscht. Also nicht so lange her in diesem Jahr. Am Flughafen Frankfurt ploppte plötzlich mein Handy eine Nachricht auf meinem Handy. Und zwar verbunden mit Kopfhörer. Ich habe meinen Kopfhörern immer Namen gegeben, ja. Die heißen immer wie Tiere. Schnecke, Fuchs, Wolf und so. Verbunden mit Schnecke. Und ich so, what the fuck? Diesen Kopfhörer habe ich vor 1,5 Jahren in Johannesburg in einem Bus liegen lassen. Und da war das tatsächlich so, dass ich mein Handy mit diesem Kopfhörer, der im Umkreis von circa 150 Metern sich befunden haben muss, verbunden hat. Ich konnte auch Musik abspielen auf diesem Kopfhörer.
9: Aha.
8: Ich konnte den sogar lokalisieren. Also man konnte den dann mit Hilfe der Bluetooth-Funktion etc. konnte ich sehen, dass der sich in diesem Terminal befindet. Das Problem ist halt nur, in so einem Terminal sind halt mal so geballt 1000 Menschen an so einem Platz. Ne? Du kannst jetzt nicht gucken und jeder Dritte trägt einen Kopfhörer. Also es war unmöglich, das jetzt zu finden. Aber de facto befand sich die Person dort. Also die Person, die meinen Kopfhörer in Johannes, nee Quatsch, nicht Johannesburg, in Kapstadt war das. Die Person, die meinen Kopfhörer in Kapstadt aus dem Bus mitgenommen haben muss, weil er ja dort lag, war am selben Tag wie ich in Frankfurt am selben Terminal.
9: Das kann doch nicht sein, wirklich?
8: Crazy. Also, ich finde das...
9: Das ist ja krass.
8: Voll, oder?
9: Das ist ja wirklich krass.
8: Ja, finde ich auch.
9: Das finde ich krass. Ich finde sowieso auch immer so... Also das ist schon eine krasse Story. Und was ich auch immer krass finde, ist, wenn Menschen sich ganz woanders auf dem Planeten so zufällig treffen und zur selben exakten Minute am selben Ort sind. Das ist zwei Freundinnen von mir passiert.
8: Das ist so wild.
9: Also die eine Freundin hat eine Freundin aus der Heimat zufällig in Österreich an der Tankstelle getroffen, weil die beide quasi aus den Ferien zurückgefahren sind. Die sehen sich aber nie. Die sehen sich nie. Ist jetzt nicht so, dass das eine enge Freundschaft ist. Die sehen sich wirklich nie. Und das war so, also das ist crazy, oder? Und dann auf einmal stehst du da, tankst und denkst so, hä? Was machst du hier? So, und dann ist das so, innerhalb von einer Minute sind die am selben Ort und in einem ganz anderen Land. Das ist echt schon krass.
8: Ist mir auch schon passiert. Aber es ist immer dann passiert an so Orten, wo generell, also sagen wir mal so, es ist wahrscheinlicher, dass du in New York im Central Park einen deutschen Bekannten von dir triffst, als vielleicht auf Puerto Rico im Supermarkt. Sagen wir mal so, ja. Es ist begünstigend.
9: Ja, das stimmt.
8: Es ist trotzdem immer noch verrückt.
9: Kannst du dich noch erinnern, wen wir getroffen haben, als wir in New York waren, im Topshop, wer da die Rolltreppe runtergefahren kam?
8: War das nicht die Schwester von Mozzi Mabuse?
9: Nee, das war Mozzi Mabuse.
8: Ach so, es war Mozzi Mabuse. Okay, es war Mozzi Mabuse. Aber wie komme ich...
9: Das war Mozzi Mabuse.
8: Was war da? Aber mein Kopf hat es noch.
9: Ich kenne die ja gar nicht persönlich, aber ich habe trotzdem gesagt, oh, hallo. Und sie so, hi.
8: Und beide dachten nicht, woher.
9: Okay,
8: gut, anyway, fangen wir an. Also, wie immer gibt es die wichtigsten Meldungen. Man muss schon attestieren, es ist tatsächlich jetzt so, dass man merkt, dass die Medienentscheiderinnen und Entscheider im Urlaub sind. Es passiert gerade nicht ganz so viel, aber es passieren trotzdem ein paar spannende Sachen. Über die wollen wir reden. 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Dort heißen wir in kleiner Runde. Ich würde mal sagen, Julia, wir fangen an.
9: Los geht's.

0: Vor einigen Wochen kam eine Meldung, da haben wir noch nicht so richtig geschafft, drüber zu sprechen. Deshalb geben wir dieser Meldung jetzt mal ein bisschen mehr Platz in dieser Folge. Und zwar haben wir vor kurzem einen Namen gelesen, den es so noch nicht gab. Und man hat sich erst mal gefragt, hä, was wollen Sie denn damit jetzt machen? Und zwar SAT2. Nicht SAT1, sondern SAT2. Maurice, was steckt dahinter? Erklär's mal.
1: Geht's dir auch so, dass wenn du allein das schon sagst, dass das sich anhört wie ein wahnsinniger Fehler?
0: Ja. Man fragt sich zuerst so, why?
1: Das auch.
0: Why?
1: Also, das auch. Also, brechen wir es mal ganz kurz runter. Die ProSiebenSat.1 Media SE hat angekündigt, einen neuen und damit den 8. Free-TV-Sender zu etablieren. Anfang des kommenden Jahres soll SAT2 beginnen zu senden. Und das ist insofern schon mehrfach auf mehreren Ebenen irritierend gewesen, weil sie das circa anderthalb Wochen nach dem Screenforce-Festival, was ja eigentlich dafür da ist, um große Ankündigungen zu machen, erst da gesagt haben. Sie haben es nicht beim Screenforce-Festival gesagt, wo wir ja noch so ein bisschen gesagt haben, oh, ProSiebenSat.1 war ein bisschen langweilige Performance. Ja, hätten sie mal SAT2 aus der Tüte gelassen, wäre das ganze Gegenteil gewesen. Das haben sie erst...
0: Das war ihnen, glaube ich, zu unangenehm,
1: weiß das ich da nicht,
0: zu
1: präsentieren. Das kann sein. Vielleicht, weil sie da zu viele Fragen hätten beantworten müssen. Aber sie haben es dann zwei Wochen später auf ihrer eigenen kleinen Veranstaltung getan. Und wenn es jetzt 1. April wäre, würde ich denken, wir wären hier richtig verarscht, richtig veräppelt. Muss man so sagen. Aber es ist nicht der 1. April und es ist ernst gemeint. In einer Zeit, in der lineare Sender dauerhaft an Reichweite verlieren und immer weniger Geld verdienen, macht ProSiebenSat.1 etwas Ungewöhnliches. Sie eröffnen einen neuen, großen, privaten, linearen Fernsehsender, der SAT2 heißen soll. Und ein Claim gibt's auch schon. Der Claim soll nämlich sein, Wiedersehen macht Freude. Und da kann man ja vielleicht schon so...
0: Genau, man erahnt schon, worum es geht. Es geht um ein nostalgisches Feeling, was angeblich ganz, ganz viele Zuschauenden haben. Ja, die möchten gerne ein nostalgisches Feeling haben und Dinge sehen, die sie schon kennen. Und deshalb wird da einfach ein riesengroßes Archiv ausgeschüttet, so kann man es eigentlich sagen. Also es werden Sachen einfach nochmal versendet. Es ist, weißt du... So ein neuer Sender. Fände ich cool, wenn man das Gefühl hat, oh, es wird wieder was live gemacht. Es gibt mal wieder dieses Live-Fernsehen, wovon wir ja auch so oft sprechen, wonach wir uns auch so ein bisschen sehnen, wo mal wieder ein bisschen, warum es lineares Fernsehen eigentlich gibt, mal wieder etabliert werden würde. Aber das ist ja auch wieder so fernab von dem. Und da fragst du dich, warum macht man das? Man kann Serien, die 100 Jahre alt sind, die kannst du halt auch auf jeglichen Streaming-Plattformen dir anschauen oder in irgendwelchen Mediatheken.
1: Ja.
0: Weißt du, also dieses Ganze, machen Fast-Channel. Also das ist ja das neue Ding eigentlich. Ne? Ja. Warum macht man irgendwie noch einen Sender, der irgendwie gefühlt SAT1 Gold ist? Und du schaffst ja damit auch nicht wirklich Arbeitsplätze.
1: Nee, was ist denn bitteschön der Unterschied zu SAT1 Gold? Also SAT1 Gold ist ja, also SAT2 soll die sogenannte Zielgruppe der Best Ager, Menschen ab 50, erreichen. SAT1 Gold erreicht die sogenannten Best Ager, Menschen ab 50. Und zwar schon seit über 10 Jahren. SAT1 Gold wurde 2013 gegründet. Genau mit der gleichen Intention. Das alte Archiv, das man hat, nochmal auszuschütten. Jetzt muss man sagen, SAT1 Gold hat sich in den letzten Jahren insofern etwas anders entwickelt. Ist auch nicht wirklich weltbewegend. Also da läuft immer noch zu 90% gefühltes 4:3 Schwarz-Weiß-Fernsehen. Ja, aber sowas wie Unsere kleine Farm und Mord ist ihr Hobby. Es ist etwas mehr crime-lastiger geworden. Ja, also da läuft wirklich sehr viel Mord ist ihr Hobby und wie heißt es? Columbo, genau sowas halt. So richtig olle Schinken. 60er, 70er Jahre amerikanische Crime-Serien. Oder Quincy. Der Gerichtsmediziner. Sowas läuft da halt. Also es gibt einen leichten Hang zum True Crime. Also wirklich bitte ganz dolle Anführungsstrichen okay. bei True Crime. Also Columbo ist wirklich kein True Crime. Aber anyway, es gibt so einen Hang da in die Richtung. Gut,
0: yeah.
1: Da will Sat 2 wohl etwas spitzer werden. Und da will man nicht so viel Crime machen, sondern man will diese gleiche Zielgruppe erreichen, aber halt eben mit Serien wie zum Beispiel, Achtung, Der Bulle von Tölz, Kommissar Rex oder auch Daily Soaps und Telenovelas, wie sie bei Sat 1 mal erfolgreich waren, wie zum Beispiel Verliebt in Berlin mit Alexandra Neldl, Alter Schalter, das ist doch alles, also das ist wirklich, also erstmal die Reaktion in der Branche war, alle haben sie ganz laut gelacht, weil es eben so klingt wie so ein Fehler. Vieles wurde dann kommentiert mit, und was ist das nächste, Pro 8 und Kabel 3? Also was kommt da noch?
0: Ja.
1: Also, und inhaltlich ist das halt auch,
0: es ist schwierig. Was ich mir halt vorstellen kann, warum die das machen. Ne, die haben dieses Archiv voll mit Inhalten, wofür sie irgendwann mal Geld bezahlt haben und was sie wahrscheinlich nicht mehr viel kostet. Da nehmen sie halt jetzt noch so einen linearen Sender oder gar nichts und hauen da halt diese Sachen raus, die für sie eh nichts kosten und versuchen halt trotzdem über diesen Sender noch Werbemittel irgendwie zu generieren. Das ist das Einzige, was, ne, warum die das machen,
1: ja,
0: oder?
1: Ja. Also ist ganz, also es gibt einen, also wirklich einen Ansatz.
0: Um damit ein bisschen Geld zu verdienen.
1: Genau, ja, ja. Es gibt einen Ansatz, der ein bisschen Sinn macht. Beziehungsweise der es minimal erklärt. Oder beziehungsweise zwei Ansätze. Diese sogenannten Longtail-Sender. Also wenn man Fernsehsender in ihrer Reichweite sortieren würde, dann hast du ganz vorne die ganz großen ARD, ZDF, RTL, Sat1, ProSieben, bla bla bla. Und dann hinten kommen diese kleinen. Und wenn man da so eine Linie zieht, dann sieht das irgendwann aus wie so ein Dinosaurier mit so einem ganz langen Schwanz. Deshalb nennt man diese kleinen Sender sogenannte Longtail-Sender. Und das sind so die Sender der vierten Generation. Sat1 Gold, ProSieben Max, Kabel1 Doku und so weiter und so fort. Dazu gehören auch RTL ab und Vox ab und Schlag mich tot. Ganz viel sowas. Und diese Longtail-Channel, die machen in der ProSiebenSat.1 im linearen TV inzwischen 30% Umsatz. Das ist nicht wenig. Und die werden auch mehr. Also die Reichweiten werden mehr. Also das sind die Sender, die regelmäßig Schlagzeilen damit machen, dass sie neue Quotenrekorde aufstellen für ihre Verhältnisse. Dazu zählt auch ZDF Neo, die ständig wirklich mehr Leute erreichen. Und das könnte ein Grund sein, warum...
0: Aber ZDF Neo macht noch anderes, ja, Fernsehen. Ja. ZDF Neo macht eben auch noch Innovation ist auch ein großes Wort. Innovation ist es auch nicht. Also im Vergleich zu solchen Spartensendern schon. Aber die holen dann eben auch so eine Laura Larsson und produzieren halt mal noch eine Sendung. Weißt
1: das
0: du?
1: Stimmt.
0: Also die schaffen da wirklich auch noch Arbeitsplätze. Das ist jetzt nicht nur, ich hau irgendein Archiv raus, sondern da wird mal noch richtig kreatives Fernsehen auch noch gemacht. Da ist noch eine kreative Schmiede irgendwo dahinter. Das, was mir ja so oft fehlt bei den Sendern.
1: Das stimmt, wobei das ZDF Neo ja auch hauptsächlich inzwischen macht, weil sie das Budget fürs Fernsehen haben, aber eigentlich wollen sie die Mediathek damit füttern. Aber ja, es stimmt. Und das Interessante ist aber, dass also diese 30%, das kann ja meinetwegen sein, deshalb machen sie es, dass sie einfach in diesen Longtail noch einen Sender reinbasteln und dann einfach diese Sat-Marke nehmen, diese Sat-1-Marke, weil die halt bei diesen Zielgruppen beliebt ist. Ein anderer Grund ist die sogenannte Dual-Werbevermarktung. Nämlich, sie werden Folgendes machen. Sie werden die Werbezeiten, und das ist organisatorisch total kompliziert, und da frage ich mich, wie sie das machen wollen, aber bei Vox funktioniert das nämlich auch, die machen das nämlich auch. Die werden die Werbezeiten von Sat1 und Sat2 werden gleichzeitig sein. Also die Sender gehen gleichzeitig, sekundengenau, more or less, in die Werbung. Und dann wird man diese beiden Werbepausen quasi als Kombipaket vermarkten. Das heißt, als Coca-Cola, Pepsi oder was auch immer, buchst du bei Sat1 ein, kriegst aber gleichzeitig diesen Slot auch bei Sat2. Und dann kannst du natürlich diese dadurch etwas größere Reichweite entsprechend in Rechnung stellen. Das macht Vox auch. Vox macht das mit Vox Up, diesen, ich weiß gar nicht, was Vox Up eigentlich genau ist. Es ist kein Timeshift-Sender, sondern es ist irgendwie das Beste von Vox nochmal.
0: Ich weiß ja nicht, aber ich habe es auch noch nie gesehen. Ganz ehrlich, wenn du das Fernsehen anmachst und da sind 100 Millionen Fernsehsender, da bist du da irgendwann mal bei Vox Up. Da scheidest du dich ja dumm und dämlich.
1: Auf jeden Fall.
0: Prost. Was trinkst du denn da? Ein Eiskaffee?
1: Ein Eiskaffee, aber ich habe die Traue ich mir gar nicht zu sagen im August. Ich habe die Pumpkin Spice Latte Saison eröffnet.
0: Aber in kalt.
1: Ja, Eis Pumpkin Spice Latte.
0: Na, das ist doch gut. Das passt doch. Ich finde, für einen Spätsommer kann man das schon machen.
1: Ja, und das ist ja eh so, naja, so Spätsommer, es ist so vertrocknet nicht, draußen. Sieht doch eher aus wie Herbst. Also hier in Köln zumindest.
0: Ja.
1: Genau. Aber zurück nochmal zu Satz 2. Also das wird diese kombinierten Werbepakete, das ist ein Asset, mit dem sie da rausgehen wollen, mit das sie vermarkten wollen. Und dann hat Ellen Koch, die dafür zuständig ist. Also Ellen Koch ist die Programmchefin von, ich weiß gar nicht, ob man es noch so sagen kann, seitdem bei ProSieben1 alle so komische neue Rollen haben. Weiß nicht, ob man das noch Programmchefin nennt. Sie ist auf jeden Fall verantwortlich für Six unter anderem. Und sie hat gesagt, sie ist auch verantwortlich für Satz 2. Und jetzt kommt's. Also sie hat noch nicht so viel verraten über die Inhalte, außer halt das, was wir euch jetzt gerade erzählt haben. Aber sie hat gesagt, und das finde ich auch sehr widersprüchlich, sie hat gesagt, dass Videopodcasts eine Rolle spielen werden bei Sat 2.
0: Aha. Okay. Also die wollen im linearen Fernsehen dann quasi Videopodcasts ausstrahlen,
1: genau,
0: oder
1: Talk
0: was?
1: Genau, Talk Now lässt grüßen. Liebe Grüße an die Kollegen von da. Ich habe so viele Fragen dazu, weil die meisten Podcasts, die ich kenne, und ich kenne echt sehr, sehr viele, sind nicht für diese Generation der Zielgruppe gemacht, die Sat 2 avasiert. Also dieses Best Ager 50 plus.
0: Der Marlene Lufen Podcast, das würde gut passen.
1: Ja, gut. Okay, ja. Well, maybe. Might be. Soll man machen.
0: Und sie ist ja bei Sat 1. Also ich meine, der Weg ist kurz.
1: Das stimmt. Der Weg ist kurz. Ansonsten, wenn ich in das bisherige Portfolio von ProSiebenSat.1 gucke, sehe ich da wenige Podcasts, die dafür geeignet sind. Ich sehe viele erfolgreiche Podcasts. Ich kann mir jetzt nicht vorstellen, dass Sophie Passmann mit ihrem Podcast bei Sat 2 laufen wird oder, jetzt wollte ich sagen, Laura von Torra. Aber ich meine nicht Laura von Torra, sondern ich meine Lola Weibert.
0: Meinst du Lola Weibert? Genau. Oh, die ist eher bei Join.
1: Genau,
0: ne?
1: Aber das ist ja alles eine Suppe.
0: Die laufen auf Join.
1: Genau. Aber das ist ja alles eine Suppe.
0: Und Vanessa Mai.
1: Das ist doch aber nicht Sat 2 geeignet, was die da machen. Also das sind so die Podcasts, die ProSiebenSat.1 ja mitproduziert, mitverantwortet. Also alles, was das Studio Bummens heutzutage macht. Und das passt irgendwie nicht zu Sat 2. Also darum frage ich mich, welche Podcasts Ellen Koch da meint. Also wir bieten uns gerne an, in kleiner Runde. Gerne 20.15 Uhr in Sat 2.
0: Da brauchen wir aber ein schöneres Studio. Da können wir uns nicht so zueinander schalten. Da müssen wir es schon ein bisschen schöner machen.
1: Wer die Kohle hat, ein paar Millionen für eine Distribution auszugeben von Sat 2, der hat auch die Kohle, uns ein Studio hinzustellen, Julia. Also ganz klar.
0: Wahrscheinlich.
1: Genau, also das ist das.
0: Aber da müssen wir andere Themen machen, Maurice. Da müssen wir wahrscheinlich über Wechseljahre und so sprechen.
1: Verdammt, kann ich nicht viel zu sagen.
0: Ich leider auch noch nicht.
1: Gott sei Dank. Also gut, Gott sei an der Stelle. Aber ja, also gut, naja, auf jeden Fall, das ist das Programm von Sat 2. Wir werden demnächst mehr erfahren. So richtig, wie sie sich wirklich ernsthaft von Sat 1 Gold unterscheiden wollen, haben sie nicht gesagt. Für mich klang das am Anfang wirklich wie so eine Wette, die man verloren hat auf der Weihnachtsfeier. Wenn du nicht schaffst, Ellen Koch, 20 Aperol Spritz zu trinken, dann musst du Sat 2 aufmachen. Okay, die Wette nehme ich an, Henrik Papst. Scheiße, verloren. Ja, ich Sat 2 an der Backe. Also, keine Ahnung. Also, ich finde es irgendwie funny, aber irgendwie auch. Und das finde ich das schön. Aber
0: wann startet denn der eigentlich? Haben wir das hier irgendwo stehen?
1: Naja, Anfang 2027 steht nur. Mehr haben sie auch noch nicht gesagt.
0: Warten wir mal ab, gucken wir dann mal.
1: Ja, weißt du, irgendwie, man kann sich darüber wirklich dolle lustig machen und so. Und das haben wir jetzt auch hier ein bisschen gemacht. Ich gehe davon fest aus, dass sie auch damit gerechnet haben, dass sie so ein bisschen gefoppt werden dafür. Aber irgendwie finde ich es auch cool. Irgendwie finde ich den Move auch irgendwie geil zu sagen, komm, wir machen einen neuen Sender auf und wir nennen ihn Sat 2. Den Sender, den gibt es seit 40 Jahren, Sat 1. Gibt es seit 40 Jahren. Es ist niemand seit 40 Jahren auf die Idee gekommen, einen Sat 2 zu machen.
0: Also so grundsätzlich finde ich es auch nicht verkehrt, aber ich fände es halt irgendwie cooler, wenn man dann mit so einem Sender halt auch ein bisschen was anderes noch anstellt und nicht nur Archiv raushaut.
1: Ja.
0: Also wenn die da dann wirklich irgendwie Videopodcast senden würden, dann fände ich das ja wenigstens noch ein bisschen innovativ und würde sagen, ja, go for it, do it, aber mach halt ein bisschen was anderes noch und hau nicht da nur der, wie heißt das, was hast du eben gesagt, Kommissar Rex und so?
1: Kommissar
0: Bölle
1: Rex,
0: von Tölz, heißt das Bölle von Tölz?
1: Nee, der Bulle.
0: Bölle?
1: Der Bölle.
0: Bulle von Tölz.
1: Der Bulle von Tölz.
0: Der Bulle.
1: Der Bulle von Tölz.
0: Der Bulle. Der Bulle von Tölz. Oh Mann, Leute, mein Hirn ist matschig. Der Bulle. Der Böller.
1: Der Böller. Der Böller. Irgendwie finde ich, das passt aber auch tatsächlich. Das ist doch hier, das spielt doch hier, wie heißt er, der Typi. Oh Gott, mein Gehirn ist auch nicht. Es ist zu warm, Leute.
0: Nee, warte mal, der Bulle von Tölz, ist der nicht gestorben?
1: Nee, da gab es gerade eine Neuauflage gemeinsam mit Amazon Prime. Und die macht das eins, geht da auch in eine neue Staffel, allerdings ohne Prime tatsächlich. Das wird verlängert, der neue Bulle von Tölz sozusagen. Und das spielt Henning.
0: Ottfried Fischer, nein, der. Achso.
1: War das der Bulle von Tölz? Nee.
0: Ich dachte, der war gestorben.
1: Ja, Ottfried Fischer lebt noch, aber der ist leider schwer krank.
0: Doch. Der lebt noch.
1: Ja. Wie heißt er denn hier? Henning.
0: Der, meinst du den Blonden?
1: Ja.
0: Dieser Hübsche? Dieser große?
1: Ansichtssache, aber ja.
0: Ja, Henning heißt ja, der.
1: Henning irgendwas. Henning halt.
0: Henning Baum.
1: Genau.
0: Der spielt der letzte Bulle. Das ist was anderes.
1: Ach Gott, wie soll man das denn auseinanderhalten? Der letzte Bulle, der Bulle von Tölz.
0: Der letzte.
1: Mann.
0: Das ist was anderes.
1: Okay, sorry. Yeah.
0: Okay, gut.
1: Gut, dann ist der Bulle von Tölz ist dann wirklich Ottfried Fischer übrigens dann, ne? Also hast du recht.
0: Ja. So, wir hatten jetzt eine Good News aus der Medienbranche. Also es kommt etwas Neues. Wir berichten ja auch gerne mal über Dinge, wir berichten ja nicht nur gerne über Absetzungen. Ja, wir bringen ja auch gerne mal positive Nachrichten. Und ich finde, Satz 2 war jetzt mal eine positive Nachricht, dass mal wieder was kommt. Ja, nicht nur Abbau, sondern es kommt auch was.
1: Wir sind sehr flexibel in unserer Interpretation von gut und schlecht.
0: Aber jetzt haben wir halt auch noch ein paar Bad News. Also was eingestellt wird, ist Stern TV am Sonntag. Und mich hat das ehrlicherweise überrascht, weil ich hätte gar nicht gedacht, dass die Quoten da so schlecht sind. Also ich habe es auch nie verfolgt, ehrlicherweise, und habe jetzt auch nie speziell nach den Quoten geguckt. Aber so für mein Gefühl hätte ich gedacht, das wird schon noch geguckt, aber anscheinend nicht. Das wurde ja 2022 eingeführt und jetzt quasi nach 4 Jahren wird es aufgrund von mangelnden Quoten wieder eingestellt, was ich echt ein bisschen schade finde. Und man hat auch in der Vergangenheit immer mal versucht, dieses Format so ein bisschen zu reformieren oder irgendwie was anders zu machen. Ne? So macht man das halt. Ne? Also wenn man da so ein Format hat, was halt nicht gut läuft, dann versucht man da so ein bisschen dran rumzuschrauben. So wie bei euch damals bei hier Guten Morgen Deutschland, da hat man dann versucht, ein reales Set zu machen anstatt Greenscreen, weil man dann dachte, wenn man das jetzt macht, dann wären die Quoten auf jeden Fall besser. Meistens bringt das nichts.
1: Ja.
0: Man hat dann bei Stern TV sogar versucht, einen Moderationswechsel gehabt. Sonst hat es immer Steffen Halaschka auch moderiert und dann eben Stefan Uhl. Hat auch nichts so richtig.
1: Ist der Redaktionsleiter übrigens gewesen.
0: Mhm. Ah ja, okay. Genau, hat auch nichts gebracht. Dann hat man irgendwie einen Studiowechsel hatte man und man konnte das Format aber auf diese Weise eben nicht retten. Und da muss man dann auch ab einem gewissen Punkt, muss man sich das eingestehen und muss dann eben sagen, okay, dann ist es dann doch zu teuer, als es weiterzumachen. Und deshalb wird es jetzt leider eingestellt. Was ich immer schade finde, und das haben wir auch schon, das gefühlt sagen wir das auch jede Sendung, weil da eben auch Arbeitsplätze dranhängen und das ist dann eben umso bitterer, wenn dann eben so ein Format

0: Das ist der schwarze Spider-Man oder der böse Zwilling von, gibt es noch irgendwo einen bösen?
1: Hä, der schwarze Spider-Man ist nicht böse.
0: Nee, er ist ja nicht böse.
1: Miles Morales ist nicht böse, nein, die sind ein Team.
0: Oh.
1: Quasi.
0: Aber wo gibt's
1: dann in dem anderen Spider-Man-Universum?
0: Aber wo gibt es denn einen bösen? Es gibt doch immer diese bösen Zwillinge von irgendwas. Naja, egal. Schwamm drüber.
1: Keine
0: Aber
1: Ahnung.
0: Es ist auf jeden Fall der böse Zwilling von SternTV, weil also alles daran ist von Anfang an unter einem schlechten Stern gestanden. Das muss man also ganz klar sagen, um mal beim Bild SternTV zu bleiben. Mhm. Man hat dieses Format sehr, sehr schnell aus der Taufe gehoben, ohne darüber nachzudenken, was macht man eigentlich damit, wenn die NFL anfängt? Also man hat das sehr zeitgleich mit der NFL gemacht. Die NFL gibt es jetzt seit 4 Jahren bei RTL und SternTV am Sonntag auch. Man hat das Problem, wenn NFL-Saison ist, von Ende Oktober, glaube ich, bis Februar oder Ende September bis Mitte Februar, dann findet SternTV schon mal nicht statt. Ist erstmal blöd für ein wöchentliches Magazin, was über 4-5 Monate nicht stattfindet. Das ist schon mal blöd. Weil er musste ja auch irgendwas mit der Redaktion machen, mit den RedakteurInnen, wohin mit denen. Das war immer ein Problem. Und dann hatte man auch das Problem, dass der Sonntagabend bei RTL zum Beispiel sehr entertainmentlastig war. Da liefen immer Spielfilme in Konkurrenz zu ProSieben. Und die liefen gut. Die liefen wirklich quotenmäßig gut. Das machen alle anderen ja weiterhin im linearen Bereich. Die meisten zumindest machen Spielfilme. Davon ist man weggegangen. Persönlich finde ich das gut, weil man halt mal einen Inhalt gebracht hat, der jetzt nicht einfach ein Film aus der Konserve ist. Und man wollte damit so ein bisschen in Konkurrenz gehen zu vor allem der ARD, die um diese Uhrzeit ja mit Karin Mioska stark punktet. Und das hat nicht funktioniert. Karin Mioska war einfach zu stark. Und dann hat man angefangen, dieses Magazin sehr entertaining zu machen. Also man hat das wissen viele gar nicht mehr, aber das hat mal Frauke Ludowig moderiert, gemeinsam mit Marco Schreil 4-5 Folgen lang. Das muss man sich mal vorstellen. Das ist einfach...
1: Das weiß ich gar nicht
0: ganz
1: mehr.
0: Am Anfang, weil die Quoten von Anfang an nicht so gut waren, hat man dann Frauke geholt, die sollte das dann mal retten. Und dann saß Frauke da mit irgendeinem Gast und dann haben die Klavier gespielt und es gab Musikauftritt, das war super wack. Dann hat man mit Dieter Könnes einen Moderator vom WDR geholt, den man aus unerklärlichen Gründen irgendwann nicht mehr hat moderieren lassen. Stefan Laschka als das Aushängeschild von SternTV musste dann immer mal wieder einspringen. Und zum Schluss hatte man halt den Stefan Uhl, den Redaktionsleiter, vor die Kamera gestellt, der, glaube ich, keine so richtige Moderationserfahrung vorher hatte. Also irgendwie, da war schon immer der Wurm drin, um das mal so zu sagen. Und es gab auch Sendungen, die hatten mal 11-12%, ja. Aber die meisten liefen irgendwo so bei 7-8-9 und damit nicht zufriedenstellend. Darum muss man, da hast du recht, hat mich das schon immer gewundert, dass man das so lange durchgehalten hat, 4 Jahre. Aber dass man jetzt dann irgendwann mal sagt, ist jetzt auch vorbei, wundert mich nicht. Ach so, und übrigens auch noch zwischendurch hat Mareile Höppner das immer noch moderiert. Auch noch. Also wilde Mischungen.
1: Stimmt. Wieso macht die das eigentlich nicht mehr? Die macht ja extra. Die wurde ja damals, die hat ja eigentlich Brisant gemacht in der ARD. Mhm. Dann wurde die sozusagen abgeworben für extra, als Nazan Eckes dann gegangen ist, war sie die Nachfolgerin bei extra für Nazan Eckes oder von, ja doch, von Nazan war sie die Nachfolgerin, ne?
0: Von Nazan Eckes.
1: Ja, und dann hat sie, genau, als sie dann in dieser ganzen RTL-Bubble war, auch immer mal SternTV am Sonntag gemacht. Warum macht die das nicht mehr?
0: Keine Ahnung.
1: Dann sieht sie nur noch bei Extra.
0: Ich kann dir das nicht beantworten. Ich weiß nur, dass man...
1: Und Extra muss man sagen...
0: Ist auch furchtbar.
1: Naja, das ist... Also ich meine, die wird da gut verdienen, aber es ist halt... Also die ist so eine gute Moderatorin, Mareile Höppner. Die ist wirklich auch eine gute Live-Moderatorin eigentlich. Und die ist da, finde ich, fehl am Platz. Die kann so viel mehr, weißt du?
0: Extra ist halt auch einfach, das muss man auch mal sagen, ist auch inzwischen so ein Magazin, das nicht mehr das ist, wofür es mal stand. Da sind XXL-Matratzen-Testreportagen. Wird diese Matratze überleben, wenn wir über einem... Wirklich, wird diese Matratze überleben, wenn wir auch mit einem Panzer drüber fahren? Es ist so, ja, who the fuck cares? Also ich bin kein Panzer. Ich brauche einfach eine Matratze, die mich überlebt. Aber ein Panzer ist mir scheißegal. Also sowas. Also das ist nicht erfunden.
1: Ja,
0: ich habe diesen Beitrag anmoderiert. Mhm. Ja? Ich habe diesen Beitrag anmoderiert zum Thema.
1: Ehrlich,
0: wird diese Matratze eine Panzerfahrt überleben? Anyway, ich glaube, dass man Mareile auch geholt hat damals von der ARD weg mit diesem Versprechen, dass sie neben Extra eben auch so Events und glamouröse Geschichten machen wird. Nur gibt es die leider in der RTL.

0: RTL-Welt nicht so richtig. Und ich will ihr nicht zu nahe treten und ich bin eigentlich auch nicht in der Lage, das von außen einschätzen zu können. Aber in meiner sehr subjektiven Sicht darauf ist das für mich ein Fehler gewesen, Brisant zu verlassen und die ARD. Wenn man das 20 Jahre gemacht hat, will man was Neues. Ich verstehe das. Aber ich glaube nicht, dass sie
1: ich verstehe das auch
0: besser dasteht als vorher.
1: Arbeitstechnisch so von dem, was sie zeigen kann, von ihrem Können, wahrscheinlich, also im Fernsehen nicht. Die macht wahrscheinlich nebenbei ganz viele Events und so. Aber
0: ja, davon gehe ich fest aus. Ja.
1: Weil die ist echt super. Also die schätze ich sehr.
0: Ein Punkt noch. Selbst die Dinge, die RTL galamäßig hat, also alle 4 Jahre vielleicht mal den Fernsehpreis, macht am Ende halt auch Barbara Schöneberger, ne?
1: Ja.
0: Wir bleiben bei abgesetzten Formaten, die es lange gibt. Der WDR stellt Frau TV ein. Frau TV ist tatsächlich ein sehr traditionsreiches Magazin im WDR-Fernsehen. Über 30 Jahre hat das existiert und es wird eingestellt, ganz simpel, wegen schlechten Quoten. Die gehen nach unten, also kontinuierlich nach unten gehen die. Marktanteil war zuletzt in Nordrhein-Westfalen, muss man immer sagen, also im Sender, im Kernland. Das müsstest du eigentlich als MDR-Moderatorin kennen, das Kernland. In Nordrhein-Westfalen mit 3,4%, das ist verhältnismäßig wenig, das sind 130.000 oder 131.000 Zuschauende, dementsprechend wird man einstellen. Man betont aber auch beim WDR, dass frauenrelevante Themen weiterhin zentral bleiben und kündigt eine Neuausrichtung mit Fokus auf digitale Formate, also das können wir inzwischen alles singen, was dann immer gesagt wird, ne? Digitale Formate, Social-Media-Angebote, bla bla bla. Genau, also das ist ein bisschen sad, ehrlich gesagt, weil das so ein sehr dezidiertes, traditionelles Format war, das übrigens auch schon also Social-Media-Kanäle hat. Also Mädelsabende zum Beispiel gehört dazu. Ist ein super erfolgreicher Instagram-Kanal, der wirklich extrem erfolgreich ist. Ich glaube, über 500.000 FollowerInnen, also wirklich sehr erfolgreich. Gehört halt zu dieser Redaktion dazu, wurde ja moderiert von Sabine Heinrich zuletzt. Die wird anderswo eingesetzt. Ich finde, das ist alles nachvollziehbar.
1: Die mag ich übrigens auch gerne.
0: Ich liebe Sabine Heinrich. Ich finde die sehr, sehr gut. Das ist der einzige Grund, weshalb ich Karnevalsübertragungen in dem WDR-Fernsehen ertrage, weil Sabine Heinrich da immer so eine gewisse Note reinbringt, die eine gewisse Selbstironie hat neben Guido Kanz, der das alles einfach nur geil findet. Das finde ich ganz gut. Aber ein Punkt noch dazu. Ich finde, der WDR macht zurzeit kein so ein ganz gutes Bild, wenn es darum geht, so spitze Zielgruppen zu vernachlässigen. Also der WDR hat ja auch angekündigt vor geraumer Zeit, dass man den Multikulti-Radiosender Cosmo einstellen wird und ersetzen wird. Und all diese Sender heißen jetzt alle 1 Live. Man hat das 1 Live-Angebot neu sortiert und hat dabei halt Cosmo eingestellt und hat gesagt, naja, genau das, was man hier auch sagt. Wir werden diese Themen weiterhin zentral im Programm unterbringen. Das Problem ist nur zum Beispiel beim Thema Cosmo, ein Radiosender, der in über 20 Sprachen gesendet hat. Das kannst du gar nicht unterbringen in so einem Programm. Und dann hat man ja auch noch diesen ganz, ganz ungünstigen Weg gewählt, dass man das Ersatzprogramm 1 Live Street genannt hat, wo man so ein bisschen Hip-Hop-Kultur in den Fokus packen will. Aber 1 Live Street suggeriert auch irgendwie, dass das Nachfolgeprogramm des Multikulti-Senders findet also in Anführungsstrichen auf der Straße statt, so ein bisschen. Das ist so ein bisschen, sehr, das war auch einer der Hauptgründe. Und jetzt macht man das halt bei Frau TV auch wieder, dass man halt sagt, ja, also so, irgendwie machen sie es nicht so richtig charmant. Sonst, man hat auch das Gefühl, der WDR ist zurzeit auch sehr auf Sparkurs. Ja.
1: Ja, wie alle Öffentlich-Rechtlichen auch, ne?
0: Ja.
1: Also man merkt das schon überall. Wir haben ja beim MDR auch schon drüber gesprochen. Ich glaube, der MDR ist am krassesten betroffen. Ja. Ne? Oder RBB, ich weiß es nicht. RBB hatte ja auch echt ganz krasse finanzielle Probleme in den letzten Jahren. Aber beim MDR haben wir ja auch schon mehrfach drüber berichtet.
0: Ja, ich glaube, der RBB hat diese sehr, sehr schmerzhafte Phase jetzt mit wirklich sehr, sehr hohen Schmerzen und Verlusten einfach in den letzten Jahren einmal durchgemacht und ist inzwischen halbwegs gut neu aufgestellt. Das ist das, was halt MDR und WDR gerade bevorsteht. Ne?
1: Ja, genau. Gut, es gab noch eine Meldung, die hat mich ehrlicherweise nicht so wirklich überrascht. Nee. Es kam doch schneller als gedacht, aber es hat mich nicht überrascht. Und zwar Konstantin Schreiber wird Springer verlassen. Der war ja Tagesschausprecher und ist im September 2025 dann zu Springer gewechselt, wo sich viele schon so gedacht haben, okay, krass. Fand ich, hat von Anfang an eigentlich irgendwie nicht so richtig gepasst. Aber gut, also ich meine, wenn du Tagesschausprecher bist, hast du halt auch ein ganz schönes Korsett, ne? Also da kannst du jetzt auch nicht so frei irgendwie dich entfalten. Und da hatte er bei Springer, glaube ich, ganz andere Möglichkeiten. Und dass er da Bock drauf hatte, konnte ich auch absolut nachvollziehen. Der war ja Global Reporter, also dafür wurde er ja sozusagen eingekauft.
0: Mhm.
1: Hat dann sozusagen aus Tel Aviv über den Nahen Osten berichtet. Er hatte das dann aber, glaube ich, schon wieder abgegeben, irgendwie aus familiären Gründen, weil das wahrscheinlich einfach zu aufwendig war und nicht so richtig gepasst hat, vielleicht auch zu gefährlich. Ich weiß es nicht, welche Gründe man da jetzt hat. Und hatte das dann abgegeben. Maurice, korrigiere mich, wenn ich was Falsches sage, aber ich meine, er hat es dann abgegeben an den Weltchefredakteur Jan-Philipp Burkhardt, richtig?
0: Ja, wobei der ja auch einen neuen Job brauchte.
1: Genau, zum 1. Mai 26.
0: Ja, der brauchte halt auch einen neuen Job, damit das nicht so doof aussieht, dass man den so entmachtet hat.
1: Meinst du, dass Konstantin Schreiber das dann gar nicht selber entschieden hat?
0: Doch.
1: Und dass man dann nur gesagt hat, aus familiären Gründen? Also, dass er die Position für ihn sozusagen freimachen musste.
0: Das glaube ich nicht unbedingt. Ich glaube, es war eine praktische Fügung, ne? War praktisch. Ich würde das so einschätzen, Konstantin Schreiber hat das abgegeben und dann war der Job frei und dann war das ganz praktisch, dass man dort den früheren Weltchefredakteur hinpacken konnte, weil das war schon eine sehr, sehr unglückliche Ablöse, muss man ganz klar sagen. Darum glaube ich, das war, okay. War einfach eine gute Gelegenheit.
1: Hat sich's gefügt. Genau, und er hat dann, jetzt wurde bekannt gegeben, dass er eben Axel Springer wieder verlassen wird und seine berufliche Station, seine nächste, lässt er so ein bisschen offen, aber er wird auf Tour gehen, auf Live-Tour, und zwar wird diese Tournee den Titel Sagen, was ist, tragen. Und da bin ich mal gespannt, in welche Richtung das gehen wird.
0: Ich auch, ich habe keine Idee.
1: Und wo er letztendlich landen wird.
0: Ja.
1: Aber also, vielleicht macht er sich komplett selbstständig einfach. Macht so voll sein Ding.
0: Er ist ja auch unfassbar talentiert und wirklich ein sehr, sehr guter Reporter und Redakteur und Moderator. Also glaube ich auch, ich mache mir jetzt keine Sorgen um Konstantin Schreiber, aber du hast es ja anfänglich schon gesagt, dass das jetzt nicht ganz überraschend kam. Für mich auch nicht. Ich fand das immer komisch. Komisch, dass man von der Tagesschau zu Axel Springer geht und dann dieses Global Reporter-Ding. Also Axel Springer ist sehr gut darin, so Jobs zu definieren, die irgendwie so richtig so schwammig sind, wie es nur geht. Was ist denn ein Global Reporter? Also ein Global Reporter ist für mich jemand, der wirklich ernsthaft um die Welt reist und dort die krassesten Geschichten zusammensucht. So eine Clarissa Worden von CNN, die dann aber natürlich auch entsprechend mit Preisen überhäuft wird. So eine Clarissa Worden oder im Prinzip, inzwischen macht sie es nicht mehr, weil sie natürlich eine feste Base hat, aber so eine Christiane Amanpour von CNN oder früher bei RTL vielleicht eine Antonia Rados. Das waren so Global Reporter, weißt du? Wenn es gebrannt hat, die waren da. So. Das war jetzt Konstantin Schreiber nicht. Der war halt, es hat gebrannt in Tel Aviv, in Anführungsstrichen, ja, aber er war auch nur da. Also das ist jetzt nicht so, wenn woanders was war, dass er da auch war, sondern nee, der war halt in Israel und da die ganze Zeit. Mhm. Das ist für mich kein Global Reporter. Mhm. Das ist für mich, so blöd klingt, ein Korrespondent für Nahost. Und darum fand ich diese Global Reporter-Geschichte schon immer seltsam. Klingt halt größer, als es ist. Und ich glaube, er selber war vielleicht auch ein wenig davon am Ende enttäuscht von den vielleicht dann doch zu geringen Möglichkeiten oder so. Also weil Global Reporter war der nicht.
1: So wird es wahrscheinlich gewesen sein. Aber du, weißt du, es ist auch cool, dass man einfach so Stationen mal für sich ausprobiert und dann ist das trotzdem eine Berufserfahrung und das ist dann trotzdem irgendwie eine gute Sache gewesen, eine weitere Erfahrung. Und dann, wenn man halt die Möglichkeit hat, zieht man eben weiter. Ist ja auch in Ordnung. Also ob es jetzt ein Jahr ist oder zwei, ist ja auch wurscht. So, ne?
0: Voll. Voll.
1: Aber einfach die Dinge auch mal mitnehmen, wie sie kommen, sollte man auch einfach machen. So,
0: absolut,
1: Punkt.
0: Absolut. Und by the way, übrigens, Global Reporter bei Axel Springer ist für mich Paul Ronsheimer. Und nicht Konstantin Schreiber.
1: Ja.
0: Also, genau. Der hat eigentlich, aber der ist ja stellvertretender Chefredakteur, aber der hat eigentlich diesen Zusatz Global Reporter verdient, meiner Meinung nach. Aber nun gut. Wir sind gespannt, was Konstantin Schreiber machen wird und wir gucken nochmal auf einen der, ich sag mal so, Skandale der letzten Woche. Ihr habt es wahrscheinlich alle irgendwie irgendwo irgendwann mal gehört, weil ihr seid medieninteressiert, sonst würdet ihr uns nicht hören. Das ZDF hatte super kurzfristig den Musiker Danger Dan gemeinsam mit seinem Pianisten Igor Levit ausgeladen aus der Satire-Sendung Die Anstalt. Und zwar wirklich wenige Stunden vorher. Künstler war schon vor Ort mit der Begründung, der Text des Songs sei schwer einzuordnen, wenn dieser Song am Ende der Sendung performt wird. Das wäre ein 7-Minuten-Stück, das so die ZDF-Intendanz gewaltaufrufend verstanden werden kann. Weshalb man den Kontext hätte herstellen müssen, was in der Sendung nicht möglich war. Andere Seite der Medaille, das ZDF bzw. die Redaktion des ZDFs hatte diesen Text dieses Songs mehrere Wochen vorher. Also, dass denen das irgendwie ein paar Stunden vor der Aufzeichnung auffällt, ist komisch und hat wahnsinnig viel Geschmäckle. Man hat wahrscheinlich im ZDF sich überlegt, von welcher Seite ertragen wir den Shitstorm eher, weil es war ein eher linkspolitisches Lied. Also von welcher Seite ertragen wir den Shitstorm mehr? Also von rechts, wenn wir das senden, oder von links, wenn wir es ausfallen lassen? Man hat sich obviously für die zweite Version entschieden. Aber wie das immer so ist in solchen Situationen, es geht immer nach hinten los. Immer. Und zwar, wenn du so eine Aufmerksamkeit durch so eine kurzfristige Entscheidung generierst, wird es immer dazu sorgen, dass die Leute mehr drüber reden als weniger. Und das ist auch im Fall der Anstalt passiert, die derzeit sich in einem absoluten Quotenhoch dadurch befindet. Und zwar die Sendung, von der wir reden, das war die Jubiläumsausgabe, hatte durch die dann folgende zeitversetzte Nutzung in der Mediathek 15,3%. Das ist so viel wie ganz, ganz, ganz, ganz lange nicht. Und auch im Linearen über 2 Millionen Zuschauer, auch das haben die ganz lange nicht erreicht mit die Anstalt. Und besonders in der jungen Zielgruppe war man sogar mit einer Reichweite von 40% Marktanteil unterwegs. Also richtig krass. Und das ist ja irgendwie immer so. Wenn man halt sowas macht, dann wollen alle wissen, was ist das eigentlich? Was ist da los? Und dann gucken sie es erst recht. Mhm. Ich freue mich natürlich für die Kolleginnen und Kollegen von Die Anstalt, die das übrigens auch sehr gut gelöst haben. Die haben ja das nicht einfach so weggesendet, sondern haben sich ja hingesetzt und ganz lange darüber gesprochen und den Text des Songs teilweise zitiert und trotzdem vorgelesen. Ne? Also das war ein schlauer Move.
1: Ja.
0: Und gut für die Show.
1: Also Danger Dan hätte auch nichts, also das war, und für Danger Dan war es auch gut.
0: Stimmt.
1: Also man müsste mal gucken, wie viele Streams dieser Song jetzt hat. Also ganz ehrlich, wenn diese Jubiläumssendung ganz normal stattgefunden hätte mit diesem Song am Ende, dann wäre es gesendet gewesen und fertig aus und kein Mensch hätte wahrscheinlich drüber gesprochen. Mit dieser Absage
0: exakt
1: hat nicht nur die Sendung, sondern vor allen Dingen dieser Song von Danger Dan, Keine Angst, so ein Werbeboost bekommen.
0: Ja.
1: Also man müsste wirklich mal gucken, wie viele Streams dieser Song jetzt hat, weil das also nur deshalb bin ich dann auch auf diesen Song gekommen und habe mir den auch 7 Minuten lang angehört, weil ich mir natürlich auch gedacht habe, okay, was ist der Inhalt, warum entscheidet das ZDF so? Und ich muss ganz ehrlich sagen, ich kann da schon die Entscheidenden auch so ein bisschen verstehen. Ne? Also klar hat das ein super komisches Geschmäckle, weil einfach das seit Ewigkeiten auf dem Tisch lag. Die hätten das viel, viel früher entscheiden können. Ja. Und hätten von vornherein sagen können, Leute, das ist ein bisschen zu, geht in eine zu krasse Richtung. Also, oder ihr müsst es irgendwie anders gestalten, ordnet es anders ein, bringt es vielleicht nicht am Ende der Sendung oder wie auch immer, dass das einfach dumm gelaufen ist und dass da das ZDF schlecht einfach kommuniziert hat, ist auch völlig klar und da verstehe ich auch die Aufruhr. Aber man muss sich mit dem Text auch mal ganz, ne, also so. Das ist schon auch ein Text, der ist schon auch richtig, dass der vielleicht an der einen oder anderen Stelle eingeordnet werden sollte.
0: Absolut.
1: Aber ich finde ihn trotzdem gut.
0: Absolut.
1: Und von daher, ich glaube, es hätte beiden nichts Besseres passieren können als diese Absage.
0: Ja, absolut.
1: Bin ich der Meinung. Also ich finde, es ist der richtige Weg für beide gewesen, weil so haben die noch viel, viel mehr Aufmerksamkeit und Quote bekommen.
0: Das ist absolut
1: und, Streamingzahlen.
0: Glück im Unglück. Ja, also das muss man ganz klar sagen. Du hast so auf den Nagel...
1: Wie viele Aufrufe das hat.
0: Du hast auf den Punkt getroffen. Also es ist einfach so, aus einem einfachen Auftritt wurde halt einfach viel, viel mehr gemacht. Also das wäre einfach nur ein Auftritt gewesen, wenn sie einfach aufgetreten wären. Darum, das ist schon so, wie es ist,
1: ja,
0: echt
1: genau.
0: Gut. könnt ihr euch anhören. Keine Angst, kann man überall streamen. Apropos streamen, viele Menschen, was für eine Überleitung, viele Menschen streamen ja ihr Radio auf ihre Smartbox. Und es gibt einen, das wusste ich übrigens gar nicht, es gibt einen deutschlandweiten RTL-Radiosender. Der im Digitalradio ist, das wusste ich nicht. Ich kenne nur noch so von früher so RTL Oldie Radio, das kenne ich noch. Aber tatsächlich gibt es einen deutschlandweiten RTL Radiosender, der neben den lokalen RTL Radiosendern in Berlin und in Mitteldeutschland und Niedersachsen existiert. Der heißt, Überraschung, RTL Radio. Was ganz lustig ist, weil damit sich das Wort Radio im Namen doppelt, weil das R in RTL steht dafür Radio. Genau. Und dieser Sender wird seit Anfang August diesen Jahres neuartig bespielt. Und das ist wirklich interessant. Also man hat einen neuen Claim, Feel Good Music, ist scheißegal, da läuft irgendwelche lustige Musik. Das ist nicht wichtig. Aber interessant ist A, wie der Sender aussieht und wie er klingt. Denn man hat sich dazu entschieden, den RTL Fernsehkosmos ins Radio zu bringen. Also optisch sieht dieser Sender, müsst ihr euch mal angucken im Internet, aus wie das RTL-Fernsehprogramm. So Trailer, Grafiken, das ist 1:1 das Gleiche. Man nutzt teilweise auch inzwischen die gleichen ModeratorInnen, unter anderem Sarah Oswald, die bei NTV moderiert auch dort. Die Sendungen haben die Namen aus dem RTL-Fernsehprogramm angenommen. Also es gibt zum Beispiel, die Morningshow heißt Deutschland am Morgen. Es gibt aber auch ein Format mit Oliver Geissen und das heißt Überraschung, die ultimative Chartshow. Und es gibt auch eine tägliche
1: Und das moderiert auch er dann, oder was?
0: Das moderiert er. Wie das ist, weiß ich nicht, aber kurz vor 12 meldet sich auch Katja Burkhardt mit einer Punktausgabe von Punkt 12 im Radio. Es gibt auch um 17.30 Uhr eine Exklusiv-Radioausgabe mit Frauke Ludowig. Also es ist im Prinzip der Versuch, den Sender ins Radio überzusetzen. Und das finde ich total spannend, ob das irgendwie funktioniert. Man nutzt sogar hin die gleichen Stimmen. Also man hat als Sprecher gewonnen. Jetzt habe ich seinen Namen nicht am Start, aber der Sprecher, der quasi alle RTL-Trailer spricht, spricht auch diese. Ich glaube Frank, oh verdammt, na egal. Auf jeden Fall, das ist der gleiche Sprecher. Das heißt, man hat das Gefühl, man höre RTL-Fernsehen. Und das geht so weit, dass man auch den Dreiklang nutzt. Das ist also... Finde ich total spannend.
1: Ist auch immer wieder so die Frage, why?
0: Ja, gut.
1: So, aber ja, irgendwie, ja, warum nicht? Die müssen ja jetzt auch, also ist ja auch schön, wenn sie da wieder ein paar Leute irgendwie unterkriegen.
0: Ja, das mag sein. Das auch, ich finde es immer wieder gut, dass der Jobaspekt für dich wichtig ist. Das weiß ich sehr zu schätzen.
1: Super wichtig. Also ganz ehrlich, es gibt so viele Kollegen, die einfach so strugglen. Also ja, ich finde, das ist der wichtigste Aspekt, gerade ehrlicherweise.
0: Es ist ein super wichtiger Aspekt.
1: Maurice, ich schwitze, es läuft überall.
0: Wir sind ja auch fertig. Die Frage ist, ich wollte nur sagen, man muss es halt auch finanzieren. Ne? Also ich finde es einfach spannend. Man hat übrigens angekündigt, dass noch weitere RTL-Promis in diesem Programm stattfinden werden. Ich gehe mal davon aus, es wird eine Freitagabendschiene geben, die irgendwann Let's Dance heißen wird. Und dann nimmt man mal so 5 Töne mit Joachim Lambi auf, die dann eingespielt werden oder so. Also bin sehr gespannt, was daraus wird. Aber ich finde es, guckt es euch einfach mal an, weil das finde ich mit am interessantesten. Es sieht halt einfach aus wie das RTL-Fernsehen. Und das finde ich halt auch ganz spannend.
1: Aber es ist ja schon zum Hören gedacht und nicht zum Gucken, ne?
0: Ja.
1: Habe ich schon richtig verstanden.
0: Genau, ich meine mit Gucken die Erscheinung, also wie es optisch gestaltet ist im Internet, in den Apps und so. Also das Logo bis hin zu Grafiken. Also die Grafiken, die Sendehinweis-Grafiken sehen halt aus wie bei RTL am Ende diese Grafiken immer sind, wenn gesagt wird, heute um 20.15 Uhr und so weiter und fort. Aber was interessiert uns RTL? Wir senden bald bei Sat 2. Ja. Und dementsprechend ist das uns doch alles egal. Wir lieben Sat 2. Wiedersehen macht Freude.
1: Ja, absolut. Ich habe hier noch eine kleine, zu Danger Dan habe ich jetzt noch einen kleinen Nachtrag. Und zwar wurde dieses Lied schon fast 3 Millionen Mal gestreamt. Und das so lange ist es ja noch nicht online. Also wann war das? Vor 1,5 Wochen oder so? Und in 1,5 Wochen 3 Millionen Streams ist schon ziemlich krass. Der hat, habe ich gerade gelesen, im Durchschnitt, also monatliche, also im Durchschnitt hören ihn 1,6 Millionen Leute. auf Spotify und allein dieser Song hat schon knapp 3 Millionen Aufrufe. Also ich glaube, alles richtig gemacht. Geil. Vielen Dank ZDF, kann man da mal sagen. Ich würde meinen Strauß Blumen rüberschicken und sagen, hey, war alles richtig so.
0: Einmal Norbert Himmler, den Intendanten. Dankeschön. Liebe Grüße, Danger Dan.
1: Ja.
0: Okay, Julia hat schon gesagt, es läuft so, die Suppe.
1: Wir sind am Ende der Sendung.
0: Genau.
1: Es läuft die Suppe. Also es ist so unfassbar heiß. Ich weiß gar nicht, sieht man das bei mir, dass hier so sich der Schweiß über der Lippe bildet?
0: Nee.
1: Ich hoffe nicht.
0: Nee.
1: Aber wisst ihr, was ich jetzt mache? Wenn ich hier fertig bin, Maurice, wenn du jetzt mir die Sachen geschickt hast und ich die Sachen fertig gemastert habe und dir das wieder zurückgeschickt habe, weißt du, was ich da mache? Mhm. Dann springe ich im Pool.
0: Boah.
1: Meine Schwiegereltern haben hier einen Pool. Und da springe ich jetzt rein.
0: Boah.
1: Ich brauche eine Abkühlung. Mir ist so heiß.
0: Ah.
1: Hier unterm Dach. Ist echt hot.
0: Hast du dir verdient?
1: Könntest du jetzt auch gebrauchen wahrscheinlich.
0: Könnte
1: ne?
0: ich verdienen? Könnte ich gebrauchen? Habe ich nicht. Ich habe aber einen Ventilator. Ventilator ist auch toll.
1: Immerhin, das habe ich nicht. So, ihr Lieben, also wir hören uns nächste Woche.
0: Aber, na.
1: Lasst uns gerne eine Bewertung da. 5 Sterne freuen wir uns. Und ansonsten schwitzt nicht zu doll.
0: Genau. Bis dahin.
1: Trinkt genug.
0: Tschüss.
1: Bis dahin.

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1: Heute geht es um das Campusradio CouchFM. Das ist ein Projekt in Zusammenarbeit der drei Berliner Hochschulen, der Humboldt-Universität, der Freien Universität und der Technischen Universität Berlin. Und ich möchte euch nun das Campusradio genauer vorstellen und habe hierzu Laura und Emily von CouchFM eingeladen. Herzlich willkommen.
2: Hi.
3: Hi.
1: Seit wann gibt es denn das Format Campusradio CouchFM?
2: Also 2011 kam die Idee auf. Und 2012 lief dann die erste Sendung schon. Also es ist jetzt schon ganz schön lange her.
1: Und ihr sendet ja jeden Tag und habt verschiedene Formate. Wie ist die Sendung denn aufgebaut?
2: Genau, also wir haben jeden Tag in der Woche ein unterschiedliches Format. Zweimal die Woche läuft unser Live-Magazin. Das heißt, da stehen wir live im Studio und reden über alles Mögliche. Und dann läuft auch Musik zwischendurch, wie man es aus dem Radio halt so kennt. Und montags ist bei uns immer Platz für eine Gästesendung. Mhm. Also da können zum Beispiel andere Unis ihre Projekte vorstellen, wenn sie selbst einen Podcast produzieren und so weiter. Dann haben wir am Mittwoch unsere Musiksendung, das Klangkompott. Das wird von der Musikredaktion gemacht und es kann auch alles Mögliche sein. Interviews, einfach eine Band vorstellen, ein Genre vorstellen, alles Mögliche. Genau, donnerstags läuft unser Gästezimmer. Das ist ein Interviewformat mit Personen zum Beispiel aus Politik oder der Kultur, Berliner Figuren, alles Mögliche. Ja, samstags ist bei uns Tanzstunde. Da können DJs aus Berlin ihre Sets spielen und sich so ein bisschen vorstellen. Und am Sonntag läuft unsere Wiedergabeliste mit den besten Songs aus der Woche.
1: Wie kommt ihr denn zu den Themen, die ihr in der Sendung besprecht?
3: Also ich finde, das ist auch mal ein sehr spannender Prozess, weil es einfach wirklich das ist, was die Couchies so im Alltag beschäftigt. Und das fand ich am Anfang auch so ganz ungewohnt, dass wirklich der Themenvorschlag einfach so reingeworfen werden kann. Und meistens wird er auch total cool aufgenommen und dann wird gebrainstormt, dann können andere relaten oder eben nicht. Und das ist immer ein total spannender Prozess. Also das meiste findet so in der Wortredaktion dann statt oder halt davor in den allgemeinen Sitzungen.
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9: Hallo und herzlich willkommen hier bei CouchFM. Ich bin Athena und ich habe heute einen sehr spannenden Gast bei mir im Studio. Willst du dich vielleicht kurz vorstellen?
10: Ey, yo, was geht? Ich bin Kit Kaiber. Ich komme aus Luckenwalde und ich mache in meiner Freizeit ein bisschen Musik und heute bin ich hier, um den Stuff zu zeigen.
9: Genau, wir wollen heute eine ganze Stunde lang uns darüber unterhalten, wie du zur Musik gekommen bist und über deine Songtexte und eigentlich alles, was mit deiner Musik zu tun hat. Deswegen, vielleicht kannst du am Anfang mal kurz beschreiben, so was ist deine Musik überhaupt für eine Stilrichtung?
10: Okay, das ist direkt die schwerste Frage, weil eigentlich gibt es keine Stilrichtung. Also grundlegend bin ich Rapper oder habe ich mich früher zumindest so genannt und mein Main-Part ist auch immer noch Hip-Hop und Rap. Mhm. Aber mittlerweile driftet es einfach durch den Zeitgeist in so viele andere Richtungen ab, dass es nicht mehr als das Rap beschrieben werden kann, was es auf jeden Fall mal ist, mal war. So, es ist Pop, es ist Hyperpop, es ist in alle Richtungen möglich verstreut, aber mainly auf jeden Fall Hip-Hop und Rap.
9: Ich bin auf jeden Fall gespannt, wir wollen gleich irgendwann in deine Lieder reinhören. Vorher wollen wir uns aber darüber unterhalten, wie du überhaupt zur Musik gekommen bist, weil du machst es ja noch nicht allzu lange und bist ja auch noch relativ jung, das heißt, du sammelst immer noch Erfahrungen und fängst immer mehr an und machst immer mehr Musik. Deswegen, wie bist du überhaupt auf die Idee gekommen, deine eigenen Lieder zu machen?
10: Okay, also ich mache zwar rein offiziell noch nicht so lange Musik, aber ich glaube, meinen ersten Text habe ich 2011 oder 2012 geschrieben.
9: Okay.
10: Das war damals noch, ich weiß gar nicht genau, warum ich das gemacht habe. Ich habe auf jeden Fall so derzeit angefangen, aktiv so Rap zu hören.
9: Mhm.
10: Und dann habe ich einfach an dem Laptop von meiner Mom gesessen, ein Textdokument geöffnet. So, da wusste ich noch nicht mal richtig, was Word ist, keine Ahnung.
9: Oh mein Gott.
10: Und und habe einfach irgendwas geschrieben, nicht mal mit Beat, einfach sollte sich reimen und es war ganz schlecht. Aber ich habe es ausgedruckt und ich habe auch immer noch das Originalding zu Hause zu liegen und das ist sehr witzig. Und dann haben das Leute mitbekommen so ein bisschen, dann habe ich für Schulsachen ein, zwei so Texte auch mal wieder geschrieben und auch gerappt. Mehr oder weniger so. Es war dann so für so ein Theaterstück aus der Kunst AG oder sowas. Es war ganz komisch. Und ja, dann hat sich das immer so weiter fortgeführt und irgendwann habe ich Leute kennengelernt, die das auch machen und habe selber immer mehr Bock drauf bekommen und die richtige Musik gehört, die mich dann inspiriert hat. Und dann habe ich angefangen, das in Anführungsstrichen professioneller zu machen und eben dann auf Spotify und Soundcloud und den ganzen Stuff, der dazu gehört.
9: Crazy, also du hast quasi mit 2011 deine ersten Texte geschrieben. Kommst du denn eigentlich auch aus so einer musikalischen Familie? Weil voll oft ist es ja so, wenn MusikerInnen irgendwie davon erzählen, wie sie zur Musik gekommen sind, ist es so, ja, meine Eltern sind auch Musiker, meine Mutter ist irgendwie Musiklehrerin oder sonst was und ich musste mit 4 schon ein Instrument lernen.
10: Nee, das ist bei mir gar nicht so. Es ist irgendwie, also beide Elternteile haben auf jeden Fall nicht viel mit Musik am Hut, außer dass sie Musik hören. So. Mein Dad vielleicht hatte ein bisschen mehr mit Musik am Hut, weil er sehr krass auf diesen 50er Jahre, 60er Jahre Vibe mit Rock'n'Roll und allem steht und deswegen auch schon immer arsch viele CDs und Platten und alles hatte und das gespielt und mir gezeigt hat. Auch wenn mich das nie so krass beeinflusst hat, diese Musikrichtung. Aber das war das Maximalste, was in unserer Familie auf jeden Fall mit Musik zu tun hatte.
9: Und du hast dann mit Corona eigentlich so angefangen. Also dein erster Track auf Spotify ist, glaube ich, von 2020. War das auch so ein Ding, dass du so durch Corona irgendwie dachtest, ich brauche jetzt eine Beschäftigung und ich will jetzt auch wirklich anfangen? Weil das hört man ja auch immer öfter von MusikerInnen.
10: Also Corona hat auf jeden Fall sehr viel dafür getan. Aber der erste Song, der auf Spotify ist, ist auch nicht der erste Song, der auf Spotify ist oder war. Und es gab vorher schon 3 Songs auf Spotify, die wir aber wieder runtergenommen haben, einfach weil wir dann irgendwann gemerkt haben, wir wollen das ein bisschen professioneller machen und dann haben wir die 3 Songs, die zwar cool waren und auch immer noch bei Soundcloud online sind, aber bei Spotify runtergenommen, sodass, wenn man mich da sucht, man eben nicht mit denen konfrontiert wird und dann irgendwie denkt, das bin ich, weil das bin ich nicht mehr. Und ganz rein theoretisch habe ich auch, ich glaube 2018 schon auf Soundcloud meinen ersten Song richtig offiziell hochgeladen. Da ging es dann so langsam, aber sicher los. Da kamen dann 1, 2, 3, 4 Songs und dann ging der Spotify-Stuff erst richtig los. Das war dann halt 2019. Dann haben wir das Zeug wieder runtergenommen und 2020 mit dem Song, der jetzt als erstes auf Spotify ist, richtig angefangen.
9: Wir wollen ein bisschen ein Gefühl dafür bekommen, was für eine Art Musik das ist. Deswegen wollen wir gleich auch mal in den ersten Song reinhören und zwar Hyperloop. Vielleicht kannst du uns ein bisschen zu dem Song erklären und so erzählen, wie du, also wie ihr auf den Song gekommen seid.
10: Safe, safe. Also Hyperloop. Hyperloop hat tatsächlich eine ganz coole Story und zwar habe ich davor komplett andere Musik gemacht oder also immer, es ist immer noch Rap, aber schon davor war alles ein bisschen anders und dann haben Leute, mit denen ich halt zu tun hatte, mir immer mal wieder gesagt, ey, probier doch mal mehr so, probier doch mal mehr so. Und ich habe mich das immer nicht getraut und war der Meinung, ich kann das einfach nicht so gut. Und dann habe ich es doch irgendwann einfach mal probiert, habe das direkt dem Homie geschickt, der mir das gesagt hat und er meinte, ey, Killer, ich mache ein Part da drauf, da bin ich nämlich nicht nur allein drauf, da ist noch mein Homie Bedro mit drauf. Und er hat es krass gefunden und meinte, let's go, hat es abgemischt, und dann ist der Song entstanden und der ist auf jeden Fall, wie der Name schon sagt, Hyperloop. Er geht in die Richtung Hyperpop. Das heißt, er geht ein bisschen ab auf jeden Fall. Let's go.

0: Der Song ist auf jeden Fall ein richtig guter Anfang, finde ich. Also man hört auf jeden Fall den Hyperpop-Einfluss richtig krass raus. Bist du denn auch so, also hörst du auch in deiner Freizeit dann viel Hyperpop?
1: Ja, ich höre auf jeden Fall viel Hyperpop, vor allem in letzter Zeit wird es immer mehr. Ich meine, es ist ja auch gerade irgendwie der Stil, in den die Hip-Hop-Szene sich hinbewegt, zumindest die Underground-Hip-Hop-Szene, die ja immer mehr mit diesen kleineren Hypes mitschwimmt, sage ich mal. Was natürlich nicht immer cool ist, aber in dem Fall finde ich es cool. Hyperpop, Hyperpop ist eine gute Richtung, ich höre viele Songs, die in die Richtung gehen. Es macht einfach Spaß, es macht Bock, es macht Laune. Es kann auch traurig sein tatsächlich, was ich vorher nicht dachte. Aber gerade weil es Laune macht und das einfach glücklich macht, das ist gerade auch das, was ich viel höre.
0: Ich finde es immer voll spannend, so von MusikerInnen und so zu hören, was, also wer so deren Inspiration ist, was für Musiker, die halt selbst immer hören. Wer hat dich denn so am meisten inspiriert quasi für deine Musik?
1: Die Frage ist sehr einfach. Die Antwort ist Sierra Kidd. Was vielleicht bei vielen in der Underground-Szene so ist, weil irgendwie ist es einfach so und man muss akzeptieren, dass der Dude irgendwie den Grundstein gesetzt hat für vieles, was kleinere Artists angeht, weil er ja schon immer auch der kleinere Artist war, der es dann aber irgendwie geschafft hat. Und viele haben den gehört, viele haben wegen dem angefangen Musik zu machen, ich auch. Und ja, ich weiß nicht, der hat einfach krasse Musik gemacht und auch wenn meine Musik nicht viel mit seiner zu tun hat, hört man manchmal schon den Einfluss raus. Aber ja, der Typ hat mich durch alle Zeiten begleitet und ich höre eigentlich alles von dem. Heute kam auch wieder die neue Deluxe-Box bei mir an von ihm, die Ewigkeiten her ist und 2-3 Monate verzögert wurde, aber jetzt ist sie endlich da. Ich bin Fan, ich werde es immer bleiben und wegen dem Dude mache ich hauptsächlich Musik.
0: Hast du ihn schon mal getroffen?
1: Getroffen quasi, also ich war auf jeden Fall auf einem Konzert. Ja. So und das war sehr cool, das war vielleicht sogar mein allererstes Konzert überhaupt damals. Allgemein und das war einfach eine coole Erfahrung, so den Dude mal live zu sehen, wegen dem ich angefangen habe mit dem ganzen Kram, der mittlerweile leider nicht mehr live, keine Live-Musik mehr macht, so er hat gesagt, er würde es nie wieder machen. Vielleicht macht er es doch wieder, wer weiß, letztens, es gab ein paar Tweets,
0: okay.
1: Aber ich weiß nichts. Aber eigentlich hat er gesagt, er geht nicht mehr live, weil das nicht mehr sein Ding ist. Aber einmal habe ich ihn auf jeden Fall gesehen und das war sehr schön.
0: Aber seine Konzerte gingen ja auch immer voll ab, finde ich. Also so erstmal die Lieder, die sind halt schon richtige Banger für so Konzerte und dann auch die ganzen Leute in der Crowd gehen ja anders ab. Also allein, weil die ganzen Leute meistens irgendwie jugendlich sind oder so mega jung und dann halt so richtig die Lieder anders fühlen.
1: Safe, also bei Sierra Kidd muss man sagen, er hat einfach eine sehr, sehr krasse und safe Fanbase, so die von bis reicht, einfach weil er schon so lange Musik macht, sind da auch einfach Leute bei, die schon ein bisschen älter sind, aber es sind auch eben immer Jüngere dabei und gerade weil er auch so eine hohe Spannweite von eben diesen Bangern hat, wo alle abgehen, alle tanzen, der Moshpit geht auf, alle haben Spaß, bis hin zu alle stehen und haben Tränen in den Augen, wenn er da Songs performt, weil bei manchen Liedern ist echt krass so, was der für Sachen erzählt, der hat es ja auch nie leicht gehabt, der Dude. God bless auf jeden Fall.
0: Ja.
1: Und was der manchmal zu erzählen hat, wenn er ernste Sachen erzählt, finde ich halt super, super krass. Und wenn er das auch noch auf Konzerten bringt oder damals auf dem Konzert auf jeden Fall gebracht hat, dann ist es schon sehr, sehr krass und nochmal ein krasser Kontrast zu den anderen Bangern, die er sonst hat.
0: Wenn du so einen Musiker generell, also neben Sierra Kidd, dir aussuchen könntest, den du mal in deinem Leben triffst, irgendjemand, der dich inspiriert, ob er jetzt irgendwie noch am Leben ist oder nicht mehr, wen würdest du dir aussuchen?
1: Puh, okay. Wenn ich jetzt einen treffen, geht es auch um Leute, die ich noch nicht getroffen habe, ne?
0: Ja.
1: Okay. Oh, puh. Ich glaube, auch weil ich in den letzten Tagen wieder viel höre, und das auf jeden Fall das Erste ist, was mir jetzt einfällt, ohne dass wir jetzt hier eine halbe Stunde Show mit Nachdenken verschwenden, würde ich sagen Crow.
0: Crow, okay.
1: Also ich würde ihn, also live sehen es auch, aber ich würde ihn einfach gerne mal treffen und mit ihm quatschen, weil was der Typ drauf hat in jegliche künstlerische Richtung ist geisteskrank und ich glaube, der hat so viel zu erzählen und so viel zu zeigen, dass so ein Gespräch mit ihm, so ein Nachmittag mit ihm halt, glaube ich, so inspirierend sein kann, dass es halt so viel fühlen könnte, weil hey, der Typ hat eine krasse Geschichte, eine krasse Legacy, so der hat meiner Meinung nach das beste deutsche Album jemals mit True gemacht.
0: Okay.
1: Und ich glaube, der ist halt inspirierend und da hätte ich mal Bock, mit dem irgendwie auf einen Kaffee ein Gespräch zu führen. Same.
0: Wenn wir Gäste da haben, dann dürfen die ja immer ihre eigene Musik mitbringen und wir haben ja eben schon uns einen Song angehört, der von dir selbst ist. Aber wir wollen jetzt auch einen Song von Sierra Kidd reinhören. Willst du uns verraten, welchen Song du mitgebracht hast und
1: safe,
0: warum?
1: Safe. Also ich habe FSOD mitgebracht. Vom gleichnamigen Album FSOD, Fuck Sleep or Die. Und ich habe lange überlegt, welchen Song von Sierra Kidd ich mitnehme, weil ich hätte so viele zeigen können und wollen. Aber dann war die Frage, okay, repräsentiere ich die Seite von ihm, die so richtig abgeht, oder repräsentiere ich die Seite von ihm, bei der jetzt alle vorm Radio sitzt und weint? So, weiß ich nicht. Und dann habe ich mich für den entschieden, weil er so meiner Meinung nach eine gute Mischung ist. Er zeigt den alten Sierra Kid von damals, aber es klingt trotzdem schon irgendwie sehr modern, aber man hört auf jeden Fall noch raus, dass er noch sehr jung war und über Themen rappt, über die heute auch nicht mehr rappen würde und nicht mehr rappt. Auf jeden Fall, das ist nicht mehr zeitgemäß, was er da erzählt, von ihm aus auf jeden Fall. Aber ich finde es einfach ein sehr schöner Song und deswegen habe ich ihn mitgebracht.

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1: Ja, alles, ja,

0: Ich bin Athena und ihr hört CouchFM und ich habe heute einen besonderen Gast bei mir, und zwar Kit Kaiber. Er macht Musik, ist ein kleiner Artist hier aus der Nähe von Berlin-Luckenwalde, und wir haben gerade einen Song gehört, der zwar so auch auf Spotify existiert, aber nicht unter deinem Namen, sondern unter dem Namen von deinem Producer. Was steckt genau dahinter?
1: Ja, Mann, also der Song ist von PV Gonzalez, das ist mein Producer, und das waren meine Lyrics, das waren meine Vocals, aber der Beat war von ihm. Mhm. Und es ist einfach so gewesen, dass wir damals eine EP gemacht haben, die hieß Plastic Chairs and Late Nights. Die ist 4 oder 5 Songs stark gewesen, und irgendwann hat er angefangen, einfach neue Beats für die Songs zu machen, obwohl die schon draußen waren. Und dann kam er ganz schnell auf die Idee, daraus eben eine Art Producer-Tape zu machen, und hat noch andere Songs von mir genommen und hat da eben einfach neue Beats drunter geschraubt. So, weil ich die eh bei ihm aufgenommen habe, hatte er alle Dateien rumliegen. Und dann hat er vor allem viel mit einer Gitarre eingespielt und auch selbst eingespielt, manchmal auch mit mehreren Gitarren, und hat einfach eine äußerst harmonische EP zusammengeschraubt, die da Bad Girls in Harmonies heißt, angelehnt an Plastic Chairs and Late Nights, die irgendwie jeweils beide genau die Vibes dieser jeweiligen EP widerspiegeln, und es ist einfach wunderschön geworden. Und alle Songs sind da viel ruhiger als die Originalen, teilweise sind sehr tanzbar, teilweise auch. Es gibt einen Song, der klingt wie so ein 70s Dance-Music-Song, okay. Das ist super nice. Und ja, so ist das einfach entstanden irgendwie, weil er Bock hatte, auch was zu machen, was noch mehr auf seine Kappe wächst als meine Musik eh schon, die ohne ihn gar nicht das wäre, was es wäre. Also dickes Shoutout an PV Gonzalez, mein Producer. Ciao, Mann.
0: Also ihr seid immer zu zweit quasi, wenn ihr deine Songs macht. Wie genau läuft das denn genau ab? Also wie kann ich mir das vorstellen, dieser ganze Songprozess? So, du hast am Anfang einen Text und dann fährst du zu deinem Producer und der macht einen Beat, oder wie geht das?
1: Ja, also ich sag mal so, zu 99% arbeite ich auf jeden Fall bei den Liedern mit ihm zusammen. Es gibt auch Lieder, die nicht mit ihm zusammen entstanden sind, aber die meisten schon. Und er macht sowohl meistens meine Beats als auch das Mix und Master für die Songs. Und es ist unterschiedlich. Oft ist es so, dass ich zu Hause bei mir sitze. Ich habe ja auch ein kleines Aufnahmesetup, aber eben nicht so ein professionelles wie bei ihm, wo wir ein Studio aufgebaut haben. Und da sitze ich einfach zu Hause, höre Beats durch, die er mir schickt, oder höre Beats durch, die ich halt online finde, und fange dann einfach an. Ich fahre so, ohne nachzudenken, drücke ich auf Aufnahme und dann fange ich an, irgendwas reinzusummen, reinzurappen, reinzusingen in das Mikrofon, je nachdem. Und wenn dann was Cooles entsteht, dann denke ich mir, ja, cool. Und dann schreibe ich das auf und arbeite mit der Idee weiter, und wenn gar nichts entsteht, dann lasse ich es ganz schnell wieder sein, damit ich nichts auf Krampf mache. Und so entstehen aktuell zumindest die meisten Songs, indem ich einfach anfange und mir gar nicht so viel darüber denke. Es gibt aber auch Phasen, wo Songs entstanden sind, bei denen ich mir sehr viel gedacht habe, weil ich dann wirklich zu bestimmten Themen was sagen wollte. Das war zum Beispiel Ende 2021, nach einem sehr traurigen Heartbreak,
0: oh no,
1: wo ich 2 Songs gemacht habe, die vielleicht meine Lieblingssongs sind, einfach weil sie die persönlichsten sind.
0: Ja. Yeah.
1: Und bei denen habe ich mir, also bei denen stecken einfach viel, viel mehr Gefühle drin als bei den anderen Songs, wo ich einfach nur so anfange. Und bei denen hatte ich halt einfach diese Gefühle, die ich loswerden musste, und dadurch sind die entstanden. Aber meistens fange ich einfach an und denke nicht weiter drüber nach, und dann lasse ich mich leiten von dem, was passiert. Und dann habe ich meistens einen Track, schicke den rum, er sagt, Killer. Und dann fahre ich irgendwann, sobald es klappt, zu ihm ins Studio und wir nehmen den da richtig auf. Und er macht dann da seine Zauberei und dann entsteht der Track und er ist fertig.
0: Sehr nice. Wir haben ja, also du hast ja gerade schon gesagt, deine Songtexte, manche sind entstanden wegen einem Heartbreak, aber du schreibst ja auch schon seit 2011 so deine Texte, und was ist so deine Inspiration für deine Texte? Weil manchmal, bei manchen Songs habe ich das Gefühl, du hast so ein Alter Ego, was so rauskommt, wo du so, also diese super selbstdarstellerischen Songs schon fast, wo man so darüber rappt, was für ein krasser Typ man ist. Das findet man ja super oft so im Rap. Was inspiriert dich da denn genau?
1: Safe. Also früher war es auf jeden Fall noch so, kurz zu dem Textthema, dass ich wirklich noch richtig geschrieben habe vorher und dann erst gerappt habe. Das hat sich jetzt, wie gesagt, geändert und ich lasse einfach laufen und es fängt an so. Und das ist tatsächlich, was meine Texte angeht, immer unterschiedlich. Also ja, dieses Alter-Ego-Ding, es passt so ein bisschen. Das war früher noch schlimmer und das habe ich versucht oder versuche ich immer mehr abzulegen, weil dieses Rumgeflext und von jemandem zu erzählen, der man eigentlich nicht ist, ist zwar cool auf künstlerischer Ebene, weil wenn der Track gut ist, ist der Track gut am Ende des Tages. Aber natürlich will ich auch irgendwann Sachen reinbringen, die ein bisschen persönlicher sind. Und das ist dann immer einfach so eine Mischung aus dem, was gerade passiert, dem, was ich gerade höre, und Sachen, die mir dann dadurch kombiniert in meinem Kopf einfallen. Und wie gesagt, dann gibt es halt einfach Phasen, wo ich nicht gut drauf bin, und dann sind die Songs auch dementsprechend trauriger. Dann gibt es halt Phasen, wo ich überhyped bin und über Bock habe, und dann entsteht sowas wie Hyperloop, was wir ja schon gehört haben. Und deswegen ist es eigentlich immer ziemlich unterschiedlich in meinen Texten. So, es geht von bis, es kann alles sein. Aber ich versuche auf jeden Fall darauf zu achten, jetzt keinen kompletten Quatsch zu erzählen.
0: Hast du schon mal überlegt, deine Texte auch auf Englisch zu machen? Weil die Songs von dir sind ja eigentlich komplett deutsch. Außer du hast, glaube ich, mit jemand weiterem so ein Feature oder so mal gehabt, wo es dann Englisch war. Aber sonst ist alles deutsch.
1: Ja, also ich habe noch nie aktiv darüber nachgedacht, englische Musik zu machen. Weil ich bin der Meinung, dass wenn man deutsch ist und halt nicht irgendwie native irgendwann mal Englisch gesprochen hat oder bilingual aufgewachsen ist oder sowas, dann klingt es meistens trash. Ich bin ehrlich, deutsche KünstlerInnen, die auf Englisch Musik machen, man hört es meistens und es klingt oft nicht so schön. Es kann schön klingen, aber oft hört man es einfach raus und dann ist es nicht so cool. Deswegen benutze ich einfach natürlich Anglizismen andauernd. So ist jetzt nicht so, dass ich gar keine englischen Wörter benutze, ne? Das passiert andauernd. So, das ist ja einfach der Sprachgebrauch heutzutage.
0: Ja.
1: Aber ansonsten, dass ich einen richtig englischen Song mache oder machen möchte, das ist nicht der Plan. Darüber habe ich jetzt auch noch nie so krass nachgedacht.
0: Du hast gerade gesagt, ich hatte einen Heartbreak inspiriert bei deinen Songs. Und ich frage mich gerade, ob der nächste Song, den wir hören wollen, Heartless, ob der auch was damit zu tun hat. Das hat ja schon so ein bisschen Heartbreaking-Vibes.
1: Stark, stark auf jeden Fall. Gut analysiert. Und zwar, ja, hat er. Es gab damals 3 Songs. Es gab als allerersten Song Ein bisschen kälter, beziehungsweise Bisschen kälter hieß der. Und als zweiten Song Death Note, die beide sehr, sehr traurig waren, wo ich einfach noch krass verarbeiten musste. Und die kamen alle Ende 21 und im April 22 kam dann Heartless raus, der auch zur selben Zeit mit entstanden ist, aber erst viel später rauskam. Und der Song ist aber wieder in die positive Richtung. Der war dann nicht mehr, ich bin in dem Loch, sondern ich bin jetzt raus aus dem Loch, so endlich geht's mir wieder gut und ich kann wieder leben vernünftig, ohne mich in meinem Zimmer einzusperren und sowas. Und ja, das repräsentiert der Song auf jeden Fall, deswegen gehört er schon noch ein bisschen mit dazu, aber ist auf jeden Fall nicht mehr traurig oder irgendwas.
0: Alles klar, dann wollen wir reinhören in Heartless von Kid Kaiba.

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0: das ist kein Heartbreak-Song, singst du. Also das komplette Gegenteil oder zumindest kein Heartbreaking-Song, wie du vorher gesagt hast, wie du die 21 am Ende geschrieben hast. Warum Valentine's Babe? Also du hast gesagt eben schon, während der Song lief, zu mir, dass der auf Soundcloud ist, der auch an Valentinstag selbst rausgekommen. Das heißt, es ist schon so inspiriert von einem Feiertag.
1: Ja, also natürlich, man hört es am Song und es war auch so, der Song hat mit Valentinstag zu tun, aber es ist eigentlich relativ spontan entstanden. Ich habe diesen Beat gefunden, der ist von Reese G, deswegen Shoutouts. Und dann kam mir dieser Beat und dann kam mir das direkt einfach so in den Kopf und ich dachte so, yo, ich will wieder was Experimentelles machen und das war vielleicht eine Woche vor Valentinstag. Und dann dachte ich so, ja komm, ich mach das jetzt einfach und der ist dann relativ schnell fertig geworden und das zeigt eigentlich immer, dass ich in dem Moment einfach sehr viel Bock habe. Wenn Lieder sehr schnell fertig werden, dann weiß ich einfach, irgendwas hat geklappt und funktioniert von meiner Idee und von dem Beat her zusammen im Zusammenspiel und ich liebe diesen Song und deswegen dachte ich mir so, killer, ich lade ihn an Valentinstag direkt auf Soundcloud hoch, weil es thematisch passt und am Freitag darauf kam er dann direkt auf Spotify und ja, das ist kein Heartbreak-Song, auch wenn es ein Valentinssong ist, an dem ich singe, dass ich kein Valentins-Babe habe, aber egal, es sollte einfach nur gute Laune machen und zumindest bei mir hat es funktioniert.
0: Er macht auf jeden Fall gute Laune. Du bist ja noch ein relativ kleiner Künstler, also du hast ja auch 2020 angefangen und machst so deine Musik und hast über 5000, glaube ich, Streams immer auf Spotify, so bei deinen Songs. Wie schaffst du es? Also das heißt ja, dass Musik auf jeden Fall nicht dein Hauptberuf ist. Wie vereinbarst du das dann so mit deinem Leben?
1: Ja, also wie du schon meintest, Musik ist nicht mein Hauptberuf und deswegen ist es aktuell eher so ein Nebenbei-Ding. Und natürlich, ich mache eine Ausbildung aktuell, ich habe kaum Zeit. Und wenn ich Freizeit habe und eine Idee habe, dann benutze ich die auch für Musik. Das ist dann an Wochenenden natürlich oder mal nach der Arbeit, wenn ich dann zu Hause bin und Zeit habe. Ich schreibe auch manchmal schon, wenn ich Ideen habe, in der Bahn Sachen auf. Wenn ich Beats habe von meinem Producer, von Peewee, dann weiß ich auch einfach manchmal, ich höre die jetzt einfach, ich gucke mal, ob mir was einfällt. Und dann zu Hause mache ich dann weiter. Und ansonsten, wie gesagt, immer nur, wenn ich Zeit habe, eben an Wochenenden oder an Urlaubstagen oder sowas. Früher hatte ich noch mehr Zeit, das war 2020. Mhm. Da habe ich jeden Monat einen Song auf Soundcloud hochgeladen, zusammen mit Peewee, weil wir einfach rausfinden wollten, was wir beide können und wie wir uns beide schnell weiterentwickeln können und in welche Richtung es gehen könnte. Am Ende hat es zwar uns nicht in irgendwie eine Richtung geführt, weil ich jetzt immer noch einfach alles mache, worauf ich Bock habe. So. Damals war der Plan irgendwie zu finden, was ich am besten kann und mich darauf zu versteifen, in Anführungsstrichen, was natürlich ein dummer Gedanke war, weil man macht, worauf man Bock hat. Aber das war eigentlich eine coole Phase, eine coole Zeit, dass wir einfach jeden Monat einen Song gemacht haben, mindestens, der aus Soundcloud rauskam, um in irgendeine Richtung zu gehen. Die klingen auch so, als wären die noch am Anfang entstanden und sowas. Teilweise sehr wilde Songs, sehr schlimm, aber irgendwie alle Songs, die ich auch trotzdem noch gerne höre. Damals hatte ich die Zeit dafür noch, jetzt habe ich die nicht mehr so aktiv, deswegen wird es jetzt ein bisschen weniger. Aber wenn ich Zeit habe und Ideen und Inspiration, dann passiert es natürlich so, dann stecke ich da meine Zeit rein.
0: Mhm. Es gibt ja in Berlin und auch Umfeld oder ich glaube auch generell so, ich habe das Gefühl, es gibt immer mehr.

0: also kleine KünstlerInnen, immer mehr so MusikerInnen, die so einfach das als Hobby machen, das so nebenbei machen, teilweise richtig groß werden, so wie Shiagu zum Beispiel. Der war ja auch, der hat ja in der Corona-Zeit angefangen. Mittlerweile ist es insane, wie viel Streams und so er hat. Und es gibt super viele Leute, die halt, also ich meine, jeder Künstler fängt klein an, ne? Aber in Berlin, finde ich, es gibt schon sehr viele. Deswegen frage ich mich, hast du viele Leute so in deinem Umfeld, die auch Musik machen? So, ist das so eine Bubble, in der du bist, oder?
1: Also tatsächlich in meinem direkten Freundeskreis aus meiner Stadt und so macht kein anderer Musik und daher kommt es irgendwie nicht so, da hat keiner was damit am Hut, die unterstützen mich alle und so, aber ist keiner von denen, der mit mir zusammen angefangen hat, diese Musik zu machen, auch wenn hier und da Leute mich natürlich, wie gesagt, unterstützt haben in andere Richtungen, wie zum Beispiel mein bester Homie Joel, Shoutouts, der viel mit mir fotografieren war für irgendwelche Bilder eben für meine Musik, die man natürlich auch irgendwie immer wieder braucht, um was zu posten. Eben als Beispiel. Und ansonsten habe ich einfach früh Leute kennengelernt, die eben vor allem am Anfang über Twitter auch Musik machen, die hier aus der Gegend kommen, mit denen man irgendwie in Kontakt kam. Und das waren immer so einfach random Sachen. Es war nie geforst oder irgendwie sowas. Es ist einfach passiert und dadurch bin ich jetzt da, wo ich bin und habe Leute, mit denen ich viel machen kann, mit denen ich mich viel austausche, die eben auch Musik machen, die aber von überall kommen. Überall aus Deutschland, teilweise Österreich. Und da ist jetzt einfach so mein Kreis, ist verstreut und in Berlin kenne ich auch einige, da bin ich auch mit einigen sehr gut und ja, wie du schon meintest, gerade in Berlin ist so viel los, jeder kann heutzutage Musik machen mit den einfachsten Möglichkeiten, das finde ich auch sehr schön, dass sich jeder da ausleben kann, wenn er möchte, aber gerade in Berlin ist es halt echt viel und dadurch ist es teilweise auch wirklich schwer, irgendwie der eine unter den Ganzen zu sein, der bekannt wird, auch wenn das natürlich jetzt nicht immer so das Ziel ist, so ich will ja nicht Musik machen, weil ich bekannt werden will, ja. Also auch natürlich, aber ich will es ja auch für mich machen, weil ich Bock drauf habe und nicht einfach nur mit dem Ziel, irgendwann mega bekannt zu sein, so das ist auch ein Ziel, aber nicht das Hauptziel natürlich, sonst, ich glaube so, wenn man möchte, richtig bekannt werden möchte und auf die Sachen scheißt, die man selber will, dann kann man auch bekannt werden, vielleicht relativ fix, aber wenn man einfach seinen Weg gehen will, dann ist es schon ein hartes Stück Arbeit und dann passiert es oder es passiert halt nicht.
0: Ja, und das ist ja manchmal ein bisschen Glückssache, ob man irgendwie berühmt wird, also ob irgendwie auf TikTok zum Beispiel der Sound irgendwann viral geht oder irgendwie ein großer Radiosender, den man spielt oder ob man gesampelt wird oder so. Deswegen kann man es ja auch am Ende des Tages gar nicht so krass beeinflussen.
1: Ja, genau.
0: Also dein Name, Kid Kaiba, ich dachte schon, Kid erinnert ein bisschen an Sierra Kid, so deine große Inspiration. Aber was genau steckt hinter deinem Namen? Warum hast du den ausgesucht?
1: Also ich sag mal, dieses Kid kommt vielleicht von Sierra Kid, aber ich weiß es nicht. Das war einfach zu der Phase, wo es heißen einfach viele so und es war irgendwie relativ einfach, sich diese Vorsilbe, sag ich mal, zu grabben und zu sagen, komm, es passt schon. Und Kaiba ist tatsächlich entstanden wegen Yu-Gi-Oh! So, da gibt es Seto Kaiba. Deswegen benutze ich das auch öfter als Referenz so, Seto Kaiba, Yu-Gi-Oh! Und deswegen dachte ich, ja komm, Kid Kaiba, dadurch habe ich auch gleich irgendwie so eine Alliteration. Vielleicht merkt man sich das einfacher. Und es hat zu dem Zeitpunkt einfach irgendwie gepasst, weil ich wieder Yu-Gi-Oh! Rewatcht habe. Und mir dachte, ey, irgendwie habe ich Bock, mich so zu nennen, keine Ahnung. Dann, weil ich eh auf diesem Anime-Film bin und dann spielt es auch nochmal eine Rolle. Und wie gesagt, es ist in meinen Texten auch hier und da mal wieder verstreut.
0: Wir wollen als nächstes einen Kid Kaiba-Song hören mit einem Featuring, mit einem englischen Part drin. Willst du uns ein bisschen zu dem Song verraten, ein bisschen erzählen?
1: Ja, das ist auf jeden Fall Trill, Feed, Boy or the Grave. Trill ist von der vorhin erwähnten EP Plastic Chairs and Late Nights. Von denen gibt es natürlich auch einen Remix. Und ja, das war einfach eine EP nach einer anderen EP, die wir gemacht haben. Die erste, die wir gemacht haben, war einfach sehr ruppig, sehr rap-lastig, ein bisschen böse, ein bisschen, einfach ein bisschen gaunerhaft, keine Ahnung, wo wir Bock hatten, einfach ein bisschen böse zu sein. Und deswegen dachten wir, yo, danach machen wir eine, die ein bisschen freundlicher ist, ein bisschen melodiöser, um auch in die Richtung zu gehen. Und dann habe ich Boy oder Grave gefragt und über einen alten Homie kam ich eben zu der Connection Boy oder Grave. Und hab ihn gefragt und er war direkt so, ja Mann, ich bin down dafür, ich hab Bock, lass machen. Und dann hat er diesen Part rumgeschickt, der meiner Meinung nach auch auf der gesamten EP der beste ist. So, der ist besser als meine Parts, ich muss es immer wieder sagen, er klingt einfach schön. Aber der Song insgesamt ist toll, deswegen, let's go.

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1: Hier ist Athena auf Couch FM und ich habe heute einen besonderen Gast hier. Wir haben gerade schon ein Lied von ihm gehört, von Kish Kaiba, einem kleinen Künstler aus Luckenwalde. Und damit wir dich jetzt gleich besser kennenlernen, möchte ich mit dir ein kleines Spiel spielen. Und zwar, ich glaube, das Spiel kennt man, so typisches Kennenlernspiel. Zwei Wahrheiten, eine Lüge. Und ich muss erraten, was die Lüge ist. Ich bin richtig gespannt.
2: Ja, Mann, let's go. Ich muss mir auf jeden Fall hier gerade ganz spontan was ausdenken. Aber ich glaube, es ist cool geworden. Ich bin gespannt, wie ich das auch performe, dass es nicht auffällt. Okay, wir haben hier drei Sachen. Logischerweise eine Lüge, zwei Wahrheiten. Und ich fange einfach von oben an. Und zwar, mein Künstlername war mal Nunes. Einfach aus dem Grund, dass ich immer so erst mittags aufgestanden bin.
1: Ah, okay.
2: Zu der Zeit, dass ich Musik gemacht habe. Das zweite ist, dass meine Karriere in Anführungsstrichen angefangen hat oder so richtig losging erst wegen dem Booty von einer Freundin.
1: Mhm.
2: Und das dritte ist, dass ich schon sehr früh die Chance hatte, mit einem Artist zu arbeiten, der mittlerweile sehr erfolgreich geworden ist, und das ist so ein bisschen wie eine verpasste Chance gewesen, die ich hätte nutzen können oder sollen, keine Ahnung.
1: Oh mein Gott. Mann. Also ich finde das ein bisschen schwer jetzt. Also ich könnte mir, eigentlich kann ich mir alles vorstellen. Also mit Nun wäre zumindest so typisch Teenager, typisch so jung, und ich stehe immer sehr spät auf und mache Musik. Und das, die verpasste Chance wäre natürlich schade, wenn das die Wahrheit wäre. Aber ich glaube trotzdem, dass es vielleicht wahr ist. Deswegen glaube ich, dass das mit dem Booty deiner Freundin vielleicht die Lüge gewesen ist.
2: Schade. Okay, nein, das war die Wahrheit.
1: Ach,
2: das
1: echt?
2: Mit meinem Künstlernamen ist die Wahrheit und das mit dem Ass ist die Wahrheit. Die Story möchte ich nicht, erzähle ich nicht so, aber ist eine wilde Story.
1: Okay.
2: Vielleicht kann ich sie nach der Show erzählen. Und ja, das mit der verpassten Chance war eine Lüge. Das, keine Ahnung, ich hatte immer mit Leuten zu tun, aber noch nie mit einem, der so heftig gepoppt ist, dass es jetzt schade wäre, dass ich mit dem nichts zu tun gehabt habe weiter.
1: Ich glaube, es wäre auch echt ein bisschen sad, wenn so eine verpasste Chance irgendwie...
2: Das wäre painful, ja.
1: Ja. Aber Nun, warum hast du dich dann dazu entschieden, deinen Namen zu ändern?
2: Ich habe meinen Namen, glaube ich, einfach geändert, kurz bevor ich dann richtig angefangen habe, so dieses Nuns. Das war so mein erster Name, mit dem ich online mich repräsentiert habe, aber ich habe unter dem Namen, glaube ich, noch nie richtig aktiv Musik gemacht. So, es gab so Lieder und sowas. Ich habe auch eine CD mal geschenkt bekommen von Freunden, wo immer noch das alte Logo von Nuns drauf war und sowas. Aber als es dann so richtig losging, war eben die Phase, als ich gerade wieder Yu-Gi-Oh! Rewatcht habe, und dann dachte ich mir so, okay, will ich diesen Namen haben oder will ich einen anderen Namen haben? Und dann war eigentlich irgendwie klar, ich will doch einen anderen Namen haben. Und dann bin ich halt auf Kid Kaiba gekommen und habe Nuns früh genug abgelegt, dass es eben noch Sinn gemacht hat, den abzulegen, weil jetzt mittendrin den Namen zu wechseln wäre blöd. Es war so eben vor Karrierestart eigentlich so offiziell, da habe ich den Namen dann gewechselt.
1: Was ich immer voll spannend finde, ist ja auch, also deine Songtexte, finde ich, die sind jetzt nicht so super dramatisch im Vergleich zu so anderen Deutschrap-Songs. Die sind ja teilweise sehr brutal und haben irgendwie nur mit Drogen und mit Frauen und mit Alkohol, Autos und so. Ich meine, das ist bei deinen Songs, finde ich, nicht so krass. Trotzdem frage ich mich, wie reagieren so deine Eltern darauf, wenn du irgendwie den Song vorspielst, oder wie finden die das generell, dass du Musik machst?
2: Also meine Eltern haben auf jeden Fall gar kein Problem damit und finden es auch cool. Ich glaube, mein Dad kriegt es gar nicht so richtig mit, wenn ich ehrlich bin. Ich spiele zwar ab und zu auch so Songs vor im Auto, wenn wir unterwegs sind, aber irgendwie, er checkt es einfach nicht, aber ist jetzt auch nicht, dass er es schlimm findet. So.
1: Mhm.
2: Meine Mom weiß es auf jeden Fall, die findet es cool. Die sagt auch manchmal so, ja, mach mir das mal rein, wo kann man das hören? So, und dann zeige ich ihr so ein, zwei neue Sachen oder sowas. Oder auch, wenn wir zusammen unterwegs sind, dann kriegt sie das auch mal zu hören. Und ja, wie du ja schon meintest, meine Texte sind ja zum Glück nicht so voll Deutschrap-Gewalt Stuff und sowas, yeah, dass es mir irgendwie peinlich wäre. So. Manchmal ist es ja natürlich schon, geht es ein bisschen in die Richtung Drugs oder Alkohol und Frauen, keine Ahnung, aber das ist dann so mit Anglizismen, dass meine Mom eh nicht versteht. So. Und selbst wenn, wäre es nicht so schlimm. Ich meine, die weiß ja, wer ich bin. So. Und das jetzt, deswegen, die reagieren eigentlich sehr gut darauf, so, die finden das cool.
1: Und als kleiner Künstler hast du natürlich auch noch sehr viele Träume, finde ich, die du irgendwie in deinem Kopf haben kannst, was deine Karriere betrifft. Was wäre denn so für dich so der absolute Traum, wenn es um deine Musik geht, sowas passieren könnte?
2: Oh Gott, der absolute Traum ist, glaube ich, der absolute Traum ist einfach gar nicht so hochgegriffen. Also ist natürlich schon cool, aber ist jetzt nicht so, es klingt jetzt nicht so mächtig, wie man sich absolute Träume vorstellen könnte. Aber ich glaube, der Traum wäre es einfach am Ende, quasi damit so viel zu verdienen, dass ich einfach nichts anderes mehr machen müsste, und mir keine Sorgen machen müsste, dass ich einfach so weit sagen kann, yo, ich kann davon eine einfache Wohnung haben, ich kann davon mein Essen bezahlen, ich kann davon leben, so, ich kann ein bisschen was abgeben und kann mich einfach gut fühlen und sicher mit dem Geld, was ich habe, ohne dass ich jetzt eine Villa haben muss oder sowas. Mhm. Und ich glaube, wenn es soweit wäre oder ist irgendwann, das wäre schon cool, das wäre schon das Niceste, was passieren kann.
1: Wir wollen uns gleich darüber unterhalten, was so deine Pläne für die Zukunft sind und was so dieses Jahr noch alles kommen soll. Aber apropos Geld, der nächste Song heißt Bitcoin. Ein Song, der dich inspiriert, ein Song, den du mitgebracht hast. Was hat dich dazu angeregt, den uns heute zu präsentieren?
2: Also bei dem Song ist es einfach so, dass es ein Song ist, der jetzt vor 2, vielleicht 3 Wochen rausgekommen ist. Er ist von Doozy und Indigo und das ist einfach ein Song, den ich aktuell sehr viel höre und deswegen dachte ich, ich bringe einfach das mit, was ich aktuell auch höre und das ist jetzt eben bei Bitcoin der Fall.
3: Amiris haben Rips, Sneaker Blow, das ist ein Crip Walk. 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
1: Das war Kid Kaibas Song, den er uns heute mitgebracht hat, Bitcoins. Und wir wollen, du bist ja noch, habe ich schon oft gesagt heute, du bist ein kleiner Artist. Einfach, weil wir ja auch ein bisschen die Perspektive von dir betrachten wollen. Und jetzt, ich möchte dich halt fragen, was so deine Pläne für die Zukunft sind und was du auch dieses Jahr noch alles geplant hast, was noch passieren soll. Ja.
2: Also, ich sag mal richtig weit gefasste Pläne für die Zukunft habe ich jetzt nicht zwangsläufig so. Ich lasse einfach auf mich zukommen und gucke, was passiert. Ich versuche natürlich irgendwie immer irgendwas mitzubekommen und dadurch Chancen zu bekommen für irgendwas, wie zum Beispiel mal live spielen, was ich noch nicht gemacht habe. Und wenn sich da irgendwas ergibt und das passt, dann würde ich das natürlich auch mitnehmen. Das ist auf jeden Fall so eines der kleineren Ziele oder vielleicht auch größeren Ziele, weil ich halt noch nie live war. Es ist schon ja erstmal ein Big Step nach oben, sage ich mal. Aber ansonsten gibt es jetzt keine riesengroßen, weit gefassten Ziele oder so, außer immer weitermachen und mich nicht irgendwie ablenken lassen von irgendeiner Scheiße oder sowas. Und was dieses Jahr noch ansteht, sind auf jeden Fall aktuell 2 Songs, die wir noch im Petto haben von mir selbst, wo ich weiß, die kommen raus zeitnah, so genau wissen wir es jetzt auch noch nicht, aber die gibt es auf jeden Fall, die Songs, die sind so gut wie ready. Da muss einmal nochmal drüber geschaut werden, dann werden die bereit zum Rausbringen. Und wir arbeiten grundlegend mit all den Songs, die wir aktuell machen, gerade an der EP, die dann rauskommen soll, die dann irgendwann, da wissen wir auch noch nicht wann, eben mit diesen Songs befüllt wird und noch mit anderen Songs, die halt noch nicht draußen sind. Das sind ungefähr erstmal die Pläne für dieses Jahr und mal schauen, was sonst noch auf uns zukommt.
1: Hast du irgendwas so musiktechnisch, was du noch ausprobieren möchtest?
2: Also was ich ausprobieren möchte, ist glaube ich einfach, alles, worauf ich Bock habe am Ende des Tages, ist so ein bisschen schwierig zu sagen, wo ich jetzt sage, das will ich auf jeden Fall mal machen, sondern es ist einfach eher, yo, ich finde irgendwas, es passt gerade und dann will ich das auch machen und dann kann es auch mal gerne experimentell sein, so wie zum Beispiel Valentine's Babe, wo ich sehr mit viel Compressing in der Stimme gearbeitet habe, dass es eigentlich schon schrill und komisch klingt und sehr trocken, aber irgendwie halt geil, weil es auch teilweise einfach Musik, die ich auch aktuell höre, so zum Beispiel von Haiti, die sehr viel Musik in diese Richtung macht. Und ich dachte, ich will es mal probieren. Und oft passiert es dann einfach dadurch, dass ich irgendwas höre und mir denke, ey, sowas wäre auch schon mal cool in die Richtung, hätte ich mal Bock drauf. Und dann mache ich das einfach.
1: Ja, richtig cool. Mega cool, dass du auch heute hier warst. Das hat mich sehr gefreut. Ich fand es sehr spannend, was du alles erzählt hast. Wo kann man dir denn folgen? So, wo kann man dich finden im großen Internet?
2: Überall. Natürlich, also erstmal überall, aber ganz wichtig natürlich auf Spotify, Kid Kaiba, K-I-D-K-A-I-B-A. Da bin ich. Und sonst natürlich auf allen Standard-Social-Media-Sachen. Ich bin auf Instagram unterwegs, auf Twitter, auf TikTok. So, dann versuche ich mich aktuell auch ein bisschen reinzufinden, sodass ich irgendwie so diesen TikTok-Promo-Hype mitnehmen kann manchmal, wenn ich es am Anfang nicht wollte. Aber jetzt bin ich drin im Sumpf. aber ansonsten auch auf Soundcloud, wo vielleicht ab und zu mal auch ein Song kommt, der nicht auf Spotify kommt, wo auch Songs drauf sind, die nicht mehr auf Spotify sind oder nie auf Spotify waren. Deswegen lohnt sich da auch manchmal reinzuhören. Da kann man auch meine alte Legacy mitbekommen, über die wir schon geredet haben. Ja, das ist eigentlich das. Soundcloud, Spotify, Standard-Social-Media-Stuff.
1: Yeah. Ja, sehr cool. Social Media ist ein gutes Stichwort. Ihr könnt auch gerne bei uns auf Insta vorbeischauen. Da haben wir auch ein kurzes Reel mit Kid Kaiba gedreht, einen Icebreaker, wo er uns ein bisschen mehr von sich erzählt, so ein paar kleine Fragen beantwortet. Und da könnt ihr auf jeden Fall auch vorbeischauen. Es lohnt sich immer. Und auch auf TikTok, da sind wir auch, couchfm.berlin. Also ja, ganz viel, was ihr euch angucken könnt. Und damit entlasse ich euch jetzt in den Abend. Es hat mich sehr gefreut. Ich hoffe, du kommst irgendwann wieder mal zu Gast und erzählst uns ein bisschen mehr zu deiner Musik. Vielleicht sind dann auch ein paar neue Songs raus. Unter anderem auch der Song, den wir jetzt gleich hören wollen. Der ist nämlich noch nicht draußen aktuell, ne?
2: Ja, yeah, der ist noch nicht draußen. Der ist auch nicht von mir, sondern von meinem Homie Heini. Aber ich habe einen Part da drauf und ist alles mit ihm abgesprochen. Wir können den zeigen und ich hoffe, der kommt auch zeitnah. Es ist ein sehr schönes Lied.
1: Wie heißt das Lied?
2: Es heißt Electek. Es ist aktuell noch der Arbeitstitel. Vielleicht wird es später anders heißen, das wissen wir noch nicht. Aber aktuell heißt es Electek von dem Pokémon.
1: Sehr cool. Ja, danke schön auf jeden Fall, dass du hier warst. Und schönen Abend noch.
2: Ciao.

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1: Ich bin heute mit Bettina und Lida im Studio, die die Sendung Monday Movie Talk machen.
2: Hallo.
3: Hallo, Benni.
1: Die Schlagwörter zu eurer Sendung sind Aktuelles zum Film, Theater, Tanz und Literatur, grob zusammengefasst. Wie würdet ihr die Sendung in euren eigenen Worten beschreiben?
2: So ein anderes Schlagwort ist natürlich die Kritik zu Spielfilmen und Dokumentationen. Und wir bringen natürlich auch so ein paar O-Töne vom roten Teppich. Und wir haben ausgewählte Studiogäste. Wir besprechen eben aktuelle Theaterproduktionen und Tanzinszenierungen aus Berlin und Co. Das heißt, wir wandern auch mal in andere Städte und gucken, was in anderen Städten so los ist, dass man von Berlin aus dahin fahren kann. Aber primär sind wir queer-feministisch.
3: Absolut. In die linke Ecke. Immer klassenkritisch, nicht nur film- und theaterkritisch.
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0: Ich bin heute hier mit zwei Hosts von der ukrainischen Radiosendung Trambeats FM. Schön, dass ihr da seid.
1: Ja, danke. Danke für die Einladung.
2: Danke, Sam Xalot.
0: Lass uns über den Namen sprechen. Trambeats FM. Was heißt es?
1: Es gibt ein traditionelles ukrainisches Instrument, Musikinstrument, in Gebirgen meistens. Es ist ein großes Rohr, das heißt Trambita.
2: Dieses Name Trambeats FM, das bedeutet Trambita wie Musikinstrument und auch Beat für Musik. Trambita mit Beat.
0: Was sind die Themen, mit denen ihr euch beschäftigt?
1: Alles, was für die Ukrainer in Deutschland interessant ist, ja, es ist die soziale Fragen, die Nachrichten, die Fragen der Kommunikation, die Fragen, die helfen auch die Gemeinde zusammen sammeln. Alles, alles, was wichtig in der Ukraine ist, auch teilen wir mit und was für die Ukrainer in Deutschland wichtig ist auch.
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7: Hallo und herzlich willkommen zu einer neuen Ausgabe Alex Spotlight. An dem Mikrofon stehen für euch heute Madeline, das bin ich, und nehme die liebe Ella.
8: Hallo.
7: Und wir begleiten euch heute durch diese Sendung und haben wieder musikalischen Besuch bei uns im Studio. Zu Gast ist heute die Berliner Alt-Rock-Band Maya and the Squires. Die haben am 16. Mai ihr Debüt Sinking into the Ocean herausgebracht, eine wunderschöne EP, irgendwo zwischen Shoegaze, Dream Pop und Alternative Rock. Und sie spielen auch diesen Samstag live im Badehaus auf dem RW-Gelände als Support für Barbie Recanati, die eine argentinische Künstlerin ist und auch dort sehr berühmt ist. Und ich freue mich, euch hier heute im Studio zu begrüßen. We switch to English now because you're burned a band is really international. So maybe, hello, hi.
9: Hi.
7: And maybe you can introduce yourself. Who are you? Maybe you can say your names.
10: Yeah, I'm Merlin Rico.
11: I'm Ulis.
12: I'm Paula.
13: And I'm Maya. Hi.
7: We are really excited to have you here in our studio. And you're playing a concert this Saturday. Are you rehearsing a lot right now?
13: Yeah, I mean, you look at me like this, but
11: yes,
13: we are.
7: Of course.
13: We need to say that. So no, and we are super excited. So if you're listening to this, come to the show. It's going to be great. It's going to be fun. And yes.
7: Yeah, and you will also play songs from your new EP or your debut EP, Sinking into the Ocean. Maybe you can tell something about the sound. What is it? What would you like to describe your sound? How is it?
11: Wow, actually that's super hard because we all have like a lot of different influences.
7: Yeah.
11: So I don't know. I think for me, we got inspired a bit with like this melancholic, I would say energy, you know, inspired from like shoegazy music, mm-hmm. you know. So, I don't know, so it's pretty rock inspired, rock, like alt rock, you know? Yeah,
13: I would say it has, as you said before, influences from shoegaze, also grunge, but it's not really shoegaze or grunge. It's that's why we call it alternative rock or dream rock, because it's more evocative, so with different...
10: Yeah, I also feel there's like a lot of cinematic aspects in it.
7: Nice.
11: 90s rock inspired, maybe.
7: You brought us a playlist today, so we get some insights what you really like to listen to. And also, we're going to listen to some of your songs from the EP. And before we are doing like a deep dive into your music, we're going to play the first single

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1: Herzlich willkommen bei den On-Air-Stories. In dieser On-Air-Story möchte ich euch die Sendung Oldie-Treff von Peter Ziermann vorstellen. Hallo Peter, schön, dass du da bist.
2: Ja, freut mich auch.
1: Was ist denn die Sendung Oldie-Treff genau? Also worum geht es?
2: Ja, ein bisschen old-fashioned Radio. Zum einen wird ich ja seit 100 Jahren gefühlt durch, dass wir hier noch Plattenspieler im Studio haben, weil ich tatsächlich immer noch eigentlich 100% Vinyl spiele und mein Musikgeschmack, der liegt ja eigentlich eher bei internationalen Titeln, bei Beat und ja, vernünftigen Nummern der 60er, 70er Jahre. Aber ich spiele auch sehr viel deutsche Musik, bin nach wie vor jedes Wochenende auf dem Flohmarkt, sammle da irgendwelche Schallplatten ein. Und es gibt so einen Spruch, den ich auch seit Jahren mache. Bei mir kann sich jeder jeden Titel wünschen. Wenn jemand von Heino die schwarze Barbara haben will, dann kriegt er die auch. Ja.

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1: Herzlich willkommen zu einer weiteren On-Air-Story. Ich bin heute mit Rolf Gensrich im Studio, der die Sendung OK Beat macht.
2: Hallo, freue mich, dass ich hier sein darf.
1: Wie würdest du ansonsten deine Sendung generell beschreiben?
2: Die Sendung lässt sich eigentlich schlecht beschreiben. Also es gibt mehrere Varianten. Ich versuche, Gäste mir ranzuholen aus allen möglichen Gegenden, so Sachen, die mir über den Weg laufen. Das kann also der Würstchenverkäufer sein bis hin zu irgendwelchen kleinen Aktionen, Grundeinkommen zum Beispiel oder kleine Parteien oder aber Musiker, die mir auf der Straße auffallen, denen ich dann mal meine Visitenkarte gebe und sage, kommt doch mal vorbei, meldet euch doch mal.
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0: Nein.
1: Ja, und damit herzlich willkommen bei Highlife hier auf SNRBS City und auf Alex Berlin natürlich. Das ist sozusagen heute die zweite Testsendung, die wir haben. Das geht noch nicht ganz so schnell. Ich weiß nicht, wo die Regler sind. Wie Sie es wahrscheinlich mitbekommen haben, lief die Maschine hier im Studio geschlagene, jetzt muss ich mal selber nachrechnen, 16 Stunden. Yes. Das heißt, Sie haben den Sommerboulevard heute nicht gehört. Einige unserer Zuhörer werden ja darauf gewartet haben, aber ich hoffe, die laufende Musik, die einfach random irgendwie aus dem Archiv gepickt wurde für die nächsten 3 Tage, also die kommt normalerweise nicht aus diesem Studio, alles was Sie in der Nacht hören und am frühen Morgen, sondern das kommt alles denn von irgendeinem Computer aus Konstanz. Aber für diesen Stresstest haben wir das die ganze Nacht mal aus dem Studio durchlaufen lassen. Mal schauen, ob die Maschine läuft. Und ich habe den Maschinenraum hier pünktlich um 12 Uhr betreten und siehe da, es läuft fantastisch. Sie können uns ja so kleine Hinweise geben. Wenn es zum Beispiel hier abgehackt klingt, nicht gut klingt, anders klingt als sonst, vielleicht wenn es sogar besser klingt als sonst, schreiben Sie uns eine WhatsApp-Nachricht. Die Nummer dazu ist immer noch die gleiche, das hat sich nicht geändert, 0171 144 7499, 0171 144 7499. Ich hoffe, ich bin auch halbwegs gut zu hören. Heute nicht so ein großer Kampf wie beim letzten Mal. Das Einzige, ich muss mich ein bisschen mit den Händen hier umorientieren. So im Halbdunkeln taste ich mich so vor. Ich denke immer, an der Seite ist ein Knopf, da ist gar kein Knopf. Bei dem Mikrofon heißt es Regler hoch und runter. So, jetzt haben wir den Computer auch wieder richtig gestellt. Der lief unerbittert 16 Stunden. Und Sie hören in der kommenden Stunde Highlife hier auf SNRBS City. Und wir begrüßen auch die Zuhörer der angeschlossenen Sendeanstalten. Da wäre Alex Berlin. Obisa, Dance the Body Music. Hier oben, jetzt habe ich nicht mal mehr eine Uhr hier, also jetzt muss ich auf meine eigene gucken, 12:08, es fehlt tatsächlich so ein bisschen, also so ein paar Jahre am gleichen System und das waren ja immerhin 10 Jahre, das kennen Sie auch von zu Hause, ne? Wenn Sie zum Beispiel die Küchenzeile sich neu kaufen und dann alles umstellen, es sieht alles moderner, schicker aus, aber suchen Sie trotzdem erstmal eine Stunde die Mikrowelle, um anschließend dann die Tiefkühlkost aus dem Geschirrspüler rauszuholen. So ungefähr müssen Sie sich das vorstellen. Man guckt automatisch irgendwo hin, man fasst automatisch irgendwo hin und greift ins Leere. Aber genug der Faselei, trotzdem, auch das ist geblieben, Dietmar Sommerfeld am Mikrofon. Heute nochmal ohne Jochen Röver, der kommt erst, wenn alles schick ist, hat er gesagt. Oh, jetzt ist er, hier muss man gucken, das ist das. Mann, das ist spannend, das ist richtig spannend. Was haben wir als nächsten Titel? Also eine Stunde lang machen wir das hier. Heartbreak Century Sunrise Avenue kommt jetzt und ich sage auf jeden Fall erstmal viel Vergnügen.

0: Morgen, Freunde. Wir haben es jetzt 12 Uhr und 12 Minuten. Das ist schön. 12 Sekunden hatten wir auch gerade, aber das scheint vorbei zu sein. Ich bin hier immer noch völlig überwältigt von der ganzen neuen Technik, die nicht nur gut aussieht, sondern auch eigentlich hochmodern ist. Manche Sachen funktionieren noch nicht und die haben wir erstmal abgeschaltet. Und außerdem ist es ein anderes Arbeiten hier und deswegen ist es ein bisschen schwer. Also sehen Sie mir das nach. Es kann nicht so schlimm sein wie in der letzten Woche. Da brach nämlich 5 Minuten nach Beginn der Sendung alles zusammen. Also wirklich alles. Das hatte ich noch nicht erlebt, aber so ist es, wenn man neue Technik hier zusammenbaut. Und auf Alex Berlin für alle Hörer, falls Sie sich wundern, was war da letzte Woche los? Da war irgendein schicker Darkwave-Titel, der an sich ja eigentlich ganz gut klang, nur war das immer wieder eine Schleife von einer halben Minute, die dort lief und das die ganze Stunde. Was es damit auf sich hatte, weiß ich bis heute nicht. Und deshalb... weil es heute so schön läuft, kann ich Ihnen mal erklären, wie Radio funktioniert. Also man hat hier Plattenspieler, die sind virtuell, befinden sich in einem Computer. Da hat man Regler, die kann man hoch und runter schieben, dann drehen sich die Plattenteller, muss man sich denken jetzt. Ne? Man hat Mikrofone, die man auf und zu machen kann. Man kann keinen Knopf drücken, habe ich festgestellt, das ist hier nicht vorgesehen. Man kann überhaupt keine Knöpfe drücken, sondern ich muss immer die Hebel hoch und runter. Das ist so wie im Traktor. Guck mal, ich kann Auto fahren. Und wir haben hier natürlich ganz klasse, das ist gut hier. Das ist auch ein bisschen anders. Inzwischen, das ist hier
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0: So, jetzt kommen sie nicht durcheinander, das ist es hier nicht Kaminski, wollte ich nochmal zeigen, dass hier alles auf der...
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0: Fantastisch überwältigt, aber hier ist trotzdem nicht The Big Beat.
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0: Genau, das ist die Sendung hier oder auch die.
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0: So, und mal, was Sie die ganze Nacht hier gerade gehört haben vor dieser Sendung.
2: Oh.

0: Boah, haben wir noch einen hier?
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0: Ja, so weiter und so fort. Das ist ja die ganze Maschine hier, die hat noch ein paar Sachen mehr drauf. Wo war ich jetzt stehen geblieben? Das ist der hier und der ist es auch. Und die Reihenfolge ist natürlich umgekehrt. Das ist aber so technisch bedingt, dass die Tasten so oben nach unten sind. Und hier das, was auf dem Bildschirm ist, ist oben nach unten. Und das muss man zusammenkriegen. Und das ist eine schöne Herausforderung, selbst für jemanden, der das schon 30 Jahre macht, beziehungsweise 10 Jahren. Auch an diesem, an dem Gerät davor, das war auch Rekord übrigens gewesen, so lange habe ich noch nicht an der gleichen Technik gesessen und da ist es mal Zeit wieder für was Neues, um die Zuhörer zu verwirren. Und nicht nur Zuhörer, demnächst geht es ja auch wieder weiter, hier wird auch Fernsehen ausgestrahlt, das kommt dann alles noch hinterher, dann können wir auch die Fernsehzuschauer verwirren und dann ist die Verwirrung komplett, aber in diesen Zeiten heutzutage, da ist es gar nicht verwunderlich. Alle denken, was haben wir denn überhaupt gewählt vor über einem ja, im Februar 2025 und wir haben jetzt immer noch den Salat und es wird nicht besser. Ich glaube, ein unbeliebter, also wir können ja mal überlegen, was sind beliebte Kanzler? Fangen wir mal so an. Ich mache das wieder wie früher, so ich fange Sätze an und breche sie ab für einen anderen Gedanken, der mir gerade in den Kopf kommt. Was sind beliebte Kanzler? Wer war beliebter Kanzler gewesen? Ich möchte gerne Willy Brandt und Helmut Schmidt dazu zählen, auf jeden Fall auch Adenauer. Ne? Das war streitbar, kann man machen, aber für die Zeit absolut okay und genau richtig. Nach Adenauer, Erhard und Kiesinger, da hatten wir ja Probleme, zumindest mit einem ganz besonders, mit seiner Vergangenheit. Ich weiß gar nicht mehr, wer das jetzt gewesen ist, das ist aber haben beide sowieso nicht lange durchgehalten. Also Willy Brandt denn und Helmut Kohl, eigentlich Kanzler der Einheit, aber trotzdem unsere liebe Birne damals, trotzdem streitbar in vielen Sachen. Aber halt mit dem, was er da auch stur gemacht hat, recht beliebt. Also eigentlich mehr bei den Ostdeutschen als bei den Westdeutschen. Und danach ging es ja voller Freude, jetzt haben wir was anderes und danach ging es ja stracks bergab. Und wenn ich mir das heute so angucke, weil viele haben über Angela Merkel geschimpft, die war jetzt, also es ging natürlich mal nur schon eine Stufe runter, aber da dachte man irgendwie, könnte es jetzt noch besser werden und es ging immer noch weiter Stufen runter. Und jetzt sind wir kurz vorm Kellereingang und ich befürchte nur, falls irgendwann mal Neuwahlen sind, dass es noch tiefer sinken kann und die deutschen Kanzler haben ja die unangenehme Eigenheit, dass sie an ihrem Sessel kleben. Vielleicht war es bei Angela Merkel auch das, dass wie bei Helmut Kohl, dass man gesagt hat, okay, kann der Kanzler schlechter sein. Hauptsache keine 16 Jahre, nochmal 4 Jahre hinten dran. Aber das müssen wir, also wir sitzen hier im Studio normalerweise, wir beobachten das Zeitgeschehen und können es ihnen mitteilen, wir können es kommentieren, wir können es dokumentieren und sie da draußen haben, aber wie wir zu leiden. Aber das würden wir gerne mit Ihnen machen, also falls Sie Themen für uns haben, können Sie uns jederzeit schreiben. Großes, globales kann es ruhig sein. Wir können uns auch etwas über das Schlagloch an Ihrer Ecke kümmern, müssen immer nur bedenken, das wird vielleicht nicht jeden, also nicht jeder wird über Ihr Schlagloch drüber fahren, dann hätten wir mit Schlaglöchern hier die ganze Zeit zu tun. Aber schreiben Sie uns, falls Ihnen irgendein genereller Gedanke im Kopf schwirrt, 0171 144 7499. 0171 174, nee, 0171 1, ah ja, ich habe zweimal die Nummer richtig gesagt, jetzt muss ich mich erstmal sortieren, weil ich nämlich jetzt so konzentriert bin, was als nächstes kommt. Und ich überlege gerade, ob diese Stellung der Regler hier richtig ist. Und da ist mir aus dem Hirn gefallen. Ey Leute, ich werde alt. Gut, der nächste Titel. Ist jetzt, nee, der ist schon mal weg. Jetzt haben wir, achso, das war jetzt schon Werbung. Jetzt kommt nicht Miley Cyrus, die kommt danach. Dusk Till Dawn von Zayn kommt jetzt. Und eigentlich wollte ich da sagen, danach kommt die Werbung, aber ich glaube, die lief gerade, oder? Juhu, ja. Wir machen random Playlist heute hier irgendwie. Ich ziehe einfach hoch, ja. Zayn.

0: Jo, so, das war doch sehr schön. Wir haben es übrigens jetzt eine kleine Uhrzeit. Wir haben es. Und wenn ich das finde hier. Ach, da warte, darf ich auch nochmal. Den kann man auch so machen. Hier, guck mal.
1: In
0: So, als nächstes sehe ich schon, dass YouTube kommt und der Titel heißt, das ist genauso hier, dass man kommt der wirklich. You're the best thing about me. You're the best thing about me. Genau, YouTube. Wenn Sie heute auch mit der U-Bahn fahren, bin ich ja schon mal.

was man hier mit der Bahn fährt. Deswegen weiß ich nicht, das ganze Chaos. Ich weiß noch, als ich Student war in den 90ern, da habe ich mir so einen großen Atlas jedes Jahr geholt, diesen großen BVG-Atlas, den hatte ich neben meinen Studentenunterlagen in meiner Tasche gehabt. Und da hatte ich mal ganz stolz drauf, da waren die Fahrpläne von den Bussen drauf und das war ideal, weil ich habe wirklich als Student ganz Berlin erkundet. Also wirklich ganz Berlin. Wir sind auch rumgezogen durch die Häuser und alles damals. Und da heißt es ja, wie kommt man nachts nach Hause? Ne? Und da war nicht einfach mit Smartphone, einfach mal gucken, ja, BVG-App und so weiter. Oder S-Bahn, sondern zur Not musstest du besoffen dieses Buch aufschlagen und musstest da reingucken. Das war so ein bisschen größer, nee, noch größer als auf hier, breiter war das. Den gibt es, glaube ich, immer noch. Und also ich würde mir den sogar holen. Ich weiß nicht, ob sowas noch auf Papier gedruckt wird, aber rein mal, ich kann es nur empfehlen, für alle, die jetzt irgendwie studieren irgendwo und dann nachts um die Häuser ziehen, das können gerne auch Schüler machen, bitte nicht nachts um die Häuser ziehen, erst einen Schulabschluss abwarten. Dann kann man relativ frei das gestalten, habe ich festgestellt. Und bei uns hieß das Abendseminar. Aber ist egal, das wäre jetzt nochmal ein anderes Thema. Und dann halt mit diesem Ding versuchen zurechtzukommen. Und für die Gen Z würde ich mal empfehlen, wirklich Smartphone weg, einmal durch Berlin. Oder sich mit Kumpels verabreden, ohne Smartphone. Einfach mal anrufen. Ich weiß, ihr findet das übergriffig. Finde ich manchmal auch, kommt drauf an, wer anruft. Das war schon in den 90ern so. Aber wir hatten ja kein Smartphone, das Ding stand zu Hause, da war ein Anrufbeantworter, da kannst du immer gern klick, klick, bang. Erste Nachricht, ey, hast du Lust hier vorbeizukommen? Und dann so, das Ganze. Und dann sich verabreden, irgendwie, den kann man mal zurückrufen, weil der weiß ja, dass er angerufen wird. Und dann einfach mal sich in irgendeiner Kneipe in Berlin verabreden mit, weiß ich nicht, 5, 6 Leuten. Gucken, wer ankommt. Also alle. Ne? Wann ist Gen Z? Also ihr könnt ja. Ja, also auf jeden Fall. Alphas sind noch zu jung. Ihr macht das bitte noch nicht. Aber alle anderen. Einfach mal ausprobieren. Irgendwo einen Ort hier in Berlin. Einfach mal rauspicken. Wir haben das damals so gemacht. Wir hatten eine Clique von ansässigen Berlinern. Aber das waren nicht die meisten, sondern da waren welche aus Stuttgart natürlich bei. Da waren welche aus der ehemaligen DDR mit dabei. Da waren Leute, die auch gerade erst frisch von der Schule kamen. Und alle hatten den gleichen Gedanken, wir müssen hier mal durch die Stadt ziehen. Einfach mal so einmal in der Woche. Und wir haben es hinbekommen. Was ein bisschen schwerer war, einen Tag später wieder zur Uni zu gehen. Da habe ich dann gefragt, ey, wenn ich da noch einen gesehen habe, wo ist denn der Rest her? Die liegen alle bestimmt unterm Tisch oder so. War auch nicht so mit WhatsApp da mal zu fragen, ey, kommst du heute noch zur Vorlesung oder so? Nein. Da war dann halt, ja, wo man wusste, warum die nicht kommen. Man hat es ja am Abend vorher oder in der Nacht vorher selber miterlebt. Ja, und das müsst ihr da mal ausprobieren. Das Abenteuerurlaub, glaube ich, für heute. Und die Zeit bitte aber ablesen an einer analogen Uhr. Das sind diese runden Dinger mit den kleinen und den großen Zeiger. Das wäre mal gut. Kann man mal machen. Okay, ist nur so ein Tipp für alle, die nach 1996 geboren sind, denken, sie haben schon alles erlebt, einfach mal ausprobieren. So!

0: Ah, Leute, ich kann nicht zählen.
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0: Also was völlig krank ist, denn wenn man gewohnt ist, sein Jingleboard hier zu haben mit 4 Spalten, nee, doch 4 Spalten, jetzt sind es 5. Und du denkst immer, man soll nichts im Blindflug machen. Man soll gar nichts im Blindflug machen, bloß nicht denken, dass das funktioniert. Nee, nicht einfach draufhauen und nicht drauf gucken, sondern du musst zählen. Und ja, ist ja auch schön. Ah, ich bin jetzt, was Sie hier übrigens leise im Hintergrund hören, wenn Sie das überhaupt mitbekommen, das bin Icke. Hier, ich habe nämlich auf DAB eingeschaltet, Alex Berlin. Ja. Und ich bin zu hören. Das ist immer noch das Schönste, so, dass es funktioniert. Wollen Sie mal hören, wie

0: ich zu hören bin?
1: Ich bin jetzt, was Sie hier übrigens leise im Hintergrund hören, wenn Sie das überhaupt mitbekommen, das bin ich.
0: Nee, hört man ganz schlecht. Aber das ist auch Sinn der Sache, dass nur ich das höre. Sonst kommen Sie ja völlig, werden Sie völlig kirre hier, wenn man das Ganze mitmacht. So, ich blicke übrigens auf ein etwas verändertes Studio, nicht nur technisch, was übrigens eigentlich, so wie es ist, super funktioniert, eben gewöhnungsbedürftig, sondern blicke auch auf ein neues Studio-Set, was ein bisschen anders ausschaut. Das können Sie sich gerne angucken. Am Treptower Park 14, im Parkcenter Treptow, ist es dort. Das sieht jetzt alles anders aus inzwischen. Und hier draußen ist noch Baustelle. Was ich noch zu tun habe, wäre dann zum Beispiel mal das Fenster zu putzen draußen. Da hat sich nämlich ein bisschen Baustaub festgehangen. Und das kann ich gerne dann auch irgendwann mal ausprobieren, wie das ist, wenn man das mal sauber macht. Da sieht man uns wenigstens, gläsernes Studio apropos. Und können dann gerne auch in Zukunft hier vorbeikommen. Hin und wieder ist die Tür auch mal offen. Da können Sie mal reinschauen, können uns mal hier Fragen stellen. So, und was wir natürlich beim Radio auch gerne machen, ist Musik spielen. Ich muss jetzt mal gucken, ob ich wieder in der richtigen Reihenfolge bin. Wir hätten da jetzt, ach hier, U2 habe ich gesagt. You're the best about me. Und wenn es jetzt losgeht, dann geht's los. Hier sind U2.

You're the best thing about me, you two waren das und ich mach mal einfach einen verstohlenen Blick, den ich auf die Uhr werfe. Wir haben es 12.42 Uhr, da muss man mal linken Arm heben. Also das ist jetzt eine Mehrarbeit, ne? Das ist so Training irgendwie, was man denn da so machen muss. Sonst hatte ich die Uhr immer vor mir zu stehen. Die fehlt hier noch. Also da ist ungewohnt, man blickt doch ein bisschen in die Leere, soll ja auch ein freierer Raum sein. Und die Uhr kommt dann auch noch irgendwo anders hin. Weiß ich zumindest schon. Aber momentan muss ich mich mit meiner eigenen behelfen. Das musste man teilweise, glaube ich, auch schon, weil das Ding nicht so ganz richtig funktioniert hat. Aber ich hoffe, Sie können uns immer noch gut hören, auch bei Alex Berlin auf DAB. Und jetzt frage ich mich, welcher DAB-Kanal das ist in Berlin und Brandenburg. Ich glaube 12D. Vorher war es 7B oder so. Hat die Klasse gewechselt, ist ein bisschen aufgestiegen. Und Sie hören natürlich die ganze Sendung auf SNABS City, auch jede Woche, normalerweise mit Jochen Röver und Dietmar Sommerfeld. Jochen wird dann hoffentlich auch bald hier sein wieder. Schauen wir mal, wie die nächste Woche ausschaut. Momentan schaut es ganz gut aus. Und ich sehe, ich muss die Fenster putzen, ist auch teilweise, muss erstmal der Staub runter. Ich kann dir mal beschreiben für alle, die dies noch nicht sehen, weil wir haben jetzt noch keine Kamera hier. Ist jetzt ein bisschen, vielleicht hören Sie es im Hintergrund, irgendwo Baulärm. Wir haben Samstag, es wird ja aber auch am Wochenende gebaut. Was im Moment, weiß ich gerade nicht. Wir haben gerade den schönen Nachteil, wir haben ja auch eine Tür nach draußen, die nach draußen führt, falls das Center geschlossen ist. Dort befindet sich ein Gerüst mit einem Gitter hin. Das heißt, da kann man jetzt gerade nicht rein oder raus. Aber man kann hier durch die Vordertür natürlich. Und ich sehe, außer dass hier noch vieles frei ist vorne, sehe ich, der Boden ist noch abgedeckt. Die Deckenleuchten sind um einiges heller als die alten. Das heißt, wir brauchen hier drin, also wir können eigentlich Strom sparen irgendwie. Das ist jetzt so hell, dass ich eigentlich gar keine Lampen mehr brauche. Ja, kann man machen. Da drüben die Änderungsschneiderei und da neben ist hier das Kiez Reparaturcafé. Daneben eröffnen auch einige Läden, lassen sich überraschen. Und es hat ja auch schon einiges aufgemacht. Hier kommt auch noch übrigens ein Supermarkt, ja. Viele wissen das schon. Also ist jetzt keine, dass man sagt hier, das muss man besonders erwähnen, das ist eigentlich urban und bautechnisch interessant auch, deswegen kann man es sagen. Und hier fehlt eine Rolltreppe. Ich weiß nicht, ob die noch hinkommt, aber ansonsten gibt es jetzt eine Rolltreppe. Ich finde auch, ich meine, da muss man hierher laufen, aber wenn so ein Center, was zwei Rolltreppen hatte, eine verliert, dann denkt man, da fehlt irgendwas. Aber ich finde, wenn man da drunter steht, wenn das mal alles weg sein sollte, da könnte jetzt zum Beispiel ein Brunnen stehen, würde ich sagen. Ich weiß nicht, was da geplant ist, aber ein Brunnen sähe auf jeden Fall klasse aus. So einer, der denn, und dieser Kuppel da oben sprinklert. Also falls das hier den Leuten hier aus dem Center nicht zu teuer ist, wäre das mal eine Idee. Ja, was gibt's noch nebenan hier? Der Schlüsseldienst, der auch immer zur Verfügung steht, uns auch schon geholfen hat, hier eine Tür mal aufzukriegen, als die sich verklemmt hatte zum Beispiel. Ist auch schön, wenn man zwei Türen aufmacht, da hat man richtig schön Luftdurchzug, das musste jetzt auch mal sein. War aber einmal so, dass die Tür dann die vordere zugeknallt ist, ohne dass sie jemals wieder zu öffnen war. Das hat eine Weile gedauert. Ja, das sind so die kleinen Geschichten, die einem hier widerfahren. Und ich hoffe, Sie haben jetzt diesen Sommer insgesamt schön verlebt. Also wir hatten ja richtig heiße Tage. Heute haben wir so einen mittleren Tag. Durch die ganzen heißen Tage fühlen sich die 24, 25 Grad an, die es heute werden sollen, ein bisschen kühl fast schon. Obwohl das ja ideale Temperaturen sind. Aber ich bin jetzt so gewohnt Schwimmbad. Gropiusbad, der große Anlaufpunkt mit Frau und Kind und besonders Kind freut sich. Und ich finde, im Gegensatz zu Strandbädern, also Grünau, Mögelsee, Wannsee, wie heißt das Ding in Tegel nochmal, habe ich vergessen, überall schon gewesen, aber die Wassertemperaturen sind so, also dass man sofort in einem Freibad, finde ich, also egal wo es ist, sofort losschwimmen und tauchen kann. Da müsste ich mich erstmal dran gewöhnen, das kann ich jetzt in einem Strandbad jetzt nicht unbedingt machen. Und da hat man auch keine Sicht, falls man auch mit einer Brille da ist und drin tritt man eventuell auf irgendwas. Also ich finde auch Baden im See finde ich auch sehr schön, hat auch was, klar, auf jeden Fall. Und es ist was anderes, aber wenn man jetzt sagt, man möchte wirklich da abtauchen, da hast du da in einem Freibad eigentlich, oder im Freibad, im Sommerbad, hast du da natürlich andere Möglichkeiten. Da kannst du dann sofort loslegen und musst nicht mal gucken, ob da irgendwie ein Loch im Boden ist oder ein Ast oder irgendwas. Hat aber alles irgendwas. So. Jetzt überlege ich mal die ganze Zeit schon, ob mein Mikro eigentlich, darf ich das mal lauter machen für Sie da draußen?
Wollen wir uns eigentlich duzen oder siezen? Das ist auch noch die große Frage hier bei unserem neuen Programm. Das könnt ihr mir ja mal schreiben. Wisst ihr, wir sind ja eh in Berlin. Auch wenn ich als Student hier irgendwie damals die ganzen Stuttgarter hier durch die Stadt geführt habe, war, und wir uns gegenseitig schon mal die Kneipen bekannt gemacht haben. Können wir das mal machen? Also können Sie mir mal schreiben. Und unsere Telefonnummer 0171 144 7499 0171 144 7499. Falls Sie WhatsApp haben, ich habe inzwischen gemerkt, nicht jeder hat's, können Sie uns da einfach mal eine Nachricht schicken. Auch gerne gesprochen, auch gerne als Video, auch gerne getanzt oder halt pantomimisch dargestellt. Das kann man alles machen. So, Sie sehen mich also hier im völlig faszinierten Zustand. Ich gucke auf die Regler und bin eigentlich immer noch fasziniert, dass das Ganze funktioniert. Das ist nicht immer so, ne? Das kennen Sie auch zu Hause. Sie bauen irgendwas zusammen und dann können Sie es gleich wieder zurückschicken, weil es nicht funktioniert. Sie wissen nicht, ob das am eigenen Unvermögen lag oder halt lag es daran, weil das Ding einfach kaputt ist oder weil Teile fehlen. So geht es mir mit IKEA-Möbeln immer. Das ist tatsächlich so, ich weiß nicht, also wenn ich da was zusammenbaue, soll das so sein? Manchmal ist es so, ich denke, ich habe Blödsinn gemacht und dann sagen mir Experten, dass das soll so sein. Das sieht so komisch aus. Da ist ein Teil, was für irgendwie verschiedene Modelle geeignet ist und das kommt da rein und passt auch in diesem. Da hat man nicht extra was Neues angefertigt, sondern hat die Maschine alles ausgespuckt und das ist Teil so und so und das ist da auch für diesen Schrank. Und es sieht aber aus, als wenn es nicht passt, hält es aber zusammen. Und ich denke mir aber immer, dat, ja, stümper ich da jetzt rum oder so? Und das soll dann so sein. Und wenn man dann jemand beauftragt, der das machen soll, da sieht es dann genauso aus. Und da braucht man sich eigentlich gar keine Gedanken machen. Wie bin ich jetzt drauf gekommen? Es ist schon Wahnsinn mit der neuen Technik, ja, wirklich. Ja, genau das wollte ich sagen. Ich wollte jetzt nochmal auf die Uhr gucken, wir haben es 20.49 Uhr. Ich würde sagen, wir spielen jetzt nochmal hier einen schönen Titel. Und zwar, jetzt können wir uns mal aussuchen, ich bin ja reingekommen in einem Studio, wo schon alle Musik drin ist, setze mich einfach nur hier hin und mache im Prinzip weiter. Ich habe aber die Möglichkeit, Titel einfach mal umzugestalten, hier, und kann zum Beispiel sagen, hier kommt Berlin, Berlin, John F. und die Gropius Lerchen, wir haben das sogar in zwei Versionen, die liegen alle hintereinander. Also hier wurde einfach alle drei phänomenal. Das ist neu wie alt oder nicht ganz alt, Ed Sheeran, The Wolves, kann ich mal, hier, Evil Plans from Planet Spectra, Man or Astro Man. 0.30 Uhr gleiches Ambiente. Das waren übrigens, ja. 0.30 Uhr gleiches Ambiente. Goldenen Zitronen. Das sind alles Sachen. The Spectre von Alan Walker. Das ist doch aus diesem James Bond Film. Electric Guitar von Tokotronic. Ah, soll ich das mal nehmen? Hier? Da kann man mal ein bisschen rumspielen. Ah, wenn Sie nichts dagegen haben, können wir mal zusammen alle rumspielen hier. Das ist auch schön fürs Radio. Das macht ja sonst keiner. Ansonsten, wer ist denn Yvonne Elliman, sagt mir auch irgendwas. Das ist das ganze Archiv, was hier reingetan wurde. Ich drück's mal vornehm aus. Paul Kuhn ist auch da, Mademoiselle Ninette. River von Eminem. Alles einfach reingeworfen, ohne Sinn und Verstand. Da haben wir zum Beispiel hier, kann man machen, hier mal Paul Kuhn. Das ist doch klasse, oder?

Musik von Paul Kuhn habe ich noch anders in Erinnerung. Das ist kein Bier auf Hawaii, aber das ist Paul Kuhn. Kommt ziemlich dynamisch rüber, muss ich sagen. Hey, da kann man mitzwingen.

0: würde mal sagen, das ist Ende der 60er Jahre. Ja, oder so Mitte. Da hat man das in den Clubs gespielt. Hier mal das Gegenstück aus meiner Jugend.
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0: Scooter, Hyper, Hyper. Paul Kuhn, Mademoiselle Ninette. Scooter, Hyper. Ja. Ja, Hans-Peter, aber nicht bei den Temperaturen.
1: Hyper, Hyper.
0: Wow. So, nachdem Scooter die Basstrommeln im Hintergrund gefunden hat, kommt jetzt eine offizielle Aufzählung der ganzen DJ-Größen der 90er Jahre. Also falls Sie sich nicht mehr erinnern können, die sind ja auch meistens alle alt geworden, die da jetzt genannt werden. Viele davon halten aber noch durch, zum Beispiel Dr. Motte Rave the Planet, der offizielle Love Parade Nachfolger. So, erstmal Hände in die Luft, bisschen rumschwitzen. Jo. Er stellt sich nochmal vor. Und los.

0: Jo, das war Scooter gewesen und ich verabschiede mich jetzt auch langsam, insbesondere von den Hörern von Alex Berlin. Da ist ja erwartungsgemäß 12.57 Uhr, 30 Sekunden Schluss, weil da noch Programmhinweise kommen. Sage ich schon mal Tschüss, ihr und euer Dietmar Sommerfeld. Und wir machen jetzt auch nicht mehr viel. Also ist auch genug der Spielerei hier. Ich habe alles ausprobiert. Ich habe sie teilhaben lassen. Ich lasse die Maschine jetzt einfach mal weiterlaufen und gucke, was denn da so alles Schickes noch passiert. Insgesamt hat dieser Rechner, der sonst gerne mal am Ende auch insbesondere zusammengebrochen ist. Jetzt kann ich mal gleich gucken. Kann jemand mitrechnen bitte? Das sind 17 Stunden ist er dann gelaufen. Also da war bei dem anderen schon Schluss, ne? Da hat sich, haben sich alle Daten haben sich da aufgetürmt und gestapelt und das Ding hat dann irgendwann mal Feierabend gemacht. Hier kann man gut und gerne jetzt mal weitermachen und ich sage dann schon für alle, machen Sie es gut, bye bye, bis zur nächsten Woche, bleiben Sie hier auf diesem Sender, auf diesem Kanal und unser Programm läuft dann ab demnächst wieder und Sie können auch vorbeischauen hier im Parkcenter Treptow in unserem gläsernen Studio. Also ich sage Tschüss und wie angekündigt kommt jetzt noch Tokotronic mit Electric Guitar. Das ist ein Titel, der glaube ich im Jahr 2018 aufgenommen wurde. Also es war nachdem dann Tokotronic so ganz ihre großen Album, die drei Dinger da aufgenommen hatten mit Freiburg und alles sowas. Da war ja eine ganze Weile ruhig gewesen und dann die Single Electric Guitar. Ich finde die auf jeden Fall klasse, knüpft an Tokotronic Zeiten auf jeden Fall an. Und aber danach kam jetzt auch nichts mehr großartig von Tokotronic. Kann mich noch an ein Konzert erinnern, das war in der Volksbühne auf jeden Fall. Mit Sitzen, die mussten die Location ändern, mit Sitzen und gepokt wurde vorne in diesem Gang, ne, zwischen.
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2: Heute geht es um das Campus Radio CouchFM. Das ist ein Projekt in Zusammenarbeit der drei Berliner Hochschulen, der Humboldt-Universität, der Freien Universität und der Technischen Universität Berlin. Und ich möchte euch nun das Campus Radio genauer vorstellen und habe hierzu Laura und Emily von CouchFM eingeladen. Herzlich willkommen.
3: Hi.
4: Hi.
2: Seit wann gibt es denn das Format Campus Radio CouchFM?
3: Also 2011 kam die Idee auf. Und 2012 lief dann die erste Sendung schon. Also es ist jetzt schon ganz schön lange her.
2: Und ihr sendet ja jeden Tag und habt verschiedene Formate. Wie ist die Sendung denn aufgebaut?
3: Genau, also wir haben jeden Tag in der Woche ein unterschiedliches Format. Zweimal die Woche läuft unser Live-Magazin. Das heißt, da stehen wir live im Studio und reden über alles Mögliche. Und dann läuft auch Musik zwischendurch, wie man es aus dem Radio halt so kennt. Und montags ist bei uns immer Platz für eine Gästesendung. Mhm. Also da können zum Beispiel andere Unis ihre Projekte vorstellen, wenn sie selbst einen Podcast produzieren und so weiter. Dann haben wir am Mittwoch unsere Musiksendung, das Klangkompott. Das wird von der Musikredaktion gemacht und es kann auch alles Mögliche sein. Interviews, einfach eine Band vorstellen, ein Genre vorstellen, alles Mögliche. Genau, donnerstags läuft unser Gästezimmer. Das ist ein Interviewformat mit Personen zum Beispiel aus Politik oder der Kultur, Berliner Figuren, alles Mögliche. Ja, samstags ist bei uns Tanzstunde. Da können DJs aus Berlin ihre Sets spielen und sich so ein bisschen vorstellen. Und am Sonntag läuft unsere Wiedergabeliste mit den besten Songs aus der Woche.
2: Wie kommt ihr denn zu den Themen, die ihr in der Sendung besprecht?
4: Also ich finde, das ist auch mal ein sehr spannender Prozess, weil es einfach wirklich das ist, was die Couchies so im Alltag beschäftigt. Und das fand ich am Anfang auch so ganz ungewohnt, dass wirklich der Themenvorschlag einfach so reingeworfen werden kann. Und meistens wird er auch total cool aufgenommen und dann wird gebrainstormt, dann können andere relaten oder eben nicht. Und das ist immer ein total spannender Prozess. Also das meiste findet so in der Wortredaktion dann statt oder halt davor in den allgemeinen Sitzungen.
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3: Und da sind wir wieder. Herzlich willkommen zum Bergfunk Open Air Live Radio Session vom Funkerberg in Königs Wusterhausen. Wiege des Rundfunks in Deutschland, internationaler Meilenstein der Technikgeschichte. Und wir senden hier heute wieder live vom Bergfunk. Und an den Mikrofonen haben sich zusammengefunden, das ist der Rainer, der hat schon gesprochen. Und außerdem haben wir heute dabei...
4: Hallo.
3: Nee, hat man nicht gehört? Nee, hört man nicht. Matthias ist noch dabei?
5: Ja, der ist dabei.
3: Und die Matthias
5: und wundert,
3: hört man.
5: Und wundert sich, warum ein Mikrofon nicht geht.
6: Dann versuche ich es hier.
3: Genau. Hallo. Und Susanne ist dabei. Hallo. Genau.
6: Guten Tag.
3: Genau, Susanne, du bist ja unsere Lokalradio-Matadorin sozusagen und heute hier zu Gast beim Bergfunk. Du bist gestern ja schon über das Bergfunkgelände gelaufen. Wir werden nachher noch mal ein bisschen genau drüber reden. Aber dein erster Eindruck zum Bergfunk, wie ist es so?
6: Fantastisch, so wie immer. Wohlbehalten, wunderbar, tolle Atmosphäre und wirklich vorbeikommen, dabei sein.
3: Ja, sehr schön. Und genau, und wir wollen also heute ganz viel über den Bergfunk reden, über das Bergfunk Open Air. Wir werden junge Bergfunkmacherinnen hier vor Ort haben, uns mit denen unterhalten. Wie gesagt, wir machen hier ein buntes Programm rund um das Bergfunk Open Air. Liebe Hörer, wenn ihr uns hört, dann ist es eine sehr gute Entscheidung. Noch besser ist, wenn ihr uns sagt, dass ihr uns gehört habt, weil dann kriegt ihr nämlich bei uns Empfangsbestätigungspostkarten, ganz analog. Und ihr könnt uns das Hören mitteilen unter der E-Mail-Adresse.
5: welle370@funkerberg.de.
3: Oder ihr schickt uns eine SMS oder WhatsApp-Nachricht an.
5: Die Nummer 0151 700 15711.
3: Und wer eine Post schicken will, eine Postkarte, einen Brief oder gerne kleine Pakete mit Geschenken, die gehen an.
5: Die Adresse Welle 370, Funkerberg 20, Senderhaus 1 in 15711, Königs Wusterhausen.
3: Rundfunkstadt. Und wie Sie es gehört, gestern haben wir es leider vergessen. Es war ein bisschen gestern eine hektische Sendung, muss ich sagen. Ja, es war richtig was los.
6: Da war ich ja auch noch nicht.
3: Ja, heute sind wir da ganz entspannt. Gestern haben wir es vergessen. Heute machen wir es aber natürlich als ersten Musiktitel. Spielen wir heute die inoffizielle Bergfunk-Hymne. Und zwar von der Band Flexibel hier aus der Region. Die haben mal eine Bergfunk-Hymne geschrieben und die spielen wir jetzt. Und da habt ihr hoffentlich ganz viel Spaß dabei. Ich sag mal, Band Flexibel mit Bergfunk-Song.

0: Und wir sind hier in der Bergfunkzeit und wir haben Bergfunkzeit und es ist Bergfunkzeit. Susanne an meiner Seite, genau. Kennst du eigentlich die Bergfunkhymne von Flexibel?
1: Tatsächlich, die kenne ich gar nicht.
0: Ja, weil die haben ja hier mal gespielt eine Zeit lang. Ich weiß gar nicht, ob die noch spielen, aber vielleicht als Insider unser Nachrichtensprecher Jerome, der dir auch bekannt ist, der spricht ja bei Welle 73 Nachrichten und der ist der Sänger von
1: Nein!
0: Ja, ja, ja.
1: So schließt sich der Kreis.
0: Genau, so schließt sich der Kreis. Ja. Genau. Gestern haben wir ja hier schon den ersten Tag Musik gehabt. Und es war so, dass leider die erste Band ja durch technische Verzögerungen sozusagen etwas später angefangen hat und darum es nicht live in sozusagen unser Mikro, unser
1: das
0: Gespräch
1: gepackt hat. Das Sendestudio geschafft hat?
0: Ja, genau. Aha. Und das war ja Mathilde End, unsere Lokalmatadorin aus Eichwalde.
1: Ja.
0: Und wir konnten sie aber nach ihrem Auftritt quasi hier on the fly abfangen und haben mit ihr ein Interview gemacht. Und das machen wir natürlich heute, denn hören wir uns das Interview an. Wie gesagt, nur an einer Stelle geschnitten, weil tatsächlich da ein kleines technisches Malheur passiert ist. Aber es ist egal. Wir haben jetzt ein schönes Interview und das hören wir jetzt gestern geführt auf dem Bergfunk Open Air, unmittelbar nach ihrem Auftritt quasi hier Mathilde End und ich sag mal Band ab. Eben noch auf der Bergfunkbühne den Opener des Bergfunk Open Air 2026 gespielt und jetzt bei uns hier am Mikrofon ist
2: Mathilde End, hallo.
0: Hallöchen, herzlich willkommen. Du bist ja noch voll sozusagen voller Adrenalin oder voller Begeisterung vom Spielen. Wie war's?
2: Es war wunderschön. Also ich denke mal, ihr seht jetzt noch mein Grinsen auf dem Gesicht. So, ich kann es jetzt noch nicht so ganz wegkriegen, aber man will es ja auch immer genießen nach dem Auftritt. Also mir geht's super gerade.
0: Und was du vielleicht nicht mitbekommen hast, aber wir haben dich hier besucht mit Welle 73. Wir haben nämlich ein ganz, ganz langes Mikrofonkabel. Das haben wir vollständig ausgefahren. Und ich war zwischendurch bei dir an der Bühne und habe da zugehört und die Besucher oder die Hörer ein bisschen teilhaben lassen. Und das Publikum ist voll mitgegangen. Da war voll die Party.
2: Ja, also hatte ich auch das Gefühl, es hat auf jeden Fall sehr viel Spaß gemacht. Also es ist ja immer so ein Geben und Nehmen, sage ich mal, ne, mit dem Publikum. Und die haben aber auf jeden Fall sehr gut mitgemacht heute, da kann ich mich nicht beschweren.
0: Und die kannten offensichtlich auch die Musik, das heißt, es waren Fans.
2: Genau, also es gibt auch immer wieder die Leute, die so mitreisen, ne? Also natürlich auch so Freunde und Familie und so, die immer mit dabei sind, die wissen dann schon von Anfang an, wie man sich verhalten muss und was man, die kennen auch die Texte und so. Und das ist auf jeden Fall immer sehr hilfreich, sage ich mal, so eine Leute in der Crowd zu haben, ne? Weil die dann nochmal so ein bisschen Energie einfach mitbringen, ja. Mhm.
0: So, jetzt hatten wir uns ja vorher schon ganz kurz unterhalten. Also so als Opener eines Festivals ist es ja immer was Besonderes, so als erstes zu spielen. Wie war es so für dich?
2: Ja, total, total toll und auch voll die Ehre. Also ich bin selber Eichwalderin und irgendwie ist es total cool, dass so, also meine Freunde, als sie das gehört haben, die sind auch alle, haben sich alle total gefreut und waren so, boah ey, du hast es geschafft, du spielst auf dem Bergfunk und so, weil das ist ja halt in unserer Gegend hier so das Größte auch eigentlich, was es so gibt. Und dann auch noch das eröffnen zu dürfen, ist auf jeden Fall ein tolles Gefühl, ja.
0: Genau, jetzt also Bergfunk Open Air. Wann hast du eigentlich zum ersten Mal vom Bergfunk Open Air gehört? Du bist ja, also vor mir steht eine junge Dame, ja. So, also ist es, 20 Jahre gibt es das Bergfunk jetzt. Wann war dein erstes Mal, Mensch, Bergfunk, da höre ich irgendwas?
2: Ich dann vielleicht so vor 5 Jahren oder so, also halt auch von Freunden, Freundinnen, die da irgendwie hingegangen sind und mir davon erzählt haben. Aber ich bin tatsächlich noch nie als Gast da gewesen. Also ich bin heute das erste Mal jetzt auch als auftretende Person da. Also deswegen ist es halt doppelt cool auch auf jeden Fall, weil ich wollte auch immer mal hingehen. Aber jetzt halt so da zu sein, ist natürlich am allercoolsten.
0: Genau, wenn du hier aus Eichwalde kommst, auch bist du hier auch, ich habe tatsächlich mich schlecht vorbereitet, was das angeht, aber du bist hier in der zur Schule gegangen in der Gegend und
2: genau, oder, ja, ich war auf dem Humboldt, also ja, okay. Einmal Grüße, gehen raus.
0: Ja, sehr gut, genau. So, und jetzt Musik machen. Ich weiß, das fragen wahrscheinlich alle, aber das ist ja immer was sehr Persönliches. Und wie viel sozusagen von dir steckt eigentlich in deiner Musik?
2: Also ich würd sagen, da steckt schon auf jeden Fall natürlich irgendwie ein Teil drin. Aber ich sag auch immer so, ich bin Mathilde End und also das ist ja mein Künstlername sozusagen und das ist schon auch nochmal ein bisschen jemand anders. So, also da Mathilde End nimmt sich, glaube ich, noch mal ein bisschen mehr raus, als vielleicht ich jetzt das persönlich machen würde.
0: Das ist eine gute Frage. Mathilde End, was ist es für eine? Also wenn man die jetzt mal jemandem erklären will, der sie nicht kennt?
2: Genau, also Mathilde End ist vor allem halt ein Alien so, was halt im Raumschiff durchs Universum reist und dann halt ab und zu auch mal auf einer Bühne landet und genau, damit den Menschen versucht, irgendwie Glück näher zu bringen. Und ja, das Mathilde End hat auf jeden Fall auch kein Geschlecht. Also Mathilde End ist androgyn. Ja, das gibt es, glaube ich, dazu zu sagen.
0: Und vielleicht noch zur Erklärung, ne? Also dazu gehört eben auch ein silberfarbener Anzug, damit es so ein bisschen alienmäßig aussieht. Und was ist das, der lustige Kopfschmuck, wie würdest du ihn bezeichnen?
2: Das sind meine Fühler oder Antennen. Also ich habe ich habe so einen Ganzkörperanzug mir gekauft vorher. Also ich habe tatsächlich für mein ganzes Bühnenbild auch 200 Euro ausgegeben.
0: Oh, krass.
2: Genau, also es ist ein Investment, Leute, für diese ersten 3 Sekunden, die man auf die Bühne kommt. So, das ist wichtig, das ist der wichtigste Moment, der Anfang und das Ende. Und dafür habe ich auf jeden Fall Geld in die Hand genommen.
0: Sehr gut. Ja. Genau, und jetzt ist es geschafft, sozusagen gespielt ist. Was machst du heute noch Schönes hier?
2: Ich werde mir jetzt auf jeden Fall erstmal als Gast auch das Bergfunk angucken, weil ich war ja hier noch nie und ich war jetzt bisher nur im Backstage so. Und dann werde ich das jetzt auf jeden Fall hier mal unsicher machen. Werde sicherlich auch das ein oder andere Bier trinken mit meinen Freunden und werde, glaube ich, meinen Auftritt gebührlich feiern noch.
0: Und ich kann nur sagen, wirklich eine Empfehlung sind die Sojasteaks. Hört sich komisch an erstmal, aber die sind hier heiß begehrt.
2: Okay, ich bin gespannt. Meinst du die Veganen vom Backstage?
0: Dahin,
2: ich kenne die noch von der letzten Veranstaltung. Also da habe ich keins probiert, aber heute
0: mache ich es. Genau. Also dann, wunderbar. Vielen Dank, Mathilde End.
2: Ich danke dir. Ja. Schönen Tag euch noch.
0: Tschüss. Genau.
1: Kulinarisches Ende.
0: Ja, und sie hatte halt wirklich einen schönen Tag.
1: Ja.
0: Und ich kann nur, liebe Leute, sagen, diese Sojasteaks, die sind...
1: Ich wollte eins essen, das war alle.
0: Es war alle. Ausverkauft.
1: Unfassbar.
0: Darum lohnt sich rechtzeitiges Erscheinen beim Bergfunk Open Air, damit man auch ein Sojasteak abkriegt.
1: Ja, unbedingt.
0: Genau so ist es.
1: Aber
0: so.
1: Es ist sehr lecker, was es hier sonst auch noch gibt. Ne?
0: Wir haben ja einen strammen Sendeplan.
1: Ja,
0: darum spielen wir jetzt erstmal schnell Musik und können dann ganz junge Bergfunkmacherinnen hier vor Ort begrüßen. Da freuen wir uns schon sehr drauf. Vorher hören wir aber erstmal von Luzerna Last Light. Und habe ich schon gesagt, wir spielen ja heute nur Musik, die auch hier im Bergfunk Open Air läuft. Luzerna Last Light, Band ab.

0: Ich bin auch Lotti.
1: Das doppelte Lotti quasi.
2: Ja, hat mit Bergfunkblut in den Adern.
1: Ja, das einfach das doppelte Lottchen hier jetzt, genau.
2: Das doppelte Lotti.
1: Ihr seid beim Bergfunk unterwegs. Wie seid ihr zum Bergfunk gekommen?
3: Also meine Mutter ist Mitglied und mein Papa ist hier Fotograf.
1: Ah, okay. Ah.
0: Ja, bei mir ist es so, dass meine Schwester hier auch Mitglied ist und ich glaube sogar Vorstandsvorsitzende. Und darüber war ich dann schon so lange, wie ich denken kann, jedes Jahr hier auf dem Bergfunk.
1: Und man muss ja sagen, ich kenne die beiden ja noch, als sie noch deutlich kleiner waren als jetzt. Mittlerweile sind sie so, also fast auf Augenhöhe mit mir, ne? So, also in der körperlichen Größe. So, und mittlerweile habt ihr aber einen aktiven Part und ihr macht hier etwas ganz Besonderes, was auf so einem Festival wirklich einfach besonders ist. Ihr macht den Zwergfunk. Erzählt doch mal, wenn jemand keine Ahnung hat, was es ist, was ist der Zwergfunk?
3: Also das ist so auf einem großen Festival, ein kleines Festival für Kinder. Da können sie basteln, spielen und haben auch Getränke für Kinder.
2: Ja, es gibt eine Zwergfunk-Bar, ne?
1: Ja, habe ich genau
3: gesehen. Genau.
0: Ja, also und es ist auch, dass Kinder für die anderen Kinder etwas auf die Beine stellen und das ist auf jeden Fall sehr schön und sehr erlebenswert.
1: Und es ist so, dass das Zwergfunk ja mittlerweile von quasi nachrückenden Bergfunk, also die nächste Bergfunk-Generation sozusagen, wird da aktiv. Was macht ihr da genau? Also was ist eure Aufgaben beim Zwergfunk im Bergfunk?
3: Also natürlich helfen wir beim Aufbauen und ich bin an der Bar und wir machen Getränke halt für die anderen Kinder.
1: Und was gibt's denn so?
3: Also dieses Jahr haben wir den Waldzwerg mit Waldmeister. Die haben alle immer extra Namen.
1: Ja, Waldzwerg?
3: Ja, genau.
2: Waldzwerg. Toll. Ach, das klingt
1: toll.
2: Total gut.
1: Ja, ja, ja.
2: Ich habe das auch schon in der Nase.
3: Und die Feuerelfe.
2: Die
3: ist mit Maracuja und Ginger Ale.
1: Übrigens, da passt der nächste Titel zu. Okay.
2: Ja.
1: Und was ist deine, Lotti? Lotti.
0: Also meine Aufgabe ist dieses Jahr einfach so ein bisschen die Betreuung der Stände, dass alle Kinder rechtzeitig an den Orten sind und einfach so ein bisschen springen, wo gerade jemand gebraucht wird.
1: Und jetzt, wir haben ja noch ganz, ganz viele andere junge Menschen hier, die aktiv sind. Beim Bergfunk, also Quatsch, beim Zwergfunk, jetzt, also klar, was kann man denn noch spielen? Also gibt's da, ihr habt ja immer so Spiele am Start.
3: Wir haben immer, also meistens Limbo-Stangen und so. Dann
1: Limbo
3: haben
1: ist das,
3: wir
1: mit, wo man möglichst flach über der Erde unter

0: Ihr seid ja jetzt quasi sozusagen von eurem Zwergfunk hergesprungen und geht es wieder. Was macht ihr jetzt als nächstes?
1: Also ich mache gerade Sandwich für den, also Sandwiches für den Backstage-Bereich, damit alle was Leckeres zu essen bekommen.
0: Ah, und ja. Lotti?
2: Ich habe gleich wieder meine Stelle in der Bar, also.
0: Ah, okay, sehr schön. Also ja, und das ist so, also das finde ich toll, von wegen, ne, Jugend und so, hier wirklich. Letztens kam hier Gustav an, der war noch keine 30 Sekunden hier, sagt er, wo kann ich helfen? Und das ist so toll zu sehen, wie junge Menschen sich ja einbringen, Dinge tun.
3: Auch wie so ein großes Familienfest ja, geworden ist. Das ne? Also ist die nächsten Generationen, die das ja mittragen.
0: Die hier wart, wir spielen jetzt ein bisschen Musik. Ich weiß gar nicht, ob ihr euch, also ob ihr die Musik sozusagen verfolgt habt, aber Yara, sagt euch das was? Mir, ja? Oh, du nickst.
1: Ja. Ja? Ich habe ja die ganzen Backstage-Pässe geschrieben und den Namen durfte ich auch unterschreiben.
0: Also genau, wir hören nämlich jetzt von Yara, Pins beim Kegeln ist der nächste Musiksong. Vielen Dank, dass ihr da wart und viel Spaß heute noch auf dem Bergfunk.
4: Dankeschön.
0: Gut. Also jetzt Yara, Pins beim Kegeln, Band ab.

0: am besten immer, wenn wir Künstlerinnen und Künstler hier am Mikrofon haben. Und heute passiert was ganz Tolles, weil wir haben ja gleich, wird die erste Show eröffnet und wir haben die Künstlerin der ersten Show hier.
1: Ja!
0: Hey, also, das ist so toll, dass du kurz vor dem Auftritt hier sozusagen herkommst. Suli Buschmann, hallo.
1: Ah, vielen Dank für die Einladung. Sehr gerne.
2: Schön, dass du bist. Toll,
1: genau. Danke.
0: Und dieses Bergfunk zeichnet sich ja davon aus, dass es halt ein Familien. Das war, ich glaube, vor ein oder zwei Jahren schon mal so, dass es vorher so ein ganz spezielles, also sozusagen eigentlich so ein untypisches Familien. Das ist wie bei Wacken spielt eine Blaskapelle, ne? So ungefähr. Und beschreib doch mal, also wie würdest du denn deine Musik fürs Bergfunk beschreiben?
1: Also ich glaube, ich mache, also jedenfalls heute hier, mache ich Familienmusik und zum ordentlich mitsingen und auch ein bisschen was zum Mitdenken hoffentlich. Also mit Herrn und Hirn und Herz kann man eigentlich sagen.
0: Ja. Genau. Und ich habe in der Vorbereitung mir ein paar Titel von dir angehört und da ist schon so, da ist, sagen wir mal, auf verschiedene Musikarten verpackt, sind schon deutliche Botschaften da, die ja vor allem sich daran, also ich habe ja mir aufgeschrieben, es ist Musik für eine Gruppe von Menschen, die keine Lobby hat. Ne? Das sind die Kinder, die haben ganz oft keine Lobby und eigentlich gibst du denen ja eine Stimme und gibst denen Tipps. Welche Tipps sind es denn, die du in deinen Titeln beschreibst?
1: Also ich glaube, auch so aus meinem eigenen Leben, für mich wäre das Wichtigste, Kindern mitzugeben, mach und sei, wer du sein willst und find raus, wer du sein willst und mach's einfach. Und

0: dann mitgehen und das mitleben.
1: Das eine ist, dass sie manchmal total mitgehen und auch am Schluss komplett. Ausrasten. Und das andere, es gibt oft Kinder, die stehen eine Stunde lang, ziehen sich das alles rein. Aha. Und wenn oft die Gelegenheit ist, frage ich sie dann nachher, hat es dir gefallen? Ja, Wahnsinn, richtig. Du denkst dann, oh Gott, was haben wir denn da?

0: vor einem Erwachsenenpublikum zu spielen? Sind Kinder da irgendwie manchmal so ein bisschen schonungsloser auch in der Reaktion?
1: Ja, das sind sie sicher, aber ich sage jetzt mal selbstbewusst, ich weiß, dass es funktioniert.
0: Okay.
1: Ja, also wir erreichen die schon.
0: Ja, super.
1: Schon.
0: Mhm.
2: Also es ist ganz spannend. Übrigens, ich hatte dieselbe Frage im Kopf. Und zwar habe ich vor kurzem eine Kinderbuchautorin gefragt, ob das nicht besonders schwierig

0: Ja, und ich glaube, Erwachsene haben manchmal so im Hinterkopf, da habe ich jetzt bezahlt für, das ist auch gut, also das muss jetzt ja, hier auch genau. Schön werden, so ein bisschen. Vielleicht, und bei Kindern ist mir so dieses, wow, das packt mich oder das trifft mich ins Herz. Oder genau, die Message kommt an. Ne?
1: Jetzt ist es ja so, wir sind alle wieder.

0: Aber ansonsten bist du ja, also um ja ein bisschen sozusagen auch Promo zu machen, du bist schon unterwegs mit deinem Programm.
1: Ja, genau. Sehr, sehr viel sogar.
0: Du kommst gerade. Jetzt fliegt über uns ein Flugzeug. Hört man das, Matthias, eigentlich?

0: Und
1: danke euch.
0: Suli Buschbrand mit und die Kapelle der guten Hoffnung, so ist richtig, mit Ich hab die Schnauze voll von Rosa. Band ab.

0: Und wir machen hier Radio, da machen wir nämlich auch, was wir wollen. Und wir wollen nämlich vom Bergfunk Open Air Musik spielen.
1: Unbedingt.
0: Also das war jetzt gerade wirklich passend zum Gespräch sozusagen Suli Buschbahn und die Kapelle der guten Hoffnung. Und wir spielen ja heute nur Musik aus der Setlist oder aus
1: genau.
0: der Festival, wie es richtig heißt bei so einem
1: Ja, den Line-up,
0: aus dem Line-up,
1: ne?
0: Richtig.
1: Also das was du hier heute bekommst, kannst du auch hören, ne? Hier bei uns im Radio.
0: Und eigentlich war es so, dass wir das ja auch in der Line-up-Reihenfolge spielen wollten, haben aber aus Gründen der inhaltlichen Passung jetzt den einen Titel hin und her geschoben, weil jetzt würde nämlich Wanda Lisbin folgen mit dem Telefonat unter zwei Freunden. Und Susanne, was meinst du, wenn Wanda Lisbin, wenn du das hörst, da steckt ja schon unglaublich viel im Namen.
1: Ja.
0: Ne? So, und das ist nämlich so, das ist eine Wortspielerei und es geht natürlich um queere Themen.
1: Mhm.
0: So, und das ist also auch wieder so ein typischer Titel. Achso, Matthias, wolltest du was sagen, weil du gerade das Mikrofon anhattest? Nein, das ist immer wieder so, also das finde ich auch so toll, dass Bands sich über ihren Namen und was sie...
1: Die haben auch was zu sagen.
0: Ja.
1: Na, also das finde ich auch überhaupt, das macht Bergfunk so besonders und so aus, dass du ja immer, das ist nicht einfach nur so ein dahin, sondern es ist immer mit einem Ausrufezeichen, mit einer Message, ich will euch hier auch heute was mitteilen.
0: Ja, und eben, ich sag mal so, wirklich schöne, gute Laune Musik mit Titeln, das haben wir gestern schon mal gehabt, und Inhalten, wo ich sage, oh, wenn das als Gedicht aufgesagt wird oder als Text gesprochen wird.
1: Kurz vorm Schulverweis.
0: Ja, genau.
2: Explizit.
0: Ist übrigens tatsächlich so, dass in der Playlist sozusagen steht an ziemlich vielen Titeln, das ist dieses E dran, wo ja explizit Inhalte. Mhm. Es geht ja meistens um Wörter, die ich jetzt hier an dieser Stelle nicht wiederholen will.
2: Und an dieser Stelle können wir auch noch sagen, ihr könnt noch vorbeikommen. Es geht ja noch bis heute, bis in die Nacht.
0: Ja, richtig.
1: Wunderbar.
2: Das fängt ja jetzt erst an. Also im Prinzip.
0: Genau. Also wenn ihr uns hört und sagt, das ist aber geil, was sie da machen, kommt einfach her, fahrt mit der S-Bahn oder mit dem Regio.
1: Es gibt einen Shuttle vom S-Bahnhof.
0: Bis nach Königswusterhaus.
1: Genau.
0: Genau. Und dann mit dem Shuttle
1: hoch.
0: Muss
1: man nicht den Berg hochlaufen, wenn man nicht möchte.
0: Genau. Und dann kann man hier vorne noch ein Tagesticket. Übrigens, es wird wohl nicht den ganzen Abend noch Tickets geben, habe ich gehört. Es ist wohl so viel gestern noch verkauft worden, dass nicht genau klar ist, ob heute den ganzen Tag noch Tagestickets verkauft werden können.
2: Also macht euch auf den Weg.
0: Macht euch jetzt auf den Weg. Es ist tolles Wetter.
1: Es ist wunderbar. Es ist auch perfektes Festivalwetter, finde ich. Ne? Es ist zu heiß, Sonne scheint.
2: Ja. Und wie gesagt, ihr könnt eure Kinder mitbringen. Auch die sind versorgt. Ja. Das ist ja auch nicht überall so. Könnt ihr Spaß haben. Es gibt Essen, Trinken, Spaß, gute Musik.
1: Und wirklich eine tolle Atmosphäre, das muss man immer wieder sagen. So.
0: Und während der Fahrt könnt ihr noch mit Freunden telefonieren. Das hat nämlich Wanda Lisbin auch gemacht. Telefonat und zwei Freunden, Band ab.

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3: Und wir sind hier live vom Bergfunk Open Air, eben noch bei uns hier vor dem Mikrofon. Jetzt drüben auf der großen Bühne Suli Buschmann und die Kapelle der guten Hoffnung.
4: Gerade beim Soundcheck.
3: Ja, genau. Na, Soundcheck, ich weiß nicht, ob das Soundcheck noch ist, aber es geht ja gleich los.
4: Ja, genau. Aber es ist so die letzten Meter.
3: Wir können leider von hier aus gar nicht sehen. Also ich könnte mich natürlich jetzt mit meiner 86 Meter langen Mikrofonleitung auf den Weg begeben und mal gucken, wie voll der Platz schon ist.
5: Ja, bitte nicht schon wieder.
3: Ja. Das lassen wir heute mal.
5: Aber wir haben ja noch eine Frage bekommen und die hast du in der Zwischenzeit jetzt klären können. Und zwar, was mit den Kindern hier ist.
3: Genau, also wir haben die Frage bekommen, wie es denn eigentlich mit den begleitenden Kindern ist, die ihre Eltern aufs Bergfunk begleiten. Die offizielle Aussage ist, bis 12 Jahre sind die Kinder, haben die Kinder freien Eintritt und können damit logischerweise auch auf dem Zwergfunk problemlos betreut werden. Bis 12 ist die offizielle Auskunft dazu. So, aber wir haben ja heute Susanne heute hier zu Gast.
4: Ja.
3: Ich, für mich, du bist für mich bist du die Lokalradio-Göttin, weil du ja unser Lokalradio hier quasi hochhältst.
4: Ja.
3: Was ist denn für dich eigentlich die Motivation, Sonnabendvormittag, wo du eigentlich frei hast, dich auf den Weg zu machen, hier auf dem Funkerberg und hier mit uns Radio zu machen?
4: Was soll ich denn sonst machen? Nein, es ist so schön. Ich freue mich immer wieder über diese ganz besondere Bergfunkatmosphäre und die ist ja schon, wenn man sich dem ganzen Gelände so nähert. Ne? Du merkst ja richtig, es ist ja wie so ein Brodel. Ne? Du siehst erst diese Zeltstadt, du siehst erst die kampierenden Fans, die dann da sind, dann kommst du aufs Gelände und dann ist überall, ich finde schon so eine Stimmung, wir freuen uns und das ist wirklich auf keinem anderen Festival fühle ich mich so auch geborgen und wertgeschätzt und auch wirklich in dieser Community so wahrgenommen. Das ist so toll und du merkst eben auch den Gästen an, die freuen sich hier zu sein. Es ist ja kein so ein riesengroßes Festival, es ist klein, fein, sehr besonders, eben sehr lokal, tolle KünstlerInnen und es ist einfach eine ganz besondere Atmosphäre, die du nirgendwo anders bekommst. Ich habe mich wirklich die ganze Zeit auf diesen Samstag so gefreut.
3: Und dann noch hier bei unserem Welle 73 Alex Berlin live vom Bergfunk Open Air.
4: Auch das ist ja wirklich wie so ein Familientreffen, wieder zusammentreffen und dass ich auch mal bei dir zu Gast sein darf. Du bist ja immer bei mir.
3: Ja,
4: ne?
3: Normalerweise, ja.
4: Und wir wechseln einfach mal die Position und das finde ich super schön.
3: Und ich finde, Matthias, mir fällt gerade ein, wir haben noch überhaupt nicht darüber gesprochen, wie wir überhaupt hier senden, weil wir haben ja hier quasi an der Grenze zwischen Staff und Backstage ein historisches Fahrzeug stehen, mit dem wir hier senden.
5: Genau, wir haben bei uns im Museum, wir sind ja beide auch vom
3: Förderverein Senderkönig Wusterhausen e.V.
5: Offiziell heißt das so, ja. Ich sag mal Funkmuseum hier vom Funkerberg. Und das hier ist ein historisches Fahrzeug vom SFB, RBB, später ein kleiner Schnellreportagewagen, den wir hier ehrenamtlich am Leben halten. Und einmal im Jahr ausführen, Gassi führen. Der darf dann hier zwischen den Künstlern und den Wohnwagen der ehrenamtlichen Mitarbeiter und unserer Küche hier stehen und wir machen Radio, ja.
4: Und ganz toll, wenn ich das mal sagen darf, für hier draußen stehend mit einem Zelt noch, also mit so einem Sonnenschutz drüber. Das ist sehr, sehr gut.
3: Wobei ich an der Stelle mal sagen will, Micha, der ja auch hier Support macht, steht mir gegenüber, der in Schweiße seines Angesichts dieses Ding hier eingebuddelt hat.
4: Vielen Dank.
3: Ja, danke, toll. Micha. An der Stelle, um das auch nochmal zu sagen. Und an der Stelle, wenn wir schon beim Dank sagen sind, ist eigentlich die Sendung noch gar nicht zu Ende, aber Jan Förster nochmal vielen Dank. Der hat nämlich dafür gesorgt, dass das Auto wieder fährt und sich darum gekümmert. Matthias mit Andreas Bremer zusammen sorgt dafür, dass das Pult funktioniert und die Regler auch, wenn sie geschubst werden, reagieren, so wie es sein soll.
5: Und wenn die Kabel nicht funktionieren?
3: Wenn die Kabel nicht funktionieren, dann kommt Rainer.
4: Aber es funktioniert doch immer alles, oder?
5: Nein. Nee, es funktioniert immer alles, irgendwie nicht. Und dann am Ende doch.
3: Ja, genau. Ja. Also das Entscheidende ist ja tatsächlich, also erstmal der Hörer merkt ja nicht, was alles nicht funktioniert. Und das finde ich aber, und das macht auch das Arbeiten mit so historischer Technik eigentlich aus, dass eben immer irgendwie es wir doch hinkriegen, dass die Sendung dann läuft und dass eben das auch Hörer hören. Übrigens, liebe Hörer, wenn ihr jetzt zuhört, ja, nehmt jetzt mal euer Handy, schreibt eine WhatsApp an 015115711 und beim nächsten Titel, wie schaffen wir es? Beim nächsten Titel, wenn da eine Nachricht kommt, der kriegt eine kleine Devotionale von mir.
5: Oder wenn ihr es euch besser merken könnt, welle370@funkerberg.de.
3: Nee, nur das Handy.
5: Nur das Handy, ach Mensch.
3: Ja, nur das Handy bitte. Ja, WhatsApp. Genau. Also wir spielen jetzt noch schnell einen Titel und dann machen wir einen Abgesang hier nämlich. Und wir spielen jetzt sozusagen als nächsten Titel, suchen wir uns schnell mal was Kurzes raus. Ja, das muss noch sein, genau. Also 24/7 Diva Heaven, da schon der Name Programm. Ja, wir hatten es schon gerade. Genau, drei wirklich beeindruckenden Damen und sie singen uns These Days Band ab.

So, und wir sind hier am Bergfunk Open Air Ende angekommen, schon von unserer Live-Sendung, weil so schnell geht eine Stunde um und wir haben gerade mal hin und her gerichtet, uns bleiben nur noch wenige.

0: tolle Musik und wir spielen Trophäe. Liebe Leute, vielen Dank. Meldet euch bei uns, welle73@funkerberg.de, und wir sagen tschüss.
1: Und der Berg ruft, kommt noch vorbei.
0: Ja, tschüss. Genau, wir sehen uns auf dem Berg an der Kasse. Ich warte auf euch.
2: Bis dann.
0: Paula Carolina.

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1: Ich bin heute mit Bettina und Lida im Studio, die die Sendung Monday Movie Talk machen.
2: Hallo.
3: Hallo, Benni.
1: Die Schlagwörter zu eurer Sendung sind Aktuelles zum Film, Theater, Tanz und Literatur, grob zusammengefasst. Wie würdet ihr die Sendung in euren eigenen Worten beschreiben?
2: So ein anderes Schlagwort ist natürlich die Kritik zu Spielfilmen und Dokumentationen. Und wir bringen natürlich auch so ein paar O-Töne vom roten Teppich. Und wir haben ausgewählte Studiogäste. Wir besprechen eben aktuelle Theaterproduktionen und Tanzinszenierungen aus Berlin und Co. Das heißt, wir wandern auch mal in andere Städte und gucken, was in anderen Städten so los ist, dass man von Berlin aus dahin fahren kann. Aber primär sind wir queer-feministisch.
3: Absolut. In die linke Ecke. Immer klassenkritisch, nicht nur film- und theaterkritisch.
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0: Ich bin heute hier mit zwei Hosts von der ukrainischen Radiosendung Trambeats FM. Schön, dass ihr da seid.
1: Ja, danke. Danke für die Einladung.
2: Thank you, thanks a lot.
0: Lass uns über den Namen sprechen, Trambeats FM. Was heißt es?
1: Es gibt ein traditionelles ukrainisches Instrument, Musikinstrument, in Gebirgen meistens. Es ist ein großes Rohr, das heißt Trambita.
2: Dieses Name Trambeats FM, das bedeutet Trambita wie Musikinstrument und auch Beat für Musik, Trambita mit Beat.
0: Was sind die Themen, mit denen ihr euch beschäftigt?
1: Alles, was für die Ukrainer in Deutschland interessant ist. Ja, es ist die sozialen Fragen, die Nachrichten, die Fragen der Kommunikation, die Fragen, die helfen auch die Gemeinde zusammen sammeln. Alles, was wichtig in der Ukraine ist, auch teilen wir mit. Und was für die Ukrainer in Deutschland wichtig ist, auch.
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10: Willkommen zum Kofferradio 1078 mit der zweiten Kofferradio Sommerschlagerparty. Und in dieser klingen maritime Melodien. Das Besondere an der heutigen Sendung ist
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10: Ich nenne keine Interpreten, die über Schiffe und Meere singen. Die mögen Sie erraten und mir nach der Sendung dann namentlich schreiben. moderator@sigitrzoss.de. Und jetzt will ich das einschränken. Mindestens 13 Interpreten, die Sie heute in der Sendung hören. Es muss nicht die Reihenfolge sein. Vielleicht noch den kleinen Hinweis, bitte keine Gesangsgruppen. Es sind auch Gesangsgruppen mit dabei. Es geht nur um die Nennung der Damen und Herren Sänger. 5 CD-Pakete liegen bereit und der erste Hörer oder Hörerin, der mindestens oder die mindestens 13 Interpreten erraten hat, bekommt als Zugabe die Jubiläums-CD von bzw. mit Regina Toss. Also was heißt der Zugabe? Also ich verlose 5 CD-Pakete und eine Zugabe ist die CD mit Regina Toss für den Ersten, der richtig erraten hat. 13 Interpretennamen. Los geht's!

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2: Sie hören das Kofferradio 1078 mit der zweiten Kofferradio Sommerschlagerparty 2026. Und bisher erklangen nur maritime Melodien. Und vielleicht haben Sie gemerkt, wir sind mit den Schiffen unterwegs. Und in jedem Schlager kam das Wort Schiff vor. So, und Sie schreiben mir bitte mindestens 13 Damen und Herren, keine Gesangsgruppen, die Sie in dieser heutigen Kofferradio Sommerparty 2026 erklärt. Erkannt haben, und auf geht's zur zweiten Runde.

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Das war dann das Kofferradio 1078 mit der zweiten Kofferradio Sommerschlagerparty und heute im Mittelpunkt maritime Melodien. Sie schreiben mir nun bitte die Namen von 13 Interpreten per Mail moderator@sigitrzoss.de und vielleicht haben Sie Glück und gewinnen ein 5er CD-Paket mit Zugabe und die ist dann nur für den ersten oder die erste richtige Einsenderin bestimmt, der Jubiläums-CD und Autogramm von Regina Toss. Ich wünsche viel Glück heute in 7 Tagen. Erinnern in Wort und Musik Ehemann Ralf und Tochter Ulrike an Angelika Mann. Die Sängerin und Schauspielerin verstarb am 21. Januar 2026 in Berlin. So, das war's für heute. Ich bedanke mich für Ihre Aufmerksamkeit. Hier geht es weiter mit dem schwul-lesbischen Stadtradio. Bleiben oder werden Sie gesund. Ihr Sendeverantwortlicher Siegfried Ross sagt Tschüss.

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1: Herzlich willkommen bei den On Air Stories. In dieser On Air Story möchte ich euch die Sendung Oldie Treff von Peter Ziermann vorstellen. Hallo Peter, schön, dass du da bist.
2: Ja, freut mich auch.
1: Was ist denn die Sendung Oldie Treff genau? Also worum geht es?
2: Ja, ein bisschen old-fashioned Radio. Zum einen wird ich ja seit 100 Jahren gefühlt durch, dass wir hier noch Plattenspieler im Studio haben, weil ich tatsächlich immer noch eigentlich 100% Vinyl spiele. Und mein Musikgeschmack, der liegt ja eigentlich eher bei internationalen Titeln, bei Beat und ja, vernünftigen Nummern der 60er, 70er Jahre. Aber ich spiele auch sehr viel deutsche Musik, bin nach wie vor jedes Wochenende auf dem Flohmarkt, sammel da irgendwelche Schallplatten ein. Und es gibt so einen Spruch, den ich auch seit Jahren mache. Bei mir kann sich jeder jeden Titel wünschen. Wenn jemand von Heino die schwarze Barbara haben will, dann kriegt er die auch. Ja.

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1: Herzlich willkommen zu einer weiteren On-Air-Story. Ich bin heute mit Rolf Gensrich im Studio, der die Sendung OK Beat macht.
2: Hallo, freue mich, dass ich hier sein darf.
1: Wie würdest du ansonsten deine Sendung generell beschreiben?
2: Die Sendung lässt sich eigentlich schlecht beschreiben. Also es gibt mehrere Varianten. Ich versuche, Gäste mir heranzuholen aus allen möglichen Gegenden, so Sachen, die mir über den Weg laufen. Das kann also der Würstchenverkäufer sein bis hin zu irgendwelchen kleinen Aktionen, Grundeinkommen zum Beispiel oder kleine Parteien oder aber Musiker, die mir auf der Straße auffallen, denen ich dann mal meine Visitenkarte gebe und sage, kommt doch mal vorbei, meldet euch doch mal.
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6: Hallo und herzlich willkommen hier auf Radio Rainbow City Extra. Wir freuen uns riesig, dass ihr mit am Start seid. Hier für euch ist der Max.
7: Ich habe die Sendeverantwortung.
8: Max, sorry, ich wollte dich nicht abdrehen.
7: Hat mich abgedreht.
8: Ja, weil Xenia gerade noch am Mikro war, aber ich habe das falsche gerade erwischt.
7: Also ganz. Also
8: du musst das nochmal sagen.
6: Also meine Lieben, hallo und herzlich willkommen hier auf Radio Rainbow City Extra. Ich bin der Max, euer Sendeverantwortlicher Max Nitschke-Stockmann. Mit mir im Studio ist der Robert. Hallo Robert.
8: Ja, hallo, ihr habt mich ja gerade schon gehört. Ist ja ein toller Einstieg.
6: Und natürlich auf der anderen Seite die liebe Xenia. Hallo.
9: Ja, und ihr habt mich gerade eben auch schon gehört.
8: Beim Mikrofon richten.
9: Genau.
8: Ja, weil das ja hier Hand in Hand geht, oder?
6: Ja, im Grunde schon. Wir haben jede Menge Themen natürlich vorbereitet. Vieles davon steht noch in den Dingen rund um den CSD-Anschlag beziehungsweise den Vorkommnissen vom CSD in Hamburg. Es ist aber natürlich auf der anderen Seite auch so, dass sich in der Stadt viele neue kulturelle Dinge ergeben und auch darüber wollen wir sprechen. Unter anderem kann man jetzt baden gehen, also wenn ein Intendant mal baden geht an der Volksbühne, gestern gesehen. Seid gespannt, wir haben wie gesagt jede Menge Themen für euch in dieser einen Stunde.
8: Xenia, du hast ja auch ganz viel Mühe gemacht und ausgearbeitet. Wir haben die Woche ein bisschen länger miteinander telefoniert und waren uns im Grunde genommen sehr schnell einig, ne, über so bestimmte Punkte.
9: Ja, ich habe mir so ein bisschen im Nachhinein an den Vorfall in der Europapassage in Hamburg so ein bisschen Gedanken gemacht, wie es denn so steht hinsichtlich Phobien gegenüber unserer queeren Szene. Und ich habe da einiges zusammengefasst.
8: Da sind wir schon sehr gespannt drauf. Ja, am nächsten Samstag ist wieder Rave the Planet Zeit. Dr. Motte lädt sozusagen ein, mit dabei zu sein. Imagine Love heißt das ganze Motto diesmal. Also Liebe neu zu denken, finde ich ein gutes Ding. Warum eigentlich auch nicht? Auf der Straße des 17. Juni zwischen Brandenburger Tor und Großer Stern geht es also los. Der Start am 15.08.26 um 14 Uhr und Ende so circa 22 Uhr. Also seid gespannt. Macht mit, Vielfalt, Frieden, Menschlichkeit, das sind alles so Dinge, die eine Kraft sind, die dort auch getragen wird durch elektronische Musik. Und da freuen wir uns natürlich ganz besonders auch, dass Dr. Motte und sein Team das diesmal wieder macht. Ganz wichtig, wer da noch sich weitere Informationen holen will, der schaut auf www.ravetheplanet.com vorbei, alles zusammengeschrieben, ravetheplanet.com. www.dr-stadt.com. Und wir haben auch Musik von Dr. Motte. Und zwar die Hymne diesmal für die Love Parade, also für die Rave the Planet. Das war ja ehemals mal Love Parade, wenn man es mal so sieht. Aber für die Rave the Planet ist Imagine Love in der Short-Version Tomahawk und Dr. Motte. Imagine the rhythm as our language.

0: Hallo, liebe Hörer und Hörerinnen. Es gibt Momente, in denen selbst dem redegewandtesten Journalisten die Worte fehlen und Sprachlosigkeit und Unglaube alle inneren Gefühle überlagern. Es war ein CSD, auf den ich mich persönlich unheimlich gefreut hatte, mich gesehnt habe nach dem Gefühl, mich nicht ganz so alleine zu fühlen wie sonst jeden Tag. Nachdem der CSD letztes Jahr geprägt war von Schmerz und Wut und all jenen Emotionen einer frischen Trennung, war dieses Jahr ein Gefühl der Stärke und von Freude in mir. Zusammensein mit Freunden und gemeinsam stolz sein, so hatte ich mir das vorgestellt. Ich habe mich sicher gefühlt, geborgen und umgeben von meiner selbstgewählten zweiten Familie. Wie hätte ich auch ahnen können, dass ich an diesem Abend um jeden Einzelnen bangen werde? Wir waren laut, bunt, sichtbar und trotz des Wissens, dass das Klima gegen queere Menschen rauer wird, war in mir dieses Gefühl von Trotz gegen eine Welt, die einen Tag lang sieht, dass Liebe vielfältig ist. Das Gefühl der Sicherheit fand 22 Uhr ein jähes Ende. Zu einem Zeitpunkt, wo ich 30 Minuten vorher über den S-Bahnhof Tiergarten die Partymeile verlassen habe. So viele Menschen, unbeschwert, feiernd. Es waren nur 30 Minuten zwischen einer möglichen schweren Verletzung oder der Sicherheit. Schon wieder. Bereits 2016 waren es nur 30 Minuten zwischen meiner Entscheidung, den Breitscheidplatz zu verlassen und dem Attentäter. 10 Jahre nun erneut. Und diese Tatsache triggert mich und lässt mich fragen zurück. 2016 der Anschlag auf das Puls. Mahnwache am Brandenburger Tor. Und dann 2019 die Einschusslöcher live gesehen am Ort der Grausamkeit. Alle Bilder und Emotionen der Hilflosigkeit und der Ohnmacht gegen einen Hass, der sich nicht kleiner machen lässt, sondern der eher der Gipfelpunkt eines gesellschaftlichen Spießrutenlaufes ist, den wir queere Menschen tagtäglich erleben, macht einem eine große Angst. Doch Angst lähmt. Und so habe ich erstmal anderen geholfen, aus Trotz mich nicht dem Gefühl einer Ohnmacht hingeben zu müssen. Ist Wut denn schon der falsche Schritt? Ist Wut schon der Beginn der Spaltung eines Menschen, der sich wieder eine friedliche Regenbogenwelt wünscht? Ich möchte ehrlich sein, ich kann es nicht beantworten. Mir ist bewusst, dass dieser Tag eine Zensur bedeutet, weil es die Unbeschwertheit nimmt, die Leichtigkeit von Liebe, einfach von allem. Ich will diese Angst nicht, und doch ist sie da. Ob ich dem Gefühl widerstehen kann? Schwer zu sagen. Jedenfalls erträume ich mir ein bisschen die Welt von gestern zurück. Die Welt als Flagge zeigen noch kein Akt der Provokation war. Herzlichst, euer Sendeverantwortlicher Max.
1: Ja, ein Titel, der mir ein bisschen Kraft gegeben hat und der vor vielen, vielen Jahren das auch schon getan hat. Ich sprach ja von 2016. Melissa Etheridge mit Pulse.

0: Melissa Edwidge Pulz. Und hier ist Xenia mit den Xeni News.
1: So ist es. Hallo ihr Lieben, herzlich willkommen zu den Xeni News. Der Vorfall in Hamburg in der Europapassage am 1. August 2026, bei dem ein schwuler Mann während dem CSD 2026 allerschlimmste Höllenqualen durchleiden musste und dabei nicht einmal von Security und Polizei geschützt worden ist, hat mit Sicherheit einige entsetzt. Wie konnte es so weit kommen? Wie konnte das hier bei uns in Deutschland passieren? Was ist los in unserem Land, dass Personen, die ihre eigene Gesinnung offen zeigen, derart heftig angegangen werden? Viele Personen der queeren Szene stehen hier aktuell unter Schock. Denn natürlich war es in den letzten Jahren und Jahrzehnten immer schon so, dass es Diskriminierung gegenüber unserer queeren Szene in unserem Alltag gegeben hat. Aber das, was da in Hamburg in der Europapassage geschehen ist, hat eine völlig andere, bittere Qualität. Denn der Vorfall beweist, dass wir uns jetzt auch nicht mehr länger auf jene staatlichen Strukturen verlassen können, die uns eigentlich schützen sollten. Wo stehen wir in Deutschland hinsichtlich Phobien gegenüber unserer queeren Szene? Wie steht es mit Homophobie, wie mit Transphobie und non-binären Personen, wie mit dem Hass auf Lesben oder andere Strömungen der Szene? Der Vorfall in der Europapassage zeigt, wie hoch die Gewaltbereitschaft in der sonstigen Bevölkerung queeren Menschen gegenüber angewachsen ist, wie sehr diese Gesellschaft bereits abgestumpft ist, wie sehr die queeren Menschen immer mehr als Fußabstreifer oder Freiwild betrachtet werden, mit dem man angeblich machen kann, was man will. Und dass letzten Endes, wenn ein queerer Mensch dann Hilfe sucht, er diese Hilfe nicht mal mehr bei Institutionen wie der Polizei bekommen kann, weil er von ihr nicht ernst genommen wird. Dieses Problem hat es schon immer gegeben, aber anstatt, dass sich hier irgendwas zum Positiven hin verändert hätte, müssen wir jetzt sehen, wie echt alles nur noch schlimmer wird. Was ich darüber denke? Hass gegenüber unserer Szene kommt vielfach von Leuten, die aufgrund ihres alltäglichen Umfelds, um zu ihnen dazugehören zu können, den Umgang mit queeren Menschen ablehnen. Oder aber sich nach außen hin tolerant geben, ihre Akzeptanz aber nur Pinkwashing-mäßig betreiben. Was all diese Strömungen leider völlig ausblenden und nicht gerne sehen wollen, ist, dass Anfeindungen hinsichtlich gesellschaftlicher Vielfalt auch unsere Demokratie im Ganzen verletzen. Sie kann nur gemeinsam mit queerem Leben funktionieren, ohne diesem gibt es sie nicht mehr. Denn unsere Gesellschaft ist ein Schmelztiegel verschiedenster Kulturen, von denen alle in sich völlig unterschiedlich sind, bereichernd oder bedrohend. Manche von ihnen sind queerfreundlicher, manche dagegen nicht. In manchen sind die Menschen verschlossener, in manchen hinsichtlich Kontaktaufnahme offener. Manche sind sehr feinfühlig und manche extrem stressresistent. All diese Menschen, die selbst nicht einmal mehr queer sein müssen, sind ein selbstverständlicher Teil von uns allen. Sie bereichern die Gesellschaft. Jede dieser Strömungen hat aber auch das Recht darauf, dass ihre eigenen Menschenrechte uneingeschränkt geachtet werden. Werden Strömungen von anderen gegeneinander ausgespielt, kommt es zu Konflikten, die dann wiederum politisch gesehen aufgrund des extremen Rechtsrucks in der Gesellschaft zu einer Bedrohung unserer Menschenrechte führen. Dass jetzt offen in der CDU gefordert wird, dass das Selbstbestimmungsgesetz verschärft werden muss, ist der beste Beweis dafür. Leidtragende dieser queerfeindlichen Stimmungsmache sind TINT-Personen. Eine solche menschenverachtende Politik vergiftet die Gesellschaft. Sie greift nur all jene an, die von einem Großteil unserer Bevölkerung nicht als normal gelesen werden. Es kommt infolgedessen dann zum Kampf zwischen Geschlechtern und Generationen, zu immer schlimmeren körperlichen Anfeindungen. Am Ende dieser planlosen Spirale steht hemmungslose Gewalt. Was ich mir wünsche: Wir brauchen eine in sich völlig andere Politik. Eine Politik, die queeres Leben schützt und innergesellschaftlich nicht bekämpft, sondern unterstützt. Was in der Europapassage in Hamburg passiert ist, hat mehr als eindeutig veranschaulicht, was das letztendliche Resultat aller innerpolitischen queerfeindlichen Entscheidungen innerhalb des Bundestages ist. Anstatt dass queere Orte immer mehr geschlossen werden, weil ihnen die weitere Finanzierung gekürzt oder verweigert wird, sind sie auf sehr breite Unterstützung angewiesen. Demokratische Parteien wiederum müssen endlich einsehen, dass ein Weiter-so in Richtung rechts echt niemandem hilft, weder ihren eigenen Parteien noch all jenen Minderheiten, die hier in Deutschland leben. Unser aller Miteinander kann nur dann noch weiter funktionieren, wenn wir alle endlich mal erkennen, dass der raue Umgangston unter uns allen auf der Straße oder auch in Parlamentsdebatten für unseren Zusammenhalt ein Fehler ist, weil er ganz alleinig eine Verrohung der Gesellschaft erzeugt und rechte Tendenzen fördert. Diese rechten Tendenzen wiederum zerstören letzten Endes unsere innergesellschaftliche Mitbestimmung, unser aller Freiheit, unsere Demokratie. Das Ergebnis ist Krieg, Faschismus, Elend, Arbeitslosigkeit bei einem Großteil der Bevölkerung, die Ausrottung von Minderheiten unserer Gesellschaft oder aber auch die vollständige Abschaffung von Presse sowie Meinungsfreiheit. Dass es so weit kommt, dürfen wir niemals zulassen. Wir müssen uns wehren, indem wir bei uns im Alltag wesentlich freundlicher und hilfsbereiter sind und wirklich jeden Menschen in unserer Gesellschaft mit Recht und Würde behandeln. Diskutiert mit mir zu diesem Thema unter facebook.com/group/xeninews, über xeniverse@outlook.de oder auch in WhatsApp. Wie ihr genau mitmachen könnt, erfahrt ihr über xeniverse.de.
0: Danke, liebe Xenia. Ja, liebe Politiker, Queerenfeindlichkeit ist keine Randerscheinung mehr, sondern sie ist Realität und sie ist greifbar und sie ist da und sie ist verbreitet in unserer Bevölkerung. Dies nur als Notiz. Xenia, deinen Aussagen ist nichts mehr hinzuzufügen, ist vollumfänglich umschrieben, wo wir uns eigentlich befinden. Eigentlich der Abgrund ist da und kann ja nur noch schlimmer werden, meine blöde Vermutung, ja.
1: Ich habe da wirklich ganz, ganz tief in unsere Gesellschaft auch reingeguckt, wie viele Menschen gerade auch fühlen. Und da ist einfach auch ganz viel Angst da und Unsicherheit und auch Unverständnis, dass die Politik einfach immer noch nicht aufgewacht ist und immer noch nicht sieht, dass es aktuell schon 5:12 ist. Wenn queere Menschen so dermaßen heftig angegangen werden, müssen wir uns wehren. Und dann reicht es nicht nur einfach nur irgendwie eine Regenbogenflagge zu hissen, dann ist diese Schönwetterpolitik schlicht und einfach nicht mehr ausreichend. Notfalls, wenn nichts anderes hilft und wenn die Gegenseite nicht aktiv wird, um irgendwas zu bewegen, müssen wir den Ton gegenüber der Gegenseite so verschärfen, dass sie sieht, dass die Politik um Änderungen praktisch nicht mehr rumkommt.
0: Politik ist ja nun mal auch für Menschen gemacht, so muss man es auch eigentlich sehen. Das sind Vertreter, die wir gewählt haben, Vertreter des Volkes. Und da muss man auch ganz klar sagen, dass auch wir queeren Menschen uns vertreten fühlen möchten und da auch ein gutes Gefühl haben wollen. Und das war auch schon mal besser. Dass es funktioniert und dass es geht, das wissen wir auch. Dass es solche Abgründe mittlerweile gibt und solche Tendenzen, die ja kaum zu beschreiben noch sind, das ist ganz schrecklich. Also hier nochmal der Appell, wenn man etwas verändern will, muss man es auch im Gesetz festschreiben, damit es eine Grundlage gibt. So sehe ich das auch.
1: Ja, und ich möchte da noch so ein bisschen ergänzen. Erst vor wenigen Stunden ist bekannt geworden, dass sich der CDU-Politiker Thorsten Frey gegen die Aufnahme von queeren Rechten im Grundgesetz ausgesprochen hat. Ich würde mal so sagen, lieber Herr Frey, damit haben Sie Ihren Rücktritt schon vorausgenommen. Treten Sie zurück. Sie haben in dieser Politik nichts mehr verloren. Wohin es führt, wenn Politik wie Ihre gemacht wird, hat man ja jetzt bereits gesehen. Und insofern sind Sie nicht länger tragbar. Treten Sie zurück.
0: Es gibt ja auch bald Wahlen und da kann ich nur jedem raten, geht fleißig wählen. Bitte tut das, das ist eure Stimme. Und wir haben bestimmt in Berlin, wenn wir es mal so hochrechnen, 200.000 Menschen, die queer sind. Denke ich mal so roundabout, ja. Und ich glaube, dass sich kein Politiker leisten kann, auf diese Stimmen zu verzichten. Das ist auch für Berlin ein wichtiger Punkt. Klar, wir sind hier nicht in der Mehrheit, aber wir sind auch keine Mini-Mini-Minderheit mehr. So ist es nun auch nicht.
2: Man kann sich nicht hinstellen. Man kann sich nicht hinstellen und einfach auf dem Nonnendorfplatz halt propagieren, das sei jetzt der Regenbogenkiez und das nicht leben. Und geschweige denn irgendwie etwas dafür tun, dass wir überleben. Das ist nämlich ganz entscheidend. Also sowohl Überleben im wahrsten Sinne des Wortes, wie auch als Kulturinstitution mit Bars und Clubs und allem, was da dazugehört. Und wenn sich ernsthaft schon wieder Betreiber von Bars überlegen müssen, ob sie wieder die alte Türklingelpolitik einführen, dann stimmt doch in dieser Stadt was nicht. Also, apropos, es stimmt was nicht. Ich wollte noch ergänzen. Ich bin nach dem CSD auf einer der Demos gewesen, von Trauer zu Wut zu Widerstand. Und habe da eigentlich gemerkt, ganz deutlich gemerkt, was nicht stimmt. Das Erste, was in meinen Augen nicht stimmt, ist, Trauer ist das eine. Wut ist auch das andere. Ich habe ja vorhin in meinem Beitrag auch gesagt, wo führt denn aber diese Wut dann hin? Eigentlich müsste sie zu Widerstand führen. Die Frage ist, Widerstand gegen wen? Ich finde, das, was du sagst, Xenia, nämlich in Richtung der Politik, dass da der Widerstand notwendig ist, der deutlich bessere Widerstand, ja, als das, was die Teilnehmer auf dieser Demo dann versucht haben. Absolut. Nämlich, sie haben versucht, und das ist etwas, wo ich persönlich sage, ich bin der Polizei zum Beispiel dankbar gewesen auf dem CSD. Denn sie haben diese Demonstration nichtsdestotrotz beschützt, sie haben auf uns aufgepasst und sie haben möglicherweise auch Schlimmeres verhindert. Das muss man mal ganz klipp und klar sagen. Und sich dann hinzustellen, wenn Polizei den Demozug einer solchen Parade begleitet und uns auch davor schützt, es waren genügend rechte YouTuber und sonstiger Mist links und rechts der Straße. Klar, natürlich müssen die auch irgendwie abschirmen und sich wahrscheinlich auch leider Gottes darum kümmern, aber sich dann hinzustellen und zu sagen, dieser Staat hier schützt uns nicht, die Einzigen, die uns schützen, sind meine Schwestern und Brüder, das kann auch nicht das Rätsels Lösung sein. Also, oder sich hinzustellen und zu sagen, der Sozialismus sei jetzt das einzige Ziel und man müsse doch jetzt irgendwie, nee, die Welt ist leider Gottes, und das muss man auch festhalten, nicht mehr so einfach eine einzige Lösung für dieses grundsätzliche Hassproblem aufzuwarten.
0: Manchmal gibt es, ich weiß gar nicht, von wem der Spruch war, ob es Einstein oder sowas, ich weiß es jetzt nicht, also nagelt mich bitte darauf nicht fest. Manchmal ist es gut, wenn man einfach einen Schritt zurücktritt, um das große Ganze zu sehen. Und ich glaube, das fehlt zu einigen Politikern bei uns, dieses einfach mal zurücktreten und mal auf die Gesamtheit zu sehen. Und das Volk ist hier das Wichtige. Ohne uns Menschen in Deutschland gäbe es keine Politiker. Das muss man nun auch mal so sehen. Dann wäre das alles überflüssig. Also von daher, gut, wie kommen wir jetzt nach so langer... Ach, du hast noch was, ja.
1: Ich habe auch noch was. Ich wollte nämlich da genau da einhängen, praktisch, was du gerade eben gesagt hast, Robert. Es geht um Menschenrechte für alle. Das ist eine Menschenrechtsfrage. Wir können nicht verschiedenste Kulturen innerhalb von unserer Gesellschaft gegeneinander ausspielen, dass diese Kultur mehr Menschenrechte haben darf wie diese Kultur und so weiter und so fort, diese Strömungen. Wenn dann da irgendwie immer so Politik gemacht wird, dann sorgt das nur für Ärger und für Unsicherheit und Frust in der Bevölkerung, und die Bevölkerung ist es leid, dass es Politiker in Deutschland gibt, die diese Politik dementsprechend betreiben. Die Leute wollen sehen, dass wirklich jeder Mensch mit Würde behandelt wird, dass jeder Mensch gleich geachtet wird, am besten sogar noch gleich bezahlt wird, aber so weit sind wir leider noch nicht. Aber das wäre praktisch die weitere Entwicklung dieses Kurses, auf dem wir im Moment überhaupt nicht sind. Und ich würde mir wünschen, dass die Politik diese Strömung wieder aufgreift und sich davon leiten lässt. Und es geht wirklich um Menschenrechte, und alles Weitere in unserer Gesellschaft baut auf diesen Menschenrechten auf. Wenn unsere Menschenrechte nicht garantiert sind, funktionieren wir alle nicht.
2: Ich würde sogar runterbrechen. Ja. Eine kleine Frau von 103 Jahren hat einen ganz entscheidenden Satz gesagt. Und immer wenn ich an ihrem Grab stehe, nämlich Margot Friedländer, diese Dame hat einfach nur gesagt, seid Menschen. Und richtig. Ich glaube, das ist der einzige Satz, den man auf all das hier packen kann. Mhm. Seid Menschen und denkt ein bisschen mehr darüber nach, was das bedeutet, Mensch zu sein.
0: Das stimmt, eigentlich ein schönes Schlusswort. Ich muss sagen, ich war lange, lange Unternehmer auch. Und da habe ich immer gesagt, ich kenne beide Seiten. Also ich war sowohl auf der Arbeitnehmerseite als auch auf der Arbeitgeberseite auch. Und ich kann euch nur sagen, ich kann jedem Unternehmer raten, schaut auf eure Mitarbeiter. Das ist euer Kapital. Das sind eure Menschen. Das sind die, die im Endeffekt es möglich machen, dass ihr euer Unternehmertum und das, was ihr gerne machen wollt, umsetzen könnt. Das kann man nicht alleine als Unternehmer, gibt wenig One-Man-Shows. Das kann man immer nur mit seinen Mitarbeitern zusammen. Und da sollte man vielleicht auch immer wieder mal sehen, dass man das auch weiß und auch nicht aus den Augen verliert. Finde ich ganz wichtig.
1: Absolut. Und der Punkt ist auch, also gerade hinsichtlich Unternehmer hast du ein ganz gutes Stichwort gebracht. Ich hatte darüber nämlich auch erst vor wenigen Wochen schon im Xeniverse gesprochen. Der Punkt ist nämlich, wenn zum Beispiel innerhalb von einer Firma, nehmen wir mal an, da ist eine Person drinne, ein Mitarbeiter, und dieser Mitarbeiter ist schwul und der ist nun mal aber der Firmenchef. Dann wäre es ja total schwachsinnig, einfach nur weil er schwul ist, diesen Menschen abzusetzen, weil ansonsten die Firma nicht mehr läuft. Deshalb, es kommt letzten Endes gar nicht so drauf an, welche geschlechtliche Orientierung wir haben oder welche Identität wir leben, sondern es kommt einfach nur darauf an, dass wir unsere Arbeit gut machen. Und dementsprechend würde ich mir wünschen, dass Unternehmen wieder erkennen, dass sie ohne Diversity-Förderung nicht funktionieren können. Und insofern dann auch, dass Arbeitsplätze, egal ob sie jetzt hetero sind, ob sie schwul sind oder trans oder was auch immer, gleichmäßig gefördert werden sollten, nicht nur als Geldproblem gesehen werden sollten, solange die Person da arbeitet, ist ein Tag zu viel, sondern diese Personen bringen das Unternehmen voran und das Unternehmen wächst mit diesen Menschen und das wächst dann auch nach außen. Das ist ja dann auch die Wahrnehmung in der Bevölkerung. Wird ja eine ganz andere sein, wenn das Unternehmen irgendwie sich total wirklich eine richtig gute Unternehmenspolitik macht, wo dann auch die Menschenrechte gefördert werden und die Minderheitenrechte gefördert werden und so, dann sagen die, ja, das ist ein gutes Unternehmen. Während bei anderen, wo dann zum Beispiel die Menschen verhetzt werden, nee, nicht unbedingt. Also da gehen wir jetzt nicht mehr einkaufen.
0: Ganz zum Schluss noch Kunst und Kultur, die sei hier auch erwähnt, Kneipen und alles, wo man sich amüsieren kann, das ist in der Regel nicht ein Plusgeschäft, oftmals nicht. Ja. Kunst und Kultur muss nach wie vor unterstützt werden, das ist ganz wichtig, denn nur so kann sie auch frei sich entfalten, das finde ich auch mal, das muss auch gesagt werden. Dann haben wir so viel gesagt, jetzt machen wir erstmal den Halbzeit-Jingle, damit wir mal wieder zur Musik kommen.
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0: Vacation ist der nächste Titel von Florida kann man es auch nennen, und Sage und The Gemini, wer immer das auch ist, wherever you want to go, ja, wo immer wir auch hingehen wollen, das weiß niemand, und hier kommt Musik. Vacation.

unsere Fragen aus der Redaktion an den Center Manager der Europapassage, Carsten Berschneider. Wie kann es sein, dass Herr Berschneider als Center Manager nichts über das Handeln der Mitarbeiter wusste? Mit welcher Begründung wurden die Teilnehmer zum Einrollen der Fahnen gebeten? Welche Anweisungen lagen denn tatsächlich vor? Die Community sieht die Regenbogenflagge ja eher als Zeichen der Liebe und Toleranz und nicht unbedingt als politisches Symbol. Wieso wurden sie offensichtlich als politisches Zeichen gewertet? Welche weitere Schritte sind zur Aufarbeitung des Vorfalls geplant? Gab es im Zusammenhang Verhaftung und Gewaltanwendung an queeren Personen mit Fahnen etc.? Ein vermeintlicher russischer queerer Mensch soll von der Polizei gefesselt und zum Fahrstuhl geschliffen worden sein, so berichten Medien. Was ist da passiert? Es soll Anzeigen wegen Hausfriedensbruch am besagten Samstag geben. Stimmt das? Wenn ja, sind diese inzwischen zurückgezogen worden. Was wollen Sie gegen den Imageschaden, den die Europapassage bekommen hat, machen? Gibt es Flächenmieter, die Beschwerde oder Konsequenzen fordern? Wie wollen Sie mit dem Hamburg-Pride und dem Hamburger CSD umgehen, nachdem dort gesagt wurde, Entschuldigung reicht nicht? Wird es wegen dem Vorfall personelle Konsequenzen geben? Stimmt das, dass Sie, Herr Berschneider, am Tag des Vorfalls nicht erreichbar waren? Wird es eine Art Entschädigung für die betroffenen Menschen geben? Dies sind unsere Fragen an Herrn Carsten Berschneider, nun die Antworten aus seiner Mail. Zitat: Vielen Dank für Ihre Fragen und dass Sie uns damit die Möglichkeit geben, auf die Vorwürfe zu reagieren. Wir bedauern den entstandenen Ärger zutiefst und entschuldigen uns für den angerichteten Schaden. Die Europapassage hatte seine Sicherheitsmaßnahmen und die Anzahl der Sicherheitskräfte aufgrund des zu erwartenden hohen Besucheraufkommens in Zusammenhang mit dem CSD deutlich erhöht. Hierbei wurde parallel zu dem eingeführten Center-Sicherheitsteam zusätzlich ortsfremde Sicherheitsmitarbeiter eines Subunternehmens eingesetzt. Wie wir mittlerweile wissen, resultiert hieraus unterschiedliche Wissensstände und offenbar auch Unklarheiten bei den jeweiligen Mitarbeiterinnen und Mitarbeitern, welche genaue Regelung für den Zugang zum Center an einem Tag mit so hohen Besucherzahlen und besonderen Sicherheitsvorkehrungen gelten und welche Gegenstände aus Sicherheitsgründen nicht mit ins Center gebracht werden dürfen. Das Sicherheitsproblem bei mitgebrachten Gegenständen stellt in der Regel auch nicht die Fahne an sich und auch nicht die damit verbundene Symbolik dar, sondern vielmehr die häufig genutzten langen Fahnenstangen aus Plastik, Holz oder Metall. Diese wurden leider in der Vergangenheit bereits mehrfach hier im Center als Hieb- bzw. Stoßwerkzeuge eingesetzt. An Tagen mit vielen Besuchern versuchen wir, solche Risiken zu minimieren. Aufgrund dieser unklaren Vorgaben haben die Mitarbeiterinnen und Mitarbeiter die Zugangskontrollen an den verschiedenen Eingängen unterschiedlich durchgeführt. In vielen

0: Fällen wurden diese besonders restriktiv gehandhabt. Von Seiten einiger Sicherheitskräfte wurden die Vorgaben deutlich überinterpretiert, Kompetenzen überschritten und sogar verbale und körperliche Gewalt ausgeübt. Das ist fraglos völlig inakzeptabel und so wurden bereits personelle Konsequenzen mit dem Sicherheitsunternehmen besprochen und veranlasst. Der geschilderte Vorfall mit dem vermeintlich russisch queren Menschen ist uns grundsätzlich bekannt. Über den genauen Ablauf liegen uns jedoch keine eigenen Detailkenntnisse vor, sodass wir uns auch nur auf die in der Presse veröffentlichten Positionen beziehen können. Weder bei diesem noch bei anderen Vorfällen wurde von unserer Seite ein Hausverbot ausgesprochen. Es gab darüber hinaus keine konkreten Anweisungen, insbesondere keine Anweisung, dass Fahnen, Transparente oder andere Accessoires oder Kleidungsstücke im Rahmen des CSDs nicht mitgeführt oder in das Center mitgebracht werden dürfen. Sobald ich als Center Manager von diesen Unklarheiten und den in verschiedenen Fällen verweigerten Zutritten zu unserem Center erfahren hatte, habe ich umgehend reagiert und klargestellt, dass es kein Verbot für das Mitführen von Fahnen, Transparenten oder dergleichen im Center gibt. Selbstverständlich auch nicht in Bezug auf Regenbogenflaggen oder Flaggen mit LGBTIQ+-Symbolik und somit auch keine Grundlage existiert, einzelne Besucherinnen oder Besucher den Zutritt zu verweigern. Ich habe am Montagabend eine persönliche Entschuldigung formuliert und über unsere Social-Media-Kanäle veröffentlicht und versucht zu erklären, wie es zu den beschriebenen Vorfällen kommen konnte. Nach meinem Eindruck ist zumindest die Reaktion auf dieses offene Statement vorsichtig positiv und von der Hoffnung geprägt, dass jetzt auch inhaltlich alles aufgearbeitet wird. Das ist unser Ziel. Wir wollen sicherstellen, dass solche Vorfälle für die Zukunft in der Europapassage ausgeschlossen sind. In der Zwischenzeit konnte ich Kontakt zum Team Pride Hamburg herstellen. Insbesondere geht es hierbei einerseits darum, mich bei der Organisation des CSDs zu entschuldigen, die Vorkommnisse aufzuarbeiten. Und andererseits ist dies der Versuch, verlorenes Vertrauen wieder aufzubauen. Wir werden gemeinsam mit meinem Center-Team in Zukunft bessere, klarere und eindeutigere Vorgaben machen und diese kommunizieren. Zudem führen wir weitere Gespräche mit den Sicherheitsdienstleistern, um hierdurch unsere Erwartungshaltung klarer zu transportieren. Die Europapassage soll auch künftig für Offenheit, Toleranz und Vielfalt stehen und daher distanzieren wir uns von jedweder Form von Diskriminierung oder Ungleichbehandlung. Insgesamt kann ich mich leider nur im Nachhinein bei allen direkt und indirekt Betroffenen entschuldigen und die Verantwortung für die verfehlte Kommunikation und die mangelhafte Einweisung des Sicherheitsdienstes übernehmen und hoffe, dass ich mit der Darstellung zumindest etwas zur Aufklärung beitragen konnte. Mit freundlichen Grüßen, Carsten Bärschneider, Center Manager Europapassage Hamburg. Zitat Ende.
1: So, jetzt habt ihr also genau das gehört. Das habe ich aus einer Mail, die wir erhalten haben, jetzt nur mal zur Transparenz, dass ihr wisst, wie wir hier arbeiten, habe ich das vorgelesen. Diese Mail wird auch bei uns auf der Homepage sein, wo man sie nochmal nachlesen kann. Das war eine Antwortmail auf unsere Fragen, die die Redaktion Herrn Bärschneider in Hamburg zur Europapassage geschickt hat und wir dann auch diesen ganzen Text als Antwort bekommen haben, also nur zur Richtigstellung, das war original vorgelesen, diese Mail, die wir dann zurückbekommen haben. Ne? Ja, Juti. Und jetzt haben wir jemanden, Kandidaten, einen Musikkandidaten, den ich getroffen habe. Eigentlich Marco, ja, Marco, du musst mal kommen. Eigentlich ja, Marco, ja. Er hat ihn aufgetan im Theater des Westens. Wahnsinn, da war er auch zu dieser Pride Night, ne? Er wir wollen gar nicht sagen, wer es ist. Er stellt sich ja gleich selber vor.
2: Er war Mr. Pride Night und ich habe ihn gefragt nach einem Foto und ja, ob er mal unsere Hörer lieb grüßen mag mit seinem
1: neuen
2: Titel.
1: Bekannt aus Pferdeschwänze, ein Podcast bei YouTube und andere schöne Dinge, auch durch seine Shows. Und hier ist er nun und jetzt stellt er sich vor.
3: Hallo liebe HörerInnen von Rainbow City. Ich bin Patrick Thomalla. Vielleicht kennt mich die ein oder andere Person von euch aus dem Internet oder sonst woher. Und das hier ist mein aktuellster Song, Der erste Tanz. Viel Spaß.

0: Das war Patrick Tomalla mit Der erste Tanz. Ja, und wer ihn live sehen will, im Admiralspalast hier in Berlin am 25. September. Ich könnte mir vorstellen, es gibt vielleicht noch ein paar Karten. Also bitte schnell sein, denn es kann auch schnell ausverkauft sein. Weißt du, wie seine Show heißt, Marco?
1: Disco Diva.
0: Ui, yeah. Also, wer da gerne hinkommen möchte und ihn live sehen will, sollte das herzlich tun und auf jeden Fall sich jetzt schon um Karten kümmern. Ich kümmere mich jetzt erstmal darum, dass ihr wisst, wie ihr uns erreichen könnt. Und zwar unsere Homepage.
2: Die Homepage lautet rainbowcityradio.wordpress.com.
0: Sehr schön. Und Max ist mir gegenüber. Und Max, du hast jetzt ein Thema. Es ist nämlich auch EF.
3: Richtig.
0: In Vorbereitung.
3: Ja, ne? Ja. Seit Mai bin ich irgendwie permanent mit EF, also mit Europhones-Themen beschäftigt. Ist auch eigentlich kein großes Wunder, weil wir feiern 30-jähriges Jubiläum. Ich möchte euch ein bisschen mitnehmen in das Thema dieses Jahr und vielleicht so ein bisschen in die Stimmung, wie wir uns das Ganze erhoffen und vorstellen. Immerhin, wir sind schon bei 9000 Anmeldungen. Also das wird richtig brechend vor. Die Wüste erstreckt sich endlos vor dir. Aus Staub und Dünen erhebt sich, wie eine Wirklichkeit gewordene Fata Morgana, das Fantastic Furry Festival. Du vernimmst leise den Puls der Trommeln, siehst das Lichtspiel auf wilden Formen und Farben und schmeckst die Luft, die schwer ist von Rauch, von Gewürzen und von Verheißung. Am Eingang überreicht dir ein Helfer mit leuchtendem Fell und bernsteinfarbenen Augen ein Namensschild. Herzlich willkommen, sagt er. Als du einen Schritt vorwärts machst, explodiert die Welt in einem Farbenmeer. Glitzernde Kuppeln, Zelte, leuchtende Türme, Träume. Überragende Kunstinstallationen schimmern, Wesen aus Metall mit Feuer, die sich im Wind bewegen, Skulpturen, die Rauch ausstoßen und irgendwie, es ist ein Flirren in der Luft. Flügel, die Funken sprühen, Suits mit LED-Fell, Masken aus Knochen und Glas, Schuppen, die sich im Neonlicht glitzernd vor dir bewegen. Wohin du auch blickst, überall sind Wesen in fantastischen Kostümen. Sie lachen, sie tanzen und sie umarmen einander. Im Herzen des Festivals, da pulsiert das Leben. Trommler hämmern Rhythmen in die Nacht, Körper winden sich und springen um die Flammen. Ringsum entstehen Spiele in chaotischen Arenen, Wettbewerbe des Tanzes und der puren Lebensfreude. Lachen und Musik tragen sich weit hinein in die Wüstenluft. Von den Essenständen weht so ein bisschen der Duft von Gewürzen, von Ferne und Süße herüber, Aromen, die man nicht so richtig benennen kann, aber dem man auch eigentlich überhaupt nicht widerstehen kann. Und dann immer ganz wichtig, Gespräche. Die sind zwischen Fremden, die sich scheinbar überhaupt nicht mehr fremd sind, die sich wie eine große Familie anführen. Und je tiefer du da reindringst, umso mehr bist du gefangen in Tönen, in Lärm, in Musik, in Licht und bist Teil der Europhones 30. Vom 19. bis zum 23.8. im CCH Hamburg. The Furry Festival ist das Motto der 30. Europhones. Wir freuen uns, wenn ihr dabei seid und wir freuen uns vor allen Dingen darauf, dass wir auch ein bisschen Hamburg natürlich immer Teil der Europhones haben, ringsherum. Ihr werdet es erleben, wir sind auf dem Wasser unterwegs, einmal mit einem großen Boot. Dann natürlich Planten und Blumen, große Blutparade. Ich sagte ja gerade, 9000 Leute sind im Gebäude aller Wahrscheinlichkeit nach. Das heißt, ihr habt hier einen richtig, richtig, richtig großen Auflauf. Schaut vorbei. Am Freitag um 11 ist die Zutparade durch Planten und Blumen. Wir freuen uns auf euch. Lasst uns gemeinsam einfach Vielfalt feiern. Lasst uns bunt sein, lasst uns laut sein und vor allen Dingen flauschig.
0: Hast du nochmal das genaue Datum? Welcher Freitag? Wann ist das denn? Wann geht es denn da nochmal los?
3: Die Zutparade ist am 21.8. ja, um 11 Uhr. Direkt vor dem CCH-Vorplatz starten wir und laufen dann durch Planten und Blumen, also so Richtung Wasserspiel rüber, wer so ein bisschen in Hamburg sich auskennt, und drehen eine große Runde, da ist ja noch so ein Spielplatz auch mit drin in dem ganzen Park, und ziehen dann halt wieder zurück.
0: Sehr schön. Und du hast uns auch Musik mitgebracht, passend zur Euroference.
3: Genau. Jemand, der eigentlich so ein bisschen in dem ganzen VR-Chat groß geworden ist. Einfach mal ein ganz anderer Artist, als ihr so die letzten Jahre gehört habt. Das ist Whispers. Und Whispers singt über eine Internetliebe, nämlich wie er einen Foxboy liebt.

0: Hier sind die Berlin-Brandenburg News and Events in dieser Sendung. Im Tiergarten am Ort des Anschlags auf den CSD 2026 gibt es von jetzt an eine Regenbogenbank zum Innehalten. Diese wurde als öffentliches Zeichen von Solidarität mit der queeren Community aufgestellt. Gegenüber dieser Bank befindet sich ein neuer Baum, der wiederum einen älteren Baum ersetzt, der infolge des Anschlags gefällt werden musste. Der neu gepflanzte französische Ahorn ist von einem Metallgitter umgeben, an dem jetzt alle Interessenten Karten, Fotos, Blumen oder persönliche Botschaften anbringen können. Mehr hierzu unter tagesschau.de. In Polen wiederum hat das Verfassungsgericht ein Machtwort gesprochen und sich gegen die Anerkennung von im Ausland geschlossenen gleichgeschlechtlichen Ehen ausgesprochen. Die entsprechende Verordnung von Marcin Kierwiński, dem polnischen Innenminister, sei nicht verfassungskonform, wie jetzt Richter in Warschau entschieden haben. Sie berufen sich dabei auf die polnische Verfassung, die eine Ehe allein als Bund zwischen Mann und Frau definiert. Im November 2025 hatte der Europäische Gerichtshof in Luxemburg noch entschieden, dass EU-Staaten anderer Mitgliedsländer gleichgeschlechtliche Ehen anerkennen müssen. Bürger der Europäischen Union müssten hier die Gewissheit haben, ihr Familienleben in verschiedenen EU-Ländern fortsetzen zu können. Dies gehöre zu ihrem Recht, sich in der EU frei bewegen zu können. Mehr hierzu unter Queerbild in Instagram. Im Anschluss an den CSD 2026 in Hamburg ist neben dem Vorfall in der Europapassage auch noch ein weiteres wirklich schlimmes Ereignis passiert. Wie queer.de berichtete, sei eine queere 30-jährige Frau angegriffen worden. Insgesamt 20 bis Mitte 20 Jahre alte Männer hätten diese Frau in der Nacht zum Sonntag im Hamburger Stadtteil St. Pauli zu Fall gebracht, wonach einer von ihnen ihr dann auf die Beine gesprungen sei. Laut Angaben der Hamburger Polizei sei die Frau dabei leicht verletzt worden. Der für die Hasskriminalität zuständige Staatsschutz habe infolgedessen die Ermittlungen übernommen. Ermittelt werde jetzt wegen des Verdachts der Bedrohung sowie gefährlichen Körperverletzung. Mehr hierzu unter queer.de. Und noch einen kurzen Tipp im Nachhinein. Es ist heute noch das queere Parkfest im Freiluftkino in Friedrichshain. So viel von mir.
1: Wir sagen, ja, warte mal, jetzt wir sagen tschüss.
2: Ihr Lieben, Servus, macht's gut.
1: Genau. Ja, ciao,
2: viel
1: ciao.
2: Spaß auf dem Parkfest.
1: 30 Sekunden noch, ja, genau. Und vergesst nicht Sonnenfinsternis am Mittwoch. Ganz wichtig, kauft euch nur zertifizierte Brillen nach ISO 12312-2015. Die sind nämlich auf jeden Fall absolut sicher und nicht durch Sonnenbrillen oder sonstiger, also durch normale Sonnenbrillen gucken. Das ist alles sonst gefährlich. Niemals direkt auch in die Sonne gucken. Nach Westen und dann viel Spaß bei der Sonnenfinsternis. Ciao und tschüss.
2: Servus.
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4: Heute geht es um das Campus Radio Couch FM. Das ist ein Projekt in Zusammenarbeit der drei Berliner Hochschulen, der Humboldt-Universität, der Freien Universität und der Technischen Universität Berlin. Und ich möchte euch nun das Campus Radio genauer vorstellen und habe hierzu Laura und Emily von Couch FM eingeladen. Herzlich willkommen.
5: Hi.
6: Hi.
4: Seit wann gibt es denn das Format Campus Radio Couch FM?
5: Also 2011 kam die Idee auf. Und 2012 lief dann die erste Sendung schon. Also es ist jetzt schon ganz schön lange her.
4: Und ihr sendet ja jeden Tag und habt verschiedene Formate. Wie ist die Sendung denn aufgebaut?
5: Genau, also wir haben jeden Tag in der Woche ein unterschiedliches Format. Zweimal die Woche läuft unser Live-Magazin. Das heißt, da stehen wir live im Studio und reden über alles Mögliche. Und dann läuft auch Musik zwischendurch, wie man es aus dem Radio halt so kennt. Und montags ist bei uns immer Platz für eine Gästesendung. Mhm. Also da können zum Beispiel andere Unis ihre Projekte vorstellen, wenn sie selbst einen Podcast produzieren und so weiter. Dann haben wir am Mittwoch unsere Musiksendung, das Klangkompott. Das wird von der Musikredaktion gemacht und es kann auch alles Mögliche sein. Interviews, einfach eine Band vorstellen, ein Genre vorstellen, alles Mögliche. Genau, donnerstags läuft unser Gästezimmer. Das ist ein Interviewformat mit Personen zum Beispiel aus Politik oder der Kultur, Berliner Figuren, alles Mögliche. Ja, samstags ist bei uns Tanzstunde. Da können DJs aus Berlin ihre Sets spielen und sich so ein bisschen vorstellen. Und am Sonntag läuft unsere Wiedergabeliste mit den besten Songs aus der Woche.
4: Wie kommt ihr denn zu den Themen, die ihr in der Sendung besprecht?
6: Also ich finde, das ist auch mal ein sehr spannender Prozess, weil es einfach wirklich das ist, was die Couchies so im Alltag beschäftigt. Und das fand ich am Anfang auch so ganz ungewohnt, dass wirklich der Themenvorschlag einfach so reingeworfen werden kann. Und meistens wird er auch total cool aufgenommen und dann wird gebrainstormt, dann können andere relaten oder eben nicht. Und das ist immer ein total spannender Prozess. Also das meiste findet so in der Wortredaktion dann statt oder halt davor in den allgemeinen Sitzungen.
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Herzlich willkommen an den Rundfunkempfangsgeräten, liebe ZuhörerInnen, zu einer neuen Ausgabe von Wie ein Freigeist im Wind, die melancholische Radioshow auf Alex offener Kanal Berlin. Auf die kommende Stunde mit euch freuen sich euer Sendeverantwortlicher Daniel Emerson Aldrich plus Gesprächs- und Diskussionspartner Oliver. Es tanzt das Radioballett des offenen Kanals Berlin.

Manche Sendungen entstehen aus Neugier, andere aus Begeisterung für ein Thema. Und wieder andere entstehen, weil Schweigen irgendwann nicht mehr genügt. Die heutige Sendung gehört für mich zu dieser dritten Art. Vor 2 Wochen habe ich, wie schon oft in den letzten 35 Jahren, den Berliner Christopher Street Day besucht. Es war mein 35. Christopher Street Day. Als ich das an diesem Nachmittag gegenüber einem Freund erwähnte, ahnte ich nicht, was dieser Satz für mich wenige Stunden später eine ganz andere Bedeutung bekommen würde. Der Anschlag am Abend auf den CSD hat viele Menschen erschüttert, weit über die queere Community hinaus. Auch ich habe in den vergangenen Tagen oft nach Worten gesucht. Manche fanden sich erst langsam, andere bis heute nicht. Möglicherweise auch nie. Die heutige Sendung versteht sich deshalb nicht als Chronik der Ereignisse und auch nicht als politische Analyse. Sie ist vielmehr mein Essay über Erinnerung, Gemeinschaft und Verletzlichkeit. Zwischen den einzelnen Kapiteln hören wir Originalstimmen von einer Gedenkdemonstration wenige Tage nach dem Anschlag. Die Stimmen lassen Menschen zu Wort kommen, die versucht haben, das Unfassbare in Worte zu fassen. Vielleicht gelingt es auch uns in dieser Stunde, gemeinsam innezuhalten. Ich wünsche Ihnen, euch und uns eine nachdenkliche Sendung.

35 Jahre. Es gibt Zahlen, die zunächst nichts Besonderes bedeuten. 35, eine Zahl wie viele andere, und doch bleibt sie mir in diesem Jahr im Gedächtnis. Als ich am Samstag, den 25. Juli, über den Christopher Street Day gehe, sage ich irgendwann fast beiläufig zu meinem Freund Thomas: Weißt du eigentlich, dass das heute ein Jubiläumstag ist? Vor 35 Jahren war ich nämlich zum ersten Mal auf einem Berliner CSD. Alle Welt weiß, wie gern ich jegliches, quasi fast schon nichtiges, zumindest unscheinbares Ereignis zum Anlass nehme, daraus ein sensationelles Jubiläum zu machen. Trotzdem lächeln wir. Es ist einer jener Sätze, die ausgesprochen werden und sofort wieder verschwinden. Niemand schenkt ihm besondere Aufmerksamkeit, auch ich nicht. Dabei trägt er dennoch bereits eine ganze Biografie in sich. Vor 35 Jahren war ich zum ersten Mal auf einem Christopher Street Day in Berlin. Fast zur gleichen Zeit damals, wenige Wochen später genauer gesagt, begann ich meine ersten Radiobeiträge zu schreiben. Damals für den Fliederfunk, das schwule Magazin auf Radio Z. Zu der Zeit ahnte ich noch nicht, dass das Radio einmal mein Leben begleiten würde. Ebenso wenig ahnte ich, wie sehr irgendwie auch der Christopher Street Day in all seinen Berliner Varianten zu einem festen Bestandteil meiner eigenen Geschichte werden würde. Über Jahrzehnte kehrte ich immer wieder zurück. Nicht nur wegen der Demonstration, sondern wegen der Menschen, wegen der Begegnungen, wegen des Gefühls, dass sich hier Jahr für Jahr ein Stück Gemeinschaft neu zusammensetzt. Man trifft alte Freunde, man begegnet Menschen, die man nur an diesem einen Tag im Jahr sieht. Man erinnert sich, man lacht, man tanzt. Man vermisst diejenigen, die inzwischen fehlen. Der Christopher Street Day ist nicht nur eine politische Demonstration. Für viele von uns ist er auch der Kalender unseres Lebens.

Ein Tag wie viele andere. Als ich an diesem Morgen meine Wohnung verlasse, ist der Himmel über Berlin hell. Es ist einer jener Sommertage, an denen die Stadt etwas Leichtes bekommt. Bis zum Tag zuvor hat es geregnet und war trüb. Überall begegne ich Menschen mit Regenbogenfahnen. Lesben, Schwule, Transgender, Bisexuelle, Intersexuelle, von links bis queer, von Puppies bis zu Drag Queens, das ganze Spektrum der Community. Mit Glitzer, mit bunten, schrillen Outfits, mit dieser eigentümlichen Mischung aus Demonstration und Straßenfest, die den Berliner Christopher Street Day seit Jahrzehnten begleitet. Natürlich hat sich vieles verändert. Die Parade ist scheinbar so groß wie noch nie. Internationaler. Manches wirkt heute kommerzieller als früher. Die Marke Carlsberg dominiert den offiziellen Bierverkauf. Die mexikanische Botschaft spielt ihr eigenes DJ-Programm neben dem Zug. Ich tanze dazu mit. Und noch etwas mehr bleibt bestehen. Das Gefühl, dass dieser Tag mehr ist als ein Event. Er erzählt davon, dass Sichtbarkeit keine Selbstverständlichkeit ist, dass Freiheit immer wieder neu gelebt werden muss. Haltung ist hot, ist das Motto des CSD. Die Reden, die vom Hauptwagen erklingen, möchten uns erinnern, dass wir keine Grabenkämpfe in den eigenen Reihen führen sollten. Nicht trans versus cis, nicht alt versus jung. Es ist diese Gemeinsamkeit, die wichtiger ist, diese Geschlossenheit der Community. Diese Geste des Versöhnlichen und der Verständigung über Horizonte und Tellerränder hinweg steht im Vordergrund. Möglicherweise habe ich deshalb in diesem Jahr besonders aufmerksam beobachtet. Nicht, weil ich etwas geahnt hätte, sondern weil die besagten 35 Jahre plötzlich einen langen Zeitraum darstellen. Nicht nur für mich, sondern auch für den Christopher Street Day. Man beginnt zurückzublicken und man fragt sich unweigerlich, wie viele Menschen sind in dieser Zeit gekommen, wie viele sind gegangen. Wie oft glaubten wir schon, Geschichte läge hinter uns?

20 Uhr. Am frühen Abend verabschiede ich mich. Ich bin nicht mehr so munter wie früher und die Musik ist zwar gut, aber doch nicht mehr ganz mein Fall. Feministischer, kritischer Hip-Hop. Sehr angenehm festzustellen, dass das frühere sexistische Macho-Genre Rap-Musik nun gekapert und dekonstruiert wird von Frauenbands. Der Täter ist immer ein Mann. Dieser Refrain bleibt mir in Erinnerung. Es dürfte ungefähr 20 Uhr sein. Für mich ist der Christopher Street Day zu Ende. Ich und Thomas gehen zu unseren Fahrrädern, wir fahren nach Hause. Unsere Wege trennen sich irgendwo. Der Abend alleine zu Hause verläuft ruhig. Natürlich trinke ich zu Hause zum Ausgang noch ein Gläschen alkoholfreien Sekts, 0,0%. Die Stadt feiert weiter. Ich werde früh müde, so wie sehr oft in letzter Zeit. I need a lot of sleep, wie ABBA so singen. Ich denke nicht mehr an den Tiergarten, nicht mehr an die vielen Menschen. Erst am nächsten Morgen erfahre ich durch eine Signalnachricht, was geschehen war. Und plötzlich bekommt der ganze gestrige Tag eine andere Gestalt. Nicht nur die letzten Stunden, der gesamte Tag. Auch der beiläufige Satz, mein 35. Christopher Street Day. Plötzlich klingen diese Worte wie ein Satz aus einer anderen Zeit. Es ist der erste CSD, auf dem ich selber war, auf den ein Anschlag verübt worden ist. Was ist passiert? Der Berliner Christopher Street Day am 25. Juli beginnt wie viele Jahre zuvor. Hunderttausende Menschen feiern, demonstrieren und setzen ein Zeichen für Vielfalt und gleiche Rechte. Erst am späten Abend ändert sich die Lage. Gegen 22 Uhr fährt ein weißer Transporter am Rand des Veranstaltungsgeländes im Tiergarten in eine Menschenmenge. Der Fahrer setzt seine Tat anschließend mit einer Hieb- und Stichwaffe fort, bevor er zu Fuß flüchtet. Eine 65-jährige Frau aus Polen verliert bei dem Angriff ihr Leben. Zahlreiche weitere Menschen werden verletzt, mehrere von ihnen schwer. Die Veranstaltung wird unmittelbar abgebrochen, der Bereich weiträumig abgesperrt und zahlreiche Rettungs- und Polizeikräfte übernehmen die Versorgung der Verletzten sowie die Spurensicherung. Noch in derselben Nacht beginnt eine groß angelegte Fahndung nach dem Tatverdächtigen. Die Ermittlungen richten sich gegen einen 21-jährigen Mann, der den Sicherheitsbehörden bereits bekannt war und dem ein islamistisches Motiv zugeschrieben wird. Die Bundesanwaltschaft übernimmt später die Ermittlungen wegen des Verdachts eines terroristischen Anschlags. Am folgenden Tag kann der Verdächtige in einer Kleingartenanlage in Berlin-Spandau lokalisiert werden. Er greift die Einsatzkräfte mit einer Stichwaffe an. Daraufhin schießt ein Spezialeinsatzkommando auf den Mann. Trotz sofortiger Reanimationsmaßnahmen stirbt er noch am Einsatzort. Mit seinem Tod enden die Ermittlungen gegen ihn persönlich, die Untersuchungen zum Tatgeschehen und zu möglichen Hintergründen werden jedoch fortgesetzt. Während die Ermittlungen laufen, beginnt zugleich die Zeit des Trauerns. Viele der Verletzten müssen medizinisch und psychologisch betreut werden. Für Angehörige, Freundinnen und Freunde sowie für zahlreiche BesucherInnen des Christopher Street Day bleibt die Erkenntnis, dass ein Tag des Feierns und der Sichtbarkeit innerhalb weniger Minuten zu einem Ort der Gewalt und des Hasses geworden ist. In den Tagen danach folgen Mahnwachen, Gedenkveranstaltungen und Solidaritätsbekundungen in Berlin und weit darüber hinaus.

als die Nachrichten kommen. Es gibt Augenblicke, da nimmst du mit einem Mal wahr, dass die Zeit ihre Richtung schon längst geändert hat. Möglicherweise ist es nun schon längst zu spät. Die Zeit verändert sich nicht laut, nicht mit einem Knall, not with a bang, sondern fast unmerklich. Ein Tag, der eben noch Gegenwart ist, verwandelt sich mit einem Mal in ein Stück historischer Erinnerung, wird Gedächtnis. Als ich im Laufe des Sonntagvormittages von den Ereignissen erfahre, beginne ich den ganzen vorherigen Tag noch einmal zu durchlaufen. Nicht in Gedanken an das Schreckliche, sondern an die kleinen Dinge, an Gesichter, an Gespräche, an den Moment, als ich mich verabschiedete, an all die Menschen, die ich im Vorbeigehen angelächelt hatte. Man beginnt unwillkürlich zu rechnen. Ist dieser Mensch noch dort gewesen? Stand jene Gruppe vielleicht in der Nähe? Ist jemand betroffen, den ich kenne? Plötzlich verwandeln sich flüchtige Begegnungen in offene Fragen. Zumindest einige Fragen bleiben nicht lange unbeantwortet. Es kommen die ersten Meldungen. Zunächst vorsichtig, unvollständig. Wie immer, wenn ein Ereignis noch geschieht, während bereits darüber berichtet wird. Aus einzelnen Informationen entsteht langsam ein Bild. Nicht sofort, Stück für Stück. Es folgen Bestätigungen, Korrekturen, neue Erkenntnisse. Die Berichterstattung versucht, zwischen gesicherten Tatsachen und Vermutungen zu unterscheiden. Gerade in den ersten Stunden ist Zurückhaltung notwendig, weil vieles noch unklar ist und weil jedes vorschnelle Urteil mehr Verwirrung als Orientierung geschaffen hätte. Was mich dabei besonders beschäftigt, ist weniger die Frage nach dem Täter als eine andere. Wie schnell ein vertrauter Ort, ein vertrauter Tag seine Bedeutung verändern kann. Noch am Nachmittag hatte ich den Tiergarten als einen Ort erlebt, an dem Menschen tanzten, diskutierten, lachten und sich umarmten. Nur wenige Stunden später ist derselbe Ort zu einem Tatort geworden. Dasselbe Gras, dieselben Wege, dieselben Bäume. Und doch ist nichts mehr dasselbe. Ich war nicht mehr dabei gewesen, doch hätte ich ebenso gut auch noch dort sein können. Es war ein Angriff nicht nur auf alle Teilnehmer des Christopher Street Day, sondern eben auch auf uns selber gewesen, auf unsere Lebensweise, auf unsere Art zu leben. In den Tagen danach höre ich viele Stimmen, PolitikerInnen, Vertreter von Verbänden, Freundinnen und Freunde, Menschen aus der Community. Sie alle suchen nach Worten. Manche sprechen von Entsetzen, andere von Angst, wieder andere von Wut. Jedoch zwischen all diesen Begriffen spüre ich noch etwas anderes. Ratlosigkeit, eventuell gar Erschöpfung. Sie klingt wesentlich leiser als Empörung. Möglicherweise ist sie gar unhörbar geworden. Es kann jedoch sein, dass sie auch wesentlich ehrlicher ist. Denn was sage ich, wenn ein Tag, der jahrzehntelang für Offenheit stand, für die Freiheit der Vielfalt der Liebe, plötzlich von Hass und Gewalt überschattet wird? So wie es derzeit aussieht, gibt es darauf keine Antwort. Jedoch, möglicherweise, beginnt alles damit, dass ich den Schmerz überhaupt zulasse. Als ich am letzten Wochenende in freundschaftlicher Verbundenheit den zwei Radiosendungen meiner ehemaligen KollegInnen von Rainbow City und auch Queer Life zuhöre, fällt mir bei den Sendungen eine gewisse Ähnlichkeit auf. Fast alle Gesprächspartner versuchen zunächst, die Ereignisse einzuordnen. Sie beschreiben den Ablauf, schildern den Stand der Ermittlungen, die Reaktionen. Das ist notwendig.
Beim Zuhören bedrückt mich aber permanent das Gefühl, dass zwischen den Sätzen etwas Ungesagtes stehen bleibt. Etwas, das sich nicht in Nachrichten- oder Interviewform ausdrücken lässt. Nämlich die Erfahrung, dass ein vertrauter Moment, der große Tag, der eigentlich uns gehört und der für uns steht, uns plötzlich nicht mehr gehört, uns nunmehr fremd zu werden droht. Ich ahne daran, dass genau das die eigentliche Wunde darstellt. Nicht allein das Ereignis, nicht das Bewusstsein, dass wir angegriffen werden aufgrund unserer Werte, Überzeugungen und unserer Lebensweise, das wurden wir schon lange und überall und in letzter Zeit immer häufiger und das auf den verschiedensten CSDs im Lande und nicht zuletzt vor 10 Jahren in Orlando, Florida. Nicht dies stellt die eigentliche Wunde dar, sondern der Verlust einer Gewissheit.

0: von Trauer zu Widerstand. Am vergangenen Sonntag, eine Woche später, führt mich derselbe Weg noch einmal zurück. Nicht zum Christopher Street Day, nicht zu einer Parade, sondern zu einer Gedenkdemonstration am Neptunbrunnen. Ihr Titel lautet »Von Trauer zu Wut zu Widerstand«. Schon dieser Titel macht deutlich, dass Trauer nicht das Ende sein soll. Sie soll in etwas übergehen, in Solidarität, in Entschlossenheit, vielleicht auch in die stets neu keimende Hoffnung, dass eine Gemeinschaft gerade in schwierigen Momenten zusammenrückt.
1: Liebe LGBTI-Plus-Geschwister, liebe Teilnehmenden, liebe PassantInnen, am vergangenen Samstagabend fuhr ein Transporter in eine Menschenmenge am Rande des CSDs in Berlin in der Nähe vom Tiergarten. Ein Anschlag, der uns alle schwer getroffen hat. Wir laufen heute zur Nähe des Anschlagsorts, an dem uns eine Frau, eine Schwester genommen wurde und mehrere verletzt wurden. Der Gedenkort wurde im Tiergarten bereits beschädigt, Schilder angebrannt und Keramiktafeln zerbrochen. Das bildet die Stimmung in diesem Land deutlich ab. Umso wichtiger ist es heute, zu zeigen, dass wir uns unsere Trauer nicht nehmen lassen, sondern gemeinsam laut zurückschlagen werden. Die Ermordete war extra aus Polen mit ihrer Tochter angereist. Wir können uns nicht vorstellen, wie hart das für ihr Kind gewesen ist und für alle anderen, die mit dabei waren, und sind in Gedanken mit ihr und allen Angehörigen.
0: Was mich an diesem Sonntagnachmittag besonders berührt, ist nicht die politische Sprache. Es ist die menschliche Sprache. Immer wieder erzählen Menschen nicht von Strategien oder Forderungen, sondern von Angst, von Unsicherheit, von dem Gefühl, dass etwas Selbstverständliches verloren gegangen ist. In mehreren Redebeiträgen taucht der gleiche Gedanke auf, dass viele Menschen sich plötzlich fragen, ob sie ihre Zuneigung in der Öffentlichkeit noch so selbstverständlich zeigen werden wie bisher. Ob eine Regenbogenflagge plötzlich mehr Mut verlangt als noch vor wenigen Wochen. Ob ein Kuss, Händchen halten oder ein offenes Lächeln wieder zu einer Entscheidung geworden ist. Diese Gedanken gehen weit über den konkreten Anschlag hinaus. Sie handeln von Vertrauen, von Freiheit und von der Frage, wie sichtbar man sein darf.
1: So denken wir auch heute an all unsere LGBTI-Plus-Geschwister, die mutig CSDs verteidigt haben, uns durch heterosexistische Gewalt genommen wurden oder im Kampf gegen den Faschismus gefallen sind. Und bitten euch jetzt, nachdem wir Justice for und einen Namen sagen, dies mit uns zu wiederholen. Also ich sage das jetzt einmal und dann könnt ihr es alle zusammen wiederholen. Justice for Malte!
2: Justice for Malte!
1: Justice for Brianna!
2: Justice for Brianna!
1: Justice for Marsha!
2: Justice for Marsha!
1: Justice for Ivana!
2: Justice for Ivana!
1: Justice for Kelly!
2: Justice for Kelly!
1: Justice for Juniper!
2: Justice for Juniper!
1: Justice for Erica!
2: Justice for Erica!
1: Jetzt würde ich euch bitten, im Anschluss eine Schweigeminute für alle Opfer heterosexistischer Gewalt zu halten.
0: Als an diesem Nachmittag alles mit etwas anderem beginnt als dem Protest, nämlich mit der Schweigeminute, merke ich, dass es Augenblicke gibt, in denen Schweigen beredter ist als jede Rede. Die Menschen stehen dicht beieinander, einige schauen zu Boden, andere blicken schweigend auf die Bühne. Vielleicht schweigen wir auch, weil ja niemand so recht weiß, welche Worte hier noch angemessen sein könnten. Für manche Ereignisse existieren keine angemessenen Worte. Während ich zuhöre, fällt mir auf, dass sich viele Redner bewusst gegen einfache Antworten entscheiden. Sie beschreiben den Schmerz, ohne ihn vorschnell in politische Schlagworte zu verwandeln. Sie erinnern daran, dass Gewalt Menschen treffen kann, ganz unabhängig davon, welche Geschichte sie mitbringen. Gleichzeitig betonen sie die Notwendigkeit, dass wir uns Hass und extremistischer Gewalt entgegenstellen und dabei Differenzierungen nicht aufgeben. Diese sorgfältige Unterscheidung zieht sich als wiederkehrendes Motiv durch die Redebeiträge. Gerade diese Besonnenheit erscheint bemerkenswert. Sie macht die Reden glaubwürdig. Allerdings passieren Dinge, die mich fast mehr in Mitleidenschaft ziehen als jede einzelne Rede. Immer wieder wird unterbrochen. Am Rand der Demonstration suchen rechte Medienaktivisten die Konfrontation. Kameras werden auf Gesichter gerichtet. Zwischenrufe durchbrechen Momente des Schweigens. Eine ganze Weile lang scheint es so, als ob selbst das Trauern nicht ungestört stattfinden kann. Der Zug der Demonstranten jedoch zeigt sich unbeeindruckt. Die Menschen, die Reden halten auf dem Veranstaltungswagen, lassen sich nicht aus der Ruhe bringen. Sie kehren immer wieder zu ihrem eigentlichen Anliegen zurück. Zum Erinnern, zum Gedenken, zum Widerstand gegen jeden weiteren Hass. Mir erscheint es so, dass gerade Ruhe die überzeugendste Antwort auf jede Provokation ist. Während ich dort mitlaufe, denke ich an den Christopher Street Day wenige Tage zuvor, an die Musik, an die Fröhlichkeit, an die Gespräche, an meinen Satz zu Thomas. 35 Jahre. Wie anders als selbstverständlich der Satz jetzt klingt. Es ist fast so, als hätte sich zwischen diese beiden Tage eine unsichtbare Grenze geschoben. Nicht nur im Kalender, sondern auch in unserem eigenen Erleben. Augenscheinlich besteht der Sinn solcher Gedenkveranstaltungen nicht darin, Antworten zu geben. Vielmehr erinnern sie mich zunächst daran, dass ich mit meinen Fragen nicht alleine bin, dass ich meine Trauer teilen kann, dass meine Angst ausgesprochen werden darf und dass die Gemeinschaft der queeren Community gerade dann sichtbar wird, wenn ihre Selbstverständlichkeit erschüttert worden ist.
3: Es ist ein schweres

Wenn ich nun schon 2 Wochen später immer wieder an den CSD denke, bemerke ich Dinge. Ich erinnere mich nicht zuerst an den Anschlag. Ich erinnere mich an Menschen, an Begegnungen, an Gespräche, die oft nur wenige Minuten gedauert haben und die sich doch eingeprägt haben. Haltung ist hot, ist der Tenor gewesen. Das Beharren der Erinnerung zum Beispiel ist ja auch so eine Haltung. Sie bewahrt keine Schlagzeilen, sie bewahrt Augenblicke. Vor 35 Jahren hätte ich mir nicht vorstellen können, dass ich selber einmal auf so eine lange Geschichte zurückblicken würde. Nicht nur meine eigene, sondern die des Berliner Christopher Street Day. 1991 war alles offen. Nicht einfacher, aber offen. Wir waren der Überzeugung, dass sich die Räume und die Zeiten erweitern, dass unsere Sichtbarkeit wachsen wird, dass die Freiheit der Vielfalt der Liebe zwar erkämpft werden muss, aber dass sie auch Schritt für Schritt selbstverständlich werden wird. Vielleicht war das eine Hoffnung, vielleicht auch eine Illusion. Nun zeigt sich die Zeit heutzutage als ein Vielfaches an Strömungen und Entwicklungen und Prozessen vieler Couleur und Auf- wie Niedergänge. Geschichte ist an sich keine gerade Linie. Sie bewegt sich, sie macht Umwege. Sie kennt viele Fortschritte, die für die anderen Rückschritte sind, aber auch Rückschritte, die für die anderen Fortschritte sind. Ich darf also gerade deshalb mich nicht daran gewöhnen, dass die erkämpfte Freiheit etwas Dauerhaftes darstellt. Sie lebt nur, solange Menschen bereit sind, sie gemeinsam zu tragen. Allerdings könnte ich mich immer noch fragen, weshalb mich diese Ereignisse so tief bewegen. Es ist vermutlich deshalb, weil sie mich nicht nur als Besucher des Christopher Street Day betreffen, sondern auch als den Menschen, der seit Jahrzehnten Radio für die Community macht. In meinen ersten Sendungen war ich der Ansicht, Radio könne Räume öffnen und auch Veränderung bringen. Menschen miteinander ins Gespräch bringen, Geschichten bewahren und auch ermöglichen. Dieser Überzeugung bin ich noch immer.

Und doch habe ich mich in den vergangenen Tagen nicht zum ersten Mal gefragt, ob ich diesen Weg überhaupt weitergehen möchte. Nicht, weil mir die Themen ausgegangen wären, sondern weil mir plötzlich die Worte fehlen. Unter Umständen kennt jeder Mensch einen solchen Moment, nicht nur nach einem erschütternden Ereignis, sondern immer dann, wenn etwas Vertrautes seinen Halt verliert. Ich beginne zu zweifeln, nicht an allem, aber an mir selbst. Ich frage mich, ob das, was ich seit Jahren tue, noch einen Sinn hat, ob es je einen hatte. Ob Schreiben, ob Sprechen, ob Erinnern überhaupt etwas verändern können. Bereits einige Tage vor den Ereignissen stieß ich wieder auf den Satz von Ilse Eichinger. Sie schrieb, das Schreiben spielt die Rolle, dass es mir vielleicht vorkommt, als hätte alles einen gewissen Sinn. Wenn mir zwei oder drei Sätze gelingen, dann habe ich das Gefühl, meine Existenz wäre nicht völlig absurd. Es bliebe noch ein Funken Sinn übrig. Zitat Ende. Dabei ist nun die Vorstellung hilfreich, dass dies nicht nur für das Schreiben gilt, sondern auch für das Radio. Ein Funken Sinn für meine Stimme und euer Zuhören. Für eine Idee, die hinausfliegt und in der Rezeption beim Zuhörer ein weiteres neues Zwiegespräch auslöst. Für eine Stunde gemeinsamer Aufmerksamkeit. Nicht, weil dadurch die Welt anders würde, aber weil wir einander zeigen, dass wir mit unseren Erinnerungen nicht allein sind. Wenn ich nun also noch einmal an den Tiergarten denke, an denselben Weg, dieselben Bäume, aber auch eben an die überwältigende Vielzahl der niedergelegten Blumen und Kerzen am Ahornsteig, die gemalten Bilder von Herzen, den auf Pappkarton in Polnisch geschriebenen Spruch, wir betrauern eine Frau, die ihre Tochter unterstützt hat. Wir werden sie nicht vergessen. Diesen Ort betrete ich ab nun anders, mit Bewusstheit. So liegt die Aufgabe des Erinnerns nicht darin, dass ich an unserem Schmerz festhalte, sondern dass ich, wenn auch nur in Gedanken, an all den Menschen festhalte, die den Schmerz erfahren haben. Ich habe derzeit keine Ahnung, wie der CSD im kommenden Jahr aussehen wird. Ich weiß momentan auch nicht, wie ich ihn erleben werde. Es kann schon sein, dass ich wieder mit Thomas dort laufen und stehen und tanzen und demonstrieren werde. Dann könnte ich wieder irgendwann fast beiläufig sagen, das ist mein 36. Christopher Street Day. Höchstwahrscheinlich werde ich diesen Satz diesmal langsam aussprechen, da ich weiß, dass hinter jeder Zahl eine Gemeinschaft steht, die gelernt hat, dass Freiheit nicht selbstverständlich ist. Am Ende dieser Sendung steht daher die Feststellung, dass Hoffnung kein Gefühl ist, sondern eine Entscheidung. Die Entscheidung, weiterhin hinauszugehen, weiterhin zuzuhören, weiterhin füreinander sichtbar zu sein. Nicht trotz der Verletzlichkeit, sondern gerade weil wir im vollen Wissen um die Verletzlichkeit sind. Am Ende dieser Sendung steht daher keine Antwort, sondern ein Wunsch. Der Wunsch, dass wir uns die Orte, an denen wir uns der Öffentlichkeit mit heißer Haltung präsentieren und einander begegnen, nicht der Angst überlassen. Dass wir den Mut nicht mit Lautstärke verwechseln und dass wir das Erinnern nicht als einen Blick zurück verstehen, sondern als eine Form der Verantwortung füreinander. Denn Erinnerungen verändern die Vergangenheit nicht, aber sie verändern die Menschen, die sie in sich tragen. Und genau dort setzt sich fort, was wir Hoffnung nennen.

Das war die Sendung Wie ein Freigeist im Wind. Das Manuskript zur Sendung sowie die ausführliche Playlist könnt ihr im Internet finden unter kulturmitniveau.wordpress.com. Darüber hinaus könnt ihr euch dort auch ältere Sendungen von Wie ein Freigeist im Wind anhören. Die heutige Sendung ist für eine Woche auch in der Mediathek von Alex Berlin zu hören. Die nächste Sendung wird heute in 2 Wochen ausgestrahlt, wieder um 16 Uhr auf Alex offener Kanal Berlin über DAB Plus sowie über Internet Livestream. Bis dahin verabschiedet sich von euch euer Sendeverantwortlicher Daniel Emerson Aldridge und ich wünsche euch noch gute Unterhaltung bei den noch folgenden Programmen auf Alex Berlin.

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1: Ich bin heute mit Bettina und Lida im Studio, die die Sendung Monday Movie Talk machen.
2: Hallo.
3: Hallo, Benni.
1: Die Schlagwörter zu eurer Sendung sind Aktuelles zum Film, Theater, Tanz und Literatur, grob zusammengefasst. Wie würdet ihr die Sendung in euren eigenen Worten beschreiben?
2: So ein anderes Schlagwort ist natürlich die Kritik zu Spielfilm und Dokumentation. Und wir bringen natürlich auch so ein paar O-Töne vom roten Teppich. Und wir haben ausgewählte Studiogäste. Wir besprechen eben aktuelle Theaterproduktionen und Tanzinszenierungen aus Berlin und Co. Das heißt, wir wandern auch mal in andere Städte und gucken, was in anderen Städten so los ist, dass man von Berlin aus dahin fahren kann. Aber primär sind wir queer-feministisch.
3: In die linke Ecke. Immer klassenkritisch, nicht nur film- und theaterkritisch.
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0: Ich bin heute hier mit zwei Hosts von der ukrainischen Radiosendung Trambeats FM. Schön, dass ihr da seid.
1: Ja, danke. Danke für die Einladung.
2: Danke, thanks a lot.
0: Lass uns über den Namen sprechen. Trambeats FM. Was heißt es?
1: Es gibt ein traditionelles ukrainisches Instrument, Musikinstrument, in Gebirgen meistens. Es ist ein großes Rohr, das heißt Trambita.
2: Dieses Name Trambeats FM, das bedeutet Trambita wie Musikinstrument und auch Beat für Musik. Trambita mit Beat.
0: Was sind die Themen, mit denen ihr euch beschäftigt?
1: Alles, was für die Ukrainer in Deutschland interessant ist, ja, es ist die sozialen Fragen, die Nachrichten, die Fragen der Kommunikation, die Fragen, die helfen auch die Gemeinde zusammen sammeln. Alles, was wichtig in der Ukraine ist, auch teilen wir mit und was für die Ukrainer in Deutschland wichtig ist auch.
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1: Herzlich willkommen bei den On-Air-Stories. In dieser On-Air-Story möchte ich euch die Sendung Oldie-Treff von Peter Ziermann vorstellen. Hallo Peter, schön, dass du da bist.
2: Ja, freut mich auch.
1: Was ist denn die Sendung Oldie-Treff genau? Also worum geht es?
2: Ja, ein bisschen old-fashioned Radio. Zum einen werde ich ja seit 100 Jahren gefühlt durch, dass wir hier noch Plattenspieler im Studio haben, weil ich tatsächlich immer noch eigentlich 100% Vinyl spiele und mein Musikgeschmack, der liegt ja eigentlich eher bei internationalen Titeln, bei Beat und ja, vernünftigen Nummern der 60er, 70er Jahre. Aber ich spiele auch sehr viel deutsche Musik, bin nach wie vor jedes Wochenende auf dem Flohmarkt, sammle da irgendwelche Schallplatten ein. Und es gibt so einen Spruch, den ich auch seit Jahren mache. Bei mir kann sich jeder jeden Titel wünschen. Wenn jemand von Heino die schwarze Barbara haben will, dann kriegt er die auch. Ja.

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1: Herzlich willkommen zu einer weiteren On-Air-Story. Ich bin heute mit Rolf Gensrich im Studio, der die Sendung OK Beat macht.
2: Hallo, freue mich, dass ich hier sein darf.
1: Wie würdest du ansonsten deine Sendung generell beschreiben?
2: Die Sendung lässt sich eigentlich schlecht beschreiben. Also es gibt mehrere Varianten. Ich versuche, Gäste mir heranzuholen aus allen möglichen Gegenden, so Sachen, die mir über den Weg laufen. Das kann also der Würstchenverkäufer sein bis hin zu irgendwelchen kleinen Aktionen, Grundeinkommen zum Beispiel oder kleine Parteien oder aber Musiker, die mir auf der Straße auffallen, denen ich dann mal meine Visitenkarte gebe und sage, kommt doch mal vorbei, meldet euch doch mal.
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4: Hier ist Mr. Tom vom Buena Mr. Social Club. Ich wollte nur ankündigen, ich bin jetzt jeden zweiten Mittwoch von 23.03 Uhr bis 0 Uhr auf dieser touristischen Antennenfrequenz zu empfangen. Mit dem Buena Mr. Social Club mit Mr. Tom. Dann gibt es wieder Informationen aus Politik, Kultur und Wissenschaft. Und das alles gewürzt mit guter Musik. Ich freue mich auf euch.
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0: Es ist Samstagabend hier bei Alex Berlin. Genau die richtige Zeit für Ihre Showtime. Und ich, euer Marc Rudolph, freue mich ganz besonders darauf, dass ich einen Studiogast habe, der auch zum ersten Titel, den wir gerade gehört haben von Dagmar Frederik, nämlich dem Theater, hervorragend passt. Das Wetter macht im August einfach das, was es im August immer macht. Und wir machen das, was wir hier immer machen. Und zwar gute Musik und spannende Studiogäste. Und ich freue mich auf meinen. Hier ist der Schauspieler Asuka Tovazi.
1: Hallo Marc.
0: Asuka Tovazi, das ist ja ein Name, einmalig, schön, großartig. Wo kommt dieser Name her und vor allem, was bedeutet er?
1: Also der Name Tovazi kommt aus dem Italienischen, das hört man ja. Das ist schon einige Generationen her. 1920 kam mein Ur-Ur-Opa aus Italien der Liebe und der Arbeit wegen nach Deutschland.
0: Also hast du italienische Wurzeln sozusagen.
1: Absolut. Und ich spreche kein einziges Wort Italienisch, habe aber die Affinität und die Liebe zur Sonne mitgebracht.
0: Naja, die Sonne im Herzen ist ja auch nicht verkehrt. Und Asuka?
1: Asuka ist ein afrikanischer Name, zumindest war das die Intention meiner Frau Mutter damals vor ungefähr, ich glaube, Jahren. Und so wie ich allerdings geschrieben werde, und zwar Asuka, bin ich heute in Japan noch ein gängiger Mädchenname. Und um das Jahr 600 war ich die Hauptstadt von Japan und bedeute im Grunde genommen so viel wie der Duft von morgen.
0: Der Duft von morgen und auch der Schauspieler von morgen beziehungsweise auch von heute. Du stehst ja momentan in großen Produktionen auf der Bühne, zum Beispiel Dinner for One. Du darfst erfolgreich über den Tiger stolpern oder Der Mörder ist fast immer der Gärtner, ein Musical, in dem sich Herr und Frau Schmidt in einer Kleingartenkolonie verstecken. Was macht für dich ein gutes Theaterstück aus?
1: Unterhaltung, Perfektion, tolles Team auf der Bühne, hinter der Bühne. Und dass das Publikum vielleicht mit schlechter Laune reinkommt und mit super guter Laune aus dem Theater rausgeht.
0: Nun, da mache ich mir bei dir gar keine Sorgen. Du bist ja ein Publikumsmagnet, ein Publikumsliebling. Du schaffst es ja immer auf ganz eigene Weise, die Leute mit deinem Humor zu begeistern. Ist Humor etwas Schwieriges, Leute zum Lachen zu bringen? Oder ist es leichter, die Leute zum Verzweifeln, ist jetzt nicht das zum Weinen zu bringen, ist das richtige Wort, die richtige Formulierung?
1: Nicht so einfach, Leute zum Lachen zu bringen. Liegt da wahrscheinlich auch mehr, als die Leute zum Weinen zu bringen.
0: Wenn du es dir aussuchen kannst, lieber Komödie oder Tragödie?
1: Komödie.
0: Weil?
1: Weil Komödie, bei der Komödie geht es natürlich ums Timing und ja.
0: Komödie ist das schwierigere Genre, sag es doch einfach.
1: Kann man das wirklich so sagen?
0: Naja, bei der Tragödie sind am Ende alle hin.
1: Okay, das ist wohl wahr.
0: Aber natürlich sind beide, beziehungsweise auch das Musical, der Gesang, auch immer etwas ganz Besonderes. Du hattest eine sehr tolle Gesangslehrerin, die deine Stimme geschult hat.
1: Ja, Frau Professor Carola Nosek war meine Gesangslehrerin über die letzten, ich glaube, gut 12 Jahre oder vielleicht auch ein bisschen länger. Von ihr habe ich sehr, sehr, sehr viel gelernt. Ja, was ich heute auch mit meinem wunderbaren Partner auf der Bühne umsetzen kann.
0: Das ist sehr schön und umsetzen, wenn wir jetzt auch ein bisschen Musik und dann sind wir gleich wieder da und dann sprechen wir mit meinem Studiogast Asuka Tovazi über das Leben als Stuntman. Also bleiben Sie dran, bleiben Sie gespannt. Hier gibt es jetzt erstmal ein bisschen Musik.
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0: Ja, liebe Hörerinnen und Hörer, wir sind zurück mit meinem Studiogast Asuka Tovazzi und wir haben ja gerade schon gelernt, du warst einmal die Hauptstadt von Japan, also offiziell nach deinem Namen nach. Jetzt bist du Schauspieler und natürlich, was sehr spannend ist, du bist und warst auch Stuntman. Wie bist du denn dazu gekommen?
1: Tja, eines Tages bin ich morgens aufgewacht und dachte mir, du musst irgendwas anderes machen, was ein bisschen mehr Spaß macht und ein bisschen mehr Freude, und habe dann einen Freund von mir gefragt, ob er nicht zufälligerweise irgendwas hat, und der gab mir eine Telefonnummer von einem, der ein eigenes Stunt-Team besessen hat in Potsdam, und hat gesagt, ja, melde dich da mal, ruf da mal an. Und das habe ich gemacht, dann bin ich dahin, dann hat man mich angeschaut und hat gesagt, und, bist du sportlich? Ich habe gesagt, ja, und dann war ich dabei.
0: Also wie sieht so ein Bewerbungsgespräch aus? Wie muss man sich das vorstellen? Muss man da durch einen brennenden Reifen springen oder in ein Wasserbecken vom 10-Meter-Turm? Oder muss man einfach nur einen Purzelbaum können?
1: Nein, also grundsätzlich ist es so, dass man natürlich Fähigkeiten mitbringen muss. Also körperliche Fähigkeiten. Entweder man kommt aus dem Reitsport zum Beispiel oder aus dem Bodenturnen oder aus der Kampfkunst, so dass man eben bestimmte Skills, wie es heutzutage heißt, beherrscht, um Bewegungsabläufe zu kopieren und wiederholbar zu machen. Und dann braucht man natürlich Disziplin, Durchhaltevermögen und ein bisschen Mut.
0: Mut ist auch ein gutes Stichwort. Wenn du diese ganzen Stunts, wirst du da gesichert oder wie bist du versichert in so einem Beruf als Stuntman?
1: Es gibt natürlich eine ganz normale Versicherung. Also dieses Märchen von Stunt-Leute haben keine Krankenversicherung ist eigentlich Quatsch. Also zumindest ist man in Deutschland logischerweise versichert. Und wenn man freiberuflich im Stunt-Business tätig ist, hat man eine ganz normale Krankenversicherung, eine Rentenversicherung und natürlich auch eine Berufshaftpflicht oder auch man ist Mitglied von der Berufsgenossenschaft.
0: Und natürlich, man ist als Stunt-Double ja der Ersatz für den Schauspieler, der die Rolle eigentlich spielen soll und der natürlich sich nicht verletzen darf. Welche Berühmtheiten oder Prominenten hast du schon gedoubelt, wenn du darüber reden darfst?
1: Oh. Natürlich darf ich darüber reden. Also Martin Semmelrogge, dann jetzt weiß auch jeder, der dieses Interview hört, wie groß ich bin. Und Boris Aljinovic, ähnlich groß. Und auch
0: Hollywood. Ja auch bei dir. Du hast ja auch große Hollywood-Produktionen begleitet als Stuntman. Gab es einen Hollywood-Film, wo man sagt, wow, hier beispielsweise sowas wie Der Weiße Hai oder Fluch der Karibik oder irgendwie so etwas?
1: Who's Hannah oder Unknown White Male. Weiß gar nicht, es waren Arbeitstitel. Ich weiß gar nicht, unter welchen Namen, Titel diese Produktionen ins Kino gekommen sind.
0: Um das zu verstehen, also du bekommst manchmal ein Textbuch und das ist dann eine Rohfassung und der Kinofilm hat dann einen ganz anderen Titel als das, was ihr gedreht habt.
1: Der Arbeitstitel ist nicht zwingend der Titel, der dann auch nachher auf der Kinoleinwand steht.
0: Du hast mir mal erzählt, dass du eine Szene hattest, bei der du sehr lange rumhängen musstest.
1: Oh ja, das war eine Szene, da hätte ich beinahe den ganzen Beruf an den Nagel gehängt. Da durfte ich 17 Stunden lang als Gehängter hängen. Und dann kam irgendwann morgens um 4 der Regisseur und sagte, wir stellen die Kamera jetzt hier hin. Und dann sagte der Kameramann, da ist eine Wand. Dann hat er nur gesagt, der Regisseur, ja, dann macht ein Loch in die Wand. Und kam nach 2 Stunden wieder und dann haben wir das gedreht und dann war ich wirklich fix und fertig.
0: Das kann ich mir sehr gut vorstellen. Aber du hast auch tolle Leute um dich herum gehabt. Unter anderem die charmante Ehefrau von Dieter Hallervorden, Christiane Zander, hat ja auch bei dir in dem Team mitgewirkt.
1: Ja, wir haben viele Jahre zusammen sehr, sehr schön und angenehm zusammengearbeitet und viele Produktionen gemeinsam gestaltet.
0: Ja, ist es dann, wenn so eine Stunt-Geschichte abgedreht ist, ist das dann auch so wie das Ende so von so einer Familie, dass man sich ja dann länger auch nicht mehr sieht oder kommt man immer wieder zusammen?
1: Im Grunde genommen kommt man immer wieder zusammen.
0: Und das ist auch das gute Stichwort für den nächsten Musiktitel, denn zusammen passt am besten ein guter Stunt und richtig gute Musik. Hier ist Musik aus einem der großen Kinohits und wir hören uns gleich wieder mit Asuka Tovazzi.

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1: Asuka Tovazi, mein Studiogast heute, Schauspieler, Stuntman. Und jetzt kommen wir zu etwas ganz Kuriosem. Und zwar, du beherrschst auch asiatische Kampfkunst. Und da wirst du uns jetzt ein bisschen erzählen, wie du dazu gekommen bist.
2: Das ist schon einige Jahre her. Da habe ich einen Prospekt über bestimmte Bücher in der Hand gehabt von Bruce Lee. Und dachte mir, Bruce Lee, hast du schon mal gehört? Findest du sehr, sehr spannend. Und habe dann angefangen, aus diesen Büchern zu lernen. Und als dann diese Bücher durch waren, ist mir irgendwann eine chinesische Meisterin über den Weg gelaufen, in Anführungsstrichelchen. Wir haben natürlich lange danach gesucht. Und seitdem habe ich dann bei Wu Min aus Shanghai, jetzt in Spandau, seit 30 Jahren in Spandau, mit Wu Min zusammen oder bei ihr Wushu Unterricht erhalten.
1: Wushu, ist das diese Kampfart, bei der man auch ein Schwert mit dabei hat oder ist das mit Stöcken oder?
2: Also Wushu ist der Oberbegriff der chinesischen Kampfkunst, bedeutet so viel wie Kampfkunst, Wu, Kampf oder Krieg und Shu, die Kunst, Kriegskunst. Und dort sind dann ganz viele verschiedene Stile vereint unter diesem Begriff, unter diesem Dach. Und natürlich mit Schwert, mit Säbel, mit Stock, mit Waffen, ohne Waffen. Und natürlich auch der richtige Kampf, Mann gegen Mann in einem Ring, 8x8 Meter. Sowas habe ich nicht gemacht, weil das ist doch ziemlich gefährlich, auch für den Körper. Wenn man ihn braucht, den Körper, um auf der Bühne zu stehen, sollte er heil bleiben. Also ich habe mich dann auf die Vorführungsdisziplinen spezialisiert.
1: Ich durfte ja auch einmal von dir eines dieser Schwerter in der Hand haben. Da ist die Klinge ja sehr flexibel und hinten hängt immer so ein...
2: Eine Pommel.
1: Sag mal Pommel. Was ist das chinesische Wort für Pommel?
2: Die Chinesen in Deutschland sagen Tassel dazu.
1: Ja. Was ist die besondere Schwierigkeit, um so ein Instrument zu führen, ohne auch den Partner dann dabei zu verletzen?
2: Auf jeden Fall muss man die Stilistik jeder einzelnen Waffe verstehen und wo die Energie für die Bewegung herkommt. Und dann natürlich die einzelnen Techniken beherrschen. Und zwar so beherrschen, dass man sie, wenn man sie zusammensetzt, dass es immer noch ein Fluss ist, der funktioniert. Und dann kann man das auch mit einem Partner zusammen in einer abgesprochenen Choreografie so anwenden, dass ein Außenstehender glaubt, da wird wirklich gekämpft. Aber es ist im Grunde genommen ähnlich wie ein Tanz.
1: Es gibt ja gerade beim Kampfsport auch Wettbewerbe und du bist ja auch Preisträger.
2: Ja, also ich bin viele Jahre deutscher Meister gewesen in den verschiedenen Stilen, also betrunkene Faust, Changchun, betrunkenes Schwert und Stock und war auch auf internationalem Parkett mehrfacher Goldmedaillengewinner der chinesischen Weltmeisterschaft in China.
1: Bringt diese ganze Bewegung, die du mit dir im Körper hast, auch diese Vorteile mit, um dann Berufe wie Stuntman oder Schauspieler auszuführen?
2: Ja, absolut. Also ich würde fast sagen, das ist also zumindest eine sehr, sehr gute Voraussetzung, weil ich natürlich meinen Körper kenne und weiß, wie ich ihn einsetzen kann oder was ich machen muss, um zu einem bestimmten Ziel zu kommen.
1: Hattest du schon mal eine ernsthafte Verletzung, sodass du für mehrere Tage oder Wochen ausgefallen bist?
2: Oh ja. Fußgelenk, rechter Fuß, Außenband, Innenband. Linker Fuß, Außenband, Innenband, Knie, linkes Knie, rechtes Knie. Also ja,
1: das also bleibt nicht aus. Deine Krankenakte ist gefüllt, wenn man so möchte.
2: Ja. Auf jeden Fall, ja.
1: Gut, wir füllen unser wunderbares Interview jetzt wieder mit ein bisschen Musik und dann sprechen wir über Bewegung auf allen Ebenen. Bis gleich.

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1: Du sagst, du bist nicht sicher, ob du

0: Liebe Hörerinnen und Hörer, mein Studiogast heute, Asuka Tovazi, Schauspieler, Stuntman und asiatische Kampfkunst, alles zusammengebracht und darüber ist er auch sehr besonders stolz, hat er in Berlin eine eigene Bewegungsebene ins Leben gerufen, gemeinsam mit deiner lieben Frau Ariane.
1: Ja, vor 6 Jahren haben wir angefangen mit der Bewegungsebene. Also ich habe meinen Hochschulstudium, den Studiengang Diplom-Sportwissenschaftler abgeschlossen und dachte mir, daraus muss man doch noch irgendetwas machen. Und wir haben also ein Kursstudio aufgebaut, wo wir alles anbieten von Kindertanz, kreativem Kindertanz über Capoeira, Tai Chi, Pilates, Yoga, Zumba bis hin zu Seniorensport. Und ich habe das alles auch noch selber ausgebaut und aufgebaut.
0: Ich durfte deine Räume ja schon besuchen. Es ist unglaublich, mit wie viel Liebe und wie viel Zeit das Ganze errichtet wurde. Es gibt ja diese 3 Räume. Einer ist ja komplett mit Matten ausgelegt und die anderen mit diesen großen Spiegeln und dem Parkett. Und du hast das ja auch alles selber gemacht, beziehungsweise gemeinsam mit deiner lieben Frau. Wie habt ihr euch das angeeignet?
1: Also handwerklich begabt war ich schon immer und habe also in dieser Beziehung auch immer versucht, auf dem Laufenden zu sein und bin dann durch diesen

0: heute mache ich mal das und morgen mache ich mal das, sondern man hat einen festgelegten Kurs, also man kommt zum Zumba oder zum Pilates oder zum Yoga und die Kinder halt zum Beispiel zum Kindertanz.
1: Oh, das ist ja eine große Vielfalt, die ihr auch anbietet. Ist das Studio das ganze Jahr über geöffnet oder gibt es auch Sommerferien?
0: Wir sind im Grunde genommen das ganze Jahr über geöffnet, außer natürlich an Feiertagen. Zwischen den Jahren sind wir auch geschlossen, immer, also von Weihnachten bis zum 6. Januar immer geschlossen. Und in den Sommerferien machen wir mal am Anfang, mal in der Mitte oder mal am Ende 3 Wochen zu. Ansonsten immer geöffnet.
1: Wir sind ja auch immer geöffnet mit offenen Ohren, ganz interessiert an deinem spannenden Leben und machen jetzt ein bisschen Musik. Und dann versuche ich noch ein bisschen Privates aus meinem Studiogast herauszukitzeln.
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0: Ja, liebe Hörerinnen und Hörer, Sie merken es schon, mein Studiogast hat sehr viel gearbeitet mit seinen Händen, mit seinem Kopf, Texte lernen und natürlich auch mit seiner lieben Frau Ariane zusammen die Bewegungsebene ins Leben gerufen. Wer so viel arbeitet und so viel zu tun hat, auch noch auf Wettbewerbe fährt, wo bleibt die Zeit oder wie findest du die Zeit für Privates, für die Familie oder vielleicht sogar ein Hobby?
1: Hobby. Wie schreibt man das?
0: Gut, damit ist auch alles beantwortet. Nein, Spaß beiseite. Was machst du in deiner Freizeit?
1: Ich habe meine Hobbys zum Beruf gemacht. Das ist mein Leben. Alles, was ich mache, habe ich stets aus eigenem Antrieb herausgemacht und mit viel, viel Freude.
0: Okay. Und mit der Familie gibt es, wenn man als selbstständiger Schauspieler, so wie du unterwegs bist, Traditionen? Beispielsweise, ich kann mir vorstellen, dass beispielsweise Weihnachten, Silvester oder an Geburtstagen es durchaus sein kann, dass eine Theateraufführung stattfindet. Wie geht ihr damit um?
1: Also bis jetzt, toi toi toi, hatten wir eigentlich immer Glück, dass wir also Heiligabend und am ersten und am zweiten Weihnachtsfeiertag immer in Familie feiern konnten. Silvester ist für uns eigentlich schon immer ein Arbeitstag gewesen. Also Silvesterarbeiten ist also ganz Normales. Wenn allerdings die Familie auseinandergerissen wird, ist es schon etwas schwierig, das den Kindern zu erklären, dass der Papa nicht da ist. Aber ansonsten versuchen wir das schon so alles unter einen Hut zu bringen. Notfalls kommt halt die Familie mit.
0: Zum Beispiel Dinner for One, Silvester, du bist ja James, du bist ja die Hauptfigur neben Miss Sophie. Das spielt ja teilweise auch in Doppelvorstellungen. Wie kann man sich denn am zweiten Durchgang noch merken, wann welches Getränk getrunken wurde und wann welcher Gang zu servieren ist?
1: Das ist eine sehr, sehr interessante Frage. Wie kann man sich das merken, nachdem man schon im ersten Teil so sturzbetrunken gewesen ist? Nein, Spaß beiseite. Es wird kein richtiger Alkohol getrunken und es ist ein ganz, ganz präziser Ablauf von immer dem Gleichen. Und insofern kann ja der zweite Take, die zweite Vorstellung durchaus noch besser werden.
0: Das stimmt. Und natürlich ist auch jede Vorstellung auch immer wieder neu. Jeder Gast, der zu dir ins Theater kommt, mit dir eine Vorstellung erlebt, erlebt auch immer wieder etwas Neues. Gibt es denn eine Rolle oder gibt es noch etwas, das du gerne mal spielen möchtest?
1: Ja, mein neues Solostück, was demnächst auf die Bretter, die die Welt bedeuten, kommt. Und zwar ein Berlin-Programm, ein neues Berlin-Programm mit einer neuen Kultfigur und mit ganz, ganz vielen bekannten Berliner Gassenhauern und ganz viel Berliner Schnauze.
0: Die Berliner Schnauze ist für dich ja auch ganz besonders wichtig. Du legst ja auch viel Wert auf dieses Kulturgut.
1: Also als richtiger Berliner ist man damit groß geworden, auch wenn man oft angehalten wurde, bitte Hochdeutsch zu sprechen. Aber ich glaube, das ist überall in Deutschland so, dass man doch gerne auch Hochdeutsch sprechen möchte, zumindest wenn man mit Außenstehenden kommuniziert. Aber irgendwann habe ich gemerkt, dass also diese Tradition, dieser Dialekt, der ja eigentlich kein Dialekt, sondern ein Metrolekt ist, langsam ausstirbt. Aber in den Berliner Liedern, in den alten Berliner Liedern oder den Küchenliedern ist davon natürlich ganz viel drin. Claire Waldorf, Otto Reuter, die haben das sozusagen alles kultiviert und das muss man bewahren und das mache ich seit vielen Jahren.
0: Und so ist also deine Idee entstanden, ein eigenes Solostück zu spielen. Kannst du schon ein bisschen was darüber verraten? Darfst du ein bisschen spoilern?
1: Also ein ganz klein bisschen darf ich vielleicht verraten. Es geht um einen Taxifahrer, der also natürlich logischerweise ganz viel von Berlin kennt und ganz viel gesehen hat und dem Publikum schon sagen kann, wo in Berlin die schönsten, besten Ecken sind. Und das Ganze wird natürlich musikalisch untermauert.
0: Sozusagen, wo der Frosch die Locken hat, sag es doch.
1: Ja, genau.
0: Wir sind schon sehr gespannt und sobald du einen Premierentermin hast, wirst du hier wieder bei mir in der Sendung sein. Da werden wir darüber auch sprechen und alles erfahren, wie du mit deiner Berliner Schnauze als Asuka Tovazzi, natürlich mit asiatischem Flair und wahrscheinlich auch ein bisschen Stunt-Action uns begeistern und beglücken wirst. Bevor ich dich aus der Sendung entlasse, und das tue ich sehr ungern, verrat uns doch, was ist für dich, abgesehen von der Arbeit, ein perfekter Tag?
1: Ein perfekter Tag ist ein Tag ohne negativen Stress, ohne Streit und mit ganz, ganz viel Arbeit, alles positiv und mit glücklichen Menschen abends noch den Tag ausklingen lassen. Mit glücklichen Menschen? Nein, mit lieben Menschen.
0: Aber so. Liebe Menschen können natürlich durch deine Anwesenheit auch glücklich sein. Genau. Ist doch so. Das ist wunderbar. Wie schön. Ich bedanke mich ganz herzlich, dass du heute mein Studiogast warst.
2: Wir hören uns hier wieder in 14 Tagen, wenn es bei Alex Berlin wieder heißt Showtime mit Marc Rudolph. Jetzt gibt es natürlich die Nachrichten und danach die Kollegen von Buscando Amerika. Und ich sage immer, überall, wo Herzen schlagen, kann man eine schöne Zeit erleben. Meine Herzen wollte ich schon sagen, aber ich bin ja kein Doppelherz. Also mein Herz schlägt natürlich für die Kultur. Für meinen Studiogast Asuka Tovazzi und ich sage nochmal danke, dass du dir heute Zeit genommen hast.
1: Auch ich bedanke mich ganz recht herzlich.
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4: Heute geht es um das Campus Radio CouchFM. Das ist ein Projekt in Zusammenarbeit der drei Berliner Hochschulen, der Humboldt-Universität, der Freien Universität und der Technischen Universität Berlin. Und ich möchte euch nun das Campus Radio genauer vorstellen und habe hierzu Laura und Emily von CouchFM eingeladen. Herzlich willkommen.
5: Hi.
4: Hi. Seit wann gibt es denn das Format Campus Radio CouchFM?
5: Also 2011 kam die Idee auf. Und 2012 lief dann die erste Sendung schon. Also es ist jetzt schon ganz schön lange her.
4: Und ihr sendet ja jeden Tag und habt verschiedene Formate. Wie ist die Sendung denn aufgebaut?
5: Genau, also wir haben jeden Tag in der Woche ein unterschiedliches Format. Zweimal die Woche läuft unser Live-Magazin. Das heißt, da stehen wir live im Studio und reden über alles Mögliche. Und dann läuft auch Musik zwischendurch, wie man es aus dem Radio halt so kennt. Und montags ist bei uns immer Platz für eine Gästesendung. Mhm. Also da können zum Beispiel andere Unis ihre Projekte vorstellen, wenn sie selbst einen Podcast produzieren und so weiter. Dann haben wir am Mittwoch unsere Musiksendung, das Klangkompott. Das wird von der Musikredaktion gemacht und es kann auch alles Mögliche sein. Interviews, einfach eine Band vorstellen, ein Genre vorstellen, alles Mögliche. Genau, donnerstags läuft unser Gästezimmer. Das ist ein Interviewformat mit Personen zum Beispiel aus Politik oder der Kultur, Berliner Figuren, alles Mögliche. Ja, samstags ist bei uns Tanzstunde. Da können DJs aus Berlin ihre Sets spielen und sich so ein bisschen vorstellen. Und am Sonntag läuft unsere Wiedergabeliste mit den besten Songs aus der Woche.
4: Wie kommt ihr denn zu den Themen, die ihr in der Sendung besprecht?
6: Also ich finde, das ist auch mal ein sehr spannender Prozess, weil es einfach wirklich das ist, was die Couchies so im Alltag beschäftigt. Und das fand ich am Anfang auch so ganz ungewohnt, dass wirklich der Themenvorschlag einfach so reingeworfen werden kann. Und meistens wird er auch total cool aufgenommen und dann wird gebrainstormt, dann können andere relaten oder eben nicht. Und das ist immer ein total spannender Prozess. Also das meiste findet so in der Wortredaktion dann statt oder halt davor in den allgemeinen Sitzungen.
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1: Ich bin heute mit Bettina und Lida im Studio, die die Sendung Monday Movie Talk machen.
2: Hallo.
3: Hallo, Benni.
1: Die Schlagwörter zu eurer Sendung sind Aktuelles zum Film, Theater, Tanz und Literatur, grob zusammengefasst. Wie würdet ihr die Sendung in euren eigenen Worten beschreiben?
2: So ein anderes Schlagwort ist natürlich die Kritik zu Spielfilmen und Dokumentationen. Und wir bringen natürlich auch so ein paar O-Töne vom roten Teppich. Und wir haben ausgewählte Studiogäste. Wir besprechen eben aktuelle Theaterproduktionen und Tanzinszenierungen aus Berlin und Co. Das heißt, wir wandern auch mal in andere Städte und gucken, was in anderen Städten so los ist, dass man von Berlin aus dahin fahren kann. Aber primär sind wir queer-feministisch.
3: Absolut. In die linke Ecke. Immer klassenkritisch, nicht nur film- und theaterkritisch.
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0: Ich bin heute hier mit zwei Hosts von der ukrainischen Radiosendung Trambeats FM. Schön, dass ihr da seid.
1: Ja, danke. Danke für die Einladung.
2: Danke, thanks a lot.
0: Lass uns über den Namen sprechen. Trambeats FM. Was heißt es?
1: Es gibt ein traditionelles ukrainisches Instrument, Musikinstrument, in Gebirgen meistens. Es ist ein großes Rohr, das heißt Trambita.
2: Dieses Name Trambeats FM, das bedeutet Trambita wie Musikinstrument und auch Beat für Musik. Trambita mit Beat.
0: Was sind die Themen, mit denen ihr euch beschäftigt?
1: Alles, was für die Ukrainer in Deutschland interessant ist. Ja, es ist die sozialen Fragen, die Nachrichten, die Fragen der Kommunikation, die Fragen, die helfen auch die Gemeinde zusammen sammeln. Alles, was wichtig in der Ukraine ist, auch teilen wir mit. Und was für die Ukrainer in Deutschland wichtig ist, auch.
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8: Hallo, hallo und herzlich willkommen. Und wie ihr hört, bin nur ich heute am Start, weil Martin entschlossen sich hat, einmal die Lippen ganz fest zu versiegeln. Stimmt's? Er hält es nicht ganz aus, Wir sind natürlich zu zweit hier. Hallo liebe Leute, von uns den Wolters mit Martin.
9: Und mit Caro. Herzlich willkommen zurück in unseren Sommermarathon-Sendungen. Und wir haben uns heute als Thema etwas ausgesucht, das uns, wie vor zwei Wochen schon mal gesagt, so an kühle, nasse Orte bringt. Und diesmal sind es die Seen und die Lakes, die man so überall, vor allem in Berlin und Brandenburg, haben kann. Wie sieht es in Kopenhagen aus? Da hat man halt die Ostsee, ne?
8: Ja, und dann den Kanal natürlich.
9: Ansonsten, ja,
8: klar.
9: Ostsee. Aber darf man im Kanal baden?
8: Würde ich nicht empfehlen, um ehrlich zu sein.
9: Ach, das versuchen sie ja in Berlin immer noch zu machen. Ein Freibad in der Spree, auf der Museumsinsel.
8: Geht.
9: Genau, die muss
8: dann kommst du entweder mit drei Beinen oder ohne Beine wieder raus, wahrscheinlich.
9: Oder mit drei Augen. So wie von Simpsons.
8: Wie bei den Simpsons? Fische.
9: Ja, genau, richtig, genau. Sehr gut. Aber es gibt natürlich ganz, ganz viele schöne Seen in Berlin und Brandenburg. Die größten beiden sind natürlich Wannsee und Mögelsee bei uns hier in der Großstadtregion.
8: Und da zu wohnen, oder? Das wäre schon richtig gut.
9: Oder Werbelinsee.
8: Ja, da hätte ich auch.
9: Kannst du dich noch dran erinnern, als wir da waren? Das ist türkis, helles Wasser. Also richtig, richtig schön.
8: Klar, genau. Kann ich mich erinnern.
9: Und da haben wir, genau, wie du schon gesagt hast, da zu wohnen und da das Haus zu haben, ist natürlich 100%. Also dann hast du alles.
8: Dann hast du alles im Leben erreicht, ne?
9: Ja, richtig. Vielleicht noch einen Supermarkt und irgendwo eine Tankstelle daneben.
8: Also liebe Leute, wenn ihr das hört und ein Haus am See habt, dann herzlichen Glückwunsch.
9: Ja, und euch. Genau, und dann kommt nämlich Peter Fox auch dazu und sagt einfach mal herzlichen Glückwunsch hier mit seinem Haus am See.
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0: Und so ein ganz, ganz kleines bisschen Applaus haben wir hier noch gehört. Das war Nirvana mit Lake of Fire von ihrer MTV Unplugged Version. Wunderschön. Also ich weiß nicht, die Stimme von Kurt Cobain, die hält sich auch Jahre, Jahrzehnte später noch so krass irgendwie. Bin immer noch ganz hin und weg.
1: Ja, es hat auch ein Künstler, ein Sänger, eine Band, die definitiv ihre riesigen Fußstapfen hinterlassen hat. Definitiv.
0: Ja. Definitiv.
1: Ja. Und sag mal, wir haben ja vor zwei Wochen in der letzten Sendung haben wir ja Spektakulär gehört und wir, weil ich so witzig fand, wir haben danach noch, nachdem der Song lief, meine kleine Schwester uns angehört und Caro konnte den, oder wir beide, aber Caro konnte den Text sofort mitsingen, auch nicht nur den Refrain, sondern weitergehend und dachte mir so, wie sowas noch sitzt? Nach 28 Jahren kann man einen Text, den man 28 Jahre nicht mehr gehört hat, immer noch mitsingen.
0: Und lustig ist ja, ich mochte den ja nicht mal, besonders den Song. Und ich garantiere, sobald er nicht mal auf Vivo oder MTV lief, habe ich den auch mit Sicherheit nicht nochmal gehört.
1: Ja gut, aber das geht ja, wir alle können Kelly Family Songs singen und wir mochten sie wahrscheinlich alle nicht. Also ich mochte sie nicht, sagen wir es mal so.
0: Nee.
1: Von daher.
0: Wo sie ja damals am Alex gespielt
1: Richtig,
0: haben.
1: Richtig,
0: ne?
1: Da kenne ich sie Für auch noch Oma. Mit ihren Panflöten und sowas. Naja, Panflöten waren es nicht, aber mit ihren ganzen Sachen.
0: Vielleicht waren wir zusammen da, Martin, ohne es zu wissen.
1: Ja, das stimmt. Kann sein. Wir gehen jetzt in einen See, der ist kristallklar. Und der kommt auch von einer Band, die in Region ist, wo es auch kalt ist, nämlich aus dem Polarkreis. Polarkreis 18 hören wir hier, nämlich mit einem Song von ihrem Debütalbum damals. Und es ist immer noch ein phänomenales Album, unerreichbar. Aber hört selbst, hier sind Polarkreis 18 mit Crystal Lake.

0: Ja, da haben Gorillaz mal gedacht, singen sie nicht viel oder haben nicht viel Text dabei, ne? Das waren Gorillaz mit Lake Zurich und davor kam eine Band, die lässt sich gar nicht googeln.
1: Nee, die hat nämlich nur einen Buchstaben im Namen. Ey, da haben wir uns das ein bisschen schwierig gemacht. Aber weißt du, wo wir jetzt die Brücke schlagen können zu Gorillaz? Hohoho. Ja. Da ist ein Gorilla bei denen auf dem Albumcover drauf.
0: Oh, stimmt. Ne? Weil das Album heißt
1: mal,
0: auch
1: doch mal
0: A vs. Monkey Kong.
1: Genau, und der Song, das war so ein richtiger Snowboarder-Song, der war ja so ein bisschen in Richtung Guano Apes und sowas. Die waren gleichzeitig groß. Here we go again, I love Lake Tahoe. Und da ist mir aufgefallen, es gibt wahnsinnig viele Lieder über diesen besagten Lake Tahoe. Ja.
0: Oh, da kenne ich noch auch, Titicacasee ist auch ganz oft in Songs. Komischerweise.
1: Siehste, wo sind diese ganzen Songs jetzt? Bei mir war das ja ein bisschen eher zufällig, aber ich habe auch einen nächsten Song von einem See, bei dem ich schon mal war, nämlich der Lake Taupo in der Mitte von Neuseeland. Wunderschön. Und du wirst dieses Lied so lustig finden, Martin. Von William Clausen, The Taupo Trout. Freue mich jetzt schon.
0: Wow.

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1: Ja, willkommen in der zweiten Hälfte unserer Sendung. Davor habt ihr gerade gehört Clisé mit, oder Clisé, ich weiß immer, Clisé sage ich. Clisé, so, am Grund der tiefgrünen See. Und da habe ich ja schon mal gestolpert. Ich dachte, am Grund des tiefgrünen Sees müsste es doch heißen. Aber nee, der tiefgrünen See als Meer gesprochen.
2: Genau, die See.
1: Ja, und Clisé haben wir ja vor ein paar Wochen schon mal gespielt. Da habe ich was gesagt, nämlich die sind so verkopft. Und das habt ihr hier, glaube ich, wieder sehr, sehr gut gehört. Also echt eine Band, die ist da, die ist unterm Radar und die macht so ganz verkopfte Songs und die hat ein neues Album rausgebracht, die Band. Und zwar heißt das Album Einmal mehr mit dir gegen die Furcht.
2: Verkopft.
1: Verkopft, genau.
2: Ein verkopfter Titel, aber sehr schön. Aber ich mag spannend. Ja sowas. Ich habe ja auch Philosophie studiert, das heißt, solche Texte, über die man nachdenken kann, das finde ich ja ganz schön.
1: Jo.
2: Und vor allem Martin, ich fand ja, wir hatten ja neulich River und Water hatten wir sicherlich auch schon mal als Sendetitel. Deswegen, es ist alles gar nicht mal so wahnsinnig einfach und deswegen musste ich ein bisschen kreativ sein.
1: Oh, okay.
2: Und dieses Songtitel, dachte ich so, ey, gibt's noch irgendwas zu einem Lake, gibt's noch was zu einem See? Und weißt du was? Da war gleich Doppelbingo hier im Artistnamen, nämlich Rasmus Seebach.
1: Oh,
2: jawohl.
1: Stimmt, ich habe nur auf See mich konzentriert, aber nicht auf Bach. Stimmt.
2: Siehste, und da dachte ich, ich habe mir hier wirklich, habe mir so einen abgefreut, dachte so, haha, das wirst du lustig finden. Der Song selber ist dänisch, genauso wie natürlich auch der Künstler selber und heißt Tusind Farver, bedeutet tausend Farben.
1: Oh.
2: Und ist ein wahnsinnig wunderschöner Song, der davon handelt, einem Freund aus der Depression zu helfen.
1: Oh.
2: Hier ist er. Rasmus Seebach, Tusind Farver.

0: Ja, und das Neuseeland-Thema, das hält sich auch hier. Das war das The Jason McIver Collective mit Crystal Pool. Und auch hier, du siehst, ich musste, wie gesagt, ein bisschen kreativ sein, denn so viele See- und Lake-Songs sind mir gar nicht aufgefallen. Und um hier wieder die Brücke zu schlagen, es ist wirklich eine Brücke nach der nächsten, ne? Du hattest vorhin den Crystal Lake.
1: Stimmt.
0: Das war der Crystal Pool.
1: Ja. Und ich wollte, ich war...
0: Auch schön kühl und nass.
1: Absolut, ja. Okay. Pools gehen immer. Ich habe gerade eben, als du hier mit Seebach gesprochen hast, dachte ich mir so, und ich packe jetzt einen Song, eine Komposition von Johann Sebastian Bach rein und bin einfach mal auf Spotify gegangen.
0: Klar.
1: Und habe Johann Sebastian
0: Klar,
1: Bach eingegeben.
0: Natürlich.
1: Und es gibt eine Playlist, die nennt sich Best of Bach. Es hört sich so schräg an, wenn man Johann Sebastian Bach
0: hört sich
1: und die Komposition...
0: Ja. Ja, einfach mal Samstagabend voll auftreten.
1: Richtig.
0: Ne? Best of Bach, wollen wir mal richtig einen raufhauen?
1: Richtig. Als Untertitel steht noch da Playlist Brilliant Classics. Naja.
0: Brilliant.
1: Ja.
0: Wirklich sehr, sehr schön.
1: Und als nächstes wird mir ein Bachata-Mix angezeigt und die Bachelor-Podcast-Party.
0: Die Bachelor-Post, die Bachelor-Podcast-Party. Ich
1: genau.
0: wollte ja auch Schwanensee spielen, aber den hast du mir nicht erlaubt.
1: Nee.
0: Den hast du mir hinten rausgenommen.
1: Nein,
0: schade eigentlich.
1: Wir setzen unsere Songs immer rein, wie wir sie favorisiert spielen wollen. Und da war Bach einfach, Schwanensee ist von Tschaikowski. War einfach zu spät. Aber was habt ihr denn davor gehört? Ihr habt vor The Jason McIvory gehört, die Band of Horses mit ihrem The Great Salt Lake Song, was mich zu dem nächsten Song schon gleich bringt. Und Caro, da werden gleich Partynächte in Erinnerung gerufen, wahrscheinlich auch bei dir, wo man einen Kater am nächsten Tag hatte und sich abgeschworen hat, jemals wieder das zu machen, denn...
0: Ja, davon hatte ich viele, ja.
1: Denn hier müsst ihr Caro jetzt angucken, die guckt gerade die Playlist an und denkt sich so, worauf will er hinaus? Denn jetzt kommt...
0: Den Song kenne ich nicht.
1: Jungle. Jungle, die Londoner Kreativband oder mittlerweile zum Trio, mega gute Songs, Feel Good, richtig, richtig tolle Songs. Fun Fact, ich gehe im November aufs Konzert, endlich mal. Aber ihr Song heißt Lemonade Lake. Und ja, Caro, was sagt...
0: Oh Gott, ich habe die ganze Zeit Lemonade Cake
1: gelesen.
0: Was mit mir los?
1: Ja.
0: Nein, ihr hast auch gesagt, Lake. Ich habe nur wirklich 10-mal diesen Songtitel gelesen und habe Lemonade Cake gelesen und dachte so, spannend.
1: Okay, ja, nee.
0: Was hat das mit dem See zu tun?
1: Er heißt Lemonade Lake, mein Gott. Und was nimmt man, wenn Gott dir Salz und Zitrone gibt? Den Tequila.
0: Dann brauchst du noch Tequila.
1: Richtig. Hier sind Jungle mit Lemonade Lake.

0: Ihr hättet sehen müssen, ihr hättet es sehen müssen. Caro hört den Song und will natürlich irgendwas darauf sagen wahrscheinlich und gähnt aber im gleichen Moment und ich so untertitel dieses Gehen, oh, der ist so langweilig, oh, jetzt muss ich gleich was sagen, darauf, was sage ich denn?
1: Du musst nur ganz groß Luft holen, um so viele Worte natürlich dafür Platz zu finden. Da, so viel wollte ich sagen, ja, zu Lemonade Lake, nicht den Cake, ich für eigentlich Lemonade Cake, ja, halte.
0: Aber ich finde die gar nicht langweilig.
1: Nee, spannend war der.
0: Spannend, spannend. Das ist genauso wie interessant. Das lag
1: nicht so überzeugend.
0: Ja, genau.
1: Oh, interessant, ja.
0: Next.
1: Nett, ja, war nett.
0: Nett, genau.
1: Wie fandet ihr ihn denn, Leute? Schreibt es uns in die Kommentare.
0: Genau.
1: Hier, drunter, unten drunter oder irgendwo hin.
0: Wo ihr uns auch immer hört. Genau, richtig. Ja. Auf TikToks, Facebook und Instagram sind wir aktiv. Da könnt ihr uns immer hören. Immer mit Volta.radio. Oder meistens, ne?
1: Richtig, genau. Ey, Leute, wenn ihr jetzt auch noch eine schöne, nasse, kühle Abkühlung braucht, raus zum nächsten See. Lasst die Beine baumeln, schwimmt eine kleine Runde, aber passt auf. Ich sag's euch, passt auf, dass euch nichts passiert, denn oh Seen und Teiche können auch gefährlich sein.
0: Richtig. Und ja.
1: Davon weiß Farin Urlaub nämlich alles, denn der singt von einer Leiche im Teich. Und vorher sagen wir aber noch, was aber sagen
0: warte,
1: wir noch?
0: Warte, wir haben, ach du willst jetzt schon Schluss machen, wir haben noch ein paar Minuten oder eine Minute zu reden. Was mir hier wieder aufgefallen so ist, ist, es ist ja
1: ich fühle mich so gestresst, ja,
0: nein,
1: immer.
0: Nein. Farin Urlaub, diesmal ist er mit seinem Racing-Team, mit diesem elfköpfigen Team unterwegs und vielleicht ist er...
1: Ist ja auch schon älteres
0: Lied. Ja, und vielleicht liegt da auch die Leiche begraben, weil...
1: Ach du meine Güte, meinst du?
0: Deswegen ist er jetzt alleine.
1: Der wirkt immer so nett.
0: Deswegen ist er jetzt alleine.
1: Der wirkt immer so nett, der Farin Urlaub. Meinst du, der hat wirklich?
0: Du solltest mal anfragen, an welchen 11 Seen er war.
1: Nee, trau mich nicht. Jetzt traue ich mich wirklich nicht mehr.
0: Dann bist du vielleicht am 12. See. Nein, da, oh Gott.
1: Das würde der nicht tun. Der ist Veganer, hör.
0: Naja, dann, okay, dann kann er, dann ist er wenigstens nicht Kannibale. Okay, das beruhigt, aber hilft uns trotzdem nicht weiter. Sehr makaber, dieser
1: Leute,
0: Ausgang
1: ihr seht,
0: hier. So, okay.
1: Was ist das für eine Sendung hier, Leute? Es tut uns leid, normalerweise sind wir wirklich netter. Es ist einfach diese Wärme draußen, ja, die uns den Verstand raubt.
0: Deswegen.
1: In 2 Wochen sind wir wieder völlig normal. Und zwar genauso normal.
0: Das ist eine Behauptung,
1: wie,
0: die ich nicht unterschreiben möchte, aber wir schauen mal. Schaltet ein in 2 Wochen.
1: Doch, genauso normal wie Lemonade Lake.
0: Ja, genau. Und fahr in Urlaub mit seiner Leiche. Die Leiche. Also bis in 2 Wochen.
1: Die Leiche am Teich.
0: Tschüss.
1: Bis dann.
0: Tschüss.
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2: Herzlich willkommen bei den On-Air-Stories. In dieser On-Air-Story möchte ich euch die Sendung Oldie-Treff von Peter Ziermann vorstellen. Hallo Peter, schön, dass du da bist.
3: Ja, freut mich auch.
2: Was ist denn die Sendung Oldie-Treff genau? Also worum geht es?
3: Ja, ein bisschen old-fashioned Radio. Zum einen werde ich ja seit 100 Jahren gefühlt durch, dass wir hier noch Plattenspieler im Studio haben, weil ich tatsächlich immer noch eigentlich 100% Vinyl spiele und mein Musikgeschmack, der liegt ja eigentlich eher bei internationalen Titeln, bei Beat und ja, vernünftigen Nummern der 60er, 70er Jahre. Aber ich spiele auch sehr viel deutsche Musik, bin nach wie vor jedes Wochenende auf dem Flohmarkt, sammle da irgendwelche Schallplatten ein. Und es gibt so einen Spruch, den ich auch seit Jahren mache. Bei mir kann sich jeder jeden Titel wünschen. Wenn jemand von Heino die schwarze Barbara haben will, dann kriegt er die auch. Ja.

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1: Herzlich willkommen zu einer weiteren On-Air-Story. Ich bin heute mit Rolf Gensrich im Studio, der die Sendung OK Beat macht.
2: Hallo, freue mich, dass ich hier sein darf.
1: Wie würdest du ansonsten deine Sendung generell beschreiben?
2: Die Sendung lässt sich eigentlich schlecht beschreiben. Also es gibt mehrere Varianten. Ich versuche, Gäste mir heranzuholen aus allen möglichen Gegenden, so Sachen, die mir über den Weg laufen. Das kann also der Würstchenverkäufer sein bis hin zu irgendwelchen kleinen Aktionen, Grundeinkommen zum Beispiel oder kleine Parteien oder aber Musiker, die mir auf der Straße auffallen, die nicht dann mal meine Visitenkarte geben und sagt, kommt doch mal vorbei, meldet euch doch mal.
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Hallo und herzlich willkommen bei Immer Berlin mit Weltmusik und Beiträgen aus aller Welt. Am Mikrofon hört ihr Daria Sarre. Wir tauchen heute in die Welt der Musik aus fernen Ländern ein. Es ist sehr beeindruckend, wie die Musik aus anderen Ländern klingt. Und auch wenn man die Texte nicht ganz versteht, haben sie oft etwas Magisches an sich und man ist tief berührt. Nun geht es weiter mit Erkan Gülerius, Hiç.

Von Pop und Rock vorbei sind wir bei einem Klassiker der türkischen Musik mit einem wunderschönen Remix von Neşet Ertaş, Gönüldar.

von der türkischen Welt sind wir in die französische Welt eingetaucht mit Indila Denier Danse in Remix. Jetzt gehen wir zum Majnun Dense Neylerim aus Aserbaidschan.

Dieser wundervolle Song ist von dem persisch-iranischen Sänger Shajarian Homayun gewesen. Jetzt hört ihr Nazrin Ilahi aus Aserbaidschan.

Eine Stunde Weltmusik hat uns heute verzaubert und in eine andere Welt eingetaucht. Nächste Woche geht's hier weiter bei uns am Samstag um 21 Uhr bei Immer Berlin auf Alex Berlin, Hersemann Berlin, Hemden Berlin. Haut rein, macht's gut, habt einen schönen Abend. Ihr habt am Mikrofon Daria Sere. Bis bald.

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1: Heute geht es um das Campusradio CouchFM. Das ist ein Projekt in Zusammenarbeit der drei Berliner Hochschulen, der Humboldt-Universität, der Freien Universität und der Technischen Universität Berlin. Und ich möchte euch nun das Campusradio genauer vorstellen und habe hierzu Laura und Emily von CouchFM eingeladen. Herzlich willkommen.
2: Hi.
3: Hi.
1: Seit wann gibt es denn das Format Campusradio CouchFM?
2: Also 2011 kam die Idee auf. Und 2012 lief dann die erste Sendung schon. Also es ist jetzt schon ganz schön lange her.
1: Und ihr sendet ja jeden Tag und habt verschiedene Formate. Wie ist die Sendung denn aufgebaut?
2: Genau, also wir haben jeden Tag in der Woche ein unterschiedliches Format. Zweimal die Woche läuft unser Live-Magazin. Das heißt, da stehen wir live im Studio und reden über alles Mögliche. Und dann läuft auch Musik zwischendurch, wie man es aus dem Radio halt so kennt. Und montags ist bei uns immer Platz für eine Gästesendung. Mhm. Also da können zum Beispiel andere Unis ihre Projekte vorstellen, wenn sie selbst einen Podcast produzieren und so weiter. Dann haben wir am Mittwoch unsere Musiksendung, das Klangkompott. Das wird von der Musikredaktion gemacht und es kann auch alles Mögliche sein. Interviews, einfach eine Band vorstellen, ein Genre vorstellen, alles Mögliche. Genau, donnerstags läuft unser Gästezimmer. Das ist ein Interviewformat mit Personen zum Beispiel aus Politik oder der Kultur, Berliner Figuren, alles Mögliche. Ja, samstags ist bei uns Tanzstunde. Da können DJs aus Berlin ihre Sets spielen und sich so ein bisschen vorstellen. Und am Sonntag läuft unsere Wiedergabeliste mit den besten Songs aus der Woche.
1: Wie kommt ihr denn zu den Themen, die ihr in der Sendung besprecht?
3: Also ich finde, das ist auch mal ein sehr spannender Prozess, weil es einfach wirklich das ist, was die Couchies so im Alltag beschäftigt. Und das fand ich am Anfang auch so ganz ungewohnt, dass wirklich der Themenvorschlag einfach so reingeworfen werden kann. Und meistens wird er auch total cool aufgenommen und dann wird gebrainstormt, dann können andere relaten oder eben nicht. Und das ist immer ein total spannender Prozess. Also das meiste findet so in der Wortredaktion dann statt oder halt davor in den allgemeinen Sitzungen.
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1: Ich bin heute mit Bettina und Lida im Studio, die die Sendung Monday Movie Talk machen.
2: Hallo.
3: Hallo, Benni.
1: Die Schlagwörter zu eurer Sendung sind Aktuelles zum Film, Theater, Tanz und Literatur, grob zusammengefasst. Wie würdet ihr die Sendung in euren eigenen Worten beschreiben?
2: So ein anderes Schlagwort ist natürlich die Kritik zu Spielfilm und Dokumentation. Und wir bringen natürlich auch so ein paar O-Töne vom roten Teppich. Und wir haben ausgewählte Studiogäste. Wir besprechen eben aktuelle Theaterproduktionen und Tanzinszenierungen aus Berlin und Co. Das heißt, wir wandern auch mal in andere Städte und gucken, was in anderen Städten so los ist, dass man von Berlin aus dahin fahren kann. Aber primär sind wir queer-feministisch.
3: Absolut. In die linke Ecke. Immer klassenkritisch, nicht nur film- und theaterkritisch.
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0: Ich bin heute hier mit zwei Hosts von der ukrainischen Radiosendung Trambeats FM. Schön, dass ihr da seid.
1: Ja, danke. Danke für die Einladung.
2: Danke, thanks a lot.
0: Lass uns über den Namen sprechen. Trambeats FM. Was heißt es?
1: Es gibt ein traditionelles ukrainisches Instrument, Musikinstrument, in Gebirgen meistens. Es ist ein großes Rohr, das heißt Trambita.
2: Dieses Name Trambeats FM, das bedeutet Trambita wie Musikinstrument und auch Beat für Musik. Trambita mit Beat.
0: Was sind die Themen, mit denen ihr euch beschäftigt?
1: Alles, was für die Ukrainer in Deutschland interessant ist. Ja, es ist die Sozialfragen, die Nachrichten, die Fragen der Kommunikation, die Fragen, die helfen auch die Gemeinde zusammen sammeln. Alles, was wichtig in der Ukraine ist, auch teilen wir mit. Und was für die Ukrainer in Deutschland wichtig ist, auch.
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2: Herzlich willkommen bei den On-Air-Stories. In dieser On-Air-Story möchte ich euch die Sendung Oldie-Treff von Peter Ziermann vorstellen. Hallo Peter, schön, dass du da bist.
3: Ja, freut mich auch.
2: Was ist denn die Sendung Oldie-Treff genau? Also worum geht es?
3: Ja, ein bisschen Old-Fashioned Radio. Zum einen wird für ich ja seit 100 Jahren gefühlt durch, dass wir hier noch Plattenspieler im Studio haben, weil ich tatsächlich immer noch eigentlich 100% Vinyl spiele und mein Musikgeschmack, der liegt ja eigentlich eher bei internationalen Titeln, bei Beat und ja, vernünftigen Nummern der 60er, 70er Jahre. Aber ich spiele auch sehr viel deutsche Musik, bin nach wie vor jedes Wochenende auf dem Flohmarkt, sammle da irgendwelche Schallplatten ein. Und es gibt so einen Spruch, den ich auch seit Jahren mache. Bei mir kann sich jeder jeden Titel wünschen. Wenn jemand von Heino die schwarze Barbara haben will, dann kriegt er die auch. Ja.

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1: Herzlich willkommen zu einer weiteren On-Air-Story. Ich bin heute mit Rolf Gensrich im Studio, der die Sendung OK Beat macht.
2: Hallo, freue mich, dass ich hier sein darf.
1: Wie würdest du ansonsten deine Sendung generell beschreiben?
2: Die Sendung lässt sich eigentlich schlecht beschreiben. Also es gibt mehrere Varianten. Ich versuche, Gäste mir ranzuholen aus allen möglichen Gegenden, so Sachen, die mir über den Weg laufen. Das kann also der Würstchenverkäufer sein bis hin zu irgendwelchen kleinen Aktionen, Grundeinkommen zum Beispiel oder kleine Parteien oder aber Musiker, die mir auf der Straße auffallen, die nicht dann mal meine Visitenkarte geben und sagt, kommt doch mal vorbei, meldet euch doch mal.
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1: Heute geht es um das Campus Radio CouchFM. Das ist ein Projekt in Zusammenarbeit der drei Berliner Hochschulen, der Humboldt-Universität, der Freien Universität und der Technischen Universität Berlin. Und ich möchte euch nun das Campus Radio genauer vorstellen und habe hierzu Laura und Emily von CouchFM eingeladen. Herzlich willkommen.
2: Hi.
3: Hi.
1: Seit wann gibt es denn das Format Campus Radio CouchFM?
2: Also 2011 kam die Idee auf. Und 2012 lief dann die erste Sendung schon. Also es ist jetzt schon ganz schön lange her.
1: Und ihr sendet ja jeden Tag und habt verschiedene Formate. Wie ist die Sendung denn aufgebaut?
2: Genau, also wir haben jeden Tag in der Woche ein unterschiedliches Format. Zweimal die Woche läuft unser Live-Magazin. Das heißt, da stehen wir live im Studio und reden über alles Mögliche. Und dann läuft auch Musik zwischendurch, wie man es aus dem Radio halt so kennt. Und montags ist bei uns immer Platz für eine Gästesendung. Mhm. Also da können zum Beispiel andere Unis ihre Projekte vorstellen, wenn sie selbst einen Podcast produzieren und so weiter. Dann haben wir am Mittwoch unsere Musiksendung, das Klangkompott. Das wird von der Musikredaktion gemacht und es kann auch alles Mögliche sein. Interviews, einfach eine Band vorstellen, ein Genre vorstellen, alles Mögliche. Genau, donnerstags läuft unser Gästezimmer. Das ist ein Interviewformat mit Personen zum Beispiel aus Politik oder der Kultur, Berliner Figuren, alles Mögliche. Ja, samstags ist bei uns Tanzstunde. Da können DJs aus Berlin ihre Sets spielen und sich so ein bisschen vorstellen. Und am Sonntag läuft unsere Wiedergabeliste mit den besten Songs aus der Woche.
1: Wie kommt ihr denn zu den Themen, die ihr in der Sendung besprecht?
3: Also ich finde, das ist auch mal ein sehr spannender Prozess, weil es einfach wirklich das ist, was die Couchies so im Alltag beschäftigt. Und das fand ich am Anfang auch so ganz ungewohnt, dass wirklich der Themenvorschlag einfach so reingeworfen werden kann. Und meistens wird er auch total cool aufgenommen und dann wird gebrainstormt, dann können andere relaten oder eben nicht. Und das ist immer ein total spannender Prozess. Also das meiste findet so in der Wortredaktion dann statt oder halt davor in den allgemeinen Sitzungen.
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6: Und zwar haben wir vor kurzem einen Namen gelesen, den es so noch nicht gab. Und man hat sich erst mal gefragt, hä, was wollen sie denn damit jetzt machen? Und zwar SAT2.
7: In kleiner Runde? Ja, ja, kenne ich. Das ist doch dieser Podcast mit den zwei Medienüberlebenden, oder? Wie hießen die gleich nochmal? Hier Maurice Geider und Nadine, nee Quatsch, Julia Krüger. Die beiden quatschen jede Woche mit Medieninsidern über Medien halt. Höre ich echt oft. Ganz gut eigentlich.
8: Und damit herzlich willkommen. Das ist eine neue Ausgabe von In kleine Runde Inside Medien. Euer beliebtes, nee, nicht euer beliebtester, sondern der bei euch am beliebtesten seiende, oh Gott, so viele grammatikalische Fehler am Anfang. Der bei euch am liebsten, ach scheißegal, euer Lieblingsmedienpodcast, hallo!
9: Ich fand's sehr, sehr spannend, jetzt zu beobachten, wie du da jetzt wieder rauskommst.
8: Wie ich das rette.
9: Euer Lieblingsmedien-Podcast. Ja. So können wir es doch einfach sagen. Ja, herzlich willkommen. Schön, dass ihr wieder mit dabei seid.
8: Ja.
9: Sollen wir ein Lebensupdate geben,
8: ja,
9: kurz?
8: Also du musst vor allen Dingen eins geben, Julia Krüger. Denn bevor wir mit den wichtigsten Meldungen aus der Medienbranche dieser Woche und der letzten Tage beginnen, ist natürlich die wichtigste Meldung, wie ist der Umzug? In der letzten Folge hast du es gedroppt, dass du umgezogen bist. Du sitzt, wer es uns im Videomodus sieht, glaube ich, nicht in deiner Erfurter Wohnung, sondern in einer anderen Wohnung, weil du so viele Wohnungen hast auf diesem Planeten offensichtlich. Wie ist das Leben?
9: Also grundsätzlich ist es erstmal ultra heiß. Ich sitze hier im Dachgeschoss meiner Schwiegereltern.
8: Same here.
9: Ich sitze quasi es ist so heiß. Ich halte es nicht aus. genau, es ist einfach super heiß. Ich bin nicht in Erfurt. Ich bin geflüchtet tatsächlich für diese Folge auch und habe gesagt, ich nehme die Folge lieber in der Heimat auf, weil da ist echt noch ganz schön laut Baustellenlärm. Und das wollte ich euch ehrlicherweise jetzt nicht antun. Ich habe die Hoffnung, dass es ab nächster Woche da ein bisschen ruhiger wird. Kann ich aber auch nicht versprechen. Wir werden es sehen. Aber ab nächster Woche bin ich dann definitiv, naja, obwohl ich verspreche gar nichts. Also vielleicht hocke ich nächste Woche auch wieder hier vor diesem Vorhang, mal gucken. Aber an sich hat der Umzug gut funktioniert, es hat alles gut geklappt, aber ich bin einfach durch. Maurice, wie anstrengend ist ein Umziehen?
8: Ich hasse Umziehen.
9: Also das war mit Mitte 20, Anfang 20 war das nicht so anstrengend wie jetzt.
8: Also ich empfand Umziehen schon immer schlimm, darum ziehe ich so gut wie nie um. Ich bin ja in meinem Leben tatsächlich nicht mal eine Handvoll oft. Ja. Ja, als Kleinkind zählt man ja Dinge immer in einer Hand, ne? Ich bin noch nicht eine Handvoll oft umgezogen, ja, in meinem Leben. Wirklich nicht. Und ein Umzug zählt nicht, weil der war auf derselben Etage einfach in die Wohnung nebenan. Und das war entsprechend relativ entspannt.
9: In Berlin? In Berlin oder was? In Neukölln oder wo?
8: Nee, es war noch in Magdeburg. Meine allererste WG ist einfach in die etwas größere WG gegenüber, aber auf dem gleichen Flur gezogen. Und das, den Umzug kann man gar nicht zählen. Und dann gibt es noch so zwei, drei andere. Also,
9: nee, das stimmt.
8: Ja, ich glaube, ich bin genau 5-mal umgezogen in meinem Leben und ich bin jetzt 35.
9: Das ist für 35 wirklich sehr wenig. Aber es ist wirklich auch so mit Kind, ne? Das ist schon, ja, also wir sind durch, sagen wir es mal so. Aber wir kommen gut voran und ich habe die Hoffnung, dass wirklich dann auch, wenn wir nächste Woche nochmal richtig ranklotzen, dann kommt ja die Einschulung. Also wisst ihr, mein August ist ja einfach so voll. Ich habe mich ja überall bei allen Jobs blockieren lassen und habe gesagt, ich bin nicht buchbar den kompletten August. Ich mache wirklich nur hier den Podcast, weil ich habe gerade keine Zeit zum Arbeiten, so doof das klingt. Mhm. Weil der August, der ist voll. Wir haben in anderthalb Wochen haben wir Einschulung. Da feiern wir natürlich auch eine große Party mit der Familie. Das schiebe ich gerade noch so ein bisschen beiseite, weil da muss auch noch so viel organisiert werden. Wenn ich daran denke, kriege ich einen Burnout, ich sag's euch. Und dann wird meine Mutter auch noch 60. Also das steht auch noch an. Also es ist ein Party-August, Leute.
8: Alter.
9: Deswegen, es ist keine Zeit zum Arbeiten. Ich musste mich überall blockieren lassen. Ich muss überleben.
8: Ja.
9: August bedeutet überleben. Aber für euch jetzt hier den Podcast mache ich sehr, sehr gerne und ich freue mich auch, Maurice, wenn wir uns sehen, ja, jede Woche. Aber für alles andere ist keine Zeit.
8: Ich fühle mich dadurch wahnsinnig privilegiert. Ich traue mich, ja, gar nicht.
9: Und wie ist bei dir so?
8: Meine Probleme zu erzählen. Es gibt so ein paar Sachen, die erzähle ich aber nicht im Podcast, die erzähle ich dir gerne wann anders und woanders. Vor allem, die sind jetzt einfach nicht für die Public bestimmt.
9: Ja.
8: Aber ich ertrinke auch ein wenig in Arbeit, gebe ich zu, weil wir bei Talk Now, meinem anderen großen, tollen Projekt, dem Fernsehsender, vor so ein paar wirklich wichtigen, wie nennt man, Stellschrauben stehen. Und auch da kann ich dir sagen, ich kann es gar nicht auf Deutsch sagen, weil diese ganzen Meetings immer auf Englisch sind. They all drive me insane. Ich kann es nicht anders sagen. Es geht darum, dass der Sender auf neuen Plattformen stattfindet. Also da werden wir demnächst, ich kann das leider noch nicht öffentlich sagen, weil du weißt, wie es ist, ne? Man soll Dinge dann erst sagen, wenn die Unterschrift auch trocken ist.
9: Mhm.
8: Aber es gibt,
9: ja,
8: ein paar weitere große Plattformen, wo der Sender verfügbar wird. Damit verbunden sind neue Mediatheken. Und ich frage mich, wer soll das eigentlich alles pflegen? Wir sind ja nur zwei Personen. Und ich weiß nicht. I don't fucking know.
9: Also ich hoffe auch, dass du nicht irgendwann kurz vorm Burnout stehst, Maurice, du kleiner Worker.
8: Ja, aber da bin ich tatsächlich an so einem Punkt, wo ich dann tatsächlich auch die Bremse ziehe. Aber woran man merkt, dass man eventuell ein bisschen Kapazitätsprobleme hat, ist zum Beispiel, wenn man, und da bin ich sehr gut darin, immer, ich bin ja unfassbar vergesslich, ja. Ich bin wirklich einer der vergesslichsten Menschen, die ich persönlich kenne. und ich vergesse zum Beispiel andauernd meine Kopfhörer irgendwo. Das ist ein sehr großes Problem in meinem Leben, weil ich habe der Firma, deren Kopfhörer ich sehr, sehr schätze, die ich jetzt auch trage, ich nenne sie nicht, weil ich kein Geld von denen bekomme, aber ich liebe diese Firma. Ich habe denen, glaube ich, schon so viele Monatsgehälter überwiesen, weil ich einfach Kopfhörer von denen gekauft habe. Und letzte Woche komme ich zurück aus Berlin. Ich war ja in Berlin, du warst ja leider nicht da, du wohnst da nicht mehr. Und ich wollte... hier joggen gehen und habe meine Kopfhörer gesucht und seitdem sind sie weg. Diesen Kopfhörer, den ich jetzt trage, ist auch das bereits neue bestellte Ersatzmodell. Das sieht im Prinzip genauso aus. Es ist auch das Gleiche. Aber es ärgert mich so sehr, weil ich so oft Kopfhörer tatsächlich schon verloren und vergessen habe. Und da gibt es ja eine kleine Anekdote.
9: Meine, die sind doch riesig.
8: Ja.
9: Also ich meine, bei AirPods kann ich es ja verstehen, aber die sind ja riesig. Wie willst du die übersehen?
8: Das sagt viel über meine Vergesslichkeit halt auch aus, ne? Und aber das fing alles an damit, als Kopfhörer anfingen, keine Kabel mehr zu haben. Weil wenn die Kabel haben, vergisst man die nicht so einfach, weil dann hängen die ja an dir. Und seitdem die alle keine Kabel mehr haben, diese Kopfhörer, ist das echt für mich ein Problem. Aber es gibt eine kleine Anekdote. Ich habe mal einen Kopfhörer vergessen in Johannesburg in einem Bus zum Flughafen. Beziehungsweise es war ein Bus auf dem Flughafen, der dich vom Flugzeug zum Terminal bringt. Da habe ich meinen Kopfhörer drin liegen lassen und ich bin aus dem Bus ausgestiegen und in dem Moment wusste ich schon, ich habe meinen Kopfhörer liegen lassen. Da gab es dann keinen Weg zurück, wie das immer so ist. Ne? Selbst wenn du was im Flugzeug liegen lässt, darfst du ja nicht nochmal rein. Also deren Kopfhörer habe ich abgeschrieben. Und jetzt kommt aber das Interessante vor einem, wann war ich in den USA? Im März, glaube ich, oder Mai oder so. Ist auch wurscht. Also nicht so lange her in diesem Jahr. Am Flughafen Frankfurt ploppte plötzlich mein Handy eine Nachricht auf meinem Handy, und zwar verbunden mit Kopfhörer. Ich habe meinen Kopfhörern immer Namen gegeben, ja. Die heißen immer wie Tiere. Schnecke, Fuchs, Wolf und so. Verbunden mit Schnecke. Und ich so, what the fuck? Diesen Kopfhörer habe ich vor anderthalb Jahren in Johannesburg in einem Bus liegen lassen. Und da war das tatsächlich so, dass ich mein Handy mit diesem Kopfhörer, der im Umkreis von circa 150 Metern sich befunden haben muss, verbunden hat. Ich konnte auch Musik abspielen auf diesem Kopfhörer. Ich konnte den sogar lokalisieren. Also man konnte den dann mit Hilfe der Bluetooth-Funktion etc. konnte ich sehen, dass der sich in diesem Terminal befindet. Das Problem ist halt nur, in so einem Terminal sind halt mal so geballt 1000 Menschen an so einem Platz. Ne? Du kannst jetzt nicht gucken und jeder Dritte trägt einen Kopfhörer. Also es war unmöglich, das jetzt zu finden. Aber de facto befand sich die Person dort. Also die Person, die meinen Kopfhörer die Person, die meinen Kopfhörer in Kapstadt aus dem Bus mitgenommen haben muss, weil er ja dort lag, war am selben Tag wie ich in Frankfurt am selben Terminal.
9: Das kann doch nicht sein, wirklich?
8: Crazy. Also, ich finde das...
9: Das ist ja krass.
8: Voll, oder?
9: Das ist ja wirklich krass.
8: Ja, finde ich auch.
9: Das finde ich krass. Ich finde sowieso auch immer so... Also das ist schon eine krasse Story, und was ich auch immer krass finde, ist, wenn Menschen sich ganz woanders auf dem Planeten so zufällig treffen und zur selben exakten Minute am selben Ort sind. Das ist zwei Freundinnen von mir passiert.
8: Das ist so wild.
9: Also die eine Freundin hat eine Freundin aus der Heimat zufällig in Österreich an der Tankstelle getroffen, weil die beide quasi aus den Ferien zurückgefahren sind. Die sehen sich aber nie. Die sehen sich nie. Ist jetzt nicht so, dass das eine enge Freundschaft ist. Die sehen sich wirklich nie. Und das war so, also das ist crazy, oder? Und dann auf einmal stehst du da, tankst und denkst so, hä, was warst du hier? So, und dann ist das so, innerhalb von einer Minute sind die am selben Ort und in einem ganz anderen Land. Das ist echt schon krass.
8: Ist mir auch
9: schon passiert.
8: Aber es ist immer dann passiert an so Orten, wo generell, also sagen wir mal so, es ist wahrscheinlicher, dass du in New York im Central Park einen deutschen Bekannten von dir triffst, als vielleicht auf Puerto Rico im Supermarkt. Sagen wir mal so, ja. Es ist begünstigend.
9: Ja, das stimmt.
8: Es ist trotzdem immer noch verrückt.
9: Kannst du dich noch erinnern, wen wir getroffen haben, als wir in New York waren, im Topshop, wer da die Rolltreppe runtergefahren kam?
8: War das nicht die Schwester von Mozzi Mabuse?
9: Nee, das war Mozzi Mabuse.
8: Achso, Mozzi Mabuse. Okay, es war Mozzi Mabuse. Aber wie komme ich...
9: Das war Mozzi Mabuse.
8: Was war da? Aber mein Kopf hat es noch.
9: Ich kenne die ja gar nicht persönlich, aber ich habe trotzdem gesagt, oh, hallo. Und sie so, hi.
8: Und beide, dachten nicht, woher.
9: Okay,
8: gut, anyway, fangen wir an. Also, wie immer gibt es die wichtigsten Meldungen. Man muss schon attestieren, es ist tatsächlich jetzt so, dass man merkt, dass die Medien Entscheiderinnen und Entscheider im Urlaub sind. Es passiert gerade nicht ganz so viel, aber es passieren trotzdem ein paar spannende Sachen. Über die wollen wir reden. 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Dort heißen wir in kleiner Runde. Ich würde mal sagen, Julia, wir fangen an.
9: Los geht's.

0: Vor einigen Wochen kam eine Meldung, da haben wir noch nicht so richtig geschafft, drüber zu sprechen. Deshalb geben wir dieser Meldung jetzt mal ein bisschen mehr Platz in dieser Folge. Und zwar haben wir vor kurzem einen Namen gelesen, den es so noch nicht gab. Und man hat sich erst mal gefragt, hä, was wollen sie denn damit jetzt machen? Und zwar SAT 2. Nicht SAT 1, sondern SAT 2. Maurice, was steckt dahinter? Erklär's mal.
1: Geht's dir auch so, dass wenn du allein das schon sagst, dass das sich anhört wie ein wahnsinniger Fehler?
0: Ja. Man fragt sich zuerst so, why?
1: Das auch.
0: Why?
1: Also, das auch. Also, brechen wir es mal ganz kurz runter. Die ProSiebenSat.1 Media SE hat angekündigt, einen neuen und damit den achten Free-TV-Sender zu etablieren. Anfang des kommenden Jahres soll Sat.2 beginnen zu senden. Und das ist insofern schon mehrfach auf mehreren Ebenen irritierend gewesen, weil sie das circa anderthalb Wochen nach dem Screenforce Festival, was ja eigentlich dafür da ist, um große Ankündigungen zu machen, erst da gesagt haben. Sie haben es nicht beim Screenforce Festival gesagt, wo wir ja noch so ein bisschen gesagt haben, ProSieben.1 war ein bisschen langweilige Performance. Ja, hätten sie mal Sat.2 aus der Tüte gelassen, wäre das ganze Gegenteil gewesen. Das haben sie erst...
0: Das war ihnen, glaube ich, zu unangenehm.
1: Weiß ich nicht, das kann sein. Vielleicht, weil sie da zu viele Fragen hätten beantworten müssen. Aber sie haben es dann zwei Wochen später auf ihrer eigenen kleinen Veranstaltung getan. Und wenn es jetzt 1. April wäre, würde ich denken, wir wären hier richtig verarscht, richtig veräppelt. Muss man so sagen. Aber es ist nicht der 1. April und es ist ernst gemeint. In einer Zeit, in der lineare Sender dauerhaft an Reichweite verlieren und immer weniger Geld verdienen, macht ProSiebenSat.1 etwas Ungewöhnliches. Sie eröffnen einen neuen, großen, privaten, linearen Fernsehsender, der Sat.2 heißen soll. Und ein Claim gibt's auch schon. Der Claim soll nämlich sein, Wiedersehen macht Freude. Und da kann man ja vielleicht schon so...
0: Genau, man erahnt schon, worum es geht. Es geht um ein nostalgisches Feeling, was angeblich ganz, ganz viele Zuschauenden haben. Ja, die möchten gerne nostalgisches Feeling haben und Dinge sehen, die sie schon kennen. Und deshalb wird da einfach ein riesengroßes Archiv ausgeschüttet, so kann man es eigentlich sagen. Also es werden Sachen einfach nochmal versendet. Es ist, weißt du, so ein neuer Sender. Fände ich cool, wenn man das Gefühl hat, oh, es wird wieder was live gemacht. Es gibt mal wieder dieses Live-Fernsehen, wovon wir ja auch so oft sprechen, wonach wir uns auch so ein bisschen sehnen, wo mal wieder ein bisschen, warum es lineares Fernsehen eigentlich gibt, mal wieder etabliert werden würde. Aber das ist ja auch wieder so fernab von dem. Und da fragst du dich, warum macht man das? Man kann Serien, die 100 Jahre alt sind, die kannst du halt auch auf jeglichen Streaming-Plattformen dir anschauen oder in irgendwelchen Mediatheken.
1: Ja.
0: Weißt du, also dieses Ganze, machen Fast-Channel. Also das ist ja das neue Ding eigentlich. Ne?
1: Ja.
0: Warum macht man irgendwie noch einen Sender, der irgendwie gefühlt Sat.1 Gold ist? Und du schaffst ja damit auch nicht wirklich Arbeitsplätze.
1: Nee, was ist denn bitteschön der Unterschied zu Sat.1 Gold? Also Sat.1 Gold ist ja, also Sat.2 soll die sogenannte Zielgruppe der Best-Ager, Menschen ab 50, erreichen. Sat.1 Gold erreicht die sogenannten Best-Ager, Menschen ab 50. Und zwar schon seit über 10 Jahren. Sat.1 Gold wurde 2013 gegründet. Genau mit der gleichen Intention, das alte Archiv, das man hat, nochmal auszuschütten. Jetzt muss man sagen, Sat.1 Gold hat sich in den letzten Jahren insofern etwas anders entwickelt. Ist auch nicht wirklich weltbewegend. Also da läuft immer noch zu 90% gefühltes 4:3 Schwarz-Weiß-Fernsehen. Ja, aber sowas wie Unsere kleine Farm und Mord ist ihr Hobby. Es ist etwas mehr crime-lastiger geworden. Ja, also da läuft wirklich sehr viel Mord ist ihr Hobby und wie heißt es? Columbo, genau sowas halt. So richtig olle Schinken. 60er, 70er Jahre amerikanische Crime-Serien. Oder Quincy. Der Gerichtsmediziner. Sowas läuft da halt. Also es gibt einen leichten Hang zum True Crime. Also wirklich bitte ganz dolle Anführungsstrichen okay. bei True Crime. Also Columbo ist wirklich kein True Crime. Aber anyway, es gibt so einen Hang da in die Richtung. Gut,
0: ja.
1: Da will Sat 2 wohl etwas spitzer werden. Und da will man nicht so viel Crime machen, sondern man will diese gleiche Zielgruppe erreichen, aber halt eben mit Serien wie zum Beispiel, Achtung, Der Bulle von Tölz, Kommissar Rex oder auch Daily Soaps und Telenovelas, wie sie bei Sat 1 mal erfolgreich waren, wie zum Beispiel Verliebt in Berlin mit Alexandra Neldl, Alter Schalter, das ist doch alles, also das ist wirklich, also erstmal die Reaktion in der Branche war, alle haben sie ganz laut gelacht, weil es eben so klingt wie so ein Fehler. Vieles wurde dann kommentiert mit, und was ist das nächste, Pro 8 und Kabel 3? Also was kommt da noch?
0: Ja.
1: Also, und inhaltlich ist das halt auch,
0: ja. Es ist schwierig. Was ich mir halt vorstellen kann, warum die das machen. Ne, die haben dieses Archiv voll mit Inhalten, wofür sie irgendwann mal Geld bezahlt haben und was sie wahrscheinlich nicht mehr viel kostet. Da nehmen sie halt jetzt noch so einen linearen Sender oder gar nichts und hauen da halt diese Sachen raus, die für sie eh nichts kosten und versuchen halt trotzdem über diesen Sender noch Werbemittel irgendwie zu generieren. Das ist das Einzige, was, ne, warum die das machen,
1: ja,
0: oder?
1: Ja. Also, ist ganz, also es gibt einen, also wirklich einen Ansatz.
0: Um damit ein bisschen Geld zu verdienen.
1: Genau, ja, ja. Jetzt. Es gibt einen Ansatz, der ein bisschen Sinn macht. Beziehungsweise der es minimal erklärt. Oder beziehungsweise zwei Ansätze. Diese sogenannten Longtail-Sender. Also wenn man Fernsehsender in ihrer Reichweite sortieren würde, dann hast du ganz vorne die ganz großen ARD, ZDF, RTL, Sat1, ProSieben, bla bla bla. Und dann hinten kommen diese kleinen. Und wenn man da so eine Linie zieht, dann sieht das irgendwann aus wie so ein Dinosaurier mit so einem ganz langen Schwanz. Deshalb nennt man diese kleinen Sender sogenannte Longtail-Sender. Und das sind so die Sender der vierten Generation. Sat1 Gold, ProSieben Max, Kabel1 Doku und so weiter und so fort. Dazu gehören auch RTL ab und Vox ab und Schlag mich tot. Ganz viel sowas. Und diese Longtail-Channel, die machen in der ProSiebenSat.1 im linearen TV inzwischen 30% Umsatz. Das ist nicht wenig. Und die werden auch mehr. Also die Reichweiten werden mehr. Also das sind die Sender, die regelmäßig Schlagzeilen damit machen, dass sie neue Quotenrekorde aufstellen für ihre Verhältnisse. Dazu zählt auch ZDF Neo. Die ständig wirklich mehr Leute erreichen. Und das könnte ein Grund sein, warum...
0: Aber ZDF Neo macht noch anderes Fernsehen. Ja. ZDF Neo macht eben auch noch Innovation ist auch ein großes Wort. Innovation ist es auch nicht. Also im Vergleich zu solchen Spartensendern schon. Aber die holen dann eben auch so eine Laura Larsson und produzieren halt mal noch eine Sendung. Weißt
1: das
0: du?
1: Stimmt.
0: Also die schaffen da wirklich auch noch Arbeitsplätze. Das ist jetzt nicht nur, ich hau irgendein Archiv raus, sondern da wird mal noch richtig kreatives Fernsehen auch noch gemacht. Da ist noch eine kreative Schmiede irgendwo dahinter. Das, was mir ja so oft fehlt bei den Sendern.
1: Das stimmt. Wobei das ZDF Neo ja auch hauptsächlich inzwischen macht, weil sie das Budget fürs Fernsehen haben, aber eigentlich wollen sie die Mediathek damit füttern. Aber ja, es stimmt. Und das Interessante ist aber, dass also diese 30%, das kann ja meinetwegen sein, deshalb machen sie es, dass sie einfach in diesen Longtail noch einen Sender reinbasteln und dann einfach diese Sat-Marke nehmen, diese Sat-1-Marke, weil die halt bei diesen Zielgruppen beliebt ist. Ein anderer Grund ist die sogenannte Dual-Werbevermarktung, nämlich sie werden Folgendes machen. Sie werden die Werbezeiten, und das ist organisatorisch total kompliziert, und da frage ich mich, wie sie das machen wollen, aber bei Vox funktioniert das nämlich auch, die machen das nämlich auch. Die werden die Werbezeiten von Sat1 und Sat2 werden gleichzeitig sein. Also die Sender gehen gleichzeitig, sekundengenau, more or less, in die Werbung. Und dann wird man diese beiden Werbepausen quasi als Kombipaket vermarkten. Das heißt, als Coca-Cola, Pepsi oder was auch immer, buchst du bei Sat1 ein, kriegst aber gleichzeitig diesen Slot auch bei Sat2. Und dann kannst du natürlich diese dadurch etwas größere Reichweite entsprechend in Rechnung stellen. Das macht Vox auch. Vox macht das mit Vox Up, diesen, ich weiß gar nicht, was Vox Up eigentlich genau ist. Es ist kein Timeshift-Sender, sondern es ist irgendwie das Beste von Vox nochmal.
0: Ich weiß ja nicht, aber ich habe es auch noch nie gesehen. Ahnung. Ganz ehrlich, wenn du das Fernsehen anmachst und da sind 100 Millionen Fernsehsender, da bist du da irgendwann mal bei Vox Up.
1: Ja,
0: da scheidest du dich ja dumm und dämlich.
1: Auf jeden Fall.
0: Prost. Was trinkst du denn da? Ein Eiskaffee?
1: Ein Eiskaffee, aber ich habe die Traue ich mir gar nicht zu sagen im August. Ich habe die Pumpkin Spice Latte Saison eröffnet.
0: Aber in kalt.
1: Ja, Eis Pumpkin Spice Latte.
0: Na, das ist doch gut. Das passt doch. Ich finde, für einen Spätsommer kann man das
1: ja,
0: schon machen.
1: Ja, und das ist ja eh so, naja, so Spätsommer, es ist so vertrocknet nicht, draußen, gut. Sieht doch eher aus wie Herbst. Also hier in Köln zumindest.
0: Ja.
1: Genau, aber zurück nochmal zu Satz 2. Also das wird diese kombinierten Werbepakete, das ist ein Asset, mit dem sie da rausgehen wollen, mit das sie vermarkten wollen. Und dann hat Ellen Koch, die dafür zuständig ist, also Ellen Koch ist die Programmchefin von, ich weiß gar nicht, ob man es noch so sagen kann, seitdem bei ProSieben1 alle so komische neue Rollen haben, weiß nicht, ob man das noch Programmchefin nennt. Sie ist auf jeden Fall verantwortlich für Six unter anderem und sie hat gesagt, sie ist auch verantwortlich für Satz 2 und jetzt kommt's. Also sie hat noch nicht so viel verraten über die Inhalte, außer halt das, was wir euch jetzt gerade erzählt haben. Aber sie hat gesagt, und das finde ich auch sehr widersprüchlich, sie hat gesagt, dass Videopodcasts eine Rolle spielen werden bei Sat 2.
0: Aha. Okay. Also die wollen im linearen Fernsehen dann quasi Videopodcasts ausstrahlen,
1: genau,
0: oder was?
1: Genau, Talk Now lässt grüßen. Liebe Grüße an die Kollegen von da. Ich habe so viele Fragen dazu, weil die meisten Podcasts, die ich kenne, und ich kenne echt sehr, sehr viele, sind nicht für diese Generation der Zielgruppe gemacht, die Sat 2 avasiert. Also dieses Best Ager 50 plus.
0: Der Marlene Lufen Podcast, das würde gut passen.
1: Ja, gut. Okay, ja. Well, maybe. Might be. Soll man machen.
0: Und sie ist ja bei Sat 1. Also ich meine, der Weg ist kurz.
1: Das stimmt. Der Weg ist kurz. Ansonsten, wenn ich in das bisherige Portfolio von ProSieben Sat1 gucke, sehe ich da wenige Podcasts, die dafür geeignet sind. Ich sehe viele erfolgreiche Podcasts. Ich kann mir jetzt nicht vorstellen, dass Sophie Passmann mit ihrem Podcast bei Sat2 laufen wird oder, was soll ich sagen, Laura von Torra. Aber ich meine nicht Laura von Torra, sondern ich meine Lola Weibert.
0: Meinst du Lola Weibert? Genau. Oh, die ist eher bei Joy,
1: genau,
0: ne?
1: Aber das ist ja alles eine Suppe.
0: Die laufen auf Joy.
1: Genau. Aber das ist ja alles eine Suppe.
0: Und Vanessa,
1: genau,
0: Mai.
1: Das ist doch aber nicht Sat2 geeignet, was die da machen. Also das sind so die Podcasts, die ProSieben Sat1 ja mitproduziert, mitverantwortet. Also alles, was das Studio Bummens heutzutage macht. Und das passt irgendwie nicht zu Sat2. Also darum frage ich mich, welche Podcasts Ellen Koch da meint. Also wir bieten uns gerne an, in kleiner Runde. Gerne 20.15 Uhr in Sat2.
0: Da brauchen wir aber ein schöneres Studio. Da können wir uns nicht so zueinander schalten. Da müssen wir es schon ein bisschen schöner machen.
1: Wer die Kohle hat, ein paar Millionen für eine Distribution auszugeben von Sat2, der hat auch die Kohle, uns ein Studio hinzustellen, Julia. Also ganz klar.
0: Wahrscheinlich.
1: Genau, also das ist das.
0: Aber da müssen wir andere Themen machen, Maurice. Da müssen wir wahrscheinlich über Wechseljahre und so sprechen.
1: Verdammt, kann ich nicht viel zu sagen.
0: Ich leider auch noch
1: Gott
0: nicht.
1: Gott sei Dank, also gut, Gott sei an der Stelle. Dank. Auf jeden Fall, das ist das Programm von Sat2. Wir werden demnächst mehr erfahren. So richtig, wie sie sich wirklich ernsthaft von Sat1 Gold unterscheiden wollen, haben sie nicht gesagt. Für mich klang das am Anfang wirklich wie so eine Wette, die man verloren hat auf der Weihnachtsfeier. Wenn du nicht schaffst, Ellen Koch, 20 Aperol Spritz zu trinken, dann musst du Sat2 aufmachen. Okay, die Wette nehme ich an, Henrik Papst. Scheiße, verloren. Ja, ich Sat2 an der Backe. Also, keine Ahnung. Also, ich finde es irgendwie funny, aber irgendwie auch. Und das finde ich das schön.
0: Wann startet denn der eigentlich? Haben wir das hier irgendwo stehen?
1: Naja, Anfang 2027 steht nur. Mehr haben sie auch noch nicht gesagt.
0: Warten wir mal ab, gucken wir dann mal.
1: Ja, weißt du, irgendwie, man kann sich darüber wirklich dolle lustig machen und so. Und das haben wir jetzt auch hier ein bisschen gemacht. Ich gehe davon fest aus, dass sie auch damit gerechnet haben, dass sie so ein bisschen gefoppt werden dafür. Aber irgendwie finde ich es auch cool. Irgendwie finde ich den Move auch irgendwie geil zu sagen, komm, wir machen einen neuen Sender auf und wir nennen ihn Sat2. Den Sender, den gibt es seit 40 Jahren, Sat1. Gibt es seit 40 Jahren. Es ist niemand seit 40 Jahren auf die Idee gekommen, einen Sat2 zu machen.
0: Also so grundsätzlich finde ich es auch nicht verkehrt, aber ich fände es halt irgendwie cooler, wenn man dann mit so einem Sender halt auch ein bisschen was anderes noch anstellt und nicht nur Archiv raushaut.
1: Ja.
0: Also wenn die da dann wirklich irgendwie Videopodcasts senden würden, dann fände ich das ja wenigstens noch ein bisschen innovativ und würde sagen, ja, go for it, do it, aber mach halt ein bisschen was anderes noch und hau nicht da nur was hast du eben gesagt? Kommissar Rex und so?
1: Kommissar
0: Bölle
1: Rex,
0: von Tölz. Heißt das Bölle von Tölz?
1: Nee, der Bulle.
0: Bolle?
1: Der Bölle.
0: Bulle von Tölz.
1: Der Bulle von
0: Bulle.
1: Der Bulle. Der Bulle von Tölz.
0: Der Bulle von Tölz. Oh Mann, Leute, mein Hirn ist matschig. Der Bulle. Der Böller.
1: Der Böller. Irgendwie finde ich, das passt aber auch tatsächlich. Das ist doch hier, das spielt doch hier, wie heißt er, der Typi? Oh Gott, mein Gehirn ist auch nicht. Es ist zu warm, Leute.
0: Nee, warte mal, der Bulle von Tölz, ist der nicht gestorben?
1: Nee, da gab es gerade eine Neuauflage gemeinsam mit Amazon Prime. Und die macht Sat 1, geht da auch in eine neue Staffel, allerdings ohne Prime tatsächlich. Das wird verlängert. Der neue Bulle von Tölz sozusagen. Und das spielt Henning.
0: Ottfried Fischer, nein, der. Achso.
1: War das der Bulle von Tölz? Nee.
0: Ich dachte, der war gestorben.
1: Ja, Ottfried Fischer lebt noch, aber der ist leider schwer krank.
0: Doch. Ah, nee, der lebt noch.
1: Ja. Wie heißt er denn hier? Henning.
0: Der, meinst du den Blonden?
1: Ja.
0: Dieser Hübsche? Dieser große?
1: Ansichtssache, aber ja.
0: Ja, Henning heißt ja, der.
1: Henning irgendwas. Henning halt.
0: Henning Baum.
1: Genau.
0: Der spielt der letzte Bulle. Das ist was anderes.
1: Ach Gott, wie soll man das denn auseinanderhalten? Der letzte Bulle, der Bulle von Tölz.
0: Der letzte.
1: Mann.
0: Das ist was anderes.
1: Okay, sorry. Yeah.
0: Okay, gut.
1: Gut, dann ist der Bulle von Tölz ist dann wirklich Ottfried Fischer übrigens dann, ne? Also hast du recht.
0: Ja. So, wir hatten jetzt eine Good News aus der Medienbranche. Also es kommt etwas Neues. Wir berichten ja auch gerne mal über Dinge, wir berichten ja nicht nur gerne über Absetzungen. Ja, wir bringen ja auch gerne mal positive Nachrichten. Und ich finde, Sat 2 war jetzt mal eine positive Nachricht, dass mal wieder was kommt. Ja, nicht nur Abbau, sondern es kommt auch was.
1: Wir sind sehr flexibel in unserer Interpretation von gut und schlecht.
0: Aber jetzt haben wir halt auch noch ein paar Bad News. Also was eingestellt wird, ist Stern TV am Sonntag. Und mich hat das ehrlicherweise überrascht, weil ich hätte gar nicht gedacht, dass die Quoten da so schlecht sind. Also ich habe es auch nie verfolgt, ehrlicherweise, und habe jetzt auch nie speziell nach den Quoten geguckt. Aber so für mein Gefühl habe, hätte ich gedacht, das wird schon noch geguckt, aber anscheinend nicht. Das wurde ja 2022 eingeführt und jetzt quasi nach 4 Jahren wird es aufgrund von mangelnden Quoten wieder eingestellt, was ich echt ein bisschen schade finde. Und man hat auch in der Vergangenheit immer mal versucht, dieses Format so ein bisschen zu reformieren oder irgendwie was anders zu machen. Ne? So macht man das halt. Ne? Also wenn man da so ein Format hat, was halt nicht gut läuft, dann versucht man da so ein bisschen dran rumzuschrauben. So wie bei euch damals bei hier Guten Morgen Deutschland, da hat man dann versucht, ein reales Set zu machen, anstatt Greenscreen, weil man dann dachte, wenn man das jetzt macht, dann wären die Quoten auf jeden Fall besser. Meistens bringt das nichts.
1: Ja.
0: Man hat dann bei Stern TV sogar versucht, man hat einen Moderationswechsel gehabt. Sonst hat es immer Steffen Halaschka auch moderiert und dann eben Stefan Uhl. Hat auch nichts so richtig.
1: Ist der Redaktionsleiter übrigens gewesen.
0: Mhm. Ah ja, okay. Genau, hat auch nichts gebracht. Dann hat man irgendwie einen Studiowechsel hatte man und man konnte das Format aber auf diese Weise eben nicht retten. Und da muss man dann auch ab einem gewissen Punkt, muss man sich das eingestehen und muss dann eben sagen, okay, dann ist es dann doch zu teuer, als es weiterzumachen. Und deshalb wird es jetzt leider eingestellt. Was ich immer schade finde, und das haben wir auch schon, das gefühlt sagen wir das auch jede Sendung, weil da eben auch Arbeitsplätze dranhängen und das ist dann eben umso bitterer, wenn dann eben so ein Format auch noch wegbricht. Ja, aber ich finde es schön, dass sie wenigstens 4 Jahre durchgehalten haben und was versucht haben. Ne? Das ist ja auch nicht unbedingt gesagt, dass man dann auch an so einem Format so viele Jahre festhält. Das normale Stern TV wird es weitergeben. Ne? Also wir sprechen nur von Stern TV am Sonntag.
1: Ja, also das ist jetzt, sagen wir mal, da warst du noch sehr nett, muss man sagen, in deiner Zusammenfassung. Dieses Format Stern TV am Sonntag war schon immer sowas wie der böse Zwilling von Stern TV. Wir kennen ja den bösen Zwilling von Spider-Man, das ist der schwarze Spider-Man. Oder der böse Zwilling von, gibt es noch irgendwo einen bösen?
0: Hä, der schwarze Spider-Man ist nicht böse.
1: Nee, er ist ja nicht böse.
0: Miles Morales ist nicht böse, nein, die sind ein Team.
1: Oh.
0: Quasi.
1: Aber wo gibt's
0: dann in dem anderen Spider-Man-Universum?
1: Aber wo gibt es denn einen bösen? Es gibt doch immer diese bösen Zwillinge von irgendwas. Naja, egal. Schwamm drüber.
0: Keine
1: Aber
0: Ahnung.
1: Aber es ist auf jeden Fall der böse Zwilling von Stern TV, weil also alles daran ist von Anfang an unter einem schlechten Stern gestanden. Das muss man also ganz klar sagen, um mal beim Bild Stern TV zu bleiben. Mhm. Man hat dieses Format sehr, sehr schnell aus der Taufe gehoben, ohne darüber nachzudenken, was macht man eigentlich damit, wenn die NFL anfängt. Also man hat das sehr zeitgleich mit der NFL gemacht. Die NFL gibt es jetzt seit 4 Jahren bei RTL und Stern TV am Sonntag auch. Man hat das Problem, wenn NFL-Saison ist, von Ende Oktober, glaube ich, bis Februar oder Ende September bis Mitte Februar, dann findet Stern TV schon mal nicht statt. Ist erstmal blöd für ein wöchentliches Magazin, was über 4-5 Monate nicht stattfindet. Das ist schon mal blöd. Weil er musste auch irgendwas mit der Redaktion machen, mit den RedakteurInnen, wohin mit denen. Das war immer ein Problem. Und dann hatte man auch das Problem, dass der Sonntagabend bei RTL zum Beispiel sehr entertainmentlastig war. Da liefen immer Spielfilme in Konkurrenz zu ProSieben. Und die liefen gut. Die liefen wirklich quotenmäßig gut. Das machen alle anderen ja weiterhin im linearen Bereich. Die meisten zumindest machen Spielfilme. Davon ist man weggegangen. Persönlich finde ich das gut, weil man halt mal einen Inhalt gebracht hat, der jetzt nicht einfach ein Film aus der Konserve ist. Und man wollte damit so ein bisschen in Konkurrenz gehen zu vor allem der ARD, die um diese Uhrzeit ja mit Karin Mioska stark punktet. Und das hat nicht funktioniert. Karin Mioska war einfach zu stark. Und dann hat man angefangen, dieses Magazin sehr entertaining zu machen. Also man hat das wissen viele gar nicht mehr, aber das hat mal Frauke Ludowig moderiert, gemeinsam mit Marco Schreil 4-5 Folgen lang. Das muss man sich mal vorstellen. Das ist einfach...
0: Das weiß ich gar nicht
1: ganz
0: mehr.
1: Am Anfang, weil die Quoten von Anfang an nicht so gut waren, hat man dann Frauke geholt, die sollte das dann mal retten. Und dann saß Frauke da mit irgendeinem Gast und dann haben die Klavier gespielt und es gab Musikauftritt, das war super wack. Dann hat man mit Dieter Könnes einen Moderator vom WDR geholt, den man aus unerklärlichen Gründen irgendwann nicht mehr hat moderieren lassen. Stefan Laschka als das Aushängeschild von Stern TV musste dann immer mal wieder einspringen. Und zum Schluss hatte man halt den Stefan Uhl, den Redaktionsleiter, vor die Kamera gestellt, der, glaube ich, keine so richtige Moderationserfahrung vorher hatte. Also irgendwie, da war schon immer der Wurm drin, um das mal so zu sagen. Und es gab auch Sendungen, die hatten mal 11-12%, aber die meisten liefen irgendwo so bei 7-8-9 und damit nicht zufriedenstellend. Darum muss man, da hast du recht, hat mich das schon immer gewundert, dass man das so lange durchgehalten hat, 4 Jahre. Aber dass man jetzt dann irgendwann mal sagt, ist jetzt auch vorbei, wundert mich nicht. Ach so, und übrigens auch noch zwischendurch hat Mareile Höppner das immer noch moderiert. Auch noch. Wilde Mischungen.
0: Stimmt. Wieso macht die das eigentlich nicht mehr? Die macht ja extra. Die wurde ja damals, die hat ja eigentlich Brisant gemacht in der ARD. Mhm. Dann wurde die sozusagen abgeworben für extra, als Nazan Eckes dann gegangen ist. War sie die Nachfolgerin bei extra für Nazan Eckes? Mhm. Oder von Nazan war sie die Nachfolgerin, ne?
1: Von Nazan Eckes.
0: Ja. Und dann hat sie, genau, als sie dann in dieser ganzen RTL-Bubble war, auch immer mal Stern TV am Sonntag gemacht. Warum macht die das nicht mehr?
1: Keine Ahnung.
0: Man sieht sie nur noch bei Extra.
1: Ich kann dir das nicht beantworten. Ich weiß nur, dass man...
0: Und Extra muss man sagen...
1: Ist auch furchtbar.
0: Ich meine, die wird da gut verdienen, aber es ist halt, also die ist so eine gute Moderatorin, Mareile Höppner, die ist wirklich auch eine gute Live-Moderatorin eigentlich. Und die ist da, finde ich, fehl am Platz. Die kann so viel mehr, weißt du?
1: Extra ist halt auch einfach, das muss man auch mal sagen, ist auch inzwischen so ein Magazin, das nicht mehr das ist, wofür es mal stand. Da sind XXL-Matratzentest-Reportagen. Wird diese Matratze überleben, wenn wir über wird diese Matratze überleben, wenn wir auch mit einem Panzer drüber fahren? Es ist so, ja, who the fuck cares? Also ich bin kein Panzer. Ich brauche einfach eine Matratze, die mich überlebt. Aber ein Panzer ist mir scheißegal. Also sowas. Also das ist nicht erfunden. Ja, ich habe diesen Beitrag anmoderiert. Mhm. Ja. Ich habe diesen Beitrag anmoderiert zum Thema.
0: Ehrlich,
1: wird diese Matratze eine Panzerfahrt überleben? Anyway, ich glaube, dass man Mareile auch geholt hat damals von der ARD weg mit diesem Versprechen, dass sie neben Extra eben auch so Events und glamouröse Geschichten machen wird. Nur gibt es die leider in der RTL-Welt nicht so richtig. Und ich will ihr nicht zu nahe treten und ich bin eigentlich auch nicht in der Lage, das von außen einschätzen zu können. Aber in meiner sehr subjektiven Sicht darauf, ist das für mich ein Fehler gewesen, Brisant zu verlassen und die ARD. Wenn man das 20 Jahre gemacht hat, will man was Neues. Ich verstehe das, aber ich glaube nicht, dass sie
0: besser
1: dasteht als vorher.
0: arbeitstechnisch so von dem, was sie zeigen kann, von ihrem Können, wahrscheinlich, also im Fernsehen nicht. Die macht wahrscheinlich nebenbei ganz viele Events und so. Aber ja.
1: Ja, davon gehe ich fest aus. Ja, ja.
0: Weil die ist echt super. Also die schätze ich sehr.
1: Ein Punkt noch. Selbst die Dinge, die RTL galamäßig hat, also alle 4 Jahre vielleicht mal den Fernsehpreis, macht am Ende halt auch Barbara Schöneberger, ne?
0: Mhm.
1: Ja.
0: Ja.
1: Wir bleiben bei abgesetzten Formaten, die es lange gibt. Der WDR stellt FrauTV ein. FrauTV ist tatsächlich ein sehr traditionsreiches Magazin im WDR-Fernsehen. Über 30 Jahre hat das existiert und es wird eingestellt, ganz simpel, wegen schlechten Quoten. Die gehen nach unten, also kontinuierlich nach unten gehen die. Marktanteil war zuletzt in Nordrhein-Westfalen, muss man immer sagen, also im Sende, im Kernland. Das müsstest du eigentlich als WDR-Moderator MDR-Moderatorin kennen, das Kernland. In Nordrhein-Westfalen mit 3,4%, das ist verhältnismäßig wenig. Das sind 130.000 oder 131.000 Zuschauende. Dementsprechend wird man einstellen. Man betont aber auch beim WDR, dass frauenrelevante Themen weiterhin zentral bleiben und kündigt eine Neuausrichtung mit Fokus auf digitale Formate. Also das können wir inzwischen alles singen, was dann immer gesagt wird, ne? Digitale Formate, Social-Media-Angebote, bla bla bla. Genau. Also das ist ein bisschen sad, ehrlich gesagt, weil das so ein sehr dezidiertes, traditionelles Format war, das übrigens auch schon so, also Social-Media-Kanäle hat. Also Mädelsabende zum Beispiel gehört dazu. Ist ein super erfolgreicher Instagram-Kanal, der wirklich extrem erfolgreich ist. Ich glaube, über 500.000 FollowerInnen, also wirklich sehr erfolgreich. Gehört halt zu dieser, zu dieser Redaktion dazu. Wurde ja moderiert von Sabine Heinrich zuletzt. Die wird anderswo eingesetzt. Ich finde, das ist alles nachvollziehbar.
0: Die mag ich übrigens auch gerne.
1: Ich liebe Sabine Heinrich. Ich finde die sehr, sehr gut. Das ist der einzige Grund, weshalb ich Karnevalsübertragungen in dem WDR-Fernsehen ertrage, weil Sabine Heinrich da immer so eine gewisse Note reinbringt, die eine gewisse Selbstironie hat neben Guido Kanz, der das alles einfach nur geil findet. Das finde ich ganz gut. Aber ein Punkt noch dazu. Ich finde, der WDR macht zurzeit kein so ein ganz gutes Bild, wenn es darum geht, so spitze Zielgruppen zu vernachlässigen. Also der WDR hat ja auch angekündigt vor geraumer Zeit, dass man den Multikulti-Radiosender Cosmo einstellen wird und ersetzen wird. Und all diese Sender heißen jetzt alle 1Live. Man hat das 1Live-Angebot neu sortiert und hat dabei halt Cosmo eingestellt und hat gesagt, naja, genau das, was man hier auch sagt, wir werden diese Themen weiterhin zentral im Programm unterbringen. Das Problem ist nur zum Beispiel beim Thema Cosmo, ein Radiosender, der in über 20 Sprachen gesendet hat, das kannst du gar nicht unterbringen in so einem Programm. Und dann hat man ja auch noch diesen ganz, ganz ungünstigen Weg gewählt, dass man das Ersatzprogramm 1Live Street genannt hat, wo man so ein bisschen Hip-Hop-Kultur in den Fokus packen will. Aber 1Live Street suggeriert auch irgendwie, dass das Nachfolgeprogramm des Multikulti-Senders findet also in Anführungsstrichen auf der Straße statt, so ein bisschen. Das ist so ein bisschen, sehr, sehr, sehr, das war auch einer der Hauptgründe. Und jetzt macht man das halt bei FrauTV auch wieder, dass man halt sagt, ja, also so, irgendwie machen sie es nicht so richtig charmant. Sonst, man hat auch das Gefühl, der WDR ist zurzeit auch sehr auf Sparkurs. Ja,
0: ja, wie alle Öffentlich-Rechtlichen auch, ne?
1: Ja.
0: Also man merkt das schon überall. Wir haben ja beim MDR auch schon drüber gesprochen. Ich glaube, der MDR ist am krassesten betroffen. Ja. Ne? Oder RBB, ich weiß es nicht. RBB hatte ja auch echt ganz krasse finanzielle Probleme in den letzten Jahren. Aber beim MDR haben wir ja auch schon mehrfach drüber berichtet.
1: Ja, ich glaube, der RBB hat diese sehr, sehr schmerzhafte Phase jetzt mit wirklich sehr, sehr hohen Schmerzen und Verlusten einfach in den letzten Jahren einmal durchgemacht und ist inzwischen halbwegs gut neu aufgestellt. Das ist das, was halt MDR und WDR gerade bevorsteht, ne?
0: Ja, genau. Gut,

0: ich meine, wenn du Tagesschausprecher bist, hast du halt auch ein ganz schönes Korsett, ne? Also da kannst du jetzt auch nicht so frei irgendwie dich entfalten. Und da hatte er bei Springer, glaube ich, ganz andere Möglichkeiten. Und dass er da Bock drauf hatte, konnte ich auch absolut nachvollziehen. Der war ja Global Reporter, also dafür wurde er ja sozusagen eingekauft. Hat dann sozusagen aus Tel Aviv über den Nahen Osten berichtet. Er hatte das dann aber, glaube ich, schon wieder abgegeben, irgendwie aus familiären Gründen, weil das wahrscheinlich einfach zu aufwendig war und nicht so richtig gepasst hat, vielleicht auch zu gefährlich, ich weiß es nicht, welche Gründe man da jetzt hat, und hatte das dann abgegeben. Maurice, korrigiere mich, wenn ich was Falsches sage, aber ich meine, er hat es dann abgegeben an den Weltchefredakteur Jan-Philipp Burkhardt, richtig?
1: Ja, wobei der ja auch einen neuen Job brauchte.
0: Genau, zum 1. Mai 26.
1: Ja, der brauchte halt auch einen neuen Job, damit das nicht so doof aussieht, dass man den so entmachtet.
0: Meinst
1: hat.
0: Du, dass Konstantin Schreiber das dann gar nicht selber entschieden hat?
1: Doch.
0: Und
1: doch.
0: Dass man dann nur gesagt hat,
1: ach
0: aus
1: so.
0: Familiären Gründen?
1: Ah.
0: Also, dass er die Position für ihn sozusagen freimachen
1: musste.
0: Das
1: glaube ich nicht unbedingt. Ich glaube, es war eine praktische Fügung, ne? War praktisch. Das, ich würde so einschätzen, Konstantin Schreiber hat das abgegeben und dann war der Job frei und dann war das ganz praktisch, dass man dort den früheren Weltchefredakteur hinpacken konnte, weil das war schon eine sehr, sehr unglückliche Ablöse, muss man ganz klar sagen. Darum glaube ich, das war,
0: okay.
1: War einfach eine gute Gelegenheit.
0: Hat sich's gefügt. Genau, und er hat dann, jetzt wurde bekannt gegeben, dass er eben Axel Springer wieder verlassen wird und seine berufliche Station, seine nächste, lässt er so ein bisschen offen, aber er wird auf Tour gehen, auf Live-Tour, und zwar wird diese Tournee den Titel Sagen, was ist, tragen. Und da bin ich mal gespannt, in welche Richtung das gehen wird.
1: Ich auch, ich habe keine Idee.
0: Und wo er letztendlich landen wird.
1: Ja.
0: Aber
1: also,
0: vielleicht macht er sich komplett selbstständig einfach. Macht so voll sein Ding.
1: Er ist ja auch unfassbar talentiert und wirklich ein sehr, sehr guter Reporter und Redakteur und Moderator. Also glaube ich auch, ich mache mir jetzt keine Sorgen kurz an den Schreiber, aber du hast es ja anfänglich schon gesagt, dass das jetzt nicht ganz überraschend kam. Für mich auch nicht. Ich fand das immer komisch. Komisch, dass man von der Tagesschau zu Axel Springer geht und dann dieses Global Reporter-Ding. Also Axel Springer ist sehr gut darin, so Jobs zu definieren, die irgendwie so richtig so schwammig sind, wie es nur geht. Was ist denn ein Global Reporter? Also ein Global Reporter ist für mich jemand, der wirklich ernsthaft um die Welt reist und dort die krassesten Geschichten zusammensucht. So eine Clarissa Worden von CNN, die dann aber natürlich auch entsprechend mit Preisen überhäuft wird. So eine Clarissa Worden oder im Prinzip inzwischen macht sie es nicht mehr, weil sie natürlich eine feste Base hat, aber so eine Christiane Amanpour von CNN oder früher bei RTL vielleicht eine Antonia Rados. Das waren so Global Reporter, weißt du? Wenn es gebrannt hat, die waren da. So. Das war jetzt Konstantin Schreiber nicht. Der war halt, es hat gebrannt in Tel Aviv, in Anführungsstrichen, ja, aber er war auch nur da. Also das ist jetzt nicht so, wenn woanders was war, dass er da auch war, sondern nee, der war halt in Israel und da die ganze Zeit. Das ist für mich kein Global Reporter. Das ist für mich, zu blöd klingt, ein Korrespondent für Nahost. Und darum fand ich diese Global Reporter Geschichte schon immer seltsam. Klingt halt größer, als es ist. Und ich glaube, er selber war vielleicht auch ein wenig davon am Ende enttäuscht von den vielleicht dann doch zu geringen Möglichkeiten oder so. Also weil Global Reporter war der nicht.
0: So wird es wahrscheinlich gewesen sein. Aber du, weißt du, es ist auch cool, dass man einfach so Stationen mal für sich ausprobiert und dann ist das trotzdem eine Berufserfahrung und das ist dann trotzdem irgendwie eine gute Sache gewesen, eine weitere Erfahrung. Und dann, wenn man halt die Möglichkeit hat, zieht man eben weiter. Ist ja auch in Ordnung. Also ob es jetzt ein Jahr ist oder zwei, ist ja auch wurscht. So, ne?
1: Voll. Voll.
0: Aber einfach die Dinge auch mal mitnehmen, wie sie kommen, sollte man auch einfach machen. So,
1: absolut,
0: Punkt.
1: Absolut. Und by the way, übrigens, Global Reporter bei Axel Springer ist für mich Paul Ronsheimer und nicht Konstantin Schreiber.
0: Ja.
1: Also
0: genau.
1: Der hat eigentlich, aber der ist ja stellvertretender Chefredakteur, aber der hat eigentlich diesen Zusatz Global Reporter verdient, meiner Meinung nach. Aber nun gut.
0: Ja.
1: Wir sind gespannt, was Konstantin Schreiber machen wird und wir gucken nochmal auf einen der, ich sag mal so, Skandale der letzten Woche. Ihr habt es wahrscheinlich alle irgendwie irgendwo irgendwann mal gehört, weil ihr seid medieninteressiert, sonst würdet ihr uns nicht hören. Das ZDF hatte super kurzfristig den Musiker Danger Dan gemeinsam mit seinem Pianisten Igor Levit ausgeladen aus der Satire-Sendung Die Anstalt, und zwar wirklich wenige Stunden vorher. Künstler war schon vor Ort mit der Begründung,

0: Meinung, der Text des Songs sei schwer einzuordnen, wenn dieser Song am Ende der Sendung performt wird. Das wäre ein 7-Minuten-Stück, das so die ZDF-Intendanz gewaltaufrufend verstanden werden kann, weshalb man den Kontext hätte herstellen müssen, was in der Sendung nicht möglich war. Andere Seite der Medaille, das ZDF bzw. die Redaktion des ZDFs hatte diesen Text dieses Songs mehrere Wochen vorher. Also, dass denen das irgendwie ein paar Stunden vor der Aufzeichnung auffällt, ist komisch und hat wahnsinnig viel Geschmäckle. Man hat wahrscheinlich im ZDF sich überlegt, von welcher Seite ertragen wir den Shitstorm eher, weil es war ein eher linkspolitisches Lied. Also von welcher Seite ertragen wir den Shitstorm mehr? Also von rechts, wenn wir das senden, oder von links, wenn wir es ausfallen lassen? Man hat sich obviously für die zweite Version entschieden. Aber wie das immer so ist in solchen Situationen, es geht immer nach hinten los. Immer. Und zwar, wenn du so eine Aufmerksamkeit durch so eine kurzfristige Entscheidung generierst, wird es immer dazu sorgen, dass die Leute mehr drüber reden als weniger. Und das ist auch im Fall der Anstalt passiert, die derzeit sich in einem absoluten Quotenhoch dadurch befindet. Und zwar die Sendung, von der wir reden, das war die Jubiläumsausgabe, hatte durch die dann folgende zeitversetzte Nutzung in der Mediathek 15,3%. Das ist so viel wie ganz, ganz, ganz, ganz lange nicht. Und auch im Linearen über 2 Millionen Zuschauer, auch das haben die ganz lange nicht erreicht mit die Anstalt. Und besonders in der jungen Zielgruppe war man sogar mit einer Reichweite von 40% Marktanteil unterwegs. Also richtig krass. Und das ist irgendwie immer so. Wenn man halt sowas macht, dann wollen alle wissen, was ist das eigentlich? Was ist da los? Und dann gucken sie es erst recht. Mhm. Ich freue mich natürlich für die Kolleginnen und Kollegen von die Anstalt, die das übrigens auch sehr gut gelöst haben. Die haben ja das nicht einfach so weggesendet, sondern haben sich ja hingesetzt und ganz lange darüber gesprochen und den Text des Songs teilweise zitiert und trotzdem vorgelesen. Ne? Also das war ein schlauer Move.
1: Ja.
0: Und gut für die Show.
1: Also Danger Dan hätte auch nichts, also das war, und für Danger Dan war es auch gut.
0: Stimmt.
1: Also man müsste mal gucken, wie viele Streams dieser Song jetzt hat. Also ganz ehrlich, wenn diese Jubiläumssendung ganz normal stattgefunden hätte mit diesem Song am Ende, dann wäre es gesendet gewesen und fertig aus und kein Mensch hätte wahrscheinlich drüber gesprochen. Mit dieser Absage
0: exakt
1: hat nicht nur die Sendung, sondern vor allen Dingen dieser Song von Danger Dan, Keine Angst, so ein Werbeboost bekommen.
0: Ja.
1: Also man müsste wirklich mal gucken, wie viele Streams dieser Song jetzt hat, weil das also nur deshalb bin ich dann auch auf diesen Song gekommen und habe mir den auch 7 Minuten lang angehört, weil ich mir natürlich auch gedacht habe, okay, was ist der Inhalt, warum entscheidet das ZDF so? Und ich muss ganz ehrlich sagen, ich kann da schon die Entscheidenden auch so ein bisschen verstehen. Ne? Also klar hat das ein super komisches Geschmäckle, weil einfach das seit Ewigkeiten auf dem Tisch lag. Die hätten das viel, viel früher entscheiden können. Ja. Und hätten von vornherein sagen können, Leute, das ist ein bisschen zu, geht in eine zu krasse Richtung. Also, oder ihr müsst es irgendwie anders gestalten, ordnet es anders ein, bringt es vielleicht nicht am Ende der Sendung oder wie auch immer, dass das einfach dumm gelaufen ist und dass da das ZDF schlecht einfach kommuniziert hat, ist auch völlig klar und da verstehe ich auch die Aufruhr. Aber man muss sich mit dem Text auch mal ganz, ne, also so. Das ist schon auch ein Text, der ist schon auch richtig, dass der vielleicht an der einen oder anderen Stelle eingeordnet werden sollte.
0: Absolut.
1: Aber ich finde ihn trotzdem gut.
0: Absolut.
1: Und von daher, ich glaube, es hätte beiden nichts Besseres passieren können als diese Absage.
0: Ja. Ja, absolut.
1: Bin ich der Meinung. Also ich finde, es ist der richtige Weg für beide gewesen, weil so haben die noch viel, viel mehr Aufmerksamkeit und Quote bekommen.
0: Das ist absolut
1: und, Streamingzahlen.
0: Glück im Unglück. Ja, also das muss man ganz klar sagen. Du hast so auf den Nagel...
1: Wie viele Aufrufe das hat.
0: Du hast auf den Punkt getroffen. Also es ist einfach so, aus einem einfachen Auftritt wurde halt einfach viel, viel mehr gemacht. Also das wäre einfach nur ein Auftritt gewesen, wenn sie einfach aufgetreten wären. Darum, das ist schon so, wie es ist,
1: ja,
0: echt
1: genau.
0: Gut. Könnt ihr euch anhören. Keine Angst, kann man überall streamen. Apropos streamen, viele Menschen, was für eine Überleitung, viele Menschen streamen ja ihr Radio auf ihre Smartbox und es gibt einen, das wusste ich übrigens gar nicht, es gibt einen deutschlandweiten RTL-Radiosender, der im Digitalradio ist, das wusste ich nicht, ich kenne nur noch so von früher so RTL-Oldie-Radio, das kenne ich noch, aber tatsächlich gibt es einen deutschlandweiten RTL-Radiosender, der neben den lokalen RTL-Radiosendern in Berlin und in Mitteldeutschland und Niedersachsen existiert, der heißt, Überraschung, RTL Radio. Was ganz lustig ist, weil damit sich das Wort Radio im Namen doppelt, weil das R in RTL steht ja für Radio. Genau. Und dieser Sender wird seit Anfang August diesen Jahres neuartig bespielt. Und das ist wirklich interessant. Also man hat einen neuen Claim, Feel Good Music, ist scheißegal, da läuft irgendwelche lustige Musik. Das ist nicht wichtig. Aber interessant ist A, wie der Sender aussieht und wie er klingt. Denn man hat sich dazu entschieden, den RTL Fernsehkosmos ins Radio zu bringen. Also optisch sieht dieser Sender, müsst ihr euch mal angucken im Internet, aus wie das RTL Fernsehprogramm. So Trailer, Grafiken, das ist 1:1 das Gleiche. Man nutzt teilweise auch inzwischen die gleichen ModeratorInnen, unter anderem Sarah Oswald, die bei NTV moderiert auch dort. Die Sendungen haben die Namen aus dem RTL Fernsehprogramm angenommen. Also es gibt zum Beispiel, die Morningshow heißt Deutschland am Morgen. Es gibt aber auch ein Format mit Oliver Geissen und das heißt Überraschung, die ultimative Schadshow. Und es gibt auch eine tägliche
1: Und das moderiert auch er dann, oder genau. Was?
0: Das moderiert er. Wie das ist, weiß ich nicht, aber kurz vor 12 meldet sich auch Katja Burkhardt mit einer Punktausgabe von Punkt 12 im Radio. Es gibt auch um 17.30 Uhr eine Exklusiv-Radioausgabe mit Frauke Ludowig. Also es ist im Prinzip der Versuch, den Sender ins Radio überzusetzen. Und das finde ich total spannend, ob das irgendwie funktioniert. Man nutzt sogar hin die gleichen Stimmen. Also man hat als Sprecher gewonnen. Jetzt habe ich seinen Namen nicht am Start, aber der Sprecher, der quasi alle RTL-Trailer spricht, spricht auch diese. Ich glaube Frank, oh verdammt, na egal. Auf jeden Fall, das ist der gleiche Sprecher. Das heißt, man hat das Gefühl, man höre RTL-Fernsehen. Und das geht so weit, dass man auch den Dreiklang nutzt. Das ist also... Finde ich total spannend.
1: Ist auch immer wieder so die Frage, why?
0: Ja, gut.
1: So, aber ja, irgendwie, ja, warum nicht? Die müssen ja jetzt auch, also ist ja auch schön, wenn sie da wieder ein paar Leute irgendwie unterkriegen.
0: Ja, das mag sein. Das auch, ich finde es immer wieder gut, dass der Jobaspekt für dich wichtig ist. Das weiß ich sehr zu schätzen.
1: Super wichtig. Also ganz ehrlich, es gibt so viele Kollegen, die einfach so strugglen. Also ja, ich finde, das ist der wichtigste Aspekt, gerade ehrlicherweise.
0: Es ist ein super wichtiger Aspekt.
1: Maurice, ich schwitze, es läuft überall.
0: Wir sind ja auch fertig. Die Frage ist, ich wollte nur sagen, man muss es halt auch finanzieren. Ne? Also ich finde es einfach spannend. Man hat übrigens angekündigt, dass noch weitere RTL-Promis in diesem Programm stattfinden werden. Ich gehe mal davon aus, es wird eine Freitagabendschiene geben, die auch mal Let's Dance heißen wird. Und dann nimmt man mal so 5 Töne mit Joachim Lambi auf, die dann eingespielt werden oder so. Also bin sehr gespannt, was daraus wird. Aber ich finde es, guckt es euch einfach mal an, weil das finde ich mit am interessantesten. Es sieht halt einfach aus wie das RTL-Fernsehen. Und das finde ich halt auch ganz spannend.
1: Aber es ist ja schon zum Hören gedacht und nicht zum Gucken, ne?
0: Ja.
1: Habe ich schon richtig verstanden.
0: Genau, ich meine mit Gucken die Erscheinung, also wie es optisch gestaltet ist im Internet, in den Apps und so, also das Logo bis hin zu Grafiken. Also die Grafiken, die Sendehinweis-Grafiken sehen halt aus wie bei RTL am Ende diese Grafiken immer sind, wenn gesagt wird, heute um 20.15 Uhr und so weiter und fort. Aber was interessiert uns RTL? Wir senden bald bei Sat 2 und entsprechend ist das uns doch alles egal. Wir lieben Sat 2. Wiedersehen macht Freude.
1: Ja, absolut. Ich habe hier noch eine kleine, zu Danger Dan habe ich jetzt noch einen kleinen Nachtrag. Und zwar wurde dieses Lied schon fast 3 Millionen Mal gestreamt. Und das so lange ist es ja noch nicht online. Also wann war das? Vor 1,5 Wochen oder so? Und in 1,5 Wochen 3 Millionen Streams ist schon ziemlich krass. Der hat, habe ich gerade gelesen, im Durchschnitt, also monatliche, also im Durchschnitt hören ihn 1,6 Millionen Leute auf Spotify und allein dieser Song hat schon knapp 3 Millionen Aufrufe. Also ich glaube, alles richtig gemacht. Geil. Vielen Dank ZDF, kann man da mal sagen. Ich würde meinen Strauß Blumen rüberschicken und sagen, hey, war alles richtig so.
0: Einmal Norbert Himmler, den Intendanten. Dankeschön. Liebe Grüße, Danger Dan.
1: Ja.
0: Okay, Julia hat schon gesagt, es läuft die Suppe.
1: Wir sind am Ende der Sendung.
0: Genau.
1: Es läuft die Suppe. Also es ist so unfassbar heiß. Ich weiß gar nicht, sieht man das bei mir, dass hier so sich der Schweiß über der Lippe bildet?
0: Nee.
1: Ich hoffe nicht.
0: Nee.
1: Aber wisst ihr, was ich jetzt mache? Wenn ich hier fertig bin, Maurice, wenn du jetzt mir die Sachen geschickt hast und ich die Sachen fertig gemastert habe und dir das wieder zurückgeschickt habe, Weißt du, was ich da mache? Mm-mm. Dann springe ich im Pool. Oh. Weil meine Schwiegereltern haben hier einen Pool. Und da springe ich jetzt rein. Oh. Ich brauche eine Abkühlung. Mir ist so heiß. Ah. Hier unterm Dach ist echt hot.
0: Hast du dir verdient?
1: Könntest du jetzt auch gebrauchen wahrscheinlich.
0: Könnte
1: ne?
0: ich verdienen? Könnte ich gebrauchen? Habe ich nicht. Ich habe aber einen Ventilator. Ventilator ist auch toll.
1: Immerhin, das habe ich nicht. So, ihr Lieben, also wir hören uns nächste Woche.
0: Aber, na.
1: Lasst uns gerne eine Bewertung da. 5 Sterne freuen wir uns. Und ansonsten schwitzt nicht zu doll.
0: Genau. Bis dahin.
1: Trinkt genug.
0: Tschüss.
1: Bis dahin.

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1: Ich bin heute mit Bettina und Lida im Studio, die die Sendung Monday Movie Talk machen.
2: Hallo.
3: Hallo, Benni.
1: Die Schlagwörter zu eurer Sendung sind Aktuelles zum Film, Theater, Tanz und Literatur, grob zusammengefasst. Wie würdet ihr die Sendung in euren eigenen Worten beschreiben?
2: So ein anderes Schlagwort ist natürlich die Kritik zu Spielfilmen und Dokumentationen. Und wir bringen natürlich auch so ein paar O-Töne vom roten Teppich. Und wir haben ausgewählte Studiogäste. Wir besprechen eben aktuelle Theaterproduktionen und Tanzinszenierungen aus Berlin und Co. Das heißt, wir wandern auch mal in andere Städte und gucken, was in anderen Städten so los ist, dass man von Berlin aus dahin fahren kann. Aber primär sind wir queer-feministisch, eher
3: absolut.
2: In die linke Ecke.
3: Immer klassenkritisch, nicht nur film- und theaterkritisch.
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0: Ich bin heute hier mit zwei Hosts von der ukrainischen Radiosendung Trambeats FM. Schön, dass ihr da seid.
1: Ja, danke. Danke für die Einladung.
2: Danke, thanks a lot.
0: Lass uns über den Namen sprechen. Trambeats FM. Was heißt es?
1: Es gibt ein traditionelles ukrainisches Instrument, Musikinstrument, in Gebirgen meistens. Es ist ein großes Rohr, das heißt Trambita.
2: Dieses Name Trambeats FM, das bedeutet Trambita wie Musikinstrument und auch Beat für Musik. Trambita mit Beat.
0: Was sind die Themen, mit denen ihr euch beschäftigt?
1: Alles, was für die Ukrainer in Deutschland interessant ist. Ja, es ist die sozialen Fragen, die Nachrichten, die Fragen der Kommunikation, die Fragen, die helfen auch die Gemeinde zusammen sammeln. Alles, was wichtig in der Ukraine ist, auch teilen wir mit. Und was für die Ukrainer in Deutschland wichtig ist, auch.
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